0: hören uns die chinesische Frau an, La Femme Chinoise.
1: Ach so, das meinst du, ja.
0: Ach so, gibt's noch eins?
1: Nein, ich habe was ganz anderes verstanden.
0: Ach so,
1: ja.
0: Sorry.
1: Okay, ja.
0: Oder?
1: Die suche ich jetzt.
0: Die suchst du jetzt?
1: Ja.
0: Oder wir machen es einfach und nehmen einfach entweder Cosmic Surfing oder Raideen.
1: Ach, nein. Wir können das schon nehmen. Es ist auch sogar schon hier. Wir haben es ja auf Vinyl, wie wir wissen.
0: Sehr gut, vielen Dank. Cool.
1: Dann schmeiß ich es an, ja?
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Also während jetzt die Musik läuft, muss ich noch einen Nachtrag liefern, denn mit dieser Platte ist noch einiges Abenteuerliches passiert. Das war nämlich so. Nach der Sendung sind wir essen gegangen. Wie so oft. Mit unserer Begleitung, schöne Grüße, Person 1. Person 1 war schon im Imbiss angekommen und mein Kollege gab dann Person die Platte, weil ich ihm keine Tasche oder sowas mitgebracht hatte. Nach ein paar Minuten, hallo, wie geht's und was will wer essen, haben wir nochmal unseren Kram umgeräumt. Allein, die Platte war weg. Nicht auf der Bank, nicht unter dem Tisch, nicht unter dem Tisch neben uns. Niemand saß auf ihr. Sie war in einen sehr schmalen Schlitz zwischen Rückwand und Sitzbank gefallen und die Bank bestand aus quasi zwei Stücken, Sitzfläche und Vorderseite, die am Boden abschloss. Sie war gerade so noch sichtbar und lehnte an der Wand. Aber sie war verloren. Person 1 hat sich geärgert, ich fand's nicht so schlimm, eher echt skurril. Dann haben wir die Ladenleute gefragt, ob sie was machen können oder ob wir mal tagsüber kommen können, wenn es nicht so voll ist. Dann hat jemand die Chefin kontaktiert und kam wieder mit, ist dir schon mal eine Platte da reingefallen? Wir haben alle gelacht und verneint, war ein bisschen irritiert. Dann verschwand Person wieder und musste offenbar mit der Chefin weiterreden und sie beruhigen. Es war nämlich vor Wochen offenbar schon jemand da gewesen, der auch eine Platte genau da reingefallen war, genau an diesem Platz. Die wollte den Laden verklagen. Es gab einen ellenlangen Chat zwischen Kundin und Chefin darüber, der uns auch teilweise vorgelesen wurde. Ja, und sehr freundlich verlief der dann wohl teilweise nicht, denke ich mal. Dann haben wir nochmal versichert, dass wir das nicht machen werden und einige Pläne entwickelt, weil da irgendwie nichts zu machen war. Zwischendurch musste die Person dann für die Chefetage sozusagen Bilder machen von dieser Lücke in der Sitzbank. Und wir haben dann noch Sachen da reingehalten, um zu illustrieren, wie groß sie ist und wie es sich überhaupt damit verhält. Ich bin dann zu mir nach Hause gefahren, weil es bei mir um die Ecke war und habe flache Gegenstände und doppeltes Klebeband geholt. Meanwhile bekamen die beiden Verbliebenen am Tisch viel Anteilnahme von den Nachbartischen und auch den Leuten aus dem Laden. Zum Trost gab es auch ein Extragetränk und leider, man könne aber nichts machen, weil dann müssten ja Leute aus der Tischlerei kommen und alles aufmachen und dann müsste das irgendwer bezahlen und das geht ja nicht und das geht auch nur, wenn niemand da ist. Dabei waren es ehrlich gesagt nur ein paar Schrauben. Dann kam ich wieder, aber die Platte war offenbar auf den Boden gekippt. Und gut, die aus dem Laden mussten dann noch weitere Fotos für die Chefin machen und immer noch mehr. Es wurde sich auch dauernd entschuldigt bei uns. Dann haben wir gegessen, die am Nachbartisch sind gegangen, haben viel Glück gewünscht. Wenn mein Kollege und ich weiter über, keine Ahnung, den Sender irgendwas gefachsimpelt haben oder irgendwie gequatscht haben, hat Person 1 tatsächlich mit einem Lineal und einem Knäuel aus doppelseitigem Klebeband die Platte hervorgezerrt. Mit den zwei Pinzetten und dem Tortenheber, den ich mitgebracht hatte, haben wir sie dann zu dritt rausbekommen. Ein großer Triumph. Und ehrlich gesagt, wie passend, weil das Album heißt ja Public Pressure. Dann gab es noch Fotos vom Werkzeug für die Chefin und die Platte wurde in der Küche rumgereicht, weil alle wissen wollten, worum es eigentlich die ganze Zeit ging. Es war sehr lustig und crazy und die arme Person 1 hat viel gelitten, war dann Heldin am Abend und wie sie das Teil da rausgekriegt hat, werde ich nie verstehen. Also mega cool auf jeden Fall. Das war unser kleines Abenteuer mit der Schallplatte, die doch seit Dezember schon darauf gewartet hatte, verschenkt zu werden.

0: und ich über die Musik drüber laber, was eigentlich verboten ist, und mein Kollege mit Hitgeschäften beschäftigt ist, was natürlich eine glatte Lüge ist.
1: Was auch verboten ist wahrscheinlich.
0: Sicherlich auch verboten. Alles verboten, bis auf das über Musik drüber labern.
1: Deswegen haben wir ja auch noch
0: erlaubt.
1: Platten und Bargeld.
0: Ja, die hoffentlich in Hülle und Fülle ans FSK fließen.
1: Die Platten oder das Bargeld? Also beides Bargeld. Ist wahrscheinlich gern gesehen.
0: Ja.
1: Und spenden sowieso immer gerne.
0: Auf jeden Fall. Ach, jetzt singen sie ausgerechnet. She is the mistress, the sample of the Orient. Ja, schlimmer Text, aber großartige Band. Yellow Magic Orchestra, eine der ersten oder die erste große Elektropop-Band aus Japan. Jetzt habe ich schon wieder den Namen vergessen. Mit Harumi Hosono und Ryuichi Sakamoto. Und wie heißt Nummer 3? Das ist so peinlich. Yoshihide. Nee. Das ist richtig schlimm.
1: Harumi Hosono?
0: Nein, den habe ich ja schon
1: gesehen. Achso, sorry. Yukihiro Takahashi.
0: Ach ja, Takahashi. Ja. Ja. Ja, sorry dafür. Es wird einfach immer wieder geschehen. Eine weitere Konzertankündigung wird mit dem Song Red Data, Red Stage, Vertigo Game, weil das eben so gamermäßig klang, stattfinden, weil nämlich am Freitag, den 29. Mai, wo gleichzeitig das Blurred Edges Festival auf der Stubnitz eröffnet wird, im Hafenklang Melt Banana spielen. Wer hätte das gedacht? Aus Tokio. Die, die haben ja eine neue Platte raus. Das ist ja blöd. Sollen wir die alte Platte auf Vinyl hören?
1: Natürlich, wenn wir schon so altmodisch sind und sowas mitbringen, müssen wir das auch spielen.
0: Dann hören wir nichts von der neuen Platte.
1: Da kann man ja dann hingehen zu dem Konzert und sich dann überraschen lassen, dass es doch vielleicht anders klingt als das gerade.
0: Man erwarten würde. Ach, diese Nebengeräusche hier im Studio sind auch doch ein Rätsel. Ja gut, dann hören wir was von der Platte von 2012 und dann könnt ihr euch ja fragen, was hinter dem Song Change Shot to Have Some Fun oder Key is a Fact that Cat Brings auf sich hat. 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

0: erste Stück, was uns entflohen ist sozusagen. Melt Banana waren das, die spielen am 29. Mai im Hafenklang in Hamburg im Jahr 2026. Melt Banana aus Tokio und stellen ihr neues Album aus diesem Jahr vor. Das war vom Album Fetch aus dem Jahr 2012. Auch ein super Album. Und auch dies ist schon etwas ruhiger als die von früher.
1: Achso, ich bin verloren.
0: Du könntest...
1: ich könnte?
0: Ich kann auch, aber ich habe ja jetzt schon.
1: Will. Und ich springe einfach mal in meinen Blöcken ein bisschen weiter, weil die Zeit ja auch rennt und wir uns ein Konzert zusammen angehört hatten. Überraschenderweise auf der Stubnitz.
0: Schon wieder, ja.
1: Und die Stubnitz ist scheinbar so ein bisschen der Ort geworden, wo chinesische Bands absteigen, ja, wenn sie denn in Hamburg spielen. Beziehungsweise gefühlt ist das jetzt die letzten Konzerte, die ich gesehen habe, waren immer auf der Stubnitz. Mhm. Stimmt wahrscheinlich gar nicht, dass ich zwischenzeitlich auch an anderen Orten war. Aber irgendwie hat sich die Stubnitz so ein bisschen herauskristallisiert. So auch am 10. Mai war das. Da haben Summer Fades Away gespielt. Und haben auf so einer kleinen Europatour, die sie gerade absolvieren, einen Zwischenstopp in Hamburg gemacht. Und dann auch unter anderem das Album Endless mitgebracht und auch von dem Album Stücke gespielt oder beziehungsweise, glaube ich, das ganze Album runtergespielt. Mhm. Ich würde vorschlagen, dass wir einfach eins davon auswählen, weil jetzt richtig ausgesucht habe ich mir noch nichts. Ich dachte, diese Sendung mache ich so ein bisschen wieder offener, ohne dass es dann zu fest gezurrt ist. Mhm. Es war ein gutes Konzert tatsächlich. Also es war für einen Sonntagabend bei so einem gefühlt herbstlichen Sonntagabend irgendwie ein wunderbarer Abendausklang dann da hinten auch an den Elbbrücken auf dem Schiff.
0: Total, ja.
1: Und es war relativ gut besucht tatsächlich auch für einen Sonntagabend. Sehr chinesisches Publikum, was ich immer überraschend finde, muss ich gestehen. Deswegen bemerke ich das jetzt auch mal kurz hier an, dass
0: ja,
1: da in der Community doch sehr gut Werbung gemacht wurde und dann auch der ein oder die andere dann zu dem Konzert gelockt wurde, auch wenn sie nicht so genau wussten, was da jetzt auf sie zukommen wird, wie man an den Reaktionen des Publikums gesehen hat.
0: Ich glaube auch, ja.
1: Die waren schon etwas skurril, um das mal so zu umreißen. Also, keine Ahnung, so Telenovela gucken, während die Vorband spielt oder dann im Publikum sitzen, sich die Ohren zuzuhalten, weil der Sound zu laut ist, ist merkwürdig, so aus meiner Perspektive.
0: Mhm. Ich fand's gut.
1: Aber hatte dem Ganzen dann auch irgendwie noch so einen ganz sympathischen Touch verliehen.
0: Ja, es war so ein bisschen vergrößertes Wohnzimmer oder es sei es nichts Besonderes. Es war so unprätentiös, so ganz unaufgeregt, wo die Band aber, die ja hauptsächlich Post-Rock spielt, sehr melancholischen, super krass abgepost hat, was auch wieder überhaupt nicht zur Musik passte. Sie auch nicht so unbedingt sympathischer gemacht hat und auch nicht zum Publikum passt. Also es hat alles irgendwie so komische Haken und Brüche gehabt, was ich sehr gut fand.
1: Das stimmt natürlich. Und es war ein gutes Konzert und da manche Hörende ja auch immer das Chinesische in der Musik suchen,
0: ja,
1: ist das auf jeden Fall auch eine Band, die man unter der Prämisse, glaube ich, ganz gut empfehlen kann, weil da ja doch durchaus sehr chinesische Klänge auf einmal dann auftauchten.
0: Das stimmt.
1: Die das Ganze auch nochmal so ein bisschen unerwartet gemacht haben. Genau, die Band kommt eigentlich ursprünglich aus Changsha, ist auch schon seit gefühlt 20 Jahren aktiv. Und hat es jetzt tatsächlich das erste Mal geschafft, dass sie in Europa auf Tour gegangen sind, beziehungsweise im Rahmen von einem Festivalbesuch in Belgien war das, glaube ich, wo es ein großes bekanntes Festival gibt, was natürlich meiner Recherche Leistung wieder nicht
0: ich habe den Namen auch schon wieder vergessen. Es ist so ähnlich wie Knopf, Nord oder so ein einsilbiger Name. Mist.
1: Genau, und auf jeden Fall die Einladung für dieses Festival haben sie dafür genutzt, dass sie jetzt irgendwie noch eine kleine Deutschland- bzw. so eine Mini-Europa-Tour machen.
0: Mhm.
1: Ich glaube, von Hamburg ging es nach München.
0: Köln,
1: München, Berlin.
0: Gent
1: und also einmal quasi durch die Republik hoch und runter und quer nach links und rechts und mit einem Zwischenstopp auf der Stubnitz, wie gesagt, und von Summer Fades Away hören wir jetzt dann von dem Album Endless das Stück.
0: Tja, schwierig. At Last It Fades.
1: Das ist super.
0: Ich meine, alle Titel klingen so inhaltlich wie dieser. Summer Fades Away heißen sie halt auch.

0: heute voll den neuen Style.
1: Und faden überall raus, was jetzt hier so ein echt dummer Wortwitz ist.
0: Ja.
1: Wir nämlich Summer Fades Away uns anhören und nochmal das Konzert auf der Stubnitz rekapituliert haben, was eines von vielen ist tatsächlich. Du hattest ja schon die Stubnitz, glaube ich, heute das ein oder andere Mal erwähnt.
0: Dauernd.
1: Und wir können sie tatsächlich auch nochmal erwähnen für den Juni. Um jetzt schon mal ein bisschen planend vorauszuschauen.
0: Sehr gerne.
1: Da kommt nämlich die nächste Band nach Hamburg, beziehungsweise kommt zurück nach Hamburg, und zwar Stolen werden am 28. Juni spielen, wenn ich das richtig aufgeschrieben habe.
0: In der Tat.
1: Und spielen da ebenfalls einen Sonntagabend, ist das, glaube ich, wieder oder erneut auf der Stubnitz vor gefühlt. Erst im Jahr haben sie da gespielt, aber es sind wahrscheinlich schon zwei oder drei sogar. Waren sie das letzte Mal da. Sie haben wieder ein neues Album im Gepäck. Cacophonic Symphony heißt das Ganze. Ich glaube sogar, dass du das schon mal gespielt hattest, irgendwie in einer der vergangenen Sendungen, dass wir es
0: schon mal
1: eingeteasert haben.
0: Ja.
1: Und ich würde tatsächlich jetzt gar nicht von dem neuen Album was spielen, sondern von der Neuveröffentlichung was spielen, die quasi, glaube ich, gestern irgendwie auf einmal aufgepoppt ist.
0: Die habe ich noch gar nicht gesehen und das Cover ist genauso mit Elektroneon irgendwas tiermäßig wie bei Violent Magic Orchestra gestaltet.
1: Das sieht so ein bisschen aus wie entweder ein Pferdeskelett oder wir bleiben bei den Elefanten, also von hinten, der läuft gerade weg.
0: Ja, oder ein T-Rex oder ein Hund.
1: Oder ein,
0: nee, es ist ja klein.
1: Schon Elefant gesagt? Elefant. Pferd oder Elefant.
0: Aber mit, okay, es sind auch ein paar Ketten als Knochen mit eingebaut. Ja, doch, Pferd. Ah ja, jetzt sehe ich es auch.
1: Und das Ganze nennt sich Stolen Dance Tunnel 26 Long Mix Live. Und vor allen Dingen das Live ist eigentlich ganz gut, weil das eine fantastische Liveband ist. Die haben tatsächlich irgendwie ein sehr mitreißendes Konzert gespielt damals.
0: Ja, vor sehr skeptischem deutschen Publikum, die eigentlich Fans waren von der Vorband oder vom Support.
1: Ich weiß gar nicht mehr, wer das war. Der hat auf jeden Fall keinen Eindruck hinterlassen.
0: Ja, so ein EBM Industrial Duo.
1: Ach, die, so ein Pärchen?
0: Im Polizeileder-Look. Ja, ja.
1: Hm. Nein, habe ich so zumindest.
0: Ich habe extra Duo gesagt, um nicht so gehässig zu sein. Entschuldigung.
1: Dann habe ich so eine vage Erinnerung.
0: Ja.
1: Und genau, ich würde vorschlagen, dass wir da reinhören, beziehungsweise vielleicht auch ein bisschen reinspulen. Das ist mal in die andere Richtung zu faden.
0: Ich habe es noch gar nicht.
1: Wenn man das so sagt.
0: Ja.
1: Und genau, das ist so ein Mix aus verschiedenen klassischen Arbeiten der Band, wie es im Beitext heißt. Und dass sich so ein bisschen mit der neuen Ausrichtung wohl kombiniert und was auch immer das dann heißen mag. Genau, was man hört, also die Stücke sind auch einzeln nochmal aufgelistet, wenn man das nochmal nachlesen oder nachhören will. Ich weiß jetzt nicht genau, wo wir gelandet sind. Und
0: bei Minute 19.
1: Dann wird es wahrscheinlich Electronic Baby sein oder Space Intruders. Und genau, einfach um so die Stimmung mitzukriegen, ein Live-Mix von Stolen.

0: Jetzt wissen wir auch, warum dieses lange Stück Dance Tunnel 26 Long Mix heißt. Weil es ums Tanzen geht, offenbar. Sehr viel mehr als bei den anderen Platten oder bei der eigentlichen Platte. Die aktuelle ist Cacophonic Symphony von Stolen. Superband. Also es ist überhaupt nicht mein Geschmack, aber live ist man völlig hingerissen von ihrer Professionalität und also man hat so das Gefühl, die gehen auf die Bühne und dann geht der Schalter um oder vorher schon und dann geht's los. Egal wie groß die Bühne ist, egal wie viele Leute im Publikum sind.
1: Und das ist mitreißend, was man ja auch gerade irgendwie sehr gut gehört hat.
0: Sehr mitreißend. Die sind schon cool. Und wann genau spielen sie jetzt nochmal?
1: Am 28. Juni, also das ist jetzt irgendwie ein Termin in der weiten Zukunft, wenn man so möchte. Und hat man ja noch ein bisschen Planungszeit, das wollte ich damit auch nur sagen.
0: Das stimmt.
1: Genau, auf der MS Stubnitz spielen dann Stolen. Und davor ist das, glaube ich, das nächste Konzert, was du jetzt wieder ankündigen möchtest.
0: Genau, das ist davor und zwar, das muss ich jetzt auch nochmal wieder gucken, am 7. Juni auch wieder auf der Stubnitz. Wir haben keinen Werbevertrag oder so, aber da ist halt viel los und im Rahmen von Blurred Edges ist die Stubnitz ja auch immer groß dabei oder jetzt vielleicht auch noch mehr als vorher.

anders. Vielleicht kommt es mir auch nur so vor. Weiß ich gar nicht so genau. Ich bin ja auch kein Blurred Edges-Experte. Genau, und dort spielt, warte mal, unter welchem Namen eigentlich? Moment. Also auf jeden Fall ist die Person, die wir gleich ankündige, ah ja, Hulu Balang, ist eine Person, die auch die Hälfte ist von Gabba Modus Operandi. Und dieses Duo wiederum hat mit Violent Magic Orchestra auch schon zusammengearbeitet auf der Platte Death Rave, die ich vorhin vorgestellt habe. Und die spielen auch auf der Stubnitz, auch im Rahmen von Blurred Edges am 15. Juni. Und ja, diese, also eine Person davon, Hulu Balang ist der Name, beziehungsweise DJ Kasimin, auch Labelinhaber von Gurung Gurung Records. Aus, ich glaube auch Jakarta, wahrscheinlich Indonesien. Der spielt am 7. Juni auf der Stubnitz und hat im Juni 23 ein Album rausgebracht. Ich kann überhaupt kein Wort von irgendeiner Sprache, die in Indonesien gesprochen wird. Bunyi Bunyi Tumbal, glaube ich. Und auf dieser Platte geht es eigentlich um das Aufarbeiten und Durcharbeiten und sich Abarbeiten an kolonialen Gewalttaten eigentlich durch die Jahrzehnte und Jahrhunderte hinweg. Es wird gar nicht so explizit genannt. Es ist eigentlich klar durch die paar Sätze, die im Booklet geschrieben sind. Es geht um Plünderungen, Hinrichtungen, einfach Zerstörung und Unterbrechung im Prinzip des Tanzes. Das ist so, das wird so umkreist. Es wird wahrscheinlich auch mit Absicht nicht genauer umrissen. Indonesien hat eine sehr schwierige sozusagen Vergangenheit und auch Gegenwart. Genau, es ist alles in sehr wenige Worte eingepasst, aber doch sehr deutlich zu verstehen, worum es geht. Genau, und dieser Künstler auf dieser Platte nennt er sich, ist sein Künstlername Hulu Balang. Ja, schreibt auch schöne Seitenhiebe immer auf die westliche Rezeption, die halt von Indonesien das Gamelan Orchester erwartet und die bekommen das aber dann einfach nicht. Wir spielen das Stück Nummer 3, das ich auch besser nicht ausspreche.

0: Rest alles ausfaden.
1: In der Tat, wir haben uns entschieden, kein einziges Stück ausspielen zu lassen, auszuspielen. Das stimmt wahrscheinlich nicht so ganz, aber vielleicht ja doch. Das war von Julio Balang das Stück Nummer 3 auf der Platte Bunyi Bunyi Tumbal, aus Jakarta stammend, und der spielt auch bei Blurred Edges tollerweise. Ich glaube, das lohnt sich sehr, und zwar am 7. Juni auch auf der Stubnitz.
2: So eine recht ähnliche Richtung, was du ja gerade schon angesprochen hattest, mit Kolonialzeit, kolonialen Erbe, Auseinandersetzung damit. Das ist auch das nächste Album, was wir so ein bisschen, was wir wieder anspielen werden, weil wir können uns jetzt ja immer die schönsten, längsten Stücke raussuchen und dann einfach rausfaden zum Ende hin. Ist von Okna Stamina. Das Album, beziehungsweise das Album heißt so. Und der Künstler, der sich dahinter verbirgt, ist Neo Geodesia. Und nimmt jetzt einen quasi kambodschanischen Blick ein. Und das ganze Album ist dann, hat dann noch irgendwie ein Sportthema. Es gibt wohl noch ein Video dazu, wo dann das kambodschanische Frauenfußballteam auftaucht. Aha. Und dann wird irgendwann das Foto von, oh Gott, jetzt muss ich den Namen richtig aussprechen, André Malraux oder so hochgehalten, und der war tatsächlich in Kambodscha unterwegs vor 100 Jahren und wollte eigentlich Kunstwerke außer Landes führen, wurde dabei erwischt und landet dann im Knast, berechtigterweise wahrscheinlich. Mhm. Und dann haben sich ganz viele Intellektuelle für ihn eingesetzt, dass er freigelassen wird, weil er ja so ein toller Schriftsteller war und ist, oder damals war schon, und ein wichtiger Künstler, und keine Ahnung, wie das dann ausgegangen ist. Auf jeden Fall hat es ihm persönlich nicht so ganz geschadet, weil er dann tatsächlich, glaube ich, noch Kulturminister in Frankreich wurde zu einem späteren Zeitpunkt.
1: Ja, crazy.
2: Und er taucht dann halt auch irgendwie, das alles miteinander verwoben. Und genau, wir haben jetzt quasi die Qual der Wahl.
1: Okay,
2: dann zeitlich nicht mehr limitiert sind.
1: Dann handelt es sich wohl um das Stück Dream Team of, ich kann es nicht aussprechen, weil ich überhaupt null Kambodschanisch je in den Mund genommen habe, sozusagen. Ja,
2: genau.
1: Du vielleicht?
2: Ich auch nicht, aber ja. Ich würde davon ausgehen, dass das dann einfach das Dream Team of Player Khan ist, halt besagte Fußballmannschaft, die dann im Musikvideo auftaucht, falls man sich noch irgendwie anderen Medien öffnen möchte.
1: Ja. Vielen Dank für diese Entdeckung.

0: ausfaden gerade.
1: Ja, dafür habe ich dich nicht reingefadet. Aus Rache. Okay, Rache in dem Zusammenhang war jetzt blöd.
0: Sehr
1: unangebracht. Tut mir leid. Ja. Nee, das war wirklich blöd. Ja, wir haben es fast.
0: Wir haben es vermasselt, würde ich sagen.
1: Ja, das war Neo Geodesia vielleicht. Mhm. Geodesia. Mit der Platte Ogna Stamina. Aus, verlegt bei Chinabot, ja klar, ist ja auch interessant. Aus Kambodscha.
0: Beziehungsweise franco-kambodschanisch.
1: Ja, okay, stimmt, hast du eigentlich vorhin schon gesagt. Damit wir nicht mehr Zeit verschwenden, als ob jetzt deine Bemerkung so eine Verschwendung gewesen wäre, noch ein Konzerthinweis, der schnell folgen wird. Und zwar, wer zum Mörs-Festival fahren möchte oder das tut.
0: Wann ist denn das?
1: Das ist jetzt am Pfingsten, von Donnerstag bis Montag. Heute ist der 18. Mai. Wenn ihr das später in der Zukunft hört, wird Mörs schon vorbei sein. Leider ist das Oberthema irgendwie Märchen. Also, naja. Ich fahre nicht hin, aber leider werde ich dann verpassen, Senyawa, die auch aus Jakarta kommen, auch in Bezug auf die vorletzte Band, das vorletzte Bandprojekt oder Projekt, was wir gehört haben. Genau, und die werden da sicherlich auch tun, was sie können, um die Bühne zum Zusammenkrachen zu bringen. Leider spielen sie draußen um 22 Uhr, 24. Mai, 22 Uhr auf dem Mörs Festival, auf der Bühne Kastellplatz. Die benennen die Bühnen immer so um. Leider ist es irgendwo draußen, das finde ich meistens nicht, na, kommt drauf an. Weiß ich nicht, wir werden ja dann bestimmt von Jazz oder nie hören, wie es war. Wir hören jetzt von Senyawa, von der, sagen wir mal, EP aus dem Februar 25, Samudera, das zweite Stück, was einfach auch so heißt.

0: gehen wir jetzt auch raus. Irgendwie, naja, wie auch immer, Sinjawa spielen am 24. Mai auf dem Mörs Festival auf der Kastellbühne oder Bühne vor dem Kastell, also vor dem Schlossplatz, ist das wahrscheinlich um 22 Uhr. Wer also zum Mörs Festival fährt, sollte sich die auf jeden Fall angucken. Das war jetzt ein eher langsamerer Track von ihnen. Tja, wie machen wir das mit der Zeit? Wir haben noch 10 Minuten. Ich habe ein Stück, was ich unbedingt noch spielen will und du auch.
1: Genau, aber du meinst es ja quasi das Outro zur nächsten Sendung und dann wird das da, glaube ich, dann einfach für uns beendet. Also okay. Das ist dann ja nur die Frage, wann wir mit dem Outro starten, weil das Stück ist, glaube ich, 20 Minuten oder so.
0: Oh.
1: Und
0: dann sollten wir uns jetzt verabschieden.
1: Können wir natürlich machen. Wir müssen das sogar machen, ja. Wir haben noch 10 Minuten Sendung.
0: Das habe ich gerade gesagt.
1: Oh, ich habe dir offensichtlich nicht zugehört.
0: Naja.
1: Kann passieren.
0: Ich habe nicht gesagt, das wäre nicht das erste Mal.
1: Heute zumindest nicht.
0: Sorry.
1: Wir sind ja, etwas liebe überdreht. Leute.
0: ja, Schlafmangel.
1: Was spielst du denn jetzt oder was hast du dir
0: denn gewünscht? Ich habe eine Platte mitgenommen, die den Titel hat, die letzte Volkslied-Wandersängerin, die hatte ich auch schon mal mit. Und es handelt sich um Suwako Tsugaruya, die zweite, in zweiter Generation ist dieser Name weitergegeben worden. Es gibt sogar auch eine Nummer 3. Und es handelt sich um eine Interpretin alter Traditionals aus Japan. Und ich würde gerne das Wiegenlied, das da heißt Wiegenlied für die Bewohner von Tsugaru, spielen, das im Yosare-Bushi-Stil gesungen wird, über den ich nichts weiß. Und du möchtest danach im Anschluss dann...
1: Wir machen quasi so den direkten Übergang, oder? Die Abmoderation.
0: Vielleicht, oder auch nicht, vielleicht schaffen wir es auch.
1: Nee, wegen mir können wir das gerne so machen. Dann haben wir, weil das Stück, was wir jetzt also als Outro uns ausgewählt haben, beziehungsweise was ich als Outro mitgebracht habe, ist ein Live-Mitschnitt von einem Konzert von Sui Tian, von dem Tiananmen-Platz, also von den Protesten 1989. Und dort ist er am 20. Mai auf den Platz gegangen und hat ein Konzert für die dort versammelten Studierenden gespielt. Und davon, ich weiß nicht, wir spulen vielleicht ein bisschen rein, dass man nicht überrascht ist, dass man auf einmal mitten im Song landet. Aber ich glaube, das macht es am interessantesten. Und davon hören wir dann so viel, wie uns die Sendezeit erlaubt.
0: Ja, und damit... beenden wir dann auch den Wortteil von Neue Musik aus China im freien Senderkombinat in Hamburg auf 93,0 MHz und die ganzen anderen Frequenzen. Und so könnt ihr dem Transmitter der Programmzeitschrift in Papierform entnehmen oder dem www.fsk-hh.org Internet. Und so. Herzliche Grüße an Kakata an dieser Stelle und an alle, die uns zuhören. Diese Sendung wird wiederholt am 3. Mittwoch im Monat.
1: Ich dachte,
0: 22 Uhr. Nein?
1: Donnerstag.
0: Das
1: lassen wir uns doch einfach überraschen.
0: Ja, ihr müsst einfach ins Programm gucken.
1: Live ist sowieso besser.
0: Nun ja. Bis dann.

Hallo, hallo, hallo. Cyramat am Mikrofon mit ihrer Radiosendung Dr. Cyramat für FSK in Hamburg. Zu Beginn gab es wie üblich ein Stück von mir, sprich Cyramat, welches She heißt und auf der gleichnamigen CD zu finden ist. Und nun habe ich hier heute etwas Besonderes vor, nämlich ich spiele nur ein Stück, welches 57 Minuten lang ist und von der französischen Gruppe Leun stammt. Diese Gruppe besteht aktuell aus über 20 Personen, wenn ich richtig gezählt habe. Und sie verschreiben sich der Improvisation. Ja, genau. Und die Veröffentlichung heißt, ich weiß gar nicht, wie man das ausspricht, 25 in Französisch. Also, ich sag's einfach mal auf Englisch. 25 Pièces sans ville. Und nun das Stück Unity Nodal ESJ Leung. Es ist zum Teil sehr, sehr, sehr, sehr leise.

Und das Stück Unity Nodal ESJ.

Es handelt sich offenbar um eine Live-Aufnahme von Lung und ihrer aktuellen Veröffentlichung, die am 15. April bei Anrec erschienen ist, zu finden auch bei Bandcamp unter ensemble.bandcamp.com. Okay, zum Ende meiner Sendung Doktore Zürermatt ein wenig Musik von Gabriela oder Gabriella Smart und ihrer ebenfalls im April erschienenen Veröffentlichung Parasymbiosis. Und nun ein wenig von dem Stück Parasymbiosis 7. Vielen Dank fürs Zuhören. Ich wünsche schöne, schöne Wochen. Bye, bye. Da ist Gabriella Smart. Parasymbiosis 7.

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mit diesen Fanfaren geschwungen von der Band von Lyndon Kwesi Johnson wird das Magazin Wort und Position eingeläutet. Hier auf dem freien Senderkombinat 93.0 in Hamburg oder aber auf DRB Plus oder im Stream auf fsk-hh.org abzugreifen, gibt es hier in den nächsten 3 Stunden eine Auseinandersetzung mit Literatur oder aber eine Darreichung selbiger. Nicht mehr und nicht weniger versuche ich mit euch. In der ersten Stunde wird es hier um den Hörspielautor, Theatermacher und Lyriker Dante Nien gehen, der vor wenigen Wochen ein Gedichtband herausgebracht hat unter dem Titel Über Wasser und Tote. Und da habe ich gedacht, Mensch, dann treffe ich mich doch mit Dante und rede mit ihm darüber. Und im zweiten Teil von Wort und Position wird hier relativ viel Platz der Kunst von Heiner Müller und Heiner Goebbels eingeräumt mit der Wolokolamska Chaussee. Zu Wort und Position begrüßt euch Michael Nicolai.

0: An den Hamburger Landungsbrücken hat jemand ein bronzenes Buch aufgeschlagen. Ganz unscheinbar steht es da und sehnt sich danach, gesehen zu werden. An den Landungsbrücken hat jemand ein bronzenes Buch aufgeschlagen, das erinnert an hunderttausende Überlebende aus Vietnam. Meine Mutter wohnt in meinem Schrank. Seit Jahren lebt sie dort und beschwert sich. Warum siehst du mich nicht? Warum beschützt du mich nicht? Seit Jahren lebt sie in meinem Schrank. Sie hat es sich gemütlich gemacht. Mit Baumwolldecken, Vorwürfen und Hoffnung. Täglich kocht sie grünen Tee, liest Romane, um Deutsch zu lernen. Manchmal öffnet sie einen Türspalt, verlangt nach Zucker, Liebe. In meinen schwachen Momenten kommt sie heraus. Sie atmet ein und aus, fragt, warum ich nicht aufräume oder staubwische. Ich habe dich nicht zur Faulheit erzogen. Das Äußere ist ein Ausdruck des Inneren. Es bringt nichts, ein guter Mensch zu sein, wenn man nichts tut. Du hast mich nie verstanden, erklingt es dumpf aus dem Schrank. Wie auch, denn zu meiner Zeit war das Leben noch schwer. Papayas hatten den bittersüßen Geschmack von Hoffnung, Krieg und Tod. Manchmal wünsche ich, es wäre Krieg hier. Ein grausamer Krieg, damit alle deine Freunde sterben, damit alles, was du kennst, ausgelöscht wird, damit wir uns endlich verstehen. Manchmal wünschte ich, es wäre Krieg. Diese Gedichte stammen aus dem Gedichtband Über Wasser und Tote von Dan Thu Nhien, erschienen in der Edition Nähe Tiden hier in Hamburg vor ein paar Wochen. Und Danti ist mutmaßlich euch bekannt als Theaterregisseur oder Hörspielautor. Darüber hinaus ist er auch Sänger und Schriftsteller und eben Lyriker. Und dieser Gedichtband Über Wasser und Tote versammelt Gedichte in 4 Zyklen, die von der Familiengeschichte der vietnamesischen Community in der Bundesrepublik genauso erzählt wie vom Kalten Krieg und vom Aufwachsen als Kind von Boat People. Aber er versucht auch eine Auseinandersetzung mit dem Theater. Also lauter Gründe, ausführlich mit Danti zu sprechen, was ich getan habe. Wir haben uns getroffen an den Landungsbrücken und da nehme ich euch jetzt mit hin.
1: Ich habe dich ja so als Hörspiel-Theatermacher kennengelernt. Und ich habe natürlich aus den Gedichten was über dich erfahren zu haben, sagen wir es mal so. Aber trotzdem, vielleicht, weil es auch in deiner Biografie, die so online zu finden ist, gar nicht auftaucht. Warum schreibst du Gedichte?
2: Eigentlich wollte ich immer Gedichte schreiben. Es war das allererste, was ich geschrieben habe, aber es wollte niemand lesen. Also so, ich habe eigentlich schon in meiner Jugendzeit Gedichte angefangen zu schreiben. Und ich glaube, was Gedichte gut machen können, ist, dass es nicht unbedingt ums Schreiben geht, sondern auch um den Sound der Sprache. Also so, das ist etwas, was vielleicht viele Leute nicht so wissen von mir. Also ich bin ja Busgeflüchtete, also komme aus einer busgeflüchteten Familie und Deutsch ist meine zweite Sprache. Also musste ich mir die deutsche Sprache als Sound aneignen, der mir komplett unbekannt war. Und so, dass ich immer so, auch bis heute, auch deswegen bin ich dann Hörspielautor auch geworden, arbeite viel mit Sounds, also wo ich mir einfach antrainiert habe, dass als einfach eine Deutsche eine ziemlich gute Beatsprache ist und wo man auch sehr viel, also da steckt auch eine Schönheit dahinter. Es ist so, viele Leute würden natürlich auch sagen, auch gerade auch so im Linkkreis, Deutsch ist ja eine furchtbare Sprache, so natürlich auch so ist Geschichte. Ich musste natürlich Deutschland lieben und hassen lernen gleichzeitig. Aber es geht auch darum, jetzt auch gerade auch mit dem Älterwerden die Fragen in gewisser Form auch einen Frieden zu finden. Mit dem, wenn wir gucken, wie wir eine gemeinschaftliche Gesellschaft in die Zukunft schauen, müssen wir Formen des Friedens finden. Und das war für mich immer eine Herangehensweise durch Sprache, durch Worte, durch menschliche Kommunikation. Und das können Gedichte, wenn sie nicht zu intellektuell sind und ein zu großes intellektuelles Konzept hinter sich haben, stellenweise besser als Prosa. Das vielleicht auch aus Frage des Hörspielautors auch noch so, warum ich Hörspielautor auch bin, viel mehr bin als zum Beispiel ein Prosa-Autor, ist, weil wir nie, das hört man ja vielleicht auch dem Interview auch an, wir sprechen nie in ganzen Sätzen. Und alles, was wir tun, ist unterbrochen, ambivalent und ist eigentlich nie in einem geschlossenen Gedanken. Und das mag ich sehr an Gedichten, das mag ich sehr auch an dokumentarischen Theaterstücken oder Hörspielen. Damit zu spielen, dass wir als Menschen nicht fähig sind, geschlossene, fertige Gedanken auszusprechen zu können.
1: Das Sprechdenken liebe ich auch. Das lässt genau das zu, macht einen dann aber für den Schnitt wahnsinnig, wenn man vorhat, im Schnitt bündig zu sein.
2: Ja, total. Und das ist, glaube ich, auch das Problem, weil wir immer, auch so natürlich in Hörspielen oder in den Radiosendungen, die auch du machst, natürlich immer versuchen, eine Story zu erzählen. So, ne? Also so auch dieses Interview wird eine Story sein. Also so von, es wird nie mein komplettes Leben mit allen tollen Sachen, die ich gemacht habe, auch mit ganz vielen furchtbaren Sachen, die ich gemacht habe, abdecken können und in der Gleichzeitigkeit. Und das ist, da steckt vielleicht auch die Tragik letztendlich dran, dass wir, egal wie sehr wir uns vielleicht auch kennen, nie uns ganz begegnen können in dieser Vielschichtigkeit und damit auch dem Makel an uns selbst irgendwie, also nie komplett begegnen können.
1: Dass du früh angefangen hast, Gedichte zu schreiben, hat mir zumindest eins deiner Gedichte aus dem Band verraten. Ja. Du schreibst, dass du sozusagen in St. Pauli am Meldeamt auf den Stufen sitzt und dein Geschrei und machst das mit so einem verschmitzten Blick auf den spätpubertierenden Dante, der die typische Teenager-Tiefe sucht und findet.
2: Der spätpubertierende Dante hat sehr viel traurigen Rock gehört, hat sehr viel Nietzsche gelesen und hat getrauert, dass Gott tot ist. Also ich muss wirklich sagen, mittlerweile, also ich schaue wirklich sehr häufig an diesen Dante hin und muss sehr häufig lachen.
1: Das ist eine sehr schöne Haltung zu sich selbst, finde ich auch. Also wenn man die erreicht, hat man, glaube ich, einen guten Blick auf sich selbst und ein Leben. Und wenn man darüber lachen kann, ist es umso schöner. Du hast jetzt schon ein paar Sachen gesagt, die eine Antwort auf meine nächste Frage so ein bisschen implizieren. Aber trotz alledem, auch weil sie vor allen Dingen für die zuhören und das Buch, dein Band vielleicht nicht gelesen haben oder noch nicht kennen, was dir in den Gedichten in meiner Lesart gelingt, ist, mit wenig Text ganz viel zu erzählen, was eben auch Gedichtstärke sein kann, mit einer erstaunlich direkten Sprache für Gedichte, also das, was du gerade gesagt hast, nämlich wenn es nicht zu intellektuell ist oder so oder zu metaphorisch oder sowas, das fand ich gar nicht. Im Gegenteil, fand ich, dass es beim Lesen stellt sich eine intime Nähe zu dir her als Autorenperson, ja, unabhängig davon, wie lyrisch ich oder sowas, bei der ich mich gefragt habe, für wen du diese Gedichte geschrieben hast.
2: Oh, das ist eine schwierige Frage. Also jetzt mal als spontane Antwort, die vielleicht gar nicht so stimmt, aber who knows. Jetzt würde ich sagen, ich glaube, es gibt bestimmte Dinge, die ich in meinem Leben immer verschwiegen habe. Also es gibt zum Beispiel, jetzt bin ich Festivalleiter des Fructoplasma-Festivals zum Beispiel, werde verhältnismäßig bundesweit wahrgenommen für die Kunstszene, bei weitem noch nicht, irgendwie bin ich kein Star, auf gar keinen Fall, aber schon. Also, und auch in der aktivistischen Szene werde ich auch wahrgenommen. Aber ich habe mich verrückterweise nie wirklich getraut, darüber zu berichten, dass ich aus einer Kohlefamilie stamme, dass ich eine bootsgeflüchtete Person, also aus ein Kind Bootsgeflüchteter bin. Ich habe mich immer oder lange Zeit dafür geschämt, dass wir nie Geld hatten. Ja, und ich glaube, die Schönheit des Älterwerdens ist, dass so viel Zeit vergangen ist, dass man dann auch darüber schreiben kann. Und ich würde sagen, es ist etwas, ich habe es an die Zeit geschrieben, wofür ich mich immer geschämt habe.
1: Als das fertig war, also im Sinne dieses Bandes, quasi fertig zur Auslieferung, gab es einen Moment, an dem du dir unsicher warst, ob das in die Öffentlichkeit kommt?
2: Ja, also es gibt bestimmte Dinge, die mir, wo ich bis heute noch unsicher bin. Ich glaube, dass ich in meinen Bands versuche zum Beispiel auch, mich wegzubewegen von Menschen, die geflüchtet sind, sind alle per se gut oder per se schlecht, sondern ich habe wirklich versucht, also meine menschliche ambivalente Geschichte reinzugeben, so die voller Gewalt ist und auch natürlich auch voller Liebe, so halt einfach so, aber auch sehr viel Gewalt. Und die Frage, wie man damit umgeht, ist die Frage. Und ich glaube, ich kann mir gut vorstellen, dass es einige aus den Communities oder auch vielleicht so aus den aktivistischen diese Lesart vielleicht gar nicht so mögen. Also so das, wo ich versuche zu schreiben, Flucht vor dem Krieg, man ist in Deutschland, aber der Krieg hört eben halt nicht auf. Und der wird in die Kinderzimmer und in die Schlafzimmer mit hineingenommen. Und das ist, was ich irgendwie sagen möchte. Ich glaube auch, wo ich mir noch unsicher bin, ist auch, auch aus der aktivistischen Ebene, sagt man so, Unterstützung, wo hört diese Unterstützung auf? Wo beginnt sie und wo hört sie auf? Und ich glaube, wir brauchen auch zum Beispiel auf der aktivistischen Ebene auch nochmal eine Form von, wie können wir die Menschen, also nicht nur politisch helfen, sondern auch menschlich helfen. Und die Frage von Strukturen, Asylrecht und so weiter ist die eine Ebene. Aber was bedeutet es, wenn langfristig auf der menschlichen Ebene, wie wir zusammenkommen?

0: Zumindest der Klappentext macht eine Klammer auf, wie deine Gedichte eingeordnet werden von der Klappentextautorin. Da möchte ich auch unbedingt nochmal drüber reden, weil das so eine, also was sehr Großes ist. Während die Gedichte selber, und deswegen habe ich dich da so drauf gestoßen, das gar nicht formulieren. Es wird nicht der Gesellschaftsanspruch formuliert, es wird nicht über den Krieg in der Analyse oder in irgendwas gesprochen, sondern er äußert sich in Geschichten, Beobachtungen, Erlebnissen, so als Gedichte, fand ich. Ja. So, und
1: weil das natürlich auch im alltäglichen Leben ist, also die sogenannte große Politik begegnet einem nicht als Terminologie im alltäglichen Leben, sondern es sind dann plötzlich zum Beispiel das Rauschen, das wahrscheinlich hört man das Rauschen von Wasser, der Hafen, man geht vorbei und man denkt an all die Menschen, die im Meer weggeschwemmt worden sind. Und dann geht man weiter und dann sieht man was anderes. Das funktioniert nicht so, in einem Block zu denken. sondern es sind immer so es sind Geräusche, es ist der Polizeiwagen, es ist der Feuerwehrwagen, also der dann irgendwie, also zum Beispiel meine Großeltern immer, also meine Großeltern hatten immer Angst, als wenn sie zum Beispiel einen Krankenwagen gehört haben, dass es ein Bombenalarm ist. Und das war einfach bis, das funktioniert halt, also so Trauma funktioniert nicht so, dass man in einem linearen Weg denkt, sondern Geräusche, Melodien, aber auch Kommentare triggern. Und das habe ich versucht, in die Gedichte mit hineinzunehmen.
0: In welchem Zeitraum sind diese Gedichte entstanden? Die umspannen so ein paar Sachen, die bei mir den Eindruck hinterlassen haben, es ist vielleicht was, was ich über sehr lange Zeit angesammelt haben könnte.
1: Naja, die Frage ist, wie entsteht ein Gedicht? Entsteht ein Gedicht in dem Moment, in dem man es aufschreibt? Oder ist es schon die ganze Zeit in einem gewachsen? Und wenn man es aufschreibt, ist der letzte Moment. Also ich würde sagen, also diese Gedichte, also ich glaube, der Semmler-Erzan-Kontext zum Beispiel, der Zyklus, der ist vor 2 Jahren in, ich weiß mal, 3 Stunden entstanden. Und der Boat People-Zyklus hat 2 Monate gedauert und der Theaterzyklus war 1 Tag.
0: Das zum Beispiel kann ich mir gut vorstellen, ja, wenn ich ihn lese. Ja. Das ist tatsächlich was, wo ich da, ah ja, okay. Das hat so was Rageiges, das könnte in einem, ja, an einem Tag entstanden sein. Viele, viele Gedanken, die unheimlich schnell raus mussten.
1: Aber vielleicht die Frage, so wie kann man schreiben? Ich glaube, so wir haben die Vorstellung häufig, dass Schreiben dann in dem Moment so ist wie, also das hört man manchmal von Thomas Mann oder anderen Autoren, der nicht mir 2 bis 3 Stunden Zeit oder einen halben Tag, das ist die Schreibzeit und alles Mögliche. Aber vielleicht beginnt Schreiben, also vielleicht gibt es eine Meditation des Schreibens davor und der letzte wirkliche Akt des Aufschreibens ist nur das letzte Ding. Und die ganze Zeit wabert es in einem Fluide herum und das ist vielleicht das wahre Schreiben. Und zum Schluss braucht man nur einen Stift und Papier und dann schreibt man es auf. Ja? Also ich würde dann sagen, der Akt des Aufschreibens war genauso, wie ich es gesagt habe, aber die Gedanken, die in mir gewabert sind, die Worte, die einem, weil wenn man hier über zum Beispiel, wir sitzen gerade an den Landungsbrücken, einfach an den Landungsbrücken irgendwie immer wiederholt in dem Mund oder so, das ist ein Prozess von mehreren Jahren. Ja.
0: Ja, das kann ich sehr gut nachvollziehen, weil nichts anderes ist zum Beispiel das Gespräch. Ich habe dein Band bekommen, ich glaube vor 2 Wochen. Es hat perfekte U-Bahn-Länge für meine Strecken. Ja. Ich habe das dann immer in der U-Bahn gelesen, so auf dem Weg. Und deswegen wächst dieses Gespräch auch schon die ganze Zeit, weil ich sofort den Gedanken hatte, okay, gut, den will ich jetzt mal treffen dazu. Die Klammer, ne? Im Klappentext steht was von einer neuen Form des Humanismus und das Recht ist zu vergessen, das du forderst. Und das sind so lauter Sachen, die natürlich riesengroß sind. Also wir können vermutlich 2,5 Tage genau darüber sprechen. Wenn da steht, neue Form des Humanismus ist das, was du anstrebst, was ist denn damit gemeint?
1: Das ist eine große Frage. Ich glaube, also warum ich eine neue Form des Humanismus fordere, ist, dass im Namen des Humanismus ganz viel Inhumanes entstanden ist in den letzten Jahrhunderten. Gleichzeitig gibt es etwas, was ich sehr schätze am Humanismus. Und zwar ist es die allgemeine Menschenwürde. Es ist der Grundsatz der Gleichheit. Und dafür kämpfe ich nicht nur in meiner Literatur, in meinem Schreiben, nicht nur in meiner Festivalarbeit, sondern eigentlich tagtäglich in meinem Sein. Einfach. Und finde es sehr merkwürdig, wenn Leute dafür nicht kämpfen. Und ich glaube so, dass wir deswegen, glaube ich, den Humanismus neu aushandeln müssen. Wir müssen den neu aushandeln. Also wenn ich mir zum Beispiel aus antirassistischen oder postkolonialen Kontexten höre, so, ja, aber Kant kann man nicht mehr lesen, also es ist ein totaler Rassist. Ja, total. Und trotzdem denke ich mittlerweile, aber lass uns doch das nehmen, was so revolutionär ist und es neu aushandeln. Und als gleichberechtigte, gleiche Menschen in gleicher Würde. Und das ist für mich ziemlich wichtig. ist vielleicht auch entstanden aus der Ebene, als ein Mensch eben halt, der aus einer sehr armen Familie stammt, in geflüchteten Unterkünften auch aufgewachsen ist, als Gleiche wahrgenommen zu werden, ist mir das sehr wichtig, dieser Gleichheitsgrundsatz und auch, dass ein Leben für alle in Würde zu, nicht nur zu etablieren, sondern das ist eine, alltägliche Norm für uns alle ist. Und das letztendlich, warum ich Humanismus spreche und nicht über zum Beispiel in Deutschland muss es geschehen, glaube ich schon, für mich auch als ein Mensch, der sozusagen also hier in Deutschland geboren ist, aber natürlich eine Geschichte hat, also eine Familiengeschichte, die in Vietnam und dann vorher auch als mein Vater ist ethnisch Chinese und also natürlich auch so eine per se eine hybride globale Geschichte. Das ist für mich das unglaublich wichtig, einen globalen Humanismus auszuhandeln. Mhm. Weil Humanismus ist radikal. Der gilt für alle Menschen, egal wo man lebt.
0: Und warum war es dir wichtig, dass das auf dem Buch steht? Also weil das ist ja das, was du sowieso auch ausstrahlst mit deinen Aktivitäten. Ja? Also Dante und deine Arbeit ist ja eine Arbeit dafür.
1: Ich glaube, für mich war es auch wichtig, weil ich glaube, eine der bekanntesten Arbeiten, die ich gemacht habe, ist ja das sogenannte Sonnenblumenhaus, also über Rostock-Lichtenhagen. Und in den ersten Jahren wurde ich so als der, ich nenne es mal, Community-Autor für die vietnamesische Community im Hals gelesen. Obwohl ja ich ja gar nicht aus der vietnamesischen, also so VertragsarbeiterInnen-Community stamme, nie in der DDR, keine DDR-Geschichte habe oder so, wurde ich trotzdem darin gelesen. Und in meiner Festivalarbeit ist es mir genauso total wichtig, meine Arbeit ist keine identitätspolitische Arbeit. Also ich sehe mich als ein Mensch, der sagt, Identitätspolitik, die Kämpfe von Communities sind total wichtig, als ein Teil von etwas viel, viel Größerem. Aber viel, viel im positiven Sinne komplizierten Kampf für eine humanistische Gesellschaft. Und wo identitätspolitische Kämpfe, auch Cancel Culture, sogenannte Cancel Culture, ein Teil wirklich sehr wichtig ist, aber es gibt noch andere Dinge, wo wir des Brückenbauens und von individuellen Kämpfen, die wir auskämpfen müssen. Und dafür kämpfe ich in dieser Gleichzeitigkeit.

0: du das nicht meinst, aber wie ist dein Recht aufs Vergessen gemeint?
1: Ich komme eigentlich aus einem dokumentarischen Theater ja auch und da ist diese Forderung, ja, du musst deine Geschichte erzählen. Also es ist wichtig, ihr als Zeitzeugen, ihr als Betroffene, Reclaim and Remember, wir müssen Betroffene müssen zu den Protagonistinnen werden und das ist absolut richtig, absolut richtig. Gleichzeitig glaube ich aber auch, dürfen wir Menschen nicht in die Position bringen, weil es ist immer wieder zu erzählen, wenn sie das gar nicht wollen, wenn sie eigentlich wenn sie auch vergessen wollen, wenn sie eigentlich ein menschliches Leben führen wollen und gerne Dinge zurücklassen wollen. Und es gibt ein Recht, es gibt eine moralische Verpflichtung, Betroffene sprechen zu lassen und ihnen eine Bühne zu geben und sie und dann noch mehrere Schritte weiter zu gehen, zu sagen, auch die Frage, wir dürfen sie ja nicht mehr ab einem gewissen Moment müssen sie ja mehr werden als nur Betroffene. Und was ist das, was dann passiert? Und gleichzeitig müssen wir jeden Menschen das Recht einzuräumen, zu sagen, das ist nicht mein Ort. Ich möchte etwas anderes. Und das ist, um als Mensch in Würde zu leben, muss ich bestimmte Dinge zurücklassen und ich muss sie vergessen.
0: Hat natürlich in unserem Kontext, also im deutschen historischen Kontext, auch eine schwierige Kante, weil dieses Recht zu vergessen fordern ja, also ist ja Praxis gewesen. In Bezug darauf, was sind eigentlich zwischen 33 und 45 dein Part gewesen oder der deines Vaters, Opas, wie auch immer, Urgroßvaters, inzwischen wahrscheinlich schon Ururgroßvaters.
1: Danke, wenn ich da einfach, ich möchte noch sagen, es gibt das individuelle, vielleicht auch Recht, zu vergessen, aber es gibt, glaube ich, kein gesellschaftliches und kein politisches Recht zu vergessen. Also so, ich glaube, es können einzelne Menschen zum Beispiel mit Fluchtgeschichte entscheiden für sich. Das ist absolut, finde ich, stellenweise in Ordnung. Aber es gibt kein Recht zu vergessen einer Gesellschaft. Es gibt kein Recht zu vergessen für die zweite Generation, die kommt, die das nicht durchlebt hat. Die muss wieder losgehen und rauskramen. Ich glaube, es gibt eine moralische Verpflichtung der nächsten Generation, unbedingt da nicht zu vergessen, sondern auch genau hineinzubuchen. Und natürlich ist es im deutschen Kontext noch auf jeden Fall aufgrund der Einzigartigkeit, also auch der moralischen Verantwortung von Deutschland, da gibt es kein Recht zu vergessen. Also da bin ich absolut sicher. Aber das spreche ich natürlich aus einer Perspektive der Menschen, also jetzt, also der nächsten Generationen. Also so, ich bin in den 80ern geboren, ich habe kein Recht zu vergessen, sondern ich habe die Verpflichtung hinzuschauen.

0: Sana.
1: Der Band, der ist in vier Teile unterteilt, so grob, ne? Du hast es schon gesagt, ne? Das Boat People, also Teil deiner Familiengeschichte. Dann gibt's einen, der sich mit deiner Mutter beschäftigt oder mit einer Mutter beschäftigt. Dann hast du den schon erwähnt, einen Zyklus Semra Ertan, wo du ein Gedankenspiel implizierst, das ich ganz interessant finde. Und dann die Reform des Theaters, was für mich wie so ein Annex ist an dem Band, weil es so auch so thematisch auf einmal so ein ganz anderer Raum aufgeht und da passieren jetzt so völlig andere Dinge. Vorher habe ich die ganze Zeit so Sachen eingeatmet, wo ich dachte, oh Gott, krass und offen und so. Mhm. Die Auseinandersetzung beispielsweise mit deiner Mutter, wo ich so dachte, das ist was völlig anderes. Und da war ich übrigens auch in der U-Bahn auf einmal so ein bisschen so, ah, ich konnte sehr viel entspannter die letzten Seiten des Bandes lesen. So.
2: Freut mich, ja, weil, ich hab mir was gedacht.
1: Auch weil ich zum Theater eine totale Distanz habe. Ja. So. Und gar nicht zu der Frage, wo komme ich eigentlich her und was macht meine Familiengeschichte mit mir? Weil ich glaube, sei denn, du möchtest gleich was einfließen.
3: Ja, ich glaube, ich möchte was natürlich bei mir total biografisch trotzdem ist, weil ich gehöre zu den ersten Leuten, die in Deutschland als People of Color, die Theater gemacht haben. Also und zwar auch von sich behauptet haben, wir sind das postmigrantische Theater. Also es ist die Türen einzutreten, uns einzufordern, ich habe das Recht, Theater zu machen, so wie alle hier. So, ich habe ein Recht darauf, die Geschichten so zu erzählen, wie ich sie möchte, so wie es in der Kunstfreiheit auch steht. So, ne? Das ist natürlich bei mir biografisch auch gleichzeitig mit drin. Deswegen ist es am Ende des Buches, weil es natürlich diese ganzen Geschichten sind eigentlich in einer Gleichzeitigkeit. Aber die kann man aufgrund eines Buches, weil ein Buch muss man hintereinander lesen. Die Blätter kann man nicht übereinander legen. So. Das kann man in einer Ausstellung nochmal ganz anders zum Beispiel machen, auf einer Wand zum Beispiel. Es ist eine andere Erzählform, dass du einfach in Kapiteln dann hast. Das ist ja natürlich das Verrückte. Das Verrückte an Kapiteln, also an einem Buch ist, dass es etwas, dir was vorgaukelt. Es gaukelt dir vor, du kannst etwas hintereinander lesen und gleichzeitig, aber eigentlich passiert alles gleichzeitig. Und das ist so, dass die Reform des Theaters ist so, also ich gehöre zu den Menschen, die eine totale Reform des Theaters brauchen und auch natürlich auch die Freiheit zu sagen, ja, dann reiß doch mal diese Mauern ein. Wenn diese stellenweise rassistischen Institutionen, also so mit einer rassistischen, also Geschichte, also nicht reformierbar sind, dann reiß doch die ein, sonst was. Aber als auch um etwas Neues zu eröffnen, also auch vielleicht auch für den Kampf eines neuen Humanismus. Vielleicht ist der alte Humanismus nicht reformierbar.
1: Ja, die Theaternummer, die gucken wir uns auch nochmal an. Wobei, ich bin jetzt mal, ich hebe diese Gleichzeitigkeit auf und folge der Struktur des Bandes. Und habe für Boat People, wir haben uns gerade auch hier dieses Denkmal angesehen, was in deinem Buch auch gleich am Anfang vorkommt, auf der Rückseite und zweimal auftaucht als Gedicht. Übrigens, ich komme ja aus der DDR, ne? Also ich bin da geboren. Und die vietnamesischen Vertragsarbeiter, die sind uns ja im Alltag überhaupt nicht begegnet. Aber es war klar, dass das unsere Brüder und Schwestern sind, als den Kommunismus anstrebende Gesellschaften. Jetzt steht auf dieser Danksagung sozusagen, dass die Leute dankbar sind dafür, dass sie dem Kommunismus entflohen sind und gerettet worden sind davon. Mich hat das sofort durchfahren. Also so ein ganz tiefer Impuls von, hä? Moment mal, das ist irgendwie befremdlich, dass die dankbar sind, dem Kommunismus entflohen zu sein. Diese Ambivalenz, kannst du damit was anfangen? Weil ich kann es nicht mal auflösen, aber es ist so
3: total. Ich glaube, was du ja natürlich beschreibst, ist natürlich auch, das ist eine totale deutsche Geschichte, was wir gerade hier beschreiben. Und zwar, also wir haben eine deutsch-deutsche Geschichte und eine vietnamesisch-vietnamesische Geschichte in Deutschland. Und zwar entlang einer Ost-West-Ebene beziehungsweise in Nord-Süd für Vietnam. So. Ein Großteil der Menschen, die in der DDR gekommen sind, die waren Nordvietnamesinnen. Nicht alle, aber ein ganz großer Teil. Und ein ganz großer Teil der Bootsgeflüchteten kamen aus dem Süden. Und die Menschen, die es wird zum Beispiel auch eine westdeutsche Linke hat häufig also Ho Chi Minh oder den antiimperialen Kampf als eine Siegesgeschichte erzählt. Aber jede Siegesgeschichte produziert auch Opfer, produziert Ungerechtigkeiten und Gewalt. Und das ist hier genauso. Also die meisten, also es nach, also es der sogenannten Wiedervereinigung Vietnams, des Nordens und des Südens, also wir haben eine doppelte Wiedervereinigungsgeschichte in Deutschland, wenn wir über Communities sprechen. Also sehen wir Menschen aus dem Süden, die in dem ehemaligen Staat Südvietnam, man kann über den Staat denken, was man möchte, er war ungerecht, auf jeden Fall, aber es gab natürlich auch Menschen, die auch natürlich Angst vor den Kommunisten hatten. So, und vor Enteignung, vor Angst vor Einschränkung der Religionsfreiheit. Dann auch natürlich Angst von vielen, vielen, vielen Menschen, eben halt in Umerziehungslager zu kommen. Weil es die Forschung da drin ist unglaublich schlecht. Aber es gibt Zahlen bis in die Hunderttausenden Menschen, die in Umerziehungslager gekommen sind und da entweder Furchtbares erlebt haben oder auch da eben halt gestorben sind. Und aus dieser Geschichte, also auch vielleicht auch nochmal die andere Sache, auch dass während des Krieges zwischen Nord und Süd natürlich auch jede einzelne Boat People-Geschichte kennt Foltergeschichten, und auch Ermordungsgeschichten durch die kommunistische Armee, was eventuell oder in jedem Krieg passiert, aber natürlich im Kalten Krieg politisch total aufgeladen ist. Und das ist halt, glaube ich, so, was wir hier auch sehen, dass wenn man mit vielen Bootsgeflüchteten halt spricht und wirklich nicht nur so oberflächlich spricht über Danke Deutschland oder so etwas, sondern wirklich versucht in die Geschichten zu kommen, hat jede einzelne Familie kennt diese Folter, stellenweise auch Erhängungsgeschichten. Es gibt die Geschichten, wo Leute die Zunge abhacken, also Verstümmelungsgeschichten und so. Und das ist eine Sache, die, glaube ich, in Deutschland sowohl von der westdeutschen Linke als auch von der ostdeutschen Linke, ja, es findet im Narrativ nicht statt. Das findet, wenn, im Narrativ statt einer also konservativen, also deutschen Geschichte. Und nicht ohne Grund ist es in Norddeutschland, aber insgesamt in der BRD, sind es nicht die Linken, die die Bootsgeflüchteten sozusagen helfen, sondern die CDU. Es ist Ernst Albrecht in Niedersachsen. Es sind viele christliche, zivilgesellschaftliche Organisationen wie die Kapanamur. Es sind, die kommen, und natürlich sind auch viele Christinnen dabei, die nach Deutschland eben halt, also in die alle Welt auf Booten halt fliehen. Sehr viele Jesuitinnen, so, die von Vietnam nach, dann in die BRD halt, also erstmal auf ein Boot flüchten und dann unter anderem in die gesamte Welt dann kommen, also und unter anderem mit die BRD. Also, dass wir hier auch eine getrennte Geschichte haben, und zwar Menschen, die in einem antikommunistischen Staat aufgewachsen sind, auch eine Geschichte haben von Menschen, die gegen Kommunisten auch ankämpfen, stellenweise Soldaten, die dann in das Westdeutschland kommen und eben halt auch von der westdeutschen Konservativen auch sehr empfangen werden. Und gleichzeitig als Verlierer des Vietnamkrieges dann in einer größeren Geschichte eingebettet werden, als sozusagen nachträglich haben sie sozusagen gewonnen im großen Kalten Krieg, als der Kommunismus dann untergeht, sozusagen in der Form, mit dem Mauerfall hier in Deutschland. Und dadurch eine umgekehrte Siegesgeschichte plötzlich haben. Ist eine sehr verrückte Geschichte, die, glaube ich, sehr befremdlich ist, wenn jemand in der DDR aufwächst. So ist, weil da die Geschichte komplett andersherum erzählt wird. Und das zeigt aber auch die Brüche einer solchen Geschichte und auch in Deutschland die Brüche von Community-Geschichten.
1: Aber was vielleicht gemeinsam ist, zumindest lese ich das aus dem, was du zum Teil geschrieben hast und auch was du gesagt hast, das Ankommen in Deutschland war trotzdem, glaube ich, egal ob in der DDR, wo das ja eher interniert und völlig abgekapselt von der Gesamtgesellschaft passiert ist und das auch bis heute genau so merkbar ist. Ja, also das vietnamesische Leben spielt sich nicht in dem ostdeutschen Leben ab, in meiner Wahrnehmung und Erfahrung. Und auch hier ist es ja, also sozusagen in Westdeutschland, ist die Frage, wie seid ihr sozusagen auch hier angekommen, außer freundlich aufgenommen zu werden im Sinne von Geflüchtete, Boat People, ihr dürft hier leben. Wie hat das Ankommen da stattfinden können?
3: Also ich würde sagen, das ist ein ganz klares Jein, was So, das war ja auf der einen Seite, würde ich sagen, ja, stimmt. Es war verhältnismäßig abgekapselt. Und gleichzeitig hat es, also als 2015, 2016 gesagt wurde, so wie also ein Patensystem von ehrenamtlichen Systemen, das ist absolut unmöglich, irgendwie für Bootsgeflüchtete in Deutschland zu organisieren, dachte ich so, aber es hat es doch einfach für die Bootsgeflüchteten dann gegeben. Also das Verrückte ist, dass es einen Unterschied gibt zwischen Bootsgeflüchtete jetzt und Bootsgeflüchtete eben halt in Ende der 70er, Mitte der 80er Jahre. Es war die erste sozusagen...
1: Wir lernen zwei Dinge. Für ein Interview an der Elbe sollte man nicht hinter der Regmas sehen, weil das die Wendestelle der Barkassen ist. Und diese total bekloppten Mississippi-Dampfer sind auch sehr laut.
3: Ja. Ja, aber also das Verrückte ist, wir wurden halt als AntikommunistInnen und auch als, also Freunden Kapitalismus von der CDU sehr aufgefangen. Wir waren die Privilegierten unter den Unterprivilegierten. Uns gibt es per se, also die sozialistische Erzählung in Vietnam ist, niemand ist vor dem Kommunismus geflohen, alle fanden es ganz toll. Das bedeutete, bis in die 90er Jahre hinein hat es uns nicht gegeben. Unsere Geschichte hat es nicht gegeben. Also so einen deutschen Pass zu bekommen, schnell einen Ausbildungsplatz zu bekommen, war für viele bootsgeflüchtete Menschen aus Vietnam eigentlich nicht das Problem. Anders als heutzutage von vielen bootsgeflüchteten Menschen. Und ich würde sagen, da steckt ein ganz klares antimuslimisches Kalkül da drin, also antimuslimischer Rassismus. Das hat es bei uns nicht gegeben. Daher würde ich sagen, es ist ein ganz klares Jein. Wir waren die Privilegierten unter den Marginalisierten. Und natürlich sage ich das natürlich auch da drin, es war natürlich eine sehr, sehr schwere Zeit.

0: Also das Wort Trauma steht quasi so unsichtbar in Wasserzeichen auf jeder Seite dieses Zykluses. Und was mir dabei aufgefallen ist, dass es ganz schnell einhergeht mit nicht der direkten Beschreibung, sondern dass das, was ja jetzt langsam durchsickert und angenommen wird, dass ein Trauma nicht bei einer Person bleibt oder bei einer Generation, sondern dass es weitergegeben wird und dass es sich unbewusst quasi tradiert in unterschiedlichen Ausführungen. Das habe ich wiederentdeckt in deinen Gedichten und habe mich gefragt, wie stark das sozusagen aufgrund von Analyse passiert, dass du das schreibst, oder Erleben eigentlich?
1: Beides. Also ich glaube, sehr viel wurde ich in meinen Gedichten, also sehr stark von jüdischen Autorinnen beeinflusst. Also von Hilde Domin, Rosa Ausländer, die auch über Flucht, Exil und Umgang damit, das ist das Kernthema. Und als zweites, eine weitere Person, die mich also sehr stark beeinflusst haben, ich bin in den 90er Jahren aufgewachsen und sehr stark von Menschen, die aufgrund der Jugoslawienkriege nach Deutschland gekommen sind. Waren die ersten Künstlerinnen, die ich in meinem Leben getroffen habe. Waren Künstlerinnen nach Sarajevo. Die haben mich ausgebildet. Es ist meine erste Theaterschule. Das waren kriegstraumatisierte Menschen aus kriegstraumatisierte Künstlerinnen aus Sarajevo. Die haben mich mit 16 bis 18 ausgebildet in Kunst. Ich hatte das Glück, schon auf Generationen von Menschen also so aufbauen zu können. Also die sich mit solchen Themen von Trauma, intergenerationaler Weitergabe von Trauma schon mit beschäftigt haben. Und ich konnte dadurch auch andocken, innerhalb eines deutschen Kontexts, und habe versucht, diese Formen, diese Ansätze von Sprache, vielleicht auch mit einer vietnamesischen Bootsgeflüchteten, es in einen Dialog zu treten. Und auch vielleicht auch diese Tradition aus einer anderen Perspektive weiterzuführen.
0: Und das machst du eigentlich durch die drei Zyklen, durch die ersten drei Zyklen. Auch wenn diese unterteilt sind und Überschriften bekommen haben, sind die verschiedenen Arten des Umganges und der Entwicklung der Person, die erzählt, gut ablesbar. Und trotzdem, es kommt immer wieder auf etwas zurück, was zumindest für mich als Lesenden sagt, okay, das hat immer noch... Es erzählt dieselbe Geschichte, ja. Also so nur fort, so auf eine Art und Weise. Aber auch die Roughheit, du hast das vorhin gesagt, ne? Also das ist nicht anschmiegsam und das ist auch scharf mit sich selbst. Also es gibt so eine Zeile, ich wünschte, hier wäre Krieg oder so ähnlich. Ne? Das liest man so und schluckt so ein bisschen, weil das auch relativ unvermittelt aus den Texten kommt. Mhm. Ja, also es ist auf einmal nicht nur ein Trauma, sondern es ist auch eine Wut gegenüber der Rolle hier, sage ich mal, also sozusagen hier angekommen.
1: Vielleicht genau in dieser Zeile, es sagt ja in diesem Gedicht, also so die Mutter, die im Schrank lebt. Ja. Es sagt, ich wünschte, es wäre Krieg, damit du verstehst, wer ich bin. Und das ist etwas, was vielleicht, weil ich sage, dieser intergenerationale Konflikt, aber auch das intergenerationale Nichtverstehen, also von der zweiten oder dritten Generation, die nicht das Gleiche durchgemacht haben, was völlig anderes, und dass sie einander per se nicht verstehen können, weil sie eben halt keine intergenerationale lineare Geschichte haben. Und einfach auch eine Tragik, so man tut, also die erste Generation tut alles dafür, dass der zweiten Generation sozusagen gut geht oder so. Vielleicht haben sie deswegen auch Flucht, Tod, Vergewaltigung durchgemacht. Und die zweite Generation wird es per se nicht verstehen, weil der Wunsch sich erfüllt hat. Und das ist, glaube ich, eine totale Tragik.
0: Das sind die Sachen, die ich mit sehr intim meinte. Also die sich sehr intim lesen. Ne? Also eine Auseinandersetzung mit Mutter. Ich als jemand, der... Ich würde sagen, das Glück hat, eine recht gute Beziehung zu den Eltern zu haben und auch zu meiner Mutter eine recht stabile Beziehung. Habe mir die dabei vorgestellt, wenn ich so Gedichte schreiben würde und die raushauen würde und schreibe die mit auch noch meiner Mutter über, wie die wohl lesen würde. Und was wie dieser vielleicht therapeutische Ansatz bei ihr ankommt. Weiß ich nicht, ob ich dir die Frage stellen kann, aber ich habe mich schon, also wegen dieser auch Interpretationsmöglichen, sage ich mal, also ziemlich deutungsmöglichen Mutterzuschreibungen und auch die Beschäftigung und dieses Abarbeiten an etwas, wo vorher schon klar ist, okay, hier geht es auch um eine traumatisierte Person, um eine Person, die zu Hause Lehrerin war und hier putzen darf.
1: Ja.
0: So, also was ja auch eine ganz klassische Migrantinnen-Erfahrung ist. Mhm. Ja, der Professor ist hier Putzkraft, Punkt.
1: Ja. Mhm.
0: So, ne? Und take it or leave it. Das ist so irgendwie so die Situation.
1: Vielleicht fangen wir an. Ich habe angefangen zu verstehen, dass es schon wahrscheinlich ein Albtraum vieler Eltern ist, wenn die Kinder Künstler werden. Und zwar nicht nur, weil sie dann finanziell Probleme bekommen oder sonst etwas, sondern weil dann plötzlich alles eventuell rauskommen kann oder so etwas. So, ne? Und das ist vielleicht auch so, und da muss ich auch sagen, ja, auf der individuellen Ebene kann ich es sehr gut verstehen, aber auf einer, und da bin ich sagen, so, es gibt, was ich vorhin meinte, es gibt vielleicht das individuelle Recht zu vergessen, aber das strukturelle, intergenerationale vergessen, da gibt es kein Recht. Das muss offengelegt werden, bevor die Geschichten vergessen werden. Und ich glaube so, das ist vielleicht auch die Tragik, aber auch die Verpflichtung von Kunst. Es ist so, Brüche, Trennungen und aber auch Formen des Wiederzusammenfinden zu erschaffen. Weil auch ein Bruch ist auch eine Form von Neuaushandlung von Beziehung und Geschichte. Und das ist, glaube ich, auch total wichtig, ohne auch historisch, ohne die Brüche von Nachkriegsgenerationen würden wir sehr viel vergessen haben heutzutage. Und ich glaube, da verrückterweise sehe ich mich auch in, vielleicht auch sehr fragwürdig, was ich vielleicht sage, aber ich kann mich stellenweise viel mehr verbinden mit einer Nachkriegsgeneration in Deutschland häufig, als mit der Generation der 80er Jahre, in der ich aufgewachsen bin, also so, der ich einfach bin, also als 84er Jahrgang, weil ich bestimmte Prozesse verstehe, wo Leute versuchen, mit Vehemenz zu vergessen, aber auch da auch die Verpflichtung irgendwie mich sehr andocke, immer als gegen dieses Vergessen anzukämpfen. Aber vielleicht ist auch Streit und Wut auch einfach Empathie, die nie einen Ort gefunden hat. Und da finde ich Kunst eine total einen schönen Moment, damit Aushandlungsprozesse zu machen. Also wenn wir jetzt so theoretisch sprechen, ich bin sehr begeistert von der Aussage, ich habe vergessen, welcher Soziologe das war. Ich glaube, Tönnies war das. Also Streit ist eine Form von Vergesellschaftung. Und für mich ist es auch in der Kunst sehr wichtig, Streit zuzulassen. Und zwar als eine Form von Vergesellschaftung, um damit Aushandlungsprozesse anzustoßen. Denn ich glaube, es gibt auch ein Recht, nicht nur der ersten Generation zu vergessen, sondern auch ein Anrecht der zweiten Generation, eigene Formen der Verarbeitung zu finden.
0: Und aber auch, und das ist, glaube ich, da entsteht das Problem, am Ende brauchst du ja vielleicht für das Verständnis deiner eigenen Situation, deiner eigenen Geschichte, brauchst du wieder die Geschichte der Generation davor. Das heißt also, der Moment des sich damit auseinandersetzen, es kommt so oder so, wenn es eine Generation danach gibt, denen keine folgt, dann vielleicht nicht. Aber in der direkten Familienfolge wirst du ja irgendwann über kurz oder lang darauf gestoßen, was war denn eigentlich.
1: Und ich glaube auch, das wird auch uns passieren. Auch die Generation, die jetzt folgt, wird auf uns genauso schauen. Und ich glaube, dieses Recht, hoffe ich, werde ich die menschliche Größe genug haben, es meinen Kindern also auch zu geben.
0: Okay, wir machen an der Stelle einfach Schluss, weil du los musst. Und wir müssen mal gucken. Ich hätte ja Lust, noch weiter mit dir zu sprechen.
1: Ja,
0: vielleicht setzen wir es einfach fort,
1: ja,
0: später mal. Und ich danke dir vielmals für deine Zeit heute erstmal.
2: Und da war das Gespräch dann ganz schnell vorbei, denn Dante musste los. Die Familie hat gerufen. Und damit bleibt im Grunde genommen nur so eine Art Versprechen, vielleicht das Gespräch noch fortzusetzen. Es gibt tatsächlich einiges, worüber ich noch gern mit ihm geredet habe, was aus dem Gedichtband Über Wasser und Tote, erschienen in der Edition Neue Tiden hier in Hamburg vor wenigen Wochen, noch so rauszuholen wäre an sehr spannenden Themen. Dante Nguyen, Über Wasser und Tote, eine Empfehlung hier bei Wort und Position. Frisch erschienen ein Gedichtband, der für 15 € beispielsweise direkt bei der Edition bestellbar ist, aber auch ansonsten überall im Buchhandel verfügbar. Ich sag's nochmal, Über Wasser und Tote, Dan T. Nguyen, der Autor und der Verlag Edition Nähe Tiden. Frankie Teardrop.

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0: Das ist die Sendung Wort und Position auf dem freien Senderkombinat. Und wir haben gerade Suicide gehört mit Frankie Teardrop und kommen nun zu einem Autor, der, obwohl er zu einem der wichtigen Dramatiker oder wichtigsten Dramatiker des 20. Jahrhunderts im deutschsprachigen Raum zählt, nicht mehr allzu häufig aufgeführt wird in meiner Wahrnehmung. Und trotz alledem ein Name, mit der jeder irgendwie schon mal zu tun hatte, glaube ich. Und wenn es in der Schule gewesen ist. Die Rede ist von Heiner Müller, der so ein bisschen in Vergessenheit gerät. Knapp 20 Jahre nach seinem Tod versuche ich allerdings hier bei Wort und Position ihn wieder in den Scheinwerferkegel zu stellen, was sich anbietet. Denn vor 14 Tagen war das große Thema der Bundesrepublik der sogenannte Volksaufstand in der DDR 1953, 17. Juni, 70 Jahre ist es jetzt her. Und es wurde viel über die Motivation und die Abläufe gesprochen. Ein Fokus hat so ein bisschen gefehlt. Und in dem Stück Wolokolamska Chaussee gibt es einen Part, der genau diesen Fokus nochmal mitbringt. Deswegen habe ich mir gedacht, gute Möglichkeit, sich ein bisschen intensiver mit Heiner Müller zu beschäftigen, in Form seiner Wolokolamska Chaussee. Aber vorher, für all diejenigen, die jetzt immer noch so ein bisschen dastehen, denken, warte mal, Heiner Müller sagt mir jetzt wirklich gar nichts, eine Buchempfehlung hier bei Wort und Position.
1: Wir werden uns daran gewöhnen müssen, dass wir ein sinkendes Schiff bevölkern, in unserer Existenz bedroht von den Überlebenden aller Schiffbrüche der Welt, die wir mehr oder weniger mitverursacht haben und das mit zu wenig Rettungsbooten und Schwimmwesten ausgestattet ist. Der Verteilungskampf letztlich ein Kampf um Schwimmwesten und Plätze in den Booten. Zufall, einzig humane Form der Selektion. Erbarmen mit den Politikern ist in dieser Lage ein Gebot der Menschlichkeit. Es muss aufgekündigt werden, wenn sie auf Privileg und Monopol, auf Schwimmwesten oder Plätze in den Booten bestehen. Das ist ein kleiner Auszug aus einem Buch, das ich vorstellen möchte. Das Buch entstammt der Edition Surkamp und heißt Heiner Müller, für alle reicht es nicht, Texte zum Kapitalismus. Dabei handelt es sich um eine Anthologie, die bereits 2017 im Surkamp Verlag erschienen ist und von den beiden Literaturwissenschaftlern Helen Müller sowie Clemens Pornschlegel herausgegeben wurde. Kurz nochmal zur Einordnung. Heiner Müller wurde im Januar 1929 in Eppendorf in Sachsen geboren und war einer der herausragendsten deutschsprachigen Dramatiker und Theaterregisseure der Nachkriegszeit. Er lebte und wirkte in der DDR. 1961 gab es eine Affäre um eines seiner Stücke, woraufhin er aus dem Schriftstellerverband der DDR ausgeschlossen wurde. Dies kam damals einem Berufsverbot gleich und hatte zur Folge, dass viele seiner Texte seinen Landsleuten erst nach dem Zusammenbruch der DDR zugänglich waren, beziehungsweise einige seiner Theaterstücke mit 15-jähriger Verzögerung in den Theatern der DDR aufgeführt wurden. Heiner Müller erlangte insbesondere nach 1989 durch zahlreiche Interviews große Bekanntheit. Er starb 1995, kurz vor seinem 67. Geburtstag. Aber zurück zum Buch. Heiner Müller, für alle reicht es nicht, Texte zum Kapitalismus. Im Untertitel des Buches klingt es ja bereits an. In dem vorliegenden Band sind kapitalismuskritische Texte Heiner Müllers versammelt. Außerdem zeigt der vom Marxismus geprägte Denker die politischen Widersprüche des real existierenden Sozialismus auf. Auszüge aus Theaterstücken, Reden und Interviews, als auch aus Lyrik und Prosa, bestimmen die Form seiner Kritik und Analyse. Der Schaffenszeitraum reicht von Anfang der 1950er Jahre bis zu seinem Tod im Jahr 1995. Das Buch umfasst knapp 390 Seiten und ist sehr übersichtlich gestaltet. Nach einem Vorwort durch die beiden Herausgeber werden in 5 Kapiteln 5 grundlegende Aspekte der Kritik herausgestellt, die Müllers Gesamtwerk durchziehen. Zum einen die Dialektik des Kapitals, der Affekt des Ekels, die Kritik der Sprache, die Frage der Religion und die Permanenz des Krieges. Die Kapitel sind in sich wiederum chronologisch aufgebaut. Dabei geht es bei Müller durchaus heftig, blutig, düster und sarkastisch zu. Er schont weder sich noch die Rezipienten. In seiner ästhetischen Kritik zum Zustand der Welt bzw. in seiner Analyse der Gesellschaft muss der Leser auf einiges gefasst sein. Es bleibt kein Raum für Wohlfühlmomente. Müllers Ideen schlagen Wunden. Er spürt den Dingen nach und formuliert dabei präzise auf den Punkt. Er selbst sagt dazu: Ich will nicht wissen, was die Welt im Innersten zusammenhält. Ich will wissen, wie sie abläuft. Es geht eher um Erfahrung als um Erkenntnis. An dieser Stelle folgt ein kleiner Auszug aus dem Theaterstück Die Hamlet-Maschine von 1977, um einen Höreindruck zu geben. Fernsehen, der tägliche Ekel, Ekel. Am präparierten Geschwätz, am verordneten Frohsinn. Wie schreibt man Gemütlichkeit? Unseren täglichen Mord gib uns heute, denn dein ist das Nichts, Ekel. An den Lügen, die geglaubt werden, von den Lügnern und niemanden sonst, Ekel. An den Lügen, die geglaubt werden, Ekel. An den Visagen der Macher gekerbt. Vom Kampf um die Posten, Stimmen, Bankkonten. Ekel. Ein Sichelwagen, der von Pointen blitzt, gehe ich durch Straßen, Kaufhallen. Gesichter mit den Narben der Konsumschlacht. Armut ohne Würde. Armut ohne die Würde des Messers, des Schlagrings, der Faust. Die erniedrigten Leiber der Frauen, Hoffnung der Generationen, in Blut, Feigheit, Dummheit erstickt. Gelächter aus toten Bäuchen, Heil, Coca-Cola, ein Königreich für einen Mörder. Ich war Macbeth, der König hatte mir sein drittes Kebsweib angeboten. Ich kannte jedes Muttermal auf ihrer Hüfte. Raskolnikow am Herzen, unter der einzigen Jacke, das Beil für den einzigen Schädel, der Pfandleiherin. In der Einsamkeit der Flughäfen atme ich auf. Ich bin ein Privilegierter. Mein Ekel ist ein Privileg. Beschirmt mit Mauer, Stacheldraht, Gefängnis. Fotografie des Autors. Ich will nicht mehr essen, trinken, atmen. Eine Frau lieben, einen Mann, ein Kind, ein Tier. Ich will nicht mehr sterben. Ich will nicht mehr töten. Zerreißung der Fotografie des Autors. Ich breche mein versiegeltes Fleisch auf. Ich will in meinen Adern wohnen, im Mark meiner Knochen, im Labyrinth meines Schädels. Ich ziehe mich zurück in meine Eingeweide. Ich nehme Platz in meiner Scheiße, meinem Blut. Irgendwo werden Leiber zerbrochen, damit ich wohnen kann in meiner Scheiße. Irgendwo werden Leiber geöffnet, damit ich allein sein kann mit meinem Blut. Meine Gedanken sind Wunden in meinem Gehirn. Mein Gehirn ist eine Narbe. Ich will eine Maschine sein. Arme zu greifen, Beine zu gehen. Kein Schmerz, kein Gedanke. Die Texte Heiner Müller sind auch heute noch absolut lesenswert, da sie nichts von ihrer Aktualität verloren haben. Denn auch unsere Wirklichkeit ist voller Widersprüche. Konflikte, Krisen und Kriege scheinen endlos im Geflecht der Geschichte, ohne Anzeichen dafür, dass sie sich in absehbarer Zeit auflösen würden. Das Anliegen der Herausgeber Helen Müller und Clemens Pornschlegel ist es, den prophetischen Blick Müllers, wie sie es nennen, also die präzise Analyse des Dramatikers für die Gegenwart präsent und kritisch offen zu halten. In einem Interview aus dem Jahr 1991 äußert sich Müller zum Thema Krieg wie folgt. Sehen Sie zum Beispiel den Algerienkrieg. Jean Genet, der Zeit seines Lebens mit den Arabern sympathisiert hat und auch mit den Algeriern und den Palästinensern. Genet hat sich geweigert, eine Resolution französischer Intellektueller zur Beendigung des Algerienkriegs zu unterschreiben. Sein Argument war, der Krieg muss lange dauern, sonst hat Algerien keine Chance. Das ist überhaupt nicht zynisch. Diese Appelle sind fruchtlos, das ist bekannt. Und jetzt dieser Irakkrieg. Der amerikanische Wunschtraum war, der Krieg dauert 2-3 Tage, dann sind die kaputt und wir gehen als Sieger nach Hause. Gott sei Dank hat das nicht stattgefunden. Ich weiß, das ist furchtbar, aber der Krieg muss lange dauern. In ihrem Vorwort verweisen die Herausgeber auch darauf, dass Müllers Texte in ihrem Entstehungskontext oft nicht richtig verstanden wurden. Müller wurde von seinen Kritikern gar als böswillig und rückwärtsgewandt abgetan. Die Herausgeber schreiben: Die Mehrheit der deutschen Intelligenz hielt Müllers Äußerungen für postmodernen Trash-Talk bzw. für das apokalyptische Bühnenbild eines zynisch verzweifelten DDR-Dramatikers, dem gerade Land und Publikum abhanden gekommen waren. Oder aber man denunzierte ihn als politisch unverbesserlichen Stalinisten, SED- und Stasi-Sympathisanten, der von Demokratie, Marktwirtschaft, Freiheit, reflexiver Moderne, Menschenrechten, Eigenverantwortung und so weiter noch immer nichts verstanden und der überdies die ehrlichen deutschen Bemühungen um Vergangenheitsbewältigung und Versöhnung böswillig ignorierte, so die Herausgeber. Dass Heiner Müllers Warnungen und Kritik von seinen damaligen Zeitgenossen in den Wind geschlagen wurden, wird nur vor dem Hintergrund der sogenannten Wendejahre, die von einer euphorischen Aufbruchsstimmung begleitet wurden, verständlich. Die großen Träume und Hoffnungen der Menschen wiesen alle in Richtung glänzende Zukunft. Doch für alle reicht es nicht, warnte Müller seine Mitbürger bereits am 4. November 1989 auf der größten Demonstration in der Geschichte der DDR auf dem Berliner Alexanderplatz. Auch hier legte der Dramatiker den Finger in die Wunde, was in jenen Tagen der Euphorie gar nicht gut ankam. Seine mahnenden Worte sollten im Jubel untergehen. Die Herausgeber schreiben: Im Rückblick wird deutlich, wie ungenau Heiner Müllers präzise formulierten Texte in der gerade verflossenen Postmoderne der 1990er und 2000er Jahre gelesen worden sind. Wie unverständlich sie im Kontext des ruchlosen Optimismus waren, der das Ende des Kalten Krieges begleitete. Und wie wenig ernst man seine Bilder und Szenen, seine analytischen Überlegungen und prognostischen Beobachtungen in einer Welt nehmen konnte, die Kapitalismuskritik für eine überwundene Kinderkrankheit hielt. Die Ernüchterung in Ostdeutschland kam spätestens zu dem Zeitpunkt, als statt der blühenden Landschaften Tausende ihre Jobs verloren und die gut Ausgebildeten in den Westen abwanderten. Was folgte, wirkt in den neuen Bundesländern bis heute fort. Wem Heiner Müller kein Begriff ist, sei diese 2017 erschienene Anthologie zu empfehlen und ans Herz gelegt, denn sie gibt nicht nur einen Einblick in das Schaffen eines der bedeutendsten Dramatiker und Theaterregisseure der Nachkriegszeit, man bekommt auch einen Einblick in das Denken Müllers. Dabei sind gerade auch die Interviewauszüge spannend, in denen Heiner Müller seine Ideen über Sozialismus, Kapitalismus, Krieg und Frieden in Europa sowie seine Kritik an der Debatte um die DDR-Vergangenheit erläutert. Zum Abschluss überlasse ich Heiner Müller das letzte Wort. Das ist die pessimistische Variante der Hoffnung, dass die Festung Europa auf Dauer gehalten werden kann. All diese Visionen unterschlagen, dass die dritte Welt eine Macht ist, dass die, auf deren Kosten man lebt, dem nicht ewig tatenlos zusehen werden. Dazu bedarf es keiner militärisch-ökonomischen Stärke. Es reicht völlig, wenn sich Millionen Verelendeter in Bewegung setzen.
0: Vor 6 Jahren erschien Für alle reicht es nicht, Texte zum Kapitalismus bei Suhrkamp. Wir haben es gehört, es ist eine Auswahl bekannter und weniger bekannter Texte von Heiner Müller, in denen er sich mit dem Kapitalismus auseinandersetzt. Und editiert ist das Ganze worden von den Literaturwissenschaftlerinnen Helen Müller und Clemens Pornschlegel. Immer noch verfügbar, also nicht mal nur antiquarisch, kann man das bestellen und damit sich nicht nur mit den Gedanken auseinandersetzen, sondern sich vielleicht auch davon überzeugen lassen, mit welcher Weitsicht Heiner Müller ausgestattet schien. Denn manche Dinge, die heute die politische Debatte prägen, hat er vor 30, 40 Jahren schon kommen sehen. Woran er sich immer gerieben hat, war die deutsche Geschichte, logischerweise. Und die wird hier auch eine Rolle spielen. Und zwar in der Auseinandersetzung mit dem Krieg der Deutschen gegen die Sowjetunion im Zweiten Weltkrieg und mit der Zeit, die danach kam.

0: Kommen wir also nach Automatik jetzt zu dem Hörstück Wolokolamska Chaussee. Das ist ein Hörspiel / eine Theaterinszenierung, die Heiner Goebbels auf Grundlage von Heiner Müllers Wolokolamska Chaussee-Bearbeitung wiederum eines sowjetischen Romanes gemacht hat und zwischen 1985 und 89 entstanden ist. In verschiedenen Kollaborationen mit einer Heavy-Metal-Band aus Frankfurt am Main und mit einer Hip-Hop-Crew aus Frankfurt am Main hat Heiner Goebbels sich die Texte von Heiner Müller genommen. Und der Zyklus beginnt 1941 vor Moskau. Die deutsche Wehrmacht hat den weitesten Vorstoß. Die Sowjetunion fürchtet darum, dass die Hauptstadt eingenommen wird. Und die Wolokolamska Chaussee ist eine der Ausfallstraßen aus Moskau in Richtung Westen und damit ein historischer Ort. Von diesem Moment der Geschichte ausgehend ziehen sich die fünf Teile des Theaterstückes oder des Hörstückes bis in die 70er Jahre der DDR. Also folgen auf dem freien Senderkombinat 93.0 in der Sendung Wort und Position für Heiner Goebbels und Heiner Müller und die Wolokolamska Chaussee.
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2: Russische Eröffnung!

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Dann kam der Leutnant und die Zeit stand still. Genosse Kommandeur, ein Gruppenführer ist in den Wald gelaufen mit den anderen und das ist nicht das Schlimmste. Nicht das Schlimmste, was noch? Er hat sich in die Hand geschossen. So, in die Hand geschossen und was weiter? Nichts weiter, Genosse Kommandeur. Ein Unfall? Genosse Kommandeur, es war kein Unfall. Und was hast du getan? Hast du ihn erschossen? Verbunden habe ich ihn und arretiert, er wartet draußen. Ich will ihn nicht sehen. Warum hast du ihn nicht erschossen? Ich weiß es nicht. Und ich soll es wissen. Wie? Bring ihn herein. Genosse Kommandeur, ich bitte um Verzeihung. Sag die Wahrheit.

0: lassen.
1: Ja, Genosse Kommandeur.
0: Vielleicht wirst du die Hand nicht mehr gebrauchen können. Und vielleicht kann dich der Krieg nicht mehr gebrauchen. Mit einer Hand zu wenig als Soldat.
1: Vielleicht, Genosse Kommandeur,
0: auf zu lügen. Geh mir aus den Augen. Soll ich dir sagen, was du bist? Das bist du. Ein Feigling und Verräter an der Heimat.
1: Genosse Leutnant, bringen Sie ihn weg. Ich will ihn nicht mehr sehen. Und seine Truppe soll ihn erschießen vor dem Bataillon in einer Stunde. Das ist mein Befehl. Der Leutnant fragte, haben wir das Recht? Ich sagte, mein Befehl wird ausgeführt und war es Unrecht, soll man mich erschießen. Sie schreiben den Bericht, Genosse Leutnant. Die Stunde dauerte mein Leben lang. 60 Minuten kurz war seine Stunde. Jede Minute eine Ewigkeit. Im offenen Viereck stand das Bataillon und kein Gesicht war wie das andere. Aber auf mein Kommando klappten die Gewehre
2: mit einem Laut wie ein Gewehr.

der Wind sogar stillstände. 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Ich fragte er, den Mantel? 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

etwas, zog meine Hand zum Gruß an meinen Helm, zur späten Antwort auf den letzten Gruß mit der zerschossenen Hand.

Kolamsker Chaussee 2, bald bei Moskau. Nach 7 Tagen Schlacht um Moskau war mein Bataillon noch eine Kompanie stark zersprengt. Die Division, der Stab, wer weiß wo. Die Deutschen überall und nirgends. Wir marschierten durch den Wald wie blinde Hühner. Wo kämpft die Division? Wo stehen die Deutschen? Nachts Bodenfrost und raureif früh. Er fiel als Regen von den Bäumen und vom Helmrand. Wenn mittags über dem Wald die Sonne stand, tränkte die Uniform, das Marschgepäck und wurde Schlamm, der an den Stiefeln klebte. Der Sanitätszug war die einzige Last, die langsam leichter wurde jeden Tag. Ein Toter mehr und schwerer auch, ein leichter mit jedem, der uns keine Last mehr war. Und keine Spur von Freund und Feind, nur Wald. Auch die Geschütze schwiegen eine Nacht lang. Am Morgen fanden sie die Sprache wieder. Der neue Schlachtlärm brachte die Gewissheit. In unserem Rücken stehen die Deutschen. Kämpft die Division oder der Rest von ihr. Auf den Chausseen vorbei an unserem Waldstück rollte der deutsche Nachschub gegen Moskau. Die letzte Insel, unser Bataillon im deutschen Meer aus Panzern und Geschützen. Der Rückzug abgeschnitten und der Vormarsch, ein Finger, der die Hand sucht, die vielleicht keinen Arm mehr hält am blind geschossenen Rumpf. Die Blicke der Soldaten fragten stumm. Die Augen waren Löcher im Gesicht. Der Hunger zeichnete die Backenknochen. Hey, Kommandeur, wohin hast du geführt? Und stumm gab ich die stumme Frage weiter. Was oder wer hat uns die Kraft genommen? Und wann hat angefangen, was jetzt ist? Und wie und wer ist schuld? Der Feind im Land, statt dass wir ihn in seinen Wäldern jagen? Wie hast du uns geführt, Genosse Stalin? Und meine Zähne schneller als die Zunge zerbissen meine Antwort. Blut im Mund, vor mir stand ein Soldat. Wir haben Hunger. Ich bin dein Kommandeur. Wie stehst du vor mir? Bring deine Uniform in Ordnung und komm wieder und sag, was du sagen willst. Er ging zurück, 10 Schritte nach dem Befehl, knöpfte die Uniform zu, wusch die Stiefel in einer Pfütze, rieb mit dem Ärmel den Helm blank und kam wieder, Hand am Helm. Genosse Kommandeur, wir haben Hunger. Ich habe nicht für euren Hunger. Ihr könnt mich in Stücke schneiden, das ist alles. Jawohl, in Stücke schneiden zu Befehl. Genosse Kommandeur, der Sanitätszug. Was ist, was willst du mit dem Sanitätszug? Der Sanitätszug ist zurückgeblieben, verloren, irgendwo im Wald. Der Doktor, wo ist der Doktor? Sitzt am Baum, ruht aus. Unsere Verwundeten, wo sind sie, Doktor? Stehen sie auf, wenn ich mit ihnen rede. Ich bitte mich nicht anzuschreien. Ich bin Offizier wie Sie und Bataillonsarzt. Ja, und ich frage jetzt den Bataillonsarzt. Wo ist der Sanitätszug, Bataillonsarzt? Genosse Oberleutnant, ich bin Hauptmann. Ich bitte nochmals, mich nicht anzuschreien. Ich frage nicht nach Ihren Rangabzeichen. Ich frage nach dem Sanitätszug. Wo? Bin ich der Fahrer? Woher soll ich wissen? Der Sanitätszug ist zurückgeblieben. Wir sind weitermarschiert. Er wird nachkommen. Genossen, unser Bataillonsarzt hat unsere Verwundeten im Stich gelassen. Den Sanitätszug, der ihm anvertraut war, verraten, ehrlos wie ein Feigling, die ihr Blut vergossen haben für die Heimat. Verraten? Hatten Sie gesagt, verraten? Und wer hat uns geführt in diesen Kessel? Wer jagt uns kreuz und quer durch diesen Wald im Kreis? Vielleicht seit wer weiß wie vielen Stunden. Sie sehen selbst, die Männer sind am Ende und auf den Tod erschöpft von ihrer Führung. Ich bitte Sie, Genosse Kommandeur, verraten Sie dem Bataillon oder dem Rest des Bataillons dank Ihrer Führung, wohin gedenken Sie uns noch zu führen, bevor der Feind mit uns ein Ende macht? 50 Soldaten standen hinter mir. In meinem Rücken brannten ihre Blicke aus 100 Augen, 50 Messerstiche. Ich hielt es nicht mehr aus und sah mich um.
ein Bataillon, das eine Kompanie war, nach 7 Tagen Schlacht von mir geführt. Geführt wohin? Was bin ich für ein Führer? In schmalen Augenschlitzen stand die Frage. Augen durchscheinend von der Steppe. Gras und Gras. Augen von Stahlstaub, grau. Von Wind, grün. Augen kurzsichtig hinter Brillengläsern. Wir talken wie Zigeuner durch den Wald. Bist du noch Kommandeur? Sind wir Soldaten? Wer rettet uns aus diesem Untergang? Und etwas war in mir, das wollte schreien. Was wollt ihr? Bin ich mehr als ihr? Was weiß ich? Ich, etwas, ging auf die Soldaten zu. Verschwinden in der Masse, in den Leibern, damit mich diese Augen nicht mehr ansehen. Und sah mit Schrecken, wie sie rückwärts gingen. Als wäre ich eine Drohung, weg von mir. Und machte kehrt, wie eine Marionette. Sah auf den Doktor. 100 Augen sahen mit meinen Augen seine Hände flattern. Und ohne Stimme, oder war es die Stimme des Bataillons, ein Brüllen oder Flüstern, weit weg von meinen Ohren, sagte ich. Bevor der Feind mit uns ein Ende macht, werden wir mit dem Feind ein Ende machen. Und glaubst du, was du redest, Kommandeur? Fragte in meinem Innern meine Angst. Und jetzt marschieren wir zurück und suchen mit leerem Essgeschirr und kein Gramm Brot mehr. Und wenn wir schon auf allen Vieren kriechen, den Sanitätszug, den der Bataillonsarzt im Stich gelassen hat, ehrlos aus Feigheit, weil wir dem Feind nichts lassen, kein Mann, kein Fahrzeug, keine Waffe, keinen Toten, solange Atem in uns ist. Und vorher werden wir das auch noch in Ordnung bringen. Hauptmann Belenkov, Sie sind degradiert. Grund? Weil Sie Ihre Pflicht vergessen haben. Als Arzt und Offizier. Ehrlos. Aus Feigheit. Nehmen Sie Ihre Rangabzeichen ab. Sie wissen, dass Sie das nicht dürfen. Sie sind Oberleutnant. Ich bin Hauptmann. Sie haben kein Recht. Nur der Volkskommissar. Ich habe medizinische Hochschulbildung. Er hatte Recht. Ich sah auf meine Hände. Gern hätte ich sie um seinen Hals gelegt. Gern wenigstens mit 2x1 Griff ihm seine Schulterstücke abgerissen. Aber gebunden waren meine Hände. Fest wie mit Ketten. Fester als mit Ketten. An das sowjetische. An unser Kriegsrecht. Das Divisionsgericht. Der Volkskommissar konnten den Feigling degradieren. Ihn erschießen lassen auch. Vielleicht wäre ich das Divisionsgericht, der Volkskommissar. Was wird aus unserer Sowjetordnung, wenn ich das Gesetz in meine Hände nehme? Die Rechte von Millionen Sowjetmenschen. Wie viele sind wir noch? Die Sowjetordnung. Wo bleibt sie vor den deutschen Panzerketten? In meine 2 mit Macht begabten Hände? Macht über eine Kompanie, die gestern noch ein Bataillon war und morgen vielleicht schon nur noch eine Siegesmeldung ist in einer deutschen Wochenschau? Und wer sagt mir, ob nicht meine Soldaten nur darauf warten, dass der Kommandeur den einen Fehler macht oder den anderen? Nun, wie wirst du dich aus deiner Klemme ziehen, Genosse Kommandeur? Und Narben sahen mich an, von Wunden alt und neu. Wunden geschlagen mit Papier, mit Schreibmaschinen und mit Kaderakten. In unseren Ämtern und Büros. Im Namen der Sowjetordnung, unserer Sowjetordnung. Die Narben der Verhöre nicht gezählt. Wer sagt mir, dass diese Soldaten nicht mit ihren Narben, die nach Wunden schreien, manche ein Grab im Herzen, ohne Aufschrift. Wer sagt mir, dass nicht einer das Gesetz in seine Hände nimmt und übers Knie bricht, verrückt, vor Hunger? Oder wenn die Deutschen ein Ende machen mit dem Kessel und dem Kommandeur, der schlecht geführt hat, mir
Die Rangabzeichen von den Schultern reißt. Du hast uns in den Tod geführt. Für nicht mehr. Und jeder ist sein eigener Kommandeur. Nach meinem Beispiel, morgen, wenn jetzt ich die Hände nicht mehr kommandieren kann. Ersticken sollst du, dachte ich, an deiner Herr Hauptmann medizinischen Hochschulbildung. Und in mir fing ein Zweifel an zu reden. Der Bataillonsarzt hat den Sanitätszug im Stich gelassen, der ihm anvertraut war. Aber wer hat das Bataillon geführt in diesen Wald, der keinen Ausgang hat als in die deutschen Panzer und Geschütze? Vielleicht solltest du auch dir selber gleich die Rangabzeichen von den Schultern reißen, Genosse Kommandeur, der schlecht geführt hat. Ich zählte mit den Augen die Soldaten. Wie viele werden sterben? Wer und wer? Beim Ausbruch aus dem Kessel. Kann sein, wir kommen hier nie heraus aus diesem Kessel. Unsere Knochen schlagen Wurzeln hier, diesen Niemandswald, dieser Insel. Und der vorbei, der Feind nach Moskau.

Sowjethoffnung, sagt ich. Wo bleibt sie, wenn die Sowjetunion verschwunden ist? Und welcher Teufel reitet dich, Genosse? Der Boden unter deinen Stiefeln ist Sowjetunion. Die Sowjetordnung lebt in deinem Herzen und in deinem Kopf.

0: weiterkämpfen, wo das Gedächtnis unserer Toten lebt. Und Hauptmann, sagte ich.
1: Hauptmann Belenkov.
0: Ich bin der Kommandeur des Bataillons.
1: Hauptmann Belenkov.
0: Das abgeschnitten ist von der Armee.
1: Hauptmann Belenkov.
0: In diesem Wald, der eine Insel ist.
1: Hauptmann Belenkov.
0: Im deutschen Meer, das unsere Heimat wegbrennt. Sowjetische Insel und sowjetischer Wald. Und vielleicht
1: sowjetischer Wald.
0: Sehen wir keinen anderen Wald mehr.
1: Sowjetischer Wald.
0: Und keine Division.
1: Sowjetischer Wald.
0: Und keine Heimat.
1: Sowjetischer Wald.
0: Das Bataillon ist die Sowjetarmee.
1: Sowjetischer Wald.
0: Der Boden unter unseren Stiefeln heißt
1: Sowjetischer Wald.
0: Sowjetunion.
1: Sowjetischer
0: Und ich bin die Sowjetmacht. Sie werden Dienst tun als Soldat Belenkov. Soldat Belenkov. Und aus dem Feuer tragen werden sie auf ihren Schultern ohne Rangabzeichen das Schlachtfeld ihrer Universität, bis unsere Waffen schweigen in Berlin, unsere Verwundeten.
1: Soldat Belenkov, Soldat Belenkov,
0: nehmen Sie Ihre Rangabzeichen ab, ehe ich sie Ihnen von den Schultern reiße.

Das ist auch zu machen.

Ich saß an meinem Schreibtisch im Büro im VEB Oktober oder Fortschritt. 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Und vor mir balancierte auf dem Stuhlrand mein Stellvertreter, und auf meinem Schreibtisch lag zwischen uns das Schild von meiner Tür, auf dem

auf meinem Schreibtisch lag zwischen uns das Schild von meiner Tür, auf dem Direktor und mein Name stand. Von meinem Stellvertreter demontiert

Und ich sah ihn balancieren, 7 Jahre her, auf einem anderen Stuhlrand, zwischen uns kein Schreibtisch damals und kein Namensschild, sondern ein Weltkrieg und 10 Jahre Zuchthaus. Der Regen schlug auf das Barackendach und seine Jacke war aus Uniformstoff, mein Anzug Kammgarn aus Nazi-Beständen.

0: Hast du das auch gesagt, als du die Jacke angezogen hast in Feldgrau, die du jetzt schwarz gefärbt hast? Trägst du Trauer? Du wirst studieren und wenn ich dich an den Haaren auf die Schulbank schleifen muss.
1: Du wirst studieren und wenn ich dich an den Haaren auf die Schulbank schleifen muss.
0: Und jetzt saß er vor mir, mein Stellvertreter, als Delegierter vom Streikkomitee. Was für ein Komitee?
1: Generalstreik.
0: Was für ein Streik? Soll das ein Witz sein?
1: Streikkomitee.
0: Willst du meinen Stuhl?
1: Generalstreik.
0: Lange genug warst du mein Stellvertreter.
1: Streikkomitee.
0: Du wirst doch wissen, wie du mir ein Bein stellst.
1: Generalstreik.
0: Die Schreier draußen brauchst du nicht dazu.
1: Generalstreik.
0: Vom Westen aufgehetzt.
2: Du machst dir's leicht.

Ich sah ihn auf der Schulbank Blut und Wasser schwitzen im Nahkampf mit der Mathematik. Das wollte nicht hinein in seinen Schädel.

0: Und ich erkannte ihn an seiner Stimme. Die hatten 13 Jahre nicht verändert. Im Hörsaal Dresden 1934. Draußen marschierte die SA. Wir rockten über den Formeln, dann die Unterschrift. Man hielt uns ein Papier unter die Nase. Juden und Kommunisten aus dem Hörsaal.
1: Juden und Kommunisten aus dem Hörsaal.
0: Wer schreibt, der bleibt. Du hast die Mathematik gewählt. Mein Studium war das Zuchthaus und das Einmaleins des Überlebens, meine Mathematik 20 Semester lang. Arbeiterbauernfakultät? Ein Witz. Das ist Tierquälerei, wenn Sie mich fragen. Ich will nicht sagen, die Intelligenz ist erblich, aber wie man aufwächst, denkt man. Das braucht Generationen. Die Natur macht keine Sprünge.
2: Also auch wie gesagt, alles sehr markant. Nochmal.
0: Die Natur macht keine Sprünge.

Wir sind nicht die Natur. Das wird sich zeigen, sagte der Professor. Er hatte meine Stimme nicht erkannt. Mein Stellvertreter riss das Fenster auf. Schmeckt dir der Rauch? Dort brennt das neue Deutschland. Er lachte, als ich nach dem Telefon griff.

0: Ich sah ihn an der Tafel ausgelacht, wenn sich in seinem Kopf die Formeln drehten. Ich saß mit ihm die Nacht durch vor der Prüfung. Es war wie ein Duell. Mein Feind, sein Prüfer, der mir durch eine Unterschrift voraus war, 20 Semester in Mathematik, und meine Waffe er, dem sie nicht in den Kopf ging. Ich dachte, wem gehört das Clownsgesicht, aus dem die lang vergrabenen Worte platzten, Streikkomitee und Generalstreik? Wem die Hamsterbacken und die Magenfalten, Schleifspur der Kompromisse und der Prämien? Vor meinen Augen ein vergessenes Bild. Ein Maurer,
1: die Herren General,
0: zum Minister avanciert,
1: die Herren General,
0: von Spanien durch die Lager ins Büro. Er stand auf seinem Schreibtisch, sang und hörte nicht auf zu singen, bis sie ihn wegschafften vom Ministerium in die Charité, von seinem Schreibtisch in die Gummizelle, sang zwischen Akten, Zahlen und Bilanzen sein Spaß.

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0: des Papierkriegs sozusagen gefallen an der Front der Bürokratie. Ich selber hatte Spanien nie gesehen. Ich nahm den Schlips ab, zog die Jacke aus, den Rauch vom neuen Deutschland in der Nase, im Ohr das Lachen meines Stellvertreters, der mein Produkt war, und das Spanienlied von dem Genossen aus der Gummizelle. Ich zeig dir, wo Gott wohnt. Weißt du, wovon du redest? Ich zeig dir, wo Gott wohnt.
1: Stalin ist tot.
0: Weißt du, wovon du redest?
1: Weißt du's nicht?
0: Ich band den Schlips um.
1: Streikkomitee.
0: Zog die Jacke an.
1: Generalstreik.
0: Und etwas würgte mich.
1: Streikkomitee.
0: Ein Klumpen Zeit.
1: Generalstreik.
0: Und
1: mein Gedächtnis.
0: Wo bleiben die Panzer, dachte ich. Sie müssen kommen. Sie werden kommen, die uns geboren haben, 45 zum zweiten Mal mit dem Geruch von Öl und Stahlstaub und Schweiß der Soldaten. Mein Gedächtnis wusste, wenn die Luft nach Rauch schmeckt, kommen die Panzer. Jetzt, wo bleiben sie? Sie müssen kommen und sie werden kommen. Die Panzer, unser letztes Argument. Und mit dem gleichen Atem der Gedanke, 4 Jahre an der Macht und so weit sind wir, die Panzer, unser letztes Argument. Und plötzlich hörten wir die Stille draußen. Dann kamen sie. Er hörte sie zuerst.
2: Wir werden wieder an die Brust genommen. Die Amme ist schon unterwegs, sie gärt T34 und hat Milch für alle. Dem einen schmeckt sie und dem anderen nicht. Aber sie stillt in jedem Fall und ich hätte es wissen müssen, nicht zuerst. Einmal ist dreimal wie die Russenpanzer. Geburtshelfer der Deutschen Republik. Hab ich gesagt, Stalin ist tot, heil Stalin. Da kommt er, das Gespenst im Panzerturm. Unter den Ketten fault die rote Rosa. Breit die Berlin, wir sind die toten Gräber.
0: Jeder
2: hat seinen Platz im Leistungslohn. Wir wissen, wie man tafelt mit Gespenstern. Die Nacht ist kürzer am kalten Buffet.
0: Hier ist Papier, setz dich auf deinen Hintern, schreib deine Selbstkritik. Du weißt den Text, nach der Gesichtskontrolle die Kosmetik. Ich kenne die Bibel, sagte er und saß an meinem Schreibtisch schon. Wer schreibt, der bleibt. War's so?
2: Du weißt den Text.
0: Und als ich seinen Rücken sah, gekrümmt auf das Papier, auf meinem Schreibtisch, und seine Pause vor der Unterschrift war 20 Jahre lang nach meiner Uhr, sehnte ich mich zurück in meine Zelle, im Zuchthaus Brandenburg, zum ersten Mal, einen Herzschlag lang. Er gab mir das Papier mit seiner Unterschrift. Ich warf das Schild in den Papierkorb, seine Kriegserklärung, und klaubte es heraus aus dem Papierkorb und stopfte es in meine Jackentasche und stopfte seine Selbstkritik dazu. Durchs offene Fenster wehte der Geruch von
3: von saurer Asche, von gelöschten Bränden, von Bäumen und Metall und Hundescheiße. Und in dem grauen Himmel von Berlin tanzten die schwarzen Flocken aus Papier. Wir sahen uns nicht an. Nach dem Handschlag wischten wir jeder seine Hand ab am Revers. Dann gingen wir zurück in unsere Arbeit.

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1: Volokolamska Chaussee, Römisch 4. Kentauren. Ein Gräuelmärchen aus dem Sächsischen des Gregor Samsa. Ich hatte einen Traum. Es war ein Albtraum. Ich wachte auf und alles war in Ordnung.
2: Genosse, Ober, alles ist in Ordnung. Kein Vorfall, keine Ordnungswidrigkeit und kein Verbrechen. Unsere Menschen sind, wie sie im Buch und in der Zeitung stehen.
1: Das will ich sehen. Vielmehr, das will ich nicht sehen. Das ist das Ende. Weißt du, was du redest? Bist du verrückt geworden? Keine Panik. Das muss ein Irrtum sein, eine Verschwörung. Du bist das Werkzeug. Weißt du es oder nicht? Kopf oder Kragen? Das ist dir die Frage.
2: Ich weiß nicht, was du meinst. Es ist die Wahrheit. Wir haben es geschafft, Genosse Ober. 10 Jahre Tag- und Nachtschicht, nicht umsonst. Ordnung und Sicherheit, das war es doch. In jeder Schulung, unser Produktionsziel.
1: Ja, und Bewusstsein. Und wo andere ein Bewusstsein haben, ist bei dir ein Loch. Vielleicht bist du nur objektiv ein Feind. Für Dummheit gibt es Bewährung. Ich erkläre es dir, nur für den Dienstgebrauch. Wir produzieren Ordnung und Sicherheit.
2: Ja. Und Bewusstsein.
1: Ja, und Bewusstsein. Richtig. Und die Mutter der Ordnung ist die Ordnungswidrigkeit. Der Vater der Staatssicherheit ist der Staatsfeind. Und wenn das Licht in allen Köpfen brennt, bleiben wir sitzen auf unserem Bewusstsein. Das Spiel heißt Räuber und Gendarm. Das Spiel hat Regeln. Regel Nummer 1 ist, eine Hand wäscht die andere. Und den will ich sehen, der sich die Hände wäscht mit einer Hand. Kurz, Räuber und Gendarm sind eine dialektische Einheit. Unser täglich Brot ist das Delikt, Mord, unser Sonntagskuchen. Der Staat ist eine Mühle, die muss mahlen. Der Staat braucht Feinde, wie die Mühle Korn braucht. Der Staat, der keinen Feind hat, ist kein Staat mehr. Ein Königreich für einen Staatsfeind. Wer, wenn alles hier in Ordnung ist, braucht uns. Ich kann aus meinem Schreibtisch Kleinholz machen. Und Feuer legen mit den Kaderakten. Wir können unsere Uniform ausziehen und an den Nagel hängen. Und uns selber, wenn es der Nagel aushält, gleich dazu. Was machst du?
2: Meine Uniform ausziehen.
1: Du bist im Dienst und nicht am FKK-Strand. Was suchst du?
2: Einen Strick und einen Nagel.
1: Nach Dienstschluss, wenn du dich aufhängen willst. Erst wirst du deinen Fehler abarbeiten. Du bist zurückgewichen vor den Fakten. Du hast von unserer Wahrheit dich entfernt. Durch blinden Glauben an den Augenschein. Denn kein Fakt ist ein Fakt, er auf uns hört. Sonst, wozu tragen wir die Uniform? Und ein Gehirn unter der Mütze. Sein bestimmt Bewusstsein in der Vorgeschichte. Im Sozialismus ist es umgekehrt. Was hier gebraucht wird, ist ein anderes Feuer, als was ein kleingehackter Schreibtisch hergibt oder ein Wäschekorb voll Kaderakten. Und wenn du deinen Fehler korrigiert hast, brauchst du nach Dienstschluss dich nicht aufzuhängen. Der Orden ist dir sicher, die Prämie, jetzt geh und fahr bei Rot über die Kreuzung.
2: Bei Rot über die Kreuzung? Ich?
1: Und zwar in Uniform, das ist ein Befehl.
2: In Uniform? Bei Rot? Über die Kreuzung?
1: Wenn dir der Orden nichts bedeutet und die Prämie auch nicht, bist du noch ein Mensch? Zeit da und was soll aus uns werden, wenn unsere stärkste Waffe nicht mehr greift? Der ökonomische Hebel. Und jetzt denk an deinen Dienstalt. Keine Diskussion mehr.
2: Mein Diensteid sagt, bei Rot über die Kreuzung ist eine Ordnungswidrigkeit. Und mein Bewusstsein sagt, das kostet Menschenleben.
1: Hier geht es um die Sache Menschenleben. Wir alle müssen Opfer bringen. Und gesetzt den Fall, es ist dein Menschenleben, vor Dienstschluss ist es unser Menschenleben, das auf der Kreuzung bleibt. Das Denkmal ist dir sicher wie der Orden und die Prämie. Und wenn es dir um deinen Diensteid geht, niemand verbietet dir, dich anzuzeigen. Mein Diensteid sagt, ich selber zeig dich an, wenn du bei Rot über die Kreuzung fährst. Aber der Hund läuft nicht vor dem Hasen her, erst das Delikt und dann die Strafanzeige. Unsere Lage fordert jetzt, dass einer bei Rot über die nächste Kreuzung fährt.

0: fuhr bei Rot über die Kreuzung und in Uniform im Dienst und in der Stoßzeit. Die 9. Symphonie, der Streifenwagen mit Trillerpfeifen und Sirenen ging in jedes Ohr. Das Feuer auf der Kreuzung, ich sah den Widerschein vom Schreibtisch aus, war ein Fanal. Ich biss in meinen Schreibtisch, damit ich nicht den lauten Jubel ausbrach über die Ordnungswidrigkeit im Dienst, hielt meine Beine mit den Armen fest, damit sie keinen Freudentanz aufführten in Uniform. Ich nahm die Mütze ab. Genosse, du bist nicht umsonst gestochen. Gefallen an der Front der Dialektik. Wie löst man einen Widerspruch? Indem man sich hineinbegibt, geradeaus, kein Blick nach rechts und links, und er zerreißt dich, wie Jesus, den das Kreuz zerrissen hat, oder Prometheus, den sein Felsen sprengt. Wir werden seinen Tod frisieren müssen. Denkmal des unbekannten Ordnungshüters. Nicht alles, was den Massen dient, verstehen die Massen, jedenfalls nicht gleich. Plötzlich auf meinem Schreibtisch stand der teure Tote. Die Uniform brandneu. Die Schulterklappen hatten sich schon zu Flügeln ausgewachsen.
1: Genosse, Ober, alles ist in Ordnung. Die Dialektik wiederhergestellt und die Organe arbeiten normal.

Und Stalin soll mich holen, wenn ich weiß, was es bedeuten sollte. Etwas wie denn, oh, zerbrochen ist das Steckenpferd, stand auf und drehte eine Pirouette. Flog durch das Fenster mit zwei Flügelschlägen. Und als ich aufstehen wollte und ihm nachsehen in seiner Flugbahn, etwas wie ein Blitz durchzuckte mich. Ein Schmerz wie eine Schweißnaht. Ich war mit meinem Schreibtisch fest verwachsen. Und fest mit mir verwachsen war mein Schreibtisch. Ich zog und zerrte, Kampf mit allen Vieren. Der Schreibtisch, den Bauch kein Rettungsring, so macht Bewusstsein Sitzfleisch aus uns allen. Mein Schreibtisch ist mein Kaukasus, mein Kreuz. Der Kommunalentraum von Ich zum Wir, das ist es also. Soll das alles sein? Die Hochzeit von Funktion und Funktionär, bis dass der Tod uns scheidet? Ich und mein Schreibtisch. Wer gehört jetzt wem? Der Schreibtisch ist Volkseigen. Was bin ich? Unten ein Schreibtisch, oben noch ein Mensch. Kein Mensch mehr, sondern eine Menschmaschine. Ein Möbelmensch oder ein Menschenmöbel. Die Akten meiner unteren Organe, ich bin ein Vorgang, legt mich zu den Akten. O Personalunion von Holz und Fleisch, wie scheißt ein Schreibtisch und was frisst er? Wie erfüllt er seine ehelichen Pflichten?

Muss ich es ändern lassen? Sind wir Genossen oder Eingenossen? Und warum läuft das Wasser mir im Maul zusammen, wenn ich die Dienstordnung sehe, die an der Wand hängt? Und auf deinem Holz, habe ich gesagt, auf deinem Holz, auf unserem. Das Telefonbuch, Hunger, altes Möbel, den Feierabend können wir vergessen. Arbeit und Freizeit beißen sich nicht mehr. Das ist Kapitel 3 der Weltgeschichte. Auf allen Vieren zum aufrechten Gang. Im Qualitätssprung auf den Klangt.

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0: ist ein Blutsturz.
1: Es regnete, als ich vor seiner Tür stand, Hand auf dem Klingelknopf, ein nasser Hund. 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
2: Weißt du, wie spät es ist? Es gibt noch Leute, die brauchen ihren Schlaf für ihre Arbeit. Und deine Mutter, du weißt, dass sie krank ist. Es interessiert dich nicht, das weiß ich auch. Und was an ihrem Leben frisst, bist du.
1: Du nicht. Sie sind hinter mir her, das Flugblatt. Er fragt ihn nicht, wer und was für ein Flugblatt. Und wenn du wissen willst, was für ein Flugblatt. Du bist betrunken, geh, schlaf deinen Rausch aus. Gegen den Einmarsch der Bruderarmeen, so heißt es doch. Ich hab auch einen Bruder in Prag, das heißt, ich hatte einen Bruder in Prag. Ein Haufen Asche ist da jetzt, ein Knochenbündel und ein Brandgeruch. Er hat sich selbst verbrannt in Prag, mein Bruder. Verrückte gibt es überall. Verrückte? Verrückte? Ich weiß, wer hier verrückt ist. Weißt du das? Dann weißt du auch, was jetzt passieren wird. Ich bin nicht irgendwer, du bist es auch nicht. Wenn ich es auch wollte, ich kann nichts mehr tun, nicht vor mir selber, nicht vor der Partei, als hätte ich dein Geständnis nicht gehört. Geständnis, sagte er. Und ich? Geständnis? Wenn einer hier gesteht, dann bist es du.

0: Genosse, Vater und mein Vater nicht. Wie oft hab ich gewollt, du wärst mein Vater statt der Genosse, der mich adoptiert hat. Mein Feind in jedem Stellvertreterkrieg, den ihr geführt habt, im Namen der Sache.
1: Krieg gegen lange Haare, Jeans und Jatz mit Hände hoch im Polizeirevier, Gesicht verwandelt, stehen bis du umfällst.
2: Was eure Sache ist, weiß ich jetzt auch. 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

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Wer bist du? Was dir gefehlt hat, weiß ich jetzt. Der Knüppel.

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Ein brachialer Ritt durch die Geschichte von 1941 bis in die 70er Jahre. 1941 vor Moskau begann die Wolokolamska-Chaussee und in den 70er Jahren der DDR endete sie. Und damit endet auch das Magazin Wort und Position auf dem freien Senderkombinat. Im Übrigen kann man für diejenigen, die jetzt so rein und raus mussten aus diesem Stück, kann man das auf archive.org finden in vollständiger Form und da auch in Ruhe nachhören, frei verfügbar. 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Am Mikrofon verabschiedet sich jetzt Michael Nicolai und wünscht einen schönen Tag. Bis zum nächsten Wort und Position nach dem Sommer. Ciao.

liebe Hamburgende und alle von anderswo. Ich bin Sky und das hier ist Schnauze voll. Hier im freien Senderkombinat. Heute habe ich ein schönes, langes Interview für euch. Wir stimmen uns auf das Thema ein mit Netzkater von Systemabsturz.

0: Soziale Medien wie Facebook, X, TikTok oder Instagram verwenden undurchsichtige Algorithmen, um Inhalte zu personalisieren, zu bevorzugen oder zu unterdrücken. User haben keine Kontrolle über die Plattform und wenn sie die Plattform verlassen, verlieren sie auch all ihre Kontakte. Ein Gegenmodell dazu ist das sogenannte Fediverse, Fediversum oder kurz Fedi. Die meistverwendete Fedi-Server-Software, Mastodon, hat überhaupt keinen Bevorzugungsalgorithmus, sondern zeigt nur chronologisch die Inhalte, denen man folgt. 2022, als Twitter an Elon Musk verkauft wurde, gewann Mastodon sehr abrupt an Beliebtheit. Das Fedi ist ein dezentrales Netzwerk. Jeder Server hat eine eigene Adresse, kann aber mit allen anderen Servern Nachrichten austauschen. Das nennt man Föderation. Als User merkt man kaum, dass man im Laufe eines Tages mit hunderten anderen Servern interagiert. Wer möchte, kann auch selbst einen Server im Fedi betreiben. Entweder für sich allein oder für eine größere Anzahl von Usern. So einen Server nennt man im Jargon eine Instanz. Durch die dezentrale Struktur ist etwa staatliche Zensur kaum möglich. Aber es können auch Instanzen von zum Beispiel rechtsextremen Gruppen betrieben werden. Deswegen ist Moderation notwendig, um bösartige Akteure im Netzwerk zu blockieren und die eigenen User zu schützen. Ich habe hier im FSK mit zwei Instanz-Admins darüber geredet, wie das geht, wie viel Arbeit das alles ist und warum sie sich die Mühe überhaupt machen. Bei mir sitzt Nils. Nils betreibt eine Mastodon-Instanz und remote zugeschaltet ist Nadja, die auch eine betreibt. Wollt ihr kurz was über euch und eure Instanzen sagen?
1: Also ich bin 49 Jahre, komme aus Hamburg und betreibe also eine sehr kleine Instanz. Die habe ich eigentlich nur mal für mich selbst aufgesetzt, weil ich das cool fand, irgendwie nicht nur einen Account irgendwo anzumelden, sondern auch gleich eine eigene Instanz zu haben. Das ist ja einer der Vorteile des Fediverse, dass man sowas kann. Und dann dachte ich, naja, so ein bisschen soziale Verantwortung habe ich ja vielleicht als Nerd auch. Und dann habe ich die einfach geöffnet für Registrierung und habe die bei Fediservers.db oder so heißt das Ding einfach mal eingetragen, gar nicht groß beworben und dann trudelten so ein paar Anmeldungen bei mir ein, sodass ich also inzwischen 30 Accounts habe, wo 10 ungefähr regelmäßig sich einloggen und Dinge mit meiner Instanz tun.
0: Und wie sieht's bei dir aus, Nadja?
2: Ich bin aktuell nur noch quasi Admin auf der wirklich Serverseite. Das heißt, ich mache nicht mehr Moderation und sowas. Ich bin bei Social Bauhaus, heißt unser Server. Den gibt es auch schon relativ lange, seit 2017. Da haben wir das mal aufgesetzt. Kümmere mich darum, dass das irgendwie weiterläuft, aber mittlerweile machen andere Menschen die Moderation.
1: Ich glaube, ich habe noch vergessen zu sagen, wie meine Instanz heißt. Das ist hhsocial.de. HH steht für Hansestadt Hamburg.
0: Ja, deine Instanz hat hier den Lokalbezug. Was ist denn diese Bauhaus für eine Instanz? Was für Leute benutzen die?
2: Also wir hatten mal deutlich mehr User. Ich glaube, mittlerweile ist es so bei 150 angekommen, hatte ich gerade nachgeschaut. Also eigentlich war das damals selbst gehostet, weil wir halt einen Server laufen hatten. Ich meine, unsere Domain ist Bauhaus, weil wir in Weimar sind, am Bauhaus. Ursprünglich war das mal von der studentischen Selbstverwaltung. Und wir waren damals aber einer von den ersten deutschsprachigen Servern quasi, zusammen mit Chaos Social dann. Und auch die so ein bisschen in diesem Hackspace-Bereich unterwegs waren, wo ja am Anfang viele Nutzerinnen herkamen. Also genau so, wir gehören auch so ein bisschen zum Hackspace in Weimar, das ist der Maschinenraum. Und wir haben uns halt irgendwann entschlossen, ist eigentlich cool, dieses Mastodon-Ding, wir machen da jetzt auch mal einen Server. Und irgendwie ist es dann bei mir gelandet, bis ich dann quasi mit meinen Moderationen alles gemacht habe, die Anfangszeit.
0: Und wie sieht es bei dir aus so mit Moderation, Nils? Ja, du machst ja alles selber oder gibt es bei dir auch eine Aufgabentrennung?
1: Nee, also bei der Größe würde sich das nicht lohnen. Ich habe auch gerade schon im Vorgespräch erzählt, bei mir ist die Moderationsarbeit eigentlich nahezu nicht vorhanden. Weil das sind 10 Leute, die irgendwie alle so in dieselbe Richtung ticken. Da ist jetzt also niemand dabei, wo man sagen würde, man müsste jetzt also praktisch bei den Accounts der eigenen Instanz irgendwie eingreifen. Das heißt, wenn überhaupt, dann sind es Dinge, die über föderierte Server in unsere Timelines kommen. Und da hatte ich nur so, ich glaube, das muss 2023 gewesen sein, mal so merkwürdige Posts. Und dann bin ich mal auf die Instanzen gegangen, wo die herkamen. Und das war dann sehr schnell klar, dass das so rechtsschwurblerische Dinge waren, die da sich getummelt haben. Ich konnte noch nicht mal sagen, ob das echte Menschen waren oder Bots. Und da habe ich dann einfach die ganze Instanz geblockt. Und dann hatte ich Ruhe. Und insofern ist bei mir Moderationsarbeit also in keiner Richtung irgendwie wirklich was ich machen muss. Das heißt, ich bin auch eigentlich mehr mit Administration beschäftigt und das heißt im Wesentlichen natürlich, die Software immer aktuell zu halten, zu gucken, dass die Datensicherungen laufen und sowas.
0: Und bei dir, Nadja, du hast gesagt, du machst hauptsächlich nur noch die technische Seite. Ist das aufwendig? Oder?
2: Das Technische ist eigentlich sehr, sehr unaufwendig. Also ja, wenn es halt ein neues Release gibt, wird das mal geupdatet oder so. Immer mal so ein bisschen aufräumen, wenn die ganzen Anhänge plötzlich wieder bei einem Terabyte angekommen sind, weil eins irgendwie ein paar Jahre nicht drauf geachtet hat. Solche Dinge. Ich muss allerdings sagen, Moderation war eigentlich immer sehr, sehr aufwendig. Ich habe das auch irgendwie... Ich bin dann tatsächlich im Streit daraus gegangen und ich mache das deswegen nicht mehr, weil es da dann durchaus so Diskussionen gab, wie das jetzt zu funktionieren hat. Also wir haben es immer so gemacht, dass wir auch proaktiv moderiert haben, also dann immer geguckt haben, dass wir irgendwie diesem Fediblog-Hashtag folgen und sowas und halt Server eher proaktiv blocken, weil wir am Anfang dann irgendwann gemerkt haben, wenn wir das nicht tun, wir sind halt eine ein bisschen größere Instanz, wo auch Menschen drauf sind, die dann eher so marginalisierten Gruppen angehören und da kommt es dann schon manchmal zu so targeted Harassment irgendwie. Also wenn du diese Server nicht irgendwie proaktiv blockst, dann tauchen dann plötzlich irgendwelche Accounts in den Mentions auf und posten echt nicht schöne Dinge. Ich fand das tatsächlich immer sehr psychisch belastend tatsächlich. Ich meine, du machst dann ja quasi diese Arbeit, die bei den großen Plattformen dann irgendwelche outgesourcten Menschen auf den Philippinen oder irgendwo machen. Das heißt, du klickst dich durch diese ganzen Nazi-Instanzen und liest da die Dinge, die die Menschen posten und denkst dir, oh je, oh mein Gott, was habe ich heute wieder angeschaut. Aber das ist dann wieder so der Unterschied, ob du quasi nur dann moderierst, wenn schon was passiert ist oder halt versuchst, das proaktiv zu machen. Das ist so eine Diskussion, wo das Fediverse auch so ein bisschen zweigeteilt ist, glaube ich. Ich habe auf jeden Fall immer zu der Gruppe gehört, die es dann eher proaktiv gemacht hat.
0: Ja, was bringt euch dazu? Was motiviert euch, um diese Arbeit da reinzustecken, um dann irgendwie 10 Leuten oder auch 100 Leuten ein soziales Netzwerk anzubieten?
1: Also tatsächlich irgendwie so eine Art Wunsch, was beizutragen. Ne? Also es gibt ja so viele Volunteers-Projects, wo man irgendwie handwerklich tätig werden kann oder irgendwie irgendjemandem was beibringen. Und kann ich ja nun leider nichts anderes als IT. Und dann dachte ich, naja, dann nutze ich halt diesen Skill mal, um was beizutragen. Und dachte ja, wie mal einen Server für Registrierung öffnen, das ist ja ein sehr kleiner Beitrag. Damit kann man ja anfangen, das ist ja überschaubar. Und ich kann ja auch jederzeit dann sagen, wenn es mir zu viel wird, und dann schließe ich die Registriermöglichkeit wieder. Und das war eigentlich der Wunsch, was beizutragen, dass ich es halt geöffnet habe. Und ansonsten ist es einfach der Spaß an der Technik. Also zu gucken, was man tun soll, bis so eine Instanz vernünftig läuft, was man auch so ein bisschen machen muss, um Betriebsprozesse so aufzusetzen, dass sie eben möglichst wenig Arbeit machen, dass Fehlersituationen möglichst nicht passieren, dass man sie schnell mitkriegt, dass man gut recovern kann. Also da mehr eigentlich dann der Spieltrieb, Dinge mal mit ein bisschen Zeit und ein bisschen mehr Gehirnschmalz zu tun, als man sie vielleicht auf der Arbeit macht. Also ich bin auch beruflich mit IT beschäftigt und da laufen Dinge oft nicht so, wie ich finde, dass sie gut sind. Und bei dem, wo ich das jetzt alles selber in der Hand habe, war das halt der Spieltrieb, das mal so aufzusetzen, wie ich mir sowas vorstellen würde.
2: Genau, bei mir ist es eher so gewesen, dass ich quasi das ja selber genutzt habe und dann natürlich die Idee war, es ist ja an sich cool, so Dinge mehr dezentral zu haben. Das ist ja so eine Idee von diesem Netzwerk auch. Und damals war das auf jeden Fall irgendwie alles so, dass es sich nicht sehr dezentral angefühlt hat, besonders im deutschsprachigen Raum. Es waren halt irgendwie alle auf Chaos Social oder Social Technics und das war's. Und dann war so die Idee mit, okay, also ich habe jetzt per se nichts gegen diese Instanzen, also zu dem Zeitpunkt noch nicht. Ich kann ja auch was Eigenes machen. Und genau, wir haben so generell sehr viel Zeug selbst gehostet gehabt und dann war so die Idee mit, ja, dann können wir das ja auch machen. Halt so ein bisschen dieses Netzwerk halt dezentraler aufbauen und die Load verteilen, also auch die Arbeit, die dahinter steckt. Und auch so diesen mehr lokalen und spezifischeren Gedanken zu haben. Wir dachten dann zum Beispiel so, okay, es gibt jetzt zum Beispiel Chaos Social, das richtet sich dann irgendwie schon so an diese Chaos Hackspace Community. Da gehören wir auch irgendwie dazu, aber nicht so richtig. Deswegen können wir vielleicht was Eigenes machen, was sich dann mehr so an Menschen richtet wie uns. Also auch dieses Nischending so ein bisschen bedienen. Das war so ein bisschen die Grundidee dahinter bei uns, glaube ich.
0: Ja, das sind Stichpunkte, die wir jetzt angesprochen haben, sind Moderation und auch den thematischen und regionalen Fokus auch. Das sind so Sachen, die immer wieder als Vorteil genannt werden von so einem dezentralen Netzwerk. Seht ihr das auch so, dass das eigentlich Vorteile sind gegenüber den großen zentralen Netzwerken, dass man kleinere Communities aufbauen kann?
1: Also ich glaube, man kann die eigentlich ja auch in diesen großen, ich würde sie nicht soziale Netzwerke nennen, weil ich der Meinung bin, dass alles, was corporate-owned ist, am Ende nicht mehr sozial ist, sondern immer nur profitorientiert und damit dann eigentlich antisozial. Und das sieht man ja auch nun, in welche Richtung die Dinge laufen. Gerade mit diesem ganzen Rage-Bait und was es da alles an Bots gibt, die irgendwelche Dinge durch die Netzwerke spülen. Insofern glaube ich, aber das theoretisch wäre es da möglich, technisch, aber aus den genannten Gründen wahrscheinlich dann nicht umsetzbar. Und man bräuchte eigentlich keine dezentralen Server, dass man sagt, es gibt einen Server für TischlerInnen und einen Server für, keine Ahnung was, Hackspace-Mitglieder oder so. Das könnte man schon auch alles mit zentralisierter Infrastruktur machen. Ich glaube eher, dass diese Dezentralität einfach ein technischer Vorteil ist, dass also nicht jemand zentral Kontrolle ausüben kann, indem er eben zum Beispiel so ein Netzwerk einfach mal kauft oder indem halt, wenn Dinge ausfallen, dann nicht dann eben nur die UserInnen von einer Instanz betroffen sind und nicht gleich irgendwie der ganze Dienst. Und deswegen korrigiere mich gerne, Nadja, wenn du es anders siehst, aber für mich ist das eher erstmal ein technischer Vorteil, der eben gewisse Fehlersituationen einfach nicht entstehen lässt, die bei zentralen Netzwerken entstehen.
2: Ja, ich sehe es tatsächlich anders. Also ich finde tatsächlich diesen lokalen Aspekt auch schön. Also es gibt ja so Dinge wie zum Beispiel, dass du eine Local Timeline hast auf all diesen Instanzen. Ich muss auch sagen, ich bin tatsächlich nicht mehr selber auf der Instanz, wo ich Admin bin und lange Moderation gemacht habe. Ich habe seit ein paar Jahren einen Account ganz woanders und auf der Instanz, wo ich jetzt bin, das ist nochmal ein Fork von der Mastodon Software, der sich Hometown nennt. Und da ist zum Beispiel auch die Funktionalität vorhanden, dass du local-only posten kannst, dass quasi dein Post gar nicht erst föderiert und auf anderen Servern einsehbar ist, sondern wirklich nur in dieser Community, die sich quasi auf diesem Server befindet. Und das heißt auch Menschen, die ich jetzt irgendwie, denen ich jetzt zum Beispiel nicht folge oder sowas, ich gucke mir trotzdem immer mal so die Home-Timeline an, also die Local-Timeline, und finde das auch schön mit so Menschen, die so ähnliche Interessen haben, irgendwie zusammen auf einer Instanz zu sein. Das war dann für mich zum Beispiel auch so ein Grund, warum ich dann weggegangen bin von der Instanz, die ich eigentlich moderiert habe. Weil ich irgendwann diese Local Timeline einfach, das war nicht mehr so meine Welt. So irgendwie mit der zweiten Twitter-Welle hatten wir dann plötzlich so ganz viele Accounts, die so Dinge gepostet haben, wo ich dachte, ja, das fühlt sich jetzt irgendwie an wie Twitter. Das sind jetzt irgendwie nicht so Menschen, mit denen ich auch irgendwie so in einer Community rumhängen würde. Und dann habe ich irgendwie außer halt wegen Moderationszeug die Local Timeline eigentlich nicht mehr benutzt. Und ich fand es dann eigentlich sehr schön, wieder auf einem Server zu sein, wo es dann diese Local Timeline gibt und ich mich auch so wohlfühle mit den Menschen, die da rumhängen, ohne die jetzt näher zu kennen oder jetzt zu sagen, oh, ich will diesem Account folgen, ich will alles davon wissen, sondern es ist immer so, ich kann auch mal diese Local Timeline anschauen und das ist auch schön.
1: Ja, also da will ich jetzt direkt zustimmen, denn ich muss tatsächlich sagen, diese Local Timeline habe ich als Funktion gar nicht so im Blick, weil bei mir ist es eher ein Zusammengefollowe von von Accounts, die ich interessant finde. Und insofern volle Zustimmung und danke für die Funktionalität. Die ist natürlich auf meiner Instanz etwas unterrepräsentiert mit 10 UserInnen, die dann irgendwie ab und zu mal posten, ist die Local Timeline sehr langweilig. Aber ich kann verstehen, dass das ein sinnvolles Feature ist. Habe ich so gar nicht dran gedacht.
2: Ja, ich finde ja auch, das ist so ein bisschen dann das Ding mit, wenn ich jetzt so Corporate Social Media benutze, habe ich dann halt irgendwie so einen Algorithmus, der mir vorschlägt, wen ich jetzt folgen soll. Und so auf Mastodon oder so habe ich dann zum Beispiel Local Timeline, weil ich habe mir diesen Server ja meistens irgendwie ausgesucht, weil von der Beschreibung oder von den Accounts, die da drauf waren, ich das sympathisch fand. Und das ist dann natürlich irgendwie, ja, das ist halt nicht ein Algorithmus, der mir das vorschlägt, sondern es ist so, oh, ich kann einfach so Menschen finden. Das ist auch mal wieder schön.
1: Also das finde ich auch einen ganz, ganz wichtigen Punkt, diese algorithmische Thematik. Und das ist ja genau der Punkt, der auch zu dieser Antisozialität der profitorientierten Netzwerke führt. Denn am Ende wird da ja immer nur versucht, die Leute möglichst lange auf den Seiten zu halten, damit man möglichst viel Zeit für Werbung hat. Und das wird offenbar am besten gemacht, indem man da eben halt sehr merkwürdige Inhalte hochspült durch die Algorithmen. Und insofern finde ich das also auch einen sehr, sehr positiven Punkt bei dem Fediverse und jetzt speziell Mastodon, dass da eben der Algorithmus ist, Local Timeline oder irgendwie alles, was die Leute followen, die auf meiner Instanz sind oder in denen ich eben selber followe. Und das ist ja auch ein Algorithmus, aber eben nicht so ein antisozialer Algorithmus. Das finde ich auch einen sehr guten Punkt bei Fediverse.
2: Ja, aber ich glaube, das ist tatsächlich auch so ein bisschen auf der Community aufbauend, weil ich muss zum Beispiel sagen, ich war tatsächlich nie bei Twitter oder sowas.
1: Ich auch nicht.
2: Ich war lange bei Tumblr, aber auch nur, bis es dann von Yahoo gekauft wurde. Oder wann war das? Das ist auch schon Ewigkeiten her.
0: Das ist echt lange her.
2: Dann hatte ich irgendwann halt einen Diaspora-Account. Eine Diaspora war ja dieses andere dezentrale Open Source. Das war dann halt davor das, was so ein bisschen das Größere war. Und das war tatsächlich von der sozialen Komponente her irgendwie, also ich fand es super scheiße. Ich war da jahrelang drauf und es war halt irgendwie so dieses Prinzip mit, ja, du kannst halt irgendwie Hashtags folgen und das federiert dann miteinander und keine Ahnung. Aber irgendwie war da nie so dieser Community-Aspekt so richtig dabei. Und ja, du warst dann halt in irgendwelchen Hashtags drin, aber irgendwie, ich habe es nie hingekriegt, da irgendwie soziale Bindungen zu Menschen aufzubauen. Es war eher so ein, alle haben so für sich gepostet und eigentlich, also ja, mir hat halt immer die soziale Komponente gefehlt, so ein bisschen. Und ich war dann auch sehr positiv überrascht, dass es eigentlich im Fediverse so vom Anfang an, den ich mir dann einen Account gemacht habe, ich glaube Anfang 2017 oder so, war ich positiv überrascht, wie das dann doch deutlich besser ging.
1: Ja, also ich hatte auch nie einen Twitter-Account. Irgendwie habe ich das nicht verstanden, warum man da einen haben sollte. Ich war bei dem sozialen Netzwerk, wo man sich früher irgendwie über als Freunde vernetzt hat. Oh. Den Namen sage ich jetzt nicht, um keine Werbung zu machen.
0: Besser so.
1: Und habe da aber sehr schnell gemerkt, dass diese Relevanz in meiner Timeline einfach überhaupt nicht da ist, sondern dass da immer nur Werbeposts kamen und irgendwie, dass auch viel, selbst von meinen mir ja persönlich bekannten Freunden, zu so einer Selbstdarstellungsplattform wurde, wo ich dann irgendwie dachte, irgendwie, was soll das? Das ist so oberflächlich und so flach. Und dann habe ich mir meinen Spaß gemacht, immer zu sagen, bei der Werbung ist nicht relevant für mich. Und irgendwann habe ich tatsächlich keine Werbung mehr in meine Timeline bekommen. Aber das kann es ja nicht sein. So, und deswegen bin ich da also vor 10 Jahren schon nicht mehr aktiv gewesen, habe mich aber nicht getraut, den zu löschen und habe ihn jetzt dann tatsächlich vor 1,5 Jahren gelöscht. Und deswegen fehlt mir auch so ein bisschen der Vergleich. Aber die Funktionsweise, die ist natürlich schon irgendwie verständlich, auch wenn man jetzt selber nicht drunter gelitten hat, indem man da mitgemacht hat. Und das ist natürlich etwas, wo das Fediverse ganz stark seine Stärken ausspielt. Und übrigens, das stimmt, Nadja, Diaspora ist ein anderes Protokoll. Das ist ja nicht ActivityPub, das ist nicht kompatibel. ActivityPub, Entschuldigung.
2: Genau, ich glaube, es gibt immer noch eine ältere Implementation, wo quasi dann Mastodon und sowas drauf aufbaut.
1: ActivityPub ist ja sogar vom W3C standardisiert, was ich irgendwie auch ziemlich cool finde. Das ist eine große Organisation ist, die sich mit Webstandards beschäftigt und die dann tatsächlich auch für sowas mal einen Standard rausbringt. Und ich bin ja immer ein Fan von Standards und RFCs. Ich lese mir die auch immer gerne durch und habe dann das Gefühl, dass da irgendwie auch was dahinter steckt, was auch ein bisschen Bestand hat. Und das war für mich auch so ein Grund zu sagen, jo, das überzeugt mich. Das will ich mir Mastodon mal angucken.
0: Ja, der Standard, das bedeutet dann, dass praktisch jede Person hergehen kann und ein Programm schreiben kann, was mit allen anderen Programmen kommunizieren kann, die diesen Standard anwenden. Deswegen haben wir ja auch zum Beispiel nicht nur Mastodon, sondern auch eben Hometown und was haben wir noch alles? Wir haben PeerTube und
1: Bendica.
0: Ja, GoToSocial und so weiter. Ja. Also es gibt ganz, ganz viele verschiedene Softwares, die darauf zugreifen.
1: Ja, also das merkt man auch, also weil bei Mastodon gibt es ja einprogrammiert, wenn man also das nicht extra umschreibt, einen Source Code und dann neu kompiliert, gibt es ja eine Zeichenbeschränkung von 500 Zeichen. Und also weil ich keine Lust habe, das neu zu kompilieren, ist das auf meiner Instanz so. Und ich bin dann aber teilweise in Diskussionen, wo ich dann also wirklich meterlange Posts lese und dann merke ich immer, aha, hier habe ich also gerade mit einem föderiert, der oder die offenbar nicht Mastodon benutzt, sondern eines der anderen Netzwerke, wo es diese Beschränkung nicht gibt.
0: Ja, ihr habt beide gesagt, dass ihr das gut findet, dass es einfacher ist, wirklich soziale Bindungen über dieses Netzwerk zu finden. Findet ihr, es hat auch irgendwie einen politischen Vorteil? Also wenn man halt gerade schaut, was in den USA momentan passiert und die ganzen zentralen Netzwerke, die sind ja alle in den USA basiert. Hat es für uns als Leute in Europa einen Vorteil, dass wir auch soziale Netzwerke haben, wo die Server teilweise auch in Europa stehen?
2: Ja, also ich würde das schon alleine aus dieser Idee, dass das Internet irgendwie dezentral sein sollte, eigentlich ganz schön. Es war ja auch immer schön zu merken, wenn wieder irgendwo irgendwelche Datencenter offline waren, was ist dann eigentlich noch online? Bei uns ist das zum Beispiel auch so mit, unser Server steht tatsächlich hier lokal im Rechenzentrum. Das hat auch immer zu lustigen Dingen geführt, teilweise, also einmal waren wir irgendwie eine Woche offline, weil das Rechenzentrum gebrannt hat und haben dann irgendwie, was natürlich auch lustig war, ganz viele E-Mails gekriegt von Menschen, weil die nicht mehr auf ihren Account zugreifen konnten. Das Problem war, dass natürlich der Mail-Server auf demselben Server lief. Das heißt, wir haben die ganzen E-Mails erst bekommen, als es wieder online war. aber ja, es ist dann auch irgendwie, die Menschen haben sich dann aber auch gefreut, als wir gepostet haben und gesagt haben, hey, nee, unser Server steht halt nicht in den USA, der steht hier in irgendeinem Keller. Und irgendwie haben sie es geschafft, dass da Feuer ausgebrochen ist, keine Ahnung. Und dann habe ich noch einen Zeitungsartikel aus den Lokalnachrichten mitgeschickt, wo dann der Feuerwehrlöschzug vor dem Rechenzentrum zu sehen war. Und da haben sich die Menschen aber auch teilweise gefreut. Und wenn du irgendwelche Nerds hast, denen du dann erzählst mit, ja, unser Server steht ja die Straße runter und ja, sorry, ist kaputt gegangen. Dann ist natürlich auch schön. Und ja, ich finde, es ist schon irgendwie politisch, also für mich auf jeden Fall. In den Anfangstagen von, wo ich auf dem Fediverse rumgehangen habe, war es gefühlt anders politisch. Also damals war das ja irgendwie so eine Plattform, die viel genutzt wurde. Einerseits von so komischen Nerds, die halt irgendwie überzeugt waren von der Technik dahinter und so, Corporate Social Media, alles schlimm. Und die andere Hälfte, mit der ich mich immer besser verstanden habe, waren dann eher so die Menschen, die halt keinen Bock hatten auf Corporate Social Media, weil sie dann irgendwie Meinungen vertreten haben oder Gruppen angehören, die da eher unter Zensur oder Harassment oder keine Ahnung was zu leiden haben und dann so der Meinung waren, wir bauen uns jetzt unser eigenes Netzwerk, wo wir die Nazis rausschmeißen können und nicht die Nazis uns rausschmeißen. Und das ist natürlich schon ein sehr politischer Take dann. Und ja, also ich fand das immer angenehm, dass das auch so ein Ding ist, wo das für mich immer so ein bisschen drauf aufgebaut hat.
1: Also stimme ich auch zu. Ich würde mich zwar eher jetzt von den beiden Gruppen, die du gerade beschrieben hast, zu der ersten zählen, die der etwas komischen Nerds, die das ein bisschen aus Technikenthusiasmus einfach mal anfangen.
0: Ich glaube, komische Nerds sind wir hier alle.
1: Ja, wahrscheinlich ja. Wahrscheinlich sind auch politische Aktive irgendwie komische Nerds auf eine andere Art und Weise. Kann man Nerd eigentlich gendern? Oder ist das so ein geschlechtsneutraler englischer Begriff?
0: Also ich finde es eigentlich schon geschlechtsneutral.
1: Okay, ja. Gut. Ja, dann sind wir auf jeden Fall irgendwie Nerds. Also der Approach war bei mir schon tatsächlich eher der technische Aspekt. Und ich finde auch erstmal, dass man, eigentlich kann man ja Technik und Politik nicht trennen. Denn am Ende wird es ja für irgendwas benutzt. Und dann ist es automatisch politisch. Je nachdem, ob es halt für gute Dinge oder für weiß ich nicht, Verkaufsförderung oder sogar Unterdrückung von unliebsamen Menschen oder Gruppen benutzt wird. Insofern kann man das nicht trennen. Und deswegen muss eine Technik das auch immer mitdenken. Und dieses Dezentrale hat mich also total überzeugt. Einmal aus der technischen Verfügbarkeitsbrille, aber eben auch, dass es einfach technisch nicht möglich ist, einfach mit Geld und Gesetzen

0: die sowieso nur pro forma da sind, weil irgendein Act eingehalten werden muss und am Ende kommt dabei nichts raus.
1: Und wie sieht es eigentlich mit den Daten aus? Wenn Leute sich auf so einem Mastodon-Instanz oder Fediverse-Instanz anmelden, dann geben die da ja eine ganze Menge persönliche Daten ein. Also einmal für die Registrierung, die E-Mail-Adresse und so weiter. Aber halt auch das, was man da postet. Man schreibt vielleicht auch Direktnachrichten mit anderen Leuten. Findet ihr bei euch, sind diese Daten besser aufgehoben als bei großen sozialen Netzwerken oder ist das eher ein Nachteil?
0: Also ich will mich jetzt, was die technischen Fähigkeiten angeht, jetzt nicht irgendwie mit einer Bude, mit einem Milliardenbudget und entsprechend IT-Personal dahinter irgendwie messen lassen. Ne? Also ich weiß so ein bisschen, wie man einen Server sicher aufsetzt und habe sie auch so aufgesetzt und auch die Rahmenbedingungen mit meinem Hoster soweit abgeklappert, dass das also auch in einem Rahmen ist, wo man personenbezogene Daten verarbeiten kann und ich auch relativ sicher bin, dass sie nicht wegkommen, also auch die technischen Sicherheitsmaßnahmen betreffend. Ich würde aber niemals irgendwas hosten, wo also jetzt im Sinne des Datenschutzes so richtig kritische Daten drauf liegen und das ist tatsächlich so, dass das meiste ja schon auch öffentlich gepostet wird. Ne? Und das sieht man auch bei jeder Privatnachricht, das kriegt man es ja angezeigt hier, hallo, Privatnachrichten sind zwar privat, aber nicht Ende zu Ende verschlüsselt. Und ich weiß nicht, ob das UserInnen wirklich viel tun. Ich habe schon den Eindruck, dass die verstehen, dass man für private Nachrichten eher Messenger benutzen sollte, die dann Ende zu Ende verschlüsselt sind. Und wie gesagt, also wenn das jetzt irgendwie ein Server wäre, selbst ein E-Mail-Server, den würde ich jetzt nicht hosten. So, weil da würde ich sagen, wenn da mal mein Ding geknackt wird, und da sind wirklich persönliche Mails drauf, die ja explizit nicht für eine Veröffentlichung bestimmt sind, denn so benutzen die Leute die Mails ja nicht. Da würde ich mich nicht trauen, das zu tun. Während bei so einer Mastodon-Instanz, die im Wesentlichen tatsächlich für eine Veröffentlichung auch da ist, da habe ich es mich getraut und habe aber auch in meinen Nutzungsbedingungen und was man da so abklickern muss, wenn man sich anmeldet, explizit also auch gesagt, ne? Da liegt das sind die Risiken, trefft die Entscheidung, ob ihr das eingehen wollt, das Risiko.
1: Wie sagtest du so schön, freies Radio kann auch wie freies Radio klingen? Aber ich mach mal genau. Die Fenster zu, das wird langsam doch ein bisschen blöd.
0: Ja, ich kann das schön alles auf Sky schieben. Ich bin ja hier der Amateur, deswegen kann ich auch mal das schön auf Sky schieben.
1: Ist, als ob ich ein Profi wäre.
0: Dann bin ich jetzt der Einzige, der am Mikro ist. Wo war ich gerade? Bei dem Datenschutz, ja. Also es ist tatsächlich so, man sollte einfach im Internet nichts anbieten, wenn man nicht eine Ahnung davon hat, was da für Bedrohungen lauern und wie man da technisch das auch absichert, dass das nicht einfach so wegkommt. Und man sollte sich auch sehr gut überlegen, auf welchen Servern man das hostet, ob man es selber macht oder ob man halt einen Hoster dafür engagiert. Und da kommt es natürlich dann wieder darauf an, in welchem Rechtsrahmen bewegt sich der Anbieter dieses Servers. Und da ist es, du fragtest ja vorhin auch, ob das angesichts der aktuellen politischen Situation ein Vorteil ist. Das ist, glaube ich, immer ein Vorteil, wenn man den Rechtsrahmen kennt, in dem man sich bewegt und wenn man den gut findet. Und da haben wir in der EU ja einen Rechtsrahmen, der wohl vergleichsweise gut ist. Ich meine, das ist auch nicht perfekt, das wissen wir auch. Und da ist es natürlich ein Vorteil, dass man sich in diesem Rechtsrahmen dann bewegen kann und nicht doch hintenrum doch anderen Rechtsrahmen unterliegt. Wobei, diese berühmte NSA-Geschichten, die dann immer so hochgehalten werden, also wenn die an die Daten wollen, dann kriegen sie sie auch. Also da braucht man sich dann, glaube ich, auch nichts vorzumachen. Also so gegen solche Bedrohungsakteure ist man dann doch als kleiner Instanzbetreiber relativ machtlos. Aber zumindest das vielleicht noch als letzten Punkt. Die Daten würde ich trotzdem bei unseren Instanzen als besser aufgehoben ansehen, weil die UserInnen nicht das Produkt sind, sondern die sind einfach UserInnen und in dem Sinne einfach PartnerInnen oder eben Freunde oder Bekannte und nicht irgendwie Lieferanten von Datenpunkten, wo ich dann irgendwie versuche, mit Textanalyse rauszufinden, wie ich deren Psychologie knacke, wie ich dann gezielt irgendwelche Werbung an die ausspiele. Das ist ja alles bei unseren Instanzen nicht so. Die Daten werden dafür ja nicht benutzt. Und deswegen sind sie per se einfach schon mal besser aufgehoben bei uns als bei Corporate Social Media.
1: Siehst du das auch so, Nadja?
2: Ja, puh. Also wir hosten zum Beispiel einfach alles und wir schreiben da das Disclaimer rein. Ja, so, keine Ahnung. Wir hosten das hier im Rechtszentrum die Straße runter.
1: Was heißt, wir hosten alles? Können, was hostet ihr denn?
2: Alles Mögliche. Wir haben Mail-Server am Laufen. Wir haben irgendwie zumindest seit Covid auch eine Video-

0: Chat-Plattform am Laufen, wir haben Chat-Server am Laufen, also wir haben Matrix und XMPP und keine Ahnung, was gibt's noch alles, wir haben GitLab laufen, also so alles Mögliche, was du halt so als dezentrale Dienste hosten kannst. Wir haben da auch irgendwie so offene Sign-ups, beziehungsweise auch so Dinge, wo du keinen Account brauchst, also so Etherpad oder sowas. Es ist immer wieder spannend rauszufinden, wer das denn alles benutzt. Wissen wir natürlich nicht, aber manchmal ist dann sowas wie, dass wir dann eine E-Mail kriegen von irgendeiner evangelischen Konferenz aus Niedersachsen, die in unserem IFA-Kalk ihre Planung für irgendein Treffen gemacht hat und es ist weg und können wir gucken, was damit passiert ist. Wo wir uns dann fragen, so, warum seid ihr auf unserem Server gelandet? Ist okay, ich kann in die Backups gucken, aber genau, es sind dann immer so spannend rauszufinden, wer das eigentlich benutzt. Ja, ich meine, bei uns ist es halt so eingestellt, dass wir schon irgendwie gucken, dass wir keine Logs anlegen, alles möglichst wegwerfen, es halt so anonym machen, wie es geht. Natürlich geht es nicht 100%. Ich erinnere mich auf jeden Fall auch noch auf Mastodon dann an so Diskussionen, wenn Menschen rausgefunden haben, oh ja, aber die Admins können ja unsere DMs lesen, wo dann die Diskussion auch so ist mit so, ja, sie können das, aber warum soll ich eure DMs lesen? Und anders gesagt, denkt ihr, bei Instagram können die Admins nicht eure DMs lesen? So, das ist dann ja eher so dieses Vertrauensding mit, wie sehr vertraue ich meinen Admins, dass die keine Scheiße machen? Und ich finde, das ist auch wieder so ein Ding, wo dezentrale Netzwerke halt diesen Vorteil haben mit, keine Ahnung, im Idealfall suchst du dir halt irgendwas raus, wo du die Admins persönlich kennst oder so. Oder zumindest dieses Grundvertrauen hast, dass du dir keine Gedanken drüber machst, lesen die jetzt meine DMs oder lesen sie meine DMs nicht. Deswegen fand ich diese Diskussion damals immer so spannend. So, klar, du kannst dir aus Datenschutzgründen voll Sorgen machen. Oh Gott, irgendwer kann hier meine DMs lesen. Aber gleichzeitig bei Corporate Social Media Plattformen wird das ja dann meistens auch nicht in Frage gestellt. Und ich gehe nicht davon aus, dass bei so Plattformen wie Twitter, Instagram oder keine Ahnung was, die DMs Ende-zu-Ende verschlüsselt sind. Und selbst wenn, kann wahrscheinlich trotzdem irgendwer mit Zugriff sie lesen.
1: Genau, Nadja, was du auch schon sagst, also wenn man sich diese Sorgen macht, dann ist die Lösung oder die Antwort Kryptografie. Ja. So, dafür gibt es die Protokolle. Und dann muss man halt Software nutzen, die auch aktiv halt promoten. Und das geht bei einer PGP-verschlüsselten Mail los und endet dann bei irgendwelchen Perfect Forward Secrecy Messengern à la Signal oder Matrix.
2: Ne, und du hast ja eben schon gesagt, du hast ja eben schon gesagt, dass Leute dann eher eben Messenger benutzen und eben über Mastodon oder Fediverse Plattformen nur ihre Kontaktdaten austauschen. Und das ist, glaube ich, auch noch so ein Unterschied zu Corporate Social Media, dass die halt effektiv Leute davon abzubringen versuchen, externe Inhalte überhaupt aufzurufen. Teilweise kannst du ja nicht mal sinnvoll Links posten, wenn ich jetzt zum Beispiel an TikTok denke oder so. Da kommst du ja gar nicht aus dieser App raus. Und das ist halt bei Mastodon komplett anders und bei anderen Fediverse-Plattformen auch, dass eben sogar Leute dazu angehalten werden, eben externe Dienste und Plattformen auch zu verlinken und zu nutzen.
1: Ja, weil da geht's halt nicht darum, irgendwie möglichst lange auf einer Seite zu bleiben oder Leute zu halten, damit man möglichst viel Werbung ausspielen kann über diese, das ist ja teilweise in Echtzeit, gibt's da Auktionen. Da sagt man dann, ich habe gerade 100 UserInnen mit folgendem psychologischen Profil, hier, wer will den Werbespace kaufen? Und dann wird er irgendwie in Sekundenbruchteilen, wird er dann verkauft. Das ist ja wirklich krass, was da dieser Plattformkapitalismus inzwischen an Online-Überwachung aufbietet, um eben targeted Advertising zu machen. Und das gibt's halt bei Mastodon nicht. Und deswegen gibt's den Grund gar nicht, da Leute irgendwie einzusperren. Und wenn irgendwo eine Information besser dargestellt ist als in einem Mastodon-Post, dann ist es natürlich völlig klar, dass man das verlinkt. Weil das ist ja auch der Gedanke des WWW. Also was ich tatsächlich auch nochmal einen schönen Gedanken fand, ich glaube, Nadja hatte das auch so ein bisschen angedeutet, was über diese Instanzen zustande kommt, aber nicht nur, sondern auch über Instanzgrenzen hinweg, diese echte Kontakte. Also man hat ja lange nicht so viele Friends oder Followers oder wie auch immer das dann in jeweiligen Netzwerken heißt, wie in den Corporate Social Media. Aber die man hat, die sind auch irgendwie echte Kontakte. Also da kommt auch mal irgendwie eine Antwort zurück, wenn man mal irgendwie was schickt. Das ist dann nicht nur so ein Like und das war's dann, sondern da kommt auch ein echter Austausch zustande. Manchmal auch kontrovers, was ich auch gut finde, dass Leute das auch aushalten und mitmachen. Und trotzdem aber immer noch mit einem ja, mit einer gewissen Etikette, Netiquette vielleicht, wo man sich eben dann nicht so blöd anmacht, weil man irgendwie sich anonym fühlt und glaubt, man könnte das einfach tun, sondern schon irgendwie noch so mit einem Mindestmaß an Respekt gegenseitig, den man ja sich auch entgegenbringen würde, wenn man sich persönlich austauschen würde. Und das finde ich tatsächlich auch einen sehr schönen, zumindest in der Bubble, in der ich mich bewege.
2: Ja, das ist auch meine Erfahrung. Ich war früher auf Twitter sehr aktiv, als es noch Twitter war. Und wenn ich da irgendwie einen Post gemacht habe und der hat, keine Ahnung, 10.000 Retweets gekriegt, dann hatte ich aber weniger Interaktionen darauf, als wenn ich im Fediverse einen Post mache, der 100 Reposts kriegt. Und die Qualität ist auch eine komplett andere.
1: Ja, also das glaube ich auch, dass da die Qualität höher ist, dafür die Quantität ein bisschen geringer. Und das hat ja vielleicht auch mit der Technik zu tun, dass das eben nicht algorithmisch verstärkt wird.
2: Oder eben algorithmisch versteckt.
1: Oder versteckt, ja, genau. Das ist übrigens was, wo ich wirklich die ganzen PolitikerInnen, die Parteien, auch die Medien- und Verlagshäuser, also wirklich eigentlich gerne mal irgendwie packen und schütteln möchte, dass die meinen, ja, wegen unserer Reichweite müssten wir auf X bleiben, wo man irgendwie, weil die einfach nicht verstehen, dass der Algorithmus irgendwie jemanden silenced, wenn man nicht in dieses komische Narrativ passt, was da inzwischen verbreitet wird, und die echt meinen, dass sie da gleichberechtigt an einer Diskussion teilnehmen, was ja gar nicht stimmt. Und da frage ich mich, gibt es niemanden, der oder die denen das erklärt, dass das so ist? Oder wieso glauben die alle, sie hätten Reichweite auf diesen merkwürdigen Netzwerken? Das müsste mir mal irgendwie jemand, der vielleicht hier diese Sendung irgendwann mal hört, mal erklären. Und vielleicht in der Partei aktiv ist, die sich entschieden hat, noch auf X zu bleiben. Das würde ich gerne mal wissen, was sie sich davon versprechen. Oder ob die nicht verstanden haben, wie diese Algorithmen funktionieren.
2: Wie siehst denn du das, Nadja? Findest du auch, Reichweite ist so wichtig? Weil du warst ja eher so auf der Schiene, so findest so lokale Connections oder halt thematische Verbindungen sinnvoller. Wie siehst denn du das?
0: Also ich muss zum Beispiel auch sagen, keine von den Menschen, die ich so im Real Life kannte, waren im Fediverse. Die ersten paar Jahre waren so alle Menschen, mit denen ich interagiert habe, Menschen, die ich so einfach noch nie abseits vom Internet getroffen habe. Ich hatte tatsächlich so ein bisschen ein Issue, als dann irgendwie meine Nachbarin plötzlich einen Mastodon-Account hatte und mir folgen wollte. Und ich mir dann so dachte mit, oh Gott, aber also so in Bezug auf dieses Performative und Selbstdarstellung war das so ein mit, will ich überhaupt, dass die weiß, was ich da poste? Will ich, dass eine Person, die ich so im Real Life kenne, weiß, was ich im Internet mache? Was dann wahrscheinlich so ein ziemlicher Unterschied ist zu Menschen, die das eher so zur Selbstdarstellung benutzen. Und ja, ich kann auf jeden Fall sagen, früher war das ja auch so der Running Gag mit, dass du ja schon Mastodon famous bist, wenn du irgendwie 10 Retweets kriegst auf einen Post. So 2017 war das so mit krass 10 Menschen, boah, das ist ja wow. Aber ja, das war auch irgendwie dann so krasse Interaktion. Und ja, Menschen haben mir dann auch irgendwann gesagt, boah, du bist ja quasi Mastodon-famous. Und ich war so, okay, ja, du hast irgendwie 200 Follower, wo ich so dachte, okay, so für Twitter-Verhältnisse oder so ist das halt irgendwie irrelevant. Aber gut, schön, dass das hier so offenbar so funktioniert. Aber ich mochte die Interaktionen auf jeden Fall immer mehr als bei den anderen Social-Media-Dingen, die ich davor genutzt habe. Es war auf jeden Fall irgendwie so auf einer deutlich persönlicheren Ebene und halt ohne diesen komischen Profilierungszwang, der sonst so gefühlt vorherrscht mit alle müssen zeigen, wie cool und krass sie sind, sondern es ist dann eher so, ich kann auch so richtig belangloses Zeug posten und andere Menschen posten auch so richtig belangloses Zeug und wir haben trotzdem eine schöne Zeit.
2: So ein paar Mal haben wir jetzt im Gespräch schon erwähnt, dass diese Unabhängigkeit da ist, weil die User quasi nicht das Produkt sind, sondern das eben die eigene Infrastruktur ist, die da läuft. Aber das kostet ja alles Arbeit und das kostet alles Geld. Wie sieht denn das mit der finanziellen Seite aus und mit der Arbeitsseite? Was steckt ihr da rein und was kriegt ihr da raus?
1: Also finanziell ist das bei einer Instanz, die der Größe, wie ich sie betreibe, sehr überschaubar. Man kann auch bei Mastodon noch so ein bisschen entscheiden, wie viel Funktionalität die Instanz haben soll. Also zum Beispiel die Suchfunktion mit Elasticsearch ist bei mir nicht an. Das hängt aber eher damit zusammen, dass ich beruflich mal versucht habe, Elasticsearch aufzusetzen und da sehr, also nicht das Gefühl hatte, dass ich weiß, was ich da tue. Und das finde ich doof. Also wenn ich etwas im Internet veröffentliche und irgendwie nicht das Gefühl habe, dass ich die Software, die da läuft, im Griff habe, dann habe ich da einfach ein ganz, ganz mieses Gefühl. Stichwort irgendwie Einfallstor für Angreifer. Und deswegen ist das sehr überschaubar. Also ich kann das halt einfach auch ganz offen sagen. Das ist ein Server, den ich, einen V-Server, den ich gemietet habe beim Hoster. Also ich habe mich gegen einen eigenen Server bei mir am DSL-Anschluss entschieden, weil es auch kostenmäßig gar nicht so attraktiv ist, wie man denkt. Und das kostet 10 Euro im Monat. Und da ist genug Plattenplatz dran. Dann gibt's nochmal einen Cloud-Speicher für die Backups, weil da musste ich gerade ein bisschen grinsen, Nadja, als du meintest, ihr werdet offline gewesen, aber offenbar hattet ihr ja wenigstens Backups, dann konntet ihr nach einer Woche wieder recovern. Da gibt es ja die Golden Backup Rule, dass die Backups nicht da liegen sollen, wo die Arbeitsdaten liegen. Deswegen habe ich noch bei einem anderen Provider einen Cloud-Speicher, der kostet 3 Euro im Monat, wo ich dann halt die Backups hinspiele. Und das ist finanziell, finde ich, irgendwie so noch so etwas, was ich bei mir noch als Hobby verbuchen kann. Und arbeitszeitmäßig hatte ich ja schon gesagt, im Moment habe ich, weil ich nicht proaktiv moderiere, aber außer was ich so ein bisschen mitkriege, dass ich meine Instanz block, die jetzt irgendwie, wo es gerade das Fediverse geht, dass die Kacke ist. Da habe ich nicht viel Arbeit mit und das Updaten, das ist alles wirklich sehr, sehr wenig Arbeitsaufwand, weil die Systeme einfach auch saugut sind. Also das ist ja eine, die Betriebsplattform ist halt ein Linux. Das kannst du ja irgendwie nahezu automatisiert updaten. Da guckst du nur ab und zu, ob irgendwas gehakt hat. Und die ganzen Dienste, die man für eine Mastodon-Instanz braucht, die sind alle containerisiert. Das heißt, das ist auch sehr schön zu managen und die Updates sind so seamless, dass also ich im Grunde nicht mal mehr Downtimes irgendwie announcen muss, wenn ich mal ein Update machen will, weil das Ding nicht mal eine Sekunde offline ist. Also das ist wirklich einfach super geil. Und insofern ist das vom Arbeits- und finanziellen Aufwand her absolut darstellbar, dass ich es bei mir als Hobby verbuche. Und ich würde auch, ich glaube, es gibt Instanzen, Digital Courage macht das, glaube ich, die nehmen 1 Euro pro Monat, um die Kosten reinzukriegen. Das muss man vielleicht auch tun, wenn man eine Rieseninstanz hat, weil da kommen ganz andere Kosten zusammen. Chaos Social zum Beispiel veröffentlicht das auch, glaube ich, jährlich. Aber da ist das Problem, wenn User Geld bezahlen, dann haben sie plötzlich einen Vertrag mit dir, der viel krasser ist als bei dem, was ich mache. Ich kann zum Beispiel mal mir sagen, das ist ein Service as is. Ich sag euch einen Monat vorher Bescheid, dann geht das Ding offline. Da hast du ganz andere rechtliche Verpflichtungen, wenn du die User Geld bezahlen lässt. Und deswegen habe ich mich dagegen entschieden, das zu tun. Einfach, weil das auch noch so ein privates Projekt bleiben soll. Und auch das ist rechtlich gesehen ein Unterschied, ob du ein privates Projekt betreibst oder eben irgendwie was, was einen etwas professionelleren Anstrich bekommt. Da kann ich übrigens den Betreiber von, wie heißen die, Legal Social sehr empfehlen. Die haben dazu umfangreiches Infomaterial zusammengestellt, was für Rechtsgeschichten ein Betreibender von Mastodon-Instanzen beachten sollte.
2: Und nein, ihr bietet ja viel mehr Dienste auch an. Wie sieht da denn die finanzielle Seite aus?
0: Tatsächlich, wir sind irgendwo öffentliche Infrastruktur, unsere Server stehen alle im DFN. Und wir haben da tatsächlich bis auf die Hardwarekosten keine Ausgaben aktuell. Ist die Frage, wie sich das weiterentwickelt. Aber genau, das heißt, wir sind eher so auf Hardware-Spenden angewiesen. Die kriegen wir aber regelmäßig rein. Das heißt, wir können alle paar Jahre mal neuen Server hinstellen und kriegen irgendwo die alten Festplatten und dann läuft das schon irgendwie. Ich muss allerdings auch sagen, auch dafür, dass wir kein Geld nehmen, gibt es durchaus User, die da irgendwie krasse Anspruchshaltungen haben. Das war dann bei mir auch so ein bisschen der Grund, warum ich es jetzt nicht mehr mache, also zumindest den Moderationsteil. Ja, Zeitaufwand, also Moderation hat schon sehr, sehr viel Zeit gefressen. Vor allem dann jedes Mal, wenn diese großen Wellen von Twitter-Usern rübergeschwappt sind, die irgendwie so ihre eigene Twitter-Kultur mitgebracht haben. Und das war dann schon irgendwie immer so Aufwand, dann Diskussionen zu führen mit Menschen, hey, kannst du das, also das ist irgendwie, wir haben hier so Instanzregeln und es wäre cool, wenn du die mal liest und nicht dran hältst und sowas. Das hat schon sehr viel Zeit gefressen gefühlt. Ich war dann irgendwie tatsächlich sehr froh, als ich es nicht mehr gemacht habe. So der Hosting-Teil an sich frisst jetzt nicht so viel Zeit, weil wir jetzt mittlerweile einfach die Instanz komplett langweilig haben. Früher hatten wir halt noch eigene Themes und sowas. Das ist dann irgendwie mit jeder neuen Version von Mastodon schwieriger geworden, das zu pflegen. Und irgendwann waren wir so mit, boah, ey, nee, keine Lust mehr. Seitdem haben wir auch keine eigenen Themes mehr und sind einfach auf komplett Standardversionen von Mastodon. Und seitdem ist es auch irgendwie überhaupt kein Problem, da mal was abzudaten. Das braucht eigentlich kaum Zeit.
2: Und noch die allerwichtigste Frage. Macht es Spaß?
1: Das Benutzen oder das Betreiben?
2: Das Betreiben. Ich meine, ihr seid ja hier als Leute, die das administrieren.
1: Ja, also ich genauso wie das Autoschrauberinnen Spaß macht, an Autos rumzuschrauben, wo ich so denke, hä, das Ding muss fahren und wenn es kaputt ist, bringe ich es in die Werkstatt. Ist es bei mir so, dass mir das durchaus Spaß macht. Also das wie rumbasteln an Compose-Files und gucken, wie ich hier nochmal irgendwie eine rechte Einstellung vielleicht noch ein bisschen krasser anziehen kann, wie ich da irgendwie Reverse-Proxys noch besser konfiguriere und noch eine Blacklist mehr ran und so weiter. Das macht mir sehr, sehr viel Spaß.
2: Ich kenne mindestens zwei dieser Wörter.
1: Ja. DFN heißt übrigens Deutsches Forschungsnetzwerk.
2: Ja, weil ich eben so geguckt habe, als Nadja das gesagt hat. Ne?
1: Ja, sorry, ein bisschen für den Nerd-Sprech. Aber also, es macht mir einen Riesenspaß. Und ich finde das auch. Ich habe auch einen Blog, ne, den ich dann nicht pflege. Und dann ist da irgendwie gammelt da so ein Webserver rum. Und irgendwie, also das habe ich ja auch gemacht, weil ich Spaß an der Technik habe. Und dann aber irgendwie nicht so einen richtigen Use Case, wie man so schön sagt. Und mit Mastodon, dann finde ich, habe ich auch einen schönen Anwendungsfall. Und deswegen macht es mir auch Spaß, weil das dann auch was ist, was benutzt wird und was ich auch selber benutze.
0: Ja, bei mir ist das tatsächlich anders. Ich bin auch eigentlich gar nicht so sehr so eine Technikperson. Ich finde Computer eigentlich scheiße. Ich kann das halt irgendwie, weil irgendwie habe ich es mal gelernt, weil es wollte halt sonst keins machen und irgendwer muss sich halt drum kümmern. Und bei mir ist es dann eher so immer das Ding gewesen, ich mache das eher aus so politischen Gründen. Der Technikteil, den finde ich eigentlich so ein bisschen nervig. Also ja, klar, es ist so irgendwie eigentlich ein schönes Gefühl, wenn du dann Dinge hinkriegst und es läuft wieder, wow. Ich habe auf jeden Fall auch über die Jahre gemerkt, es hängt sehr stark davon ab, wie die User sich auch verhalten. Also wenn du dann irgendwie so User hast, die mit einer krassen Erwartungshaltung rangehen, stresst das deutlich mehr, wenn mal irgendwas kaputt geht und der Server irgendwie so einen Tag offline ist oder so. Wenn das eher so entspannte Menschen sind, die voll verstehen, ja, es ist selbst gehostet, keins hier hat irgendwie Ahnung, passt schon. Also keine Ahnung, ich bin auch aktuell jetzt auf einem Fediverse-Server, der auch von Menschen betrieben wird, die, glaube ich, technisch nicht so 100% dahinter stehen. Das Ding ist auch irgendwie regelmäßig kaputt. Oder es gibt so Issues wie der Server föderiert nicht mehr mit dem Rest und ich frage mich, wieso ist meine Timeline so leer? Oder irgendwie Posts tauchen mit 3 Tagen Verzögerung auf. Ist auch irgendwie lustig, also ist so eine ganz neue Experience, bringt so ein bisschen Abenteuer mit rein. Aber ja, für mich war es dann eher immer so der politische Hintergrund und damit fand ich es dann eigentlich schon so, ja, ich finde das halt gut, das zu machen und deswegen mache ich es. Ob es wirklich Spaß macht, weiß ich nicht. Aber ist schon okay, ich kann das machen.
2: Wollt ihr noch sagen, wo Leute, wenn sie jetzt denken, oh, das sind voll coole Admins, ich will mich bei denen anmelden, wo die eure Server finden?
1: Also ich bin jetzt gar nicht so erpicht auf so viele Anmeldungen. Ne? Deswegen habe ich mich zum Beispiel auch nicht bei diesem zentralen Mastodon, ich weiß gar nicht, wie das heißt, da was von der GmbH, die von der auch der Quellcode ist, betrieben wird. Da habe ich mich extra nicht registriert, damit ich eben dann nicht auf so einer total prominenten Seite auftauche, wo Neulinge wahrscheinlich als erstes gucken, wo sich. Also ich bin gar nicht so erpicht darauf, dass sich jetzt super viele UserInnen bei mir anmelden, aber Es ist halt die Domain ist hhsocial.de. Und noch ist die Registrierung offen. Also ich habe für mich so eine persönliche Deadline und wenn die erreicht ist, dann würde ich einfach die Registrierung schließen bei mir.
0: Ja, wir sind tatsächlich auf der großen Liste bei Mastodon Social drauf, unfreiwillig. Wir haben uns da nie für angemeldet und unsere Mails, die gesagt haben, wir wollen da bitte runtergenommen werden, wurden irgendwie ignoriert.
2: Wow.
0: Das war auch irgendwie so ein bisschen so ein Scheiß-Move. Wir waren damals auf irgendwie, ich glaube, es gab so ein Also es gab mal irgendeine Übersichtsseite, die aber nicht von der Mastodon GmbH betrieben wurde. Und da haben wir uns auf jeden Fall draufsetzen lassen, irgendwann 2018 oder so. Und ich glaube, die haben halt ihre Ursprungsdaten von da gescrapt und deswegen sind wir da immer noch drauf, obwohl wir eigentlich nicht drauf sein wollten. Wir haben zum Beispiel auch offene Registrierungen, aber bei uns steht halt im Kleingedruckten, dass du uns in deine Registrierungsanfrage Dinge mit reinschreiben sollst. Und von 100 Anfragen kriegt das vielleicht eine hin und die anderen lassen wir halt nicht zu.
2: Das heißt, ich erkläre das vielleicht kurz, das ist so ein Freitextfeld, wo du eintragen sollst, warum du dich hier anmeldest. Und das ist halt auch, ja, wie du sagst, wenn Leute da nichts reinschreiben, dann wird das eben abgelehnt.
0: Genau, also bei uns ist es so, es gibt verschiedene Möglichkeiten. Es gibt einerseits Server, da ist die Registrierung komplett offen, da kannst du dich einfach registrieren. Und es gibt halt Server, wo das quasi mit diesem Freitextfeld ist. Das ist was wir aktuell eingerichtet haben. Und genau, da steht dann zum Beispiel auch, dass du die Regeln des Servers lesen solltest, was irgendwie nie irgendwer macht, weil wir haben dann unsere Regeln zum Beispiel ganz unten reingeschrieben, was du uns ins Freitextfeld schreiben sollst, damit wir es bearbeiten. Und wie gesagt, das macht irgendwie keins. Von daher ist es auch entspannt. Also die URL für den Server ist social.bau-h.us. Weil diese Domain kann sich sowieso keins merken. Das läuft ja doch so ein bisschen aus, das ist gut.
2: Es ist auch super für eine Radiosendung, ne?
0: Ja, genau. Genau, es ist so eine super Domain, die du im Radio ansagen kannst und den Menschen nicht direkt mitschreiben. Und selbst wenn sie mitschreiben, kriegen sie es nicht. Also, es ist okay. Wir sind zu finden, wir sind ja bei Mastodon Social gelistet, unfreiwillig, aber ist okay.
2: Ich glaube, die Seite heißt Join Mastodon, oder?
1: .org, glaube ich auch, ne?
2: Ja.
1: Ja, glaube ich.
2: Ich glaube, das ist die Seite, von der wir da die ganze Zeit reden.
1: Ja.
2: Ja.
0: Ich weiß tatsächlich auch nicht, wer bei uns aktuell die Anfragen bearbeitet, ob die bearbeitet werden. Ich habe noch nicht mal Überblick, wer gerade moderiert oder ob moderiert wird. Aber es ist,
2: Vor- und Nachteile von dezentraler Infrastruktur.
1: Ja, und genau. Von Freiwilligen, die das machen, ne? die nicht gezwungen werden, weil sie damit ihren Lebensunterhalt verdienen müssen.
2: Ja, also die Leute, die hier dieses Radio hören, die wissen auch schon, wie das ist mit Freiwilliger und ehrenamtlicher Arbeit und Sendeausfall.
0: Aber dafür lief es doch bisher ganz gut.
2: Ja, also wir haben was aufgenommen.
0: Ich hatte auf jeden Fall auch schon so Radiosendungen, wo dann irgendwo mitten in der Sendung plötzlich ein Mikrofon von der Decke gefallen ist. Das ist so meine favorite freie Radio-Erinnerung. Plötzlich macht's plump und irgendwer schreit.
2: Ja, dann vielen Dank, dass ihr heute da wart.
1: Also sehr vielen Dank für die Einladung. Danke auch an Nadja, da weil ich doch nochmal so einen anderen Blick bekommen habe. Gerade auch was den Spaß an der IT angeht. Das kann ich mir immer nicht vorstellen, dass Menschen gibt, da keinen Spaß dran haben. Und ich fand das sehr interessant und bedanke mich sehr für die Gelegenheit, hier an dem Gespräch teilgenommen zu haben.
0: Ja, vielen Dank auch für die professionelle Moderation und technische Betreuung.
2: Ich gebe mir Mühe. Bis zum nächsten Mal hier bei Schnauzvoll im Radio FSK. Zum Abschluss hören wir noch Daten, Daten, Daten von Systemabsturz.

0: Herzlich willkommen zu unserem ganz persönlichen Platz der Utopie, nämlich zur Sendung von Alex Radio im Mai 2026. Und es ist für uns eine ganz besondere Sendung, denn wir haben gerade festgestellt, es gibt Alex Radio jetzt exakt seit 6 Jahren. Unsere erste Sendung lief nämlich im Mai 2020. Das ist ein Grund zum Feiern, würde ich sagen. Und wir haben das zum Anlass genommen, um uns heute mit Mira Christine vom Queer History Month Hamburg hier live im Studio zu unterhalten. Wir freuen uns sehr, dass Mira Christine da ist. Hallo.
1: Hallöchen.
0: Und wir haben natürlich auch viele coole queere KünstlerInnen, die wir heute spielen. Das erste war jetzt Schrottgrenze mit Life is Queer. Und ihr hört jetzt noch das Lied Pretty Like a Boy von Dump Him. Und dann geht es mit dem Interview los und später in der Sendung haben wir wie immer auch einen queer-feministischen Newsflash für euch und eine Buchrezension. Viel Spaß!

0: Hallo Mira Christine, wie schön, dass du es im laufenden Queer History Month geschafft hast, zu uns ins Studio zu kommen. Das freut uns wirklich sehr und spricht offensichtlich für eine extrem gute Organisation dieser ganzen Veranstaltung. Erstmal die Frage, du hast den ins Leben gerufen. Wie bist du auf diese Idee gekommen?
1: Ich antworte gleich auf eure Frage. Vorweg möchte mich einmal bedanken und sagen, ich freue mich sehr, dass wir hier sein dürfen, dass wir eure Hörerschaft, Hörerinnenschaft einladen dürfen, mehr über den Queer History Month zu erfahren. Und ich mache mal meinen Elevator-Pitch, den ich schon ganz vielen Menschen erzählt habe. Und ich finde das immer ganz spannend zu sehen, wie die Leute darauf reagieren. Wir haben 31 Tage, vom 1. bis 31. Mai findet der Queer History Month statt. An diesen 31 Tagen findet dieses Jahr 51 Veranstaltungen statt.
0: Völlig krass.
1: An mehr als 80 Terminen. Und durchgeführt wird das Ganze von mehr als 150 Ehrenamtlichen. Und das gibt euch eine ganz gute Vorstellung davon, so ein Wumms in der Stadt, das ist wirklich eine basisdemokratische Bewegung. Wir machen Politik, wir schreiben nicht nur Geschichte, sondern wir wirken auf die Stadtgesellschaft ein. Und das Ganze machen wir mit Schirm, Scham und Melone und mit viel Spaß und Queer Joy, wie das in der queeren Community oft der Fall ist. Gute Miene zum bösen Spiel, wir lassen uns nicht unterkriegen. Und die Organisation, ich glaube, das war deine Ausgangsfrage, ist in dieser Struktur wunderbar eingewebt, denn es ist auf viele Schultern verteilt. Es gibt ein kleines Kernteam, was sich auf Marketing, auf Vertrieb konzentriert, auf Netzwerken. Und die einzelnen Veranstaltungen kommen aus der Community und kommen von unseren Allies. Das heißt, jede Veranstaltung, die ihr seht auf unserem Veranstaltungskalender, ihr schaut gleich mal im Internet nach, kommt von einer anderen Gruppe oder einer anderen Person. Und die Inhalte kommen aus der Community. Das heißt auch hier, wir machen keine Kuration. Wir stellen die Frage, gibt es einen queer-historischen Bezug? Und alle Events, die dann eingereicht werden, mit einem queer-historischen Bezug, dürfen stattfinden. Und das ist eine offene Einladung an die gesamte Community, an alle Menschen, die sich einbringen wollen, an unsere Allies. Gestaltet den Monat mit. Und das ist die Antwort auf die sehr komplexe Frage, wie ist das denn organisiert? Jede Veranstaltung für sich. Und darüber gibt es das Netzwerk oder den Regenschirm oder den Regenbogen, wenn man so will, der Orga-Gruppe. Und wir sind im Moment vier Leute.
0: Und vier nur.
1: Vier nur. Und wir wuppen den gesamten Kommunikations- und Netzwerkgedanken, der dahinter steht.
0: Und ich meine, ich habe gelesen, dass es euch seit 2024 erst gibt. Und ich meine, diese vier Leute müssen ja dann trotzdem sehr viel Arbeit oder so da reingesteckt haben, um dass das jetzt schon so groß geworden ist in so kurzer Zeit, weil die anderen queeren Leute in der Stadt müssen ja davon mitkriegen, dass es dieses Format gibt und sie sich da beteiligen können.
1: Mhm. Wir haben ganz klassisch Klinken geputzt. Es war tatsächlich eine Fleißaufgabe, die aber auch wahnsinnig charmant ist, weil wir konnten einfach ganz viele Menschen treffen, kennenlernen und ganz interessante und spannende Persönlichkeiten einladen. Und genau so hat es angefangen. Wir standen zu zweit auf dem Weihnachtsmarkt und haben uns überlegt, die aktuelle politische Situation wird kritischer und kritischer. Und dann kam der erste Glühwein und der zweite Glühwein. Und am Ende des Abends waren wir uns sicher, den Beitrag, den wir leisten können, ist etwas Organisatorisches. Und wir kannten uns mit Festivalorganisation aus. Und dann haben wir gesagt, ja, wenn das ist, was wir können, dann machen wir doch das. Und so haben wir gestartet und dann sind wir tatsächlich losgegangen und haben bei den Leuten angeklopft und die Idee vorgestellt. Und die Idee des Queer History Months selber kommt nicht von mir. Die ist eine Idee, die 1994 in den USA gestartet ist, in Analogie zu dem Black History Month oder Women's History Month. Und genau mit der gleichen Intention zu sagen, das ist eine Geschichte, ein Teil der Geschichte. Und dieser Teil wird nicht in Schulen unterrichtet und hat wenig öffentliche Aufmerksamkeit. Und es ist so wichtig, diese Geschichte zu erzählen. Und deshalb wurden zum Beispiel der Black History Month oder auch der Women's History Month ins Leben gerufen, um sowohl die eigene Community als auch Menschen außerhalb der Community einzuladen, daran teilzunehmen und sich zu bilden, etwas zu lernen. Und so hat Rodney Wilson 1994 in Missouri den damals noch Lesbian and Gay History Month gegründet. Und ihr seht, auch diese Geschichte wächst und versteht, dass das zu klein gedacht war und ist mittlerweile Queer History Month geworden. Und es gibt auch ein internationales Komitee aller Queer History Monthes weltweit, die sich dann einmal im Quartal vernetzen und Best Practice austauschen und sagen, bei uns hat das geklappt und hier haben wir Folgenschwierigkeiten. Was gibt es für Backlashes, was gibt es aber auch für Gewinne oder Erfolge, die man feiern kann, um voneinander und miteinander zu lernen. Und wir sind tatsächlich von Rodney eingeladen worden, auch Teil dieser Gruppe zu sein. Unser erstes Treffen steht noch aus und ich bin schon ganz aufgeregt, die anderen internationalen Organisationen kennenzulernen.
0: Wow, das ist ja cool, dass man damit dann auch gleich direkt so Teil von einem internationalen Movement wird und voneinander lernen kann. Das ist so schlau. Mhm. Macht ja auch Sinn beim Thema Queer History Month und Geschichte lernen, weil das ja in der queeren Bewegung oft so ein Problem ist, dass wir von unseren Elders nicht lernen können oder es die nicht unbedingt diese Kontinuitäten, dass es die nicht gibt. Und wie schön, dass das nicht nur in jeder einzelnen Stadt jetzt so gelebt wird, sondern auch dieser voneinander lernen und Wissen weitergeben, Gedanke da gleich mit gemacht wird.
1: Hier in Deutschland hatte ich als Vorbild Berlin. Mhm. In Berlin gab es 10 Jahre lang einen Queer History Month bis 24 war der 10-jährige, das 10-jährige Jubiläum. Also in unserem ersten Jahr war deren letztes Jahr. Mhm. Und dann gab es in Berlin eine Wahl, wo sich nochmal die Karten neu gemischt haben und Gelder neu vergeben wurden und besonders im Kulturbereich ein Kahlschlag vorgenommen wurde. Und das hat unter anderem auch die durch die Stadt finanzierte hauptamtliche Stelle des Queer History Month getroffen, die ersatzlos gestrichen wurde und auch mit sehr kurzer Vorlaufzeit. Und eine mit Hauptamtlichen aufgebaute Organisation kann nicht ehrenamtlich fortgeführt werden. Das möchte ich politisch festhalten, das geht nicht. Das wäre technisch möglich, aber inhaltlich geht das nicht. Und entsprechend wurde dann nach dem 10. Jubiläum der Queer History Month in Berlin leider abgewickelt. Und vielleicht kommt Berlin nochmal zurück. Das wird die Geschichte zeigen. Auf jeden Fall stehen wir gerne zur Verfügung, um unsere Best Practice zu teilen oder in den Dialog zu gehen, sich gegenseitig zu unterstützen, gemeinsam Veranstaltungen zu machen oder auch jede andere Stadt in Deutschland ist eingeladen zu schauen. Wollen wir eine Veranstaltung machen? Dann können wir es doch trotzdem Queer History Month nennen.
0: Also der Queer History Month ist nicht nur ein Queer History Month, wenn ich den ganzen Monat füllen kann. Wie würdest du die Ideen beschreiben?
1: Die Ideen? Mhm. Also erstmal, ich lade ein, Unfug zu machen. Punkt. Das ist es. ich zitiere hier gerne das Motto von Hanseatic Help, eine ehrenamtliche Organisation hier aus Hamburg, die ganz großartige Arbeit leistet. Und deren Motto ist einfach, Punkt, machen, Punkt. Und wenn ihr euch das auf der Zunge zergehen lasst, dann kann man das so vielfältig betonen und so viel Bedeutung rausziehen. Und das hat mich sehr motiviert, dass ich gesagt habe, ich mache das jetzt einfach. Und ich mache es mir auch einfach, indem ich einfach anfange. Und ich biete schon länger queer-historische Stadtführung an und habe mir selber gesagt, ich biete eine Führung an, das ist eine Veranstaltung, damit steht der Monat. Punkt.
0: Fantastisch.
1: Und das war dann im Jahr 2024, war mein persönliches Minimalziel, habe ich gesagt, auch wenn 5 Veranstaltungen zusammenkommen, super. Und 10, da wäre ich richtig stolz. Und im ersten Jahr sind 24 Veranstaltungen eingereicht worden.
0: Wow.
1: So, das heißt, diese Flamme, dieses Feuer, das kommt aus der Community. Ich hab einen Funken gesetzt, aber der Brand, der brennt auf ganz anderer Energie und mit ganz anderer Motivation. Und die Leute hören von dieser Option und nutzen sie gerne. Und so möchte ich andere auch ermutigen, fangt mit einer Veranstaltung an und erzählt es anderen, Und dann kommt manchmal was zurück und manchmal mehr, als man erwartet und manchmal mehr, als einem auch lieb ist. Und so schließt sich der Kreis. Deshalb nennt es Queer History Month oder Queeren Geschichtsmonat, legt los und schaut, was passiert.
0: Das ist so schön, weil es so eine Sichtbarkeit der queeren Community auch im Hier und Jetzt schafft, weil es heißt Queer History Month, aber es macht nicht nur unsere Geschichte sichtbar, sondern ja auch, was an aktuellem queeren Leben hier in dieser Stadt vorhanden ist. Und oft sind es ja Initiativen, die sonst gar nicht voneinander wissen unbedingt. Und das ist so schön, dass so eine niedrigschwellige Partizipationsmöglichkeit damit auch gegeben ist.
1: Ja, und eine wichtige ein wichtiges Element dafür ist in meiner Perspektive auch, dass wir sagen, wir können euch nicht finanziell unterstützen, aber ihr braucht doch keinen Beitrag leisten. Mhm. Wir machen das ehrenamtlich und ihr seid eingeladen, es auch ehrenamtlich zu tun. Und das bringt schon mal ein ganzes Thema aus der Diskussion raus, wer kriegt eigentlich wie viel Geld und wie muss das versteuert werden. Und da hängt ja wahnsinnig viel dran und werden Gelder einen Zweck entfremdet. Man könnte jetzt in die Tiefe gehen und in dem Moment, wo man sagt, wir nehmen das Thema Geld erstmal raus und wir sagen, ich habe 10 Zeitstunden, das ist meine Währung. Was hast du? Mhm. Hast du 3 Zeitstunden? Super. Mhm. Hier ist ein Angebot, was du damit machen kannst. Und das hat auch dazu beigetragen und hat geholfen, dass Leute sich schnell auch einbringen wollten, weil es war so ein ganz niedrigschwelliges, ich biete das jetzt an und wenn nur 3 Leute kommen, mach doch nichts. Dann haben sie 3 Leute eine richtig tolle Zeit gehabt. Und es ist dann nicht bei 3 Leuten geblieben. So viel kann ich schon mal verraten. Das wird uns die Bude eingerannt.
0: Ja?
1: Ja. Also wir haben wirklich ganz tolle Zahlen von Teilnehmenden. Wir hatten jetzt gerade, der Einhorn-Kollektiv eine Theateraufführung im Reichshof hier in Hamburg durchgeführt. 3 Tage, 9 Veranstaltungen, 40 Slots waren pro Veranstaltung möglich. Sie hatten eine fast 95-prozentige Auslastung. Mhm. Es waren 2 waren nicht ganz ausverkauft, aber der Rest war.
0: Ja, auch so voll. Eine tolle Veranstaltung. Ich habe das gesehen in eurem Veranstaltungskalender, so ein immersives Theaterstück, das die Geschichte in einem historischen Gebäude erlebbar macht, im wahrsten Sinne des Wortes. Das wirklich, ich war geflasht von.
1: Ja. Großes Schlagwort ist dort erlebnisbasiertes Lernen. Nicht Theorietexte wälzen, sondern einfach mal erleben und einzelnen Personen folgen. Das Theaterstück hatte als Idee, man wird einem Avatar zugeordnet, also einem Charakter, und läuft durch unterschiedliche Räume und die ganzen Charaktere begegnen sich untereinander. Und es war fabelhaft, es war spannend, es war überraschend, eine großartige Produktion an einem super Ort. Ich würde mich sehr freuen, wenn das nochmal aufgeführt wird.
0: Und apropos historisches Elemente wieder lebendig machen. Du hast auch Musik mit in die Sendung mitgebracht. Das freut uns wirklich sehr. Und wir würden jetzt das erste Stück spielen, das du mitgebracht hast. Vielleicht willst du uns sagen, was das ist und warum du das ausgewählt hast.
1: Ich war gestern Abend in dem Theaterstück und das Lila Lied hat in dem Theaterstück eine ganz große Rolle gespielt und deshalb habe ich mir das heute gewünscht. Das Lila Lied, wie das die Autoren in dem Stück gestern so wunderbar beschrieben haben, war die Internationale der queeren Community in den 20er Jahren. Also der Gassenhauer, der gespielt wurde, und wenn der aus irgendeiner Tür kam, dann wusste man, da bin ich zu Hause, da bin ich willkommen, da treffe ich wahrscheinlich Familie. Und das war in einer Zeit vor Legalisierung, in einer Zeit, wo noch viel über Codierung gegangen wurde, wo versteckt kommuniziert wurde, wo man sich heimlich treffen musste. Ein ganz wichtiges Element, um sich als Community finden zu können. Und dieses Lied war ganz wichtig für die damalige Zeit, für die Community und für das sich finden. Und deshalb freue ich mich, dass ihr dieses Lied jetzt kennenlernen dürft.
0: Vielen Dank.

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0: Wir sind wieder zurück bei Lehradio, eurer queerfeministischen Radiosendung auf 93.0 MHz oder fsk-hh.org im Stream. Heute mit Mira Christine vom Queer History Month Hamburg. Und auch das zweite Lied hast du mit in die Sendung gebracht.
1: Ja, das Lied heißt Hannelore und war von, oder ist von Claire Waldorf. Und Claire Waldorf war eine queere Ikone in den 20er, 30er Jahren. Und sie kommt aus dem Ruhrpott. Und wenn ihr Ruhrpott-Schnauze mit Berliner Charme mischt, dann könnt ihr euch vorstellen, was für eine Bühnenpersona sie hatte. Und das Besondere war, dass sie sehr offen lesbisch gelebt hat. Sie war 40 Jahre mit ihrer Partnerin zusammen und die beiden sind auch tatsächlich im Abstand von einem halben Jahr gestorben voneinander und liegen zusammen in einem Grab, was in der damaligen Zeit auch nicht selbstverständlich war. Und neben Marlene Dietrich war die Claire wirklich eine der großen Superstars in den 20er, 30er Jahren und hat eben auch, so wie ihr das gerade gehört habt, offen queere Texte gesungen. Und hier in Hamburg ist sie übrigens auch aufgetreten. Da, wo jetzt die Europapassage steht, stand früher ein Vergnügungshaus, also mit Ballsaal und Bühne, hieß Haus Vaterland. Und dort ist sie ein- und ausgegangen und ihre Konzerte waren immer sehr ausverkauft und entsprechend auch das Publikum bunt.
0: Würde man bei Haus Vaterland nicht denken.
1: Nein.
0: Ja, spannend, was du auch über die Geschichte weißt, musikalisch wie auch sonst. Kommt das alles vom Queer History Month? Hast du selber viel gelernt bei deinen Veranstaltungen?
1: Ja, ich lerne viel. Ich habe mir vorgenommen, an möglichst vielen Veranstaltungen teilzunehmen. Bei 51 Veranstaltungen an 31 Tagen ist das nicht immer möglich. Aber ich versuche wirklich Präsenz zu zeigen und das bedeutet, ich lerne auch immer ganz viel. Und außerhalb des Queer History Month biete ich queerhistorische Stadtführungen an und in der Vorbereitung habe ich natürlich auch das ein oder andere Buch gelesen und Kleinigkeiten gelernt und solche schönen Geschichten wie mit Claire, die merke ich mir natürlich gerne.
0: Das ist wirklich beeindruckend. Ich kenne viele Veranstaltungen, wo die Veranstalter sich so vornehmen, wenn sie gut organisiert sind, dass sie eine Veranstaltung selber besuchen können. Du scheinst da weit mehr unterwegs zu sein und deine Mitorganisator Innen vielleicht auch. Genau, das wäre jetzt die Frage. Also du und der Glühwein und die Freundin und der Weihnachtsmarkt und wie ist dann der Rest von deinem Team entstanden und wie organisiert ihr euch? Also habt ihr unterschiedliche Aufgaben oder macht ihr alle alles? Wie funktioniert ihr so?
1: Also das Team hat mich gefunden. Und das ist wirklich ganz zauberhaft, weil ich natürlich das nicht alleine wuppen kann. Da hängt so viel dran und Unterstützung ist wahnsinnig wertvoll. Und dann kam Hardy auf mich zu und hat gesagt, ich würde gerne einen Beitrag leisten. Was kann ich tun? Und dann hat Hardy jetzt tatsächlich den kompletten Social-Media-Auftritt übernommen und wuppt das Ding. Geht mal auf Instagram, schaut mal auf Facebook, das sind die beiden Kanäle, wo wir unterwegs sind. Der haut quasi täglich einen Post raus und bewirbt online unsere ganzen Veranstaltungen, stellt noch Bilder ein von den Veranstaltungen, bedankt sich im Anschluss bei den Leuten, macht die gesamte Kommunikation, wenn dort Kommentare drunter sind. Also Hardy ist da ganz verrückt und wild unterwegs, leistet wahnsinnig

0: exzellent und wahnsinnig unterstützend. Und diese Kontakte müssen ja auch koordiniert und organisiert werden. Und das ist das, was Laura gemacht hat. Jetzt kam Juli noch dazu, eine Kollegin, die auch im Pressebereich mit tätig ist und dort auch mit anpackt, denn auch da gibt es immer noch mehr, was man machen kann. Und die beiden wuppen jetzt gerade den Queer History Month auf dieser Ebene. Und dann kam tatsächlich auch auf einen Aufruf, möchte noch jemand mitmachen, hat sich Miriam gemeldet, die mich unterstützt im Einstellen auf Veranstaltungskalendern. Mhm. Das heißt, wir haben unsere eigene Homepage. Und dann gibt es ja noch ganz viele andere Homepages wie Q-Tip, wie rausgegangen.de. Hamburg Tourismus hat eine Veranstaltungsbörse, wo dann zum Beispiel Hotels ihre Posts rausziehen. Und das muss ja auch alles eingestellt werden. Das heißt, Miriam nimmt jede Veranstaltung in die Hand und dupliziert sie in die Welt hinaus. Und das ist auch eine wahnsinnige Zeitentlastung und auch nochmal eine Inhaltskontrolle. Denn wenn zwei Augen mehr über die Texte lesen, dann fallen auch nochmal schneller die Rechtschreibfehler auf.
1: Und ist ja auch spannend, weil euer Publikum dadurch ja auch total divers wird, weil oft bleiben Veranstaltungen ja in so einer spezifischen Bubble und wenn ihr aber über so viele unterschiedliche Kanäle geht, gibt es ja auch die Chance, dass ganz unterschiedliche Leute euer Angebot nutzen können.
0: Das ist auch ganz bewusst unsere Intention. Wir möchten, dass sich alle Menschen willkommen fühlen. Das heißt, Menschen aus der Community, als auch Menschen, die mit der Community verbunden sind, weil die Schwester lesbisch ist oder der Bruder trans ist oder weil die Patentante non-binär ist oder das Kind oder der Vater oder, also Menschen, die indirekt mit der Community verbunden sind, als auch Allies, die vielleicht keine direkte Verbindung haben, aber einfach sagen, eure Geschichte ist wichtig und wir möchten darüber mehr lernen. Und da versuchen wir wirklich über verschiedene Plattformen zu gehen, verschiedene Kanäle zu eröffnen und umso mehr freue ich mich, dass ihr einen weiteren Kanal für uns geöffnet habt, im wörtlichen Sinne, danke fürs Funken, und wir vielleicht so auch nochmal eine neue Zielgruppe erreichen.
1: Ja, wir freuen uns, dass wir unseren Hörenden so tolle, spannende Inhalte bieten können und da interessiert uns natürlich, was für Veranstaltungen gibt es denn dieses Jahr? Kannst du uns ein paar Highlights nennen? Die Hälfte ist ja jetzt schon vorbei, aber die andere Hälfte steht ja zum Glück noch bevor.
0: Ganz genau. Und wir haben wirklich noch ein paar Highlights, die auch sehr unterschiedliche Zeitabschnitte und auch unterschiedliche Themen abdecken. Wir haben zum Beispiel am 19., das ist Dienstag, eine große Gedenkgala auf Kampnagel, die sowohl mit den KZ-Gedenkstätten Neuengamme als auch Kampnagel als auch diversen Einzelkünstlerinnen und Künstlern entstanden ist. Und das wird ein Riesenwumms am 19. um 19.30 Uhr Kampnagel im K4. Lasst euch das nicht entgehen. Da wird unter dem Titel Wir leben, wir kämpfen für Glück und Liebe queere Geschichte und Queer Joy gefeiert und das werde ich nicht verpassen und freue mich, wenn ihr auch dabei seid. Wir haben aber auch noch ganz viele andere Themen. Wir beschäftigen uns unter anderem, gibt es Veranstaltungen zum Thema der AIDS-Krise. Dort wird Gottfried Lorenz, unser Schirmherr des Queer History Month, wird aus dem Buch Trockne niemals Tränen ohne Handschuhe berichten. Das ist ein Dokumentarroman aus Schweden, den Gottfried dann auch noch in seiner Freizeit einfach übersetzt hat ins Deutsche und jetzt aus der deutschen Version vorliest. Und es wird über die AIDS-Krise beispielhaft in Schweden berichtet. Und das ist eine sehr gute Vorlage, um zu verstehen, wie die AIDS-Krise eigentlich weltweit auf die schwule Community im Besonderen eingewirkt hat und welche persönlichen Schicksale dahinter stehen. Ein fabelhaftes Buch, nicht verpassen, das ist am 21. Dann findet zum Beispiel in der Kunsthalle, wenn ihr einen Hamburger Kunsthalle, wenn ihr einen Blick auf Kunst und Kunstgeschichte werfen möchtet, dort findet ein Salon statt, For Your Eyes Only, zu dem Thema der Ausstellung, wo es sich ja auch um Miniaturen handelt, die man am Herzen getragen hat. Und was am Herzen ist, das sieht niemand. Also es ist auch durchaus ein sehr queeres Thema, was die Kunsthalle sich dort anschaut. Nämlich das, was trage ich am Herzen und welche Kunst gehört dorthin. Und dann gibt es noch Kinofilme hier in Metropolis. Das HIQFF hat nochmal am 22. einen Film Stadt der verlorenen Seelen. Auch ein wahnsinnig spannendes Zeitzeugnis von Rosa von Braunheim. Ein Film auch in Gedenken an Rosa von Braunheim. Wir haben ein großes Thema dieses Jahr, ist ein dreiteiliges Element.

0: Hier bin ich Julia, dort war ich Jürgen, ist der Titel. Es geht um eine transidente Person, die seit den 50ern bis in die 2010er Jahre hinein auf St. Pauli gelebt hat. Und die Geschichtswissenschaftlerin Eva Decker hat die Geschichte im Auftrag von Julia Böhmer aufgearbeitet. Und sie hat Julia Böhmer auch mehrere Jahre persönlich begleitet. Und in dem Sinne von Julia Böhmer wird jetzt ihre Geschichte beispielhaft für transidente Geschichte in Deutschland, für aber auch Transidentität auf St. Pauli und St. Pauli-Geschichte, sowohl mit einer Führung, mit einer Ausstellung und auch mit einer Buchvorstellung gewürdigt. Also das ist wirklich ein ganz tolles, mehrteiliges Element. Und natürlich darf auch nicht ein Ausflug nach Ohlsdorf zur Memento AIDS-Grabstätte fehlen. Zeitzeuginnen-Gespräche, unsere Zeitzeugen sind wirklich, Zeitzeuginnen sind wirklich sehr aktiv, machen zwei Events, wo sie aus ihren eigenen Erfahrungen berichten. Wir werden über die Tunden-Olympiade vor 20 Jahren nochmal was hören können. Wir setzen uns aber auch mit Macht, Ausschlüsse, Zugänge, Perspektiven queerer Geschichtsschreibung auseinander, wo es wirklich auch nochmal um den theoretischen Ansatz gibt, was ist Geschichtsschreibung und wie beeinflusst auch alles, was drumherum passiert, das, was erzählt wird und wie erzählt wird und wer erzählt wird und wem man zuhört und was verdrängt wird, was auch nochmal einen ganz interessanten Blick auf den Queer History Month an sich stellt, weil auch wir sind nicht neutral. Wir wählen ja auch unsere Geschichten aus und welche wählen wir noch nicht aus und was fällt hinten runter? Also ist auch diese theoretische Auseinandersetzung, die wissenschaftliche Auseinandersetzung mit dem, was wir in der Praxis machen und was wir erzählen, wichtig für uns zur Selbstreflexion. Und regt natürlich auch euch an, nochmal kritisch auf Geschichtsschreibung zu schauen. Also ihr merkt, es gibt noch so viel. Da ist für jede Person etwas dabei, wo man sagt, ja, das mag ich und den Film finde ich interessant. Schaut auf der Homepage vorbei. Unter Veranstaltung findet ihr noch die gesamte Liste. Wir haben erst die Hälfte. Da kommt noch ganz schön was.
1: Wow, die Vielfalt der Formate ist echt beeindruckend. Und wir können jetzt direkt damit nochmal übergehen zur Musik als Format. Du hast nämlich von Marlene Dietrich auch noch was mitgebracht.
0: Ja, Wenn die beste Freundin, ein Lied von Marlene Dietrich, was im Duett gesungen wird, was vielleicht auch sich nicht nur auf eine Zweisamkeit bezieht, auch ein Klassiker aus den 20er Jahren. Ach, ich finde es einfach charmant, Musik mitzubringen, die man vielleicht so nicht kennt, die aber in einer Zeit sehr wichtig war und sehr bekannt war. Also stellt euch vor, Lady Gaga 1920. Dann habt ihr ungefähr die Reichweite von der Dietrich bei uns in der Community. Ich freue mich, das Lied zu hören. Danke.
1: Ich liebe deine Vergleiche.

0: Ja, wir haben einen historischen Sprung gemacht von Marlene Dietrich zu Dopamin 161 mit Queer Cherie. Wir bleiben beim Thema Queer Joy. 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Wir haben heute zu Gast im Studio Mira Christine vom Queer History Month Hamburg. Der Queer History Month läuft im Moment hier im Mai in Hamburg. Und das wäre nämlich unsere nächste Frage an dich. Warum Mai?
1: Der Mai hat sich für den Queer History Month in Deutschland quasi von alleine präsentiert. In Deutschland gab es seit 1871 den Paragraphen im Strafgesetzbuch 175. Alle Historikerinnen und Historiker uns sagen 1871, natürlich, da wurde das Deutsche Kaiserreich gegründet. Natürlich, da wurde das erste deutschlandweite Strafgesetzbuch eingeführt. Und dort wurde eben dieser verhängnisvolle Paragraph 175 festgeschrieben, der Sex zwischen Männern bestraft hat. Punkt. Zu unterschiedlichen Zeiten mit einer unterschiedlichen Strafe, während des Kaiserreichs und während der Weimarer Republik mit einer deutlich liberaleren Gesetzesgebung, und die Nationalsozialisten haben diesen Paragraphen entmenschlicht und eine völlige Vernichtung der queeren Community basierend auf diesem Paragraphen eingeleitet. Und der Paragraph ist unverändert bis 1969 in Westdeutschland bestehen geblieben. Abgeschafft wurde er erst 1994. Und meine Frage ist dann eigentlich immer, erinnert ihr euch noch an Ace of Tate, All That She Wants, das Lied? Natürlich. Erinnert ihr euch noch, dass das in den Charts war? In dem Jahr wurde der Paragraph erst abgeschafft, als das Lied auf Nummer 1 der deutschen Charts war. Wir sprechen hier also von einer Geschichte, die sehr aktuell ist, wo noch ganz viele Leute aktive Erinnerungen haben. Und bis dahin gab es diesen Paragraphen, also den Paragraphen 175. Und der 17. Mai, der 17.5. war schon immer ein Tag, an dem queere Menschen ein besonderes Augenmerk gelegt haben. Es gab auch die kodierte Frage nach dem Geburtstag. Und wer am 17.5. Geburtstag hatte, das war auch immer in einer Zeit, in der Homosexualität oder gleichgeschlechtliches Begehren kriminalisiert wurde, auch eine Codefrage. Mhm. Und natürlich ist am 17.5. auch der Eiderhobbit. Der Eiderhobbit ist der Tag, an dem Homosexualität aus der nicht mehr als Krankheit klassifiziert wurde, sondern gestrichen wurde aus dem Katalog. Und das ist ein sehr, sehr wichtiger Tag, der jedes Jahr begangen wird. Und das findet eben auch im Mai statt. Und in Hamburg gibt es die Tradition, dass der LSVD zum Rainbow Flash einlädt. Und diese Einladung leite ich jetzt 1:1 einfach an alle Hörerinnen und Hörer weiter. Kommt um 18 Uhr alle auf den Rathausmarkt. Der LSVD wird dort mit dem Rainbow Flash politisch Stellung nehmen zum Eiderhobbit und diesen Tag im besonderen Gedenken. Und das beantwortet vielleicht diese lange, lange Antwort, ist vielleicht die Frage, beantwortet auch die Frage, warum im Mai? Mhm. Deshalb im Mai, weil es sich für Deutschland anbietet, aufgrund unserer spezifischen Geschichte und auch aufgrund des Eiderhobbit. International findet der QHM tatsächlich mal im November statt, besonders in den USA, oder mal im Februar. Und wir haben uns eben aus den genannten Gründen dafür entschieden, das im Mai zu machen, zumal auch schon der Berliner QHM im Mai stattgefunden hat.
2: Wow, da steckt so viel drin in dieser Antwort. Vielen Dank. Genau, ihr könnt den Rainbow Flash auch nochmal auf der Homepage von euch finden, die da lautet
1: www.queerhistoryhamburg.de. Oder wenn ihr bei Google einfach Queer History Month Hamburg eingibt, dann landet ihr da auch.
2: Perfekt. Und jetzt sind wir ja schon ein bisschen sozusagen in der politischen Dimension gelandet. Nachdem wir ja so eine Zeit gab in den 90ern und Anfang der 2000er, wo so die sich progressiver anfühlte und so, als ob queer eine größere Normalisierung in der Gesellschaft erfährt, ist ja gerade eher so ein Feeling von Backlash und neuer Neokonservatismus und so. Wie blickst du denn auf die Zukunft des Queer History Month?
1: Positiv. Punkt. Ich möchte optimistisch sein, denn solange ich nicht weiß, wie es ausgeht, kann ich genauso gut annehmen, dass es klappt. Und auch die Geschichte sagt eigentlich, dass die Zeit immer für die queere Community gearbeitet hat. Und Veränderung.
2: Tell me more.
1: Wir kommen aus einer Zeit, wo queere Community, wo queere Menschen verfolgt, ermordet wurden, wo wir strafrechtlich verfolgt wurden. Und da gab es Veränderungen zum Positiven in Deutschland. Nicht überall auf der Welt, auch das ist mir bewusst. In Deutschland haben wir einige Rechte gewinnen können. Und ja, wir sind unter Druck. Und ja, deshalb machen wir auch den Queer History Month, um unsere Rechte sichtbar zu machen, um einzutreten, auch um dem ganzen abstrakten Thema ein Gesicht zu geben. Mhm. Und durch dieses Sich-Kennen auch Verständnis schaffen. Und was wünsche ich mir für den Queer History Month? Genau das. Und dass wir uns in der Stadtgesellschaft etablieren als ein Festival, was allgemein bekannt ist, wo allgemein Menschen sagen, ach, da gehe ich jedes Jahr zu einer Veranstaltung. So wie zum Beispiel bei der Pride Week mittlerweile sehr bekannt ist, es gibt ein Pride House und man immer mal scannt und sagt, ach cool, das ist meine Veranstaltung, da gehe ich hin. Und genauso beim HiQFF, den Filmtagen im Oktober. Wir wissen alle, dass die stattfinden und wir schauen alle durch die Kataloge durch und auf der Homepage und denken so, ach Gott, das sind zu viele Filme, ich weiß gar nicht, wo ich hingehen soll. Und so wünsche ich mir, dass wir so einen Dreiklang in der Stadt schaffen, dass wir starten im Mai mit dem Blick zurück, wo kommen wir her, mhm. wer sind wir, was ist unsere Community Identity in aller Vielfalt. Und deshalb auch das Wort queer, weil wir so viele Buchstaben haben und vielleicht auch noch so viele Identitäten, die keinen Buchstaben haben. Und wenn ich das Wort queer verwende, dann habe ich einen Möglichkeitsraum für alle. Mhm. Alle dazwischen und außerhalb und die sich dazugehörig fühlen oder nicht. Und mit dem Blick zurück können wir anfangen. Mit der Frage, wer sind wir, was macht unsere Identität aus, fangen wir an. Gefolgt vom Pride Month, also dem Pride Monat, wo wir schauen, wo wollen wir hin? Mhm. Was fordern wir, ist dann sozusagen der Dreiklang zu Ende, indem wir beim CSD ganz laut sagen, das ist unsere politische Forderung. Und das Besondere am CSD Hamburg ist, dass der politische Claim von den Mitgliedern und MitgliederInnen, gendert man das, von den Personen, die Mitglied sind bei Hamburg Pride, selber ausgesucht wird und diskutiert wird. Das heißt, wir können unseren eigenen politischen Claim aussuchen. Wir können ihn mitbestimmen und dann auch einfordern. Und ja, der CSD ist umstritten mit kommerziellen Elementen und mit allen Argumenten, die ich hier nicht wiederholen muss. Und trotzdem möchte ich mich dafür stark machen und zu sagen, Sichtbarkeit ist so wichtig. Sichtbarkeit ist nicht das einzige Handwerkszeug, was wir brauchen, um uns für unsere Rechte einzutreten, aber 250.000 Menschen 1920, als die Hannelore gesungen wurde, da standen nicht 250.000 Leute da. Und mir ist egal, ob die tanzen oder ob die stumm vor sich hingehen und sich langweilen. Wichtig ist, sie sind da. Mhm. Und dann können wir das ergänzen, um alternative Demonstrationen, um andere Formen von Protest. Und in diesem Blumenstrauß liegt die Stärke. Und da möchte ich gerne den Queer History Month einreihen, dass wir das betrachten als ein Teil von unserer großen politischen Forderung, die wir untermauern mit Identität, mit Zugehörigkeit, mit Geschichte, die sichtbar wird. Und die dann auch nicht so schnell wieder ausradierbar ist.
2: Okay, das ist eine große Aufgabe. Da frage ich mich, habt ihr Pläne oder neue Ideen fürs nächste Jahr?
1: Immer. Kein Monat wird wie der andere. Also dieses Jahr ist auch schon wieder anders als die beiden Vorgängerjahre. Und das vierte Jahr wird auch wieder ganz bunt werden. Ich hoffe, dass wir uns zu einem gewissen Grade konsolidieren, also dass eine Kontinuität da ist, dass Veranstaltungen, die schon mal waren und funktioniert haben, vielleicht auch nochmal angeboten werden, damit man die Chance hat, sie auch zu sehen, wenn man vielleicht dieses Jahr im Urlaub war oder verhindert war oder aus anderen Gründen nicht teilnehmen konnte. Ich hoffe auch, dass die Leute, die dieses Jahr etwas angeboten haben, nächstes Jahr auch wieder etwas anbieten und dadurch eine gewisse Community und eine Stabilität reinkommt, wie man zusammenarbeitet. Ich hoffe aber auch, dass sich Kooperationen ergeben, was sich dieses Jahr auch schon gezeigt hat. Die Gedenkgala, die am Dienstag stattfindet, ist eine Kooperation aus verschiedenen Organisationen, die in dem ersten Jahr eigenständig gearbeitet haben und dann gesagt haben, Moment mal, gemeinsam sind wir stärker. Und dann diese wahnsinnige Gala auf die Beine gestellt haben, die wirklich opulent und gigantisch wird. Was auch eine Facette von Feiern ist, von Queer Joy. Und das ist meine Hoffnung, dass wir da Kontinuität reinbekommen. Und ich lade alle ein, wenn euch etwas fehlt, wenn ihr sagt, aber warum gibt es nicht, kommt auf mich zu. Lass uns darüber sprechen, wie wir das möglich machen und ob ihr diesen Beitrag vielleicht leisten möchtet oder vielleicht auch einfach nur die Idee platziert. Und das ist meine Hoffnung, dass wir da kreativ bleiben, wild bleiben, aber gleichzeitig auch eine Kontinuität und Ruhe reinkommt, sodass wir wissen, es können immer wieder neue Leute dazukommen.
2: Das ist spannend, dass du das sagst, weil das auch eine unserer Fragen ist, wie man mit euch in Kontakt treten kann und was es überhaupt für Aufgaben gibt und wie euch unsere HörerInnen supporten können.
1: Also alle können uns super einfach supporten, erzählt vom Queer History Month. Punkt. Ganz simpel. Beim nächsten WG-Brunch erzählt es oder im Hörsaal erzählt es oder erzählt es am Familientisch. Je mehr Leute davon gehört haben, desto besser. Das ist das eine, was ihr machen könnt, was ganz simpel ist. Das andere, was ihr machen könnt, ist, schaut, möchtet ihr einen Beitrag machen? Das kann eine Veranstaltung sein, das kann als Teil des Orga-Teams sein. Ihr könntet Plakate kleben, ihr könntet Flyer verteilen. Wenn ihr von tollen Radiosendungen wisst, die noch Gäste oder Gästinnen suchen, erzählt es weiter. Meldet euch gerne. Auf der Homepage ist ein Kontaktformular, da könnt ihr mich erreichen. Und jede E-Mail wird beantwortet.
2: Das machen hoffentlich ganz viele, sodass ihr weiter wachsen und noch sichtbarer werden könnt. Ja.
1: Und ich habe noch eine ganz wichtige Sache vergessen, die ihr auch schon jetzt machen könnt. Wenn ihr bei einer Veranstaltung seid und ihr habt Fotos gemacht, schickt sie uns. Hintergrund ist, wir möchten natürlich auch ein bisschen dokumentieren, was passiert ist bei unserem diesjährigen Ausgabe des Festivals. Und wir können nicht überall sein und deshalb freut es uns, wenn ihr irgendwie ein besonders schönes Foto habt oder 5 besonders schöne Fotos, schickt sie uns. Wir können sie auf der einen Seite nutzen zu dokumentarischen Zwecken, weil natürlich dokumentieren wir, was wir tun. Wir sind der Queer History Month. Ich will nicht, dass in 30 Jahren jemand recherchieren muss, was wir gemacht haben. Die sollen das einfach nur nachlesen müssen. Das ist das eine. Aber das andere ist, es fragen auch immer mal wieder Zeitungen an nach Bildmaterial oder auf Social Media möchten wir etwas posten oder in unserem Newsletter. Und dann tatsächlich Veranstaltungen Bilder aus unseren Veranstaltungen zu haben, hilft enorm. Und das ist auch etwas ganz Konkretes, was ihr machen könnt. Und wenn ihr wissen möchtet, wo ihr sie hinsendet, meldet euch übers Kontaktformular und ich lasse euch die E-Mail-Adresse zukommen.
2: Unbedingt. Und jetzt inspiriert ihr mit eurer Veranstaltung so viele Leute und Menschen und schafft diese Sichtbarkeit. Was sind denn die Dinge, die dich inspirieren?
1: Ich finde es immer wahnsinnig spannend, Menschen kennenzulernen. Jede Person ist anders und jede Person bringt andere Motivationen mit und eine andere Geschichte und andere Kompetenzen und andere Wünsche an die Veranstaltung. Und was ich ganz am Anfang gesagt habe, wie haben wir gestartet mit Klinkenputzen, tatsächlich hingehen und die Leute kennenlernen und die Geschichten so ein bisschen verstehen. Das motiviert mich. Das macht mir Freude. Und meine übergeordnete politische Motivation hatte ich, glaube ich, auch schon mal ganz grob angesprochen. Die queere Community ist unter Druck. Und was kann ich leisten? Und das kann ich leisten. Also ich möchte einen Beitrag leisten, dass ich mich anschließend nicht fragen muss,

0: meiner queeren Community und aller Menschen in dieser Community einzutreten. Und habe ich alles getan, um die Menschen zu vertreten, die vielleicht gerade nicht für sich eintreten können. Aus welchen Gründen auch immer. Und das ist meine persönliche Antwort und meine persönliche Motivation, die mich auch dahinter treibt, dass ich sage, das ist ein Beitrag, den ich leisten kann und wo ich einen wirklichen politischen Einfluss auch sehe. Und die Joy ziehe ich aus den Begegnungen mit den Menschen. Und diese Mischung aus Joy und politischer Motivation, ja, das bringt mich auch an einem Sonntagnachmittag zu euch ins Radiostudio.
1: Und es ist so toll, dass es andere Leute dazu inspiriert, auch zusammenzuarbeiten, wie du das gerade für diese Gala beschrieben hast, dass die Leute nicht einzeln vor sich hinwurschteln, sondern es tatsächlich zu dieser Zusammenarbeit kommt, weil das so wichtig ist, immer und auch in den Zeiten, die auf uns zukommen. Vielen Dank, dass du einfach mal machen gemacht hast.
0: Sehr gerne. Vielen Dank, dass ihr uns diese Plattform anbietet und vielen Dank, dass ihr vielleicht noch zu ein oder zwei Veranstaltungen geht.
1: Auf jeden Fall und viel Erfolg euch für die Zukunft. Wir haben uns so gefreut, mit dir sprechen zu dürfen. Vielen Dank dir auch.
0: Danke gleichfalls.
2: Du hast uns doch noch einen Song mitgebracht, oder? Wir sind noch gar nicht ganz fertig.
1: Der Übergang zur modernen Zeit.
0: Ach Gott, ja. Also, das ist ein Lied von Sylvester, You Make Me Feel. Wir springen jetzt wirklich wild aus den 20er Jahren rein in die 70er Jahre. Die Disco-Ära ist in vollem Gange, aber irgendwie, Disco ist jetzt auch schon ein bisschen da gewesen. Und dann hat Sylvester arbeitet in einem Club und hat dort den Toningenieur kennengelernt. Und die beiden haben etwas ganz Fabelhaftes ausgeheckt. Die haben nämlich noch Elektrobeat zu dem Disco-Beat gemischt und das Ganze in die Charts gespült. Und was das Ganze queer-historisch so interessant macht, Sylvester ist eine Person, die zwischen den Welten schwebt. Rückblickend ist es immer schwierig, Menschen Identitäten zuzuschreiben. Deshalb sage ich mal, Sylvester war kein Mann, war keine Frau, sondern war Sylvester. Und hat eine Sichtbarkeit gegeben für eine Personengruppe, die bisher in der Popmusik nicht vertreten war. Und hat auch Sichtbarkeit in einem Video gegeben, wo Sylvester in sehr unterschiedlichen modischen Kontexten auftritt, was visuell herausgefordert hat, Leute, die bisher Männer gesehen haben und Frauen gesehen haben und keine Idee davon hatten, es gibt ein Dazwischen und ein Außerhalb. Und damit hat Sylvester Türen aufgebrochen für ganz viele Menschen danach und hat Kraft gegeben, weil dieser Song war Nummer 1 weltweit. Ihr werdet ihn auch gleich alle erkennen, das ist ein queerer Klassiker und das Ganze, weil auch dort zwei Menschen gesagt haben, ach, einfach machen. Ich habe eine Songidee, du hast einen geilen Beat, das packen wir zusammen. Und daraus ist was ganz Großes geworden und eben nicht nur ein Hit, sondern eine erste Tür, die sich geöffnet hat für Transvisibility, für eine Community, die bis dahin auch eingeboxt war in die schwule Community und da ja gar nicht so richtig reinpasst. Und das auch noch mit ganz viel Queer Joy. Zauberhaft. Ich mag dieses Lied so gerne. Deshalb vielen Dank, dass wir das heute auch nochmal spielen.
2: Wow, vielen Dank nochmal für diese Ausführung. Ich habe gerade schon gedacht, wir sollten vielleicht eine Sendung machen zu queerer Musikgeschichte. Und dann könnten wir uns die ganze Sendung über so queere Songs unterhalten. Ich lade dich direkt nochmal ein. Nein.
0: Eins nach dem anderen. Aber danke für das Vertrauen.
2: Ich habe auf jeden Fall sehr viel gelernt heute. Vielen Dank dir nochmal und wir hören jetzt You Make Me Feel von Sylvester.
1: Juhu!

0: Ihr hört Alex Radio auf FSK in Hamburg. Wir haben für euch noch eine weitere Ankündigung. Im Mai ist wirklich einiges los. Wir haben ja jetzt gerade ein ausführliches Interview zum Queer History Month gehört, der gerade in Hamburg läuft mit vielen spannenden Veranstaltungen. Und es gibt Ende des Monats vom 29. bis 31. Mai nochmal eine sehr spannende Veranstaltung, nämlich den Queerfeministischen Kongress. Entschuldigung, es ist der Feministische Kongress. Und wir haben von einer Person aus dem Orga-Team dazu eine Ankündigung bekommen, die wir euch jetzt spielen werden.
1: Hallo, wir möchten euch sehr herzlich zum zweiten Feministischen Kongress in Hamburg einladen. Dieser wird vom 29. bis 31. Mai im Bürgerhaus Wilmsburg stattfinden. Den gesamten Kongress über beschäftigen wir uns mit den Fragen, wie sich Rechtsruck, Faschisierung und Militarisierung auf verschiedene Bereiche der Gesellschaft auswirken und versuchen darin vor allem miteinander ins Gespräch zu kommen und voneinander zu lernen. Schon letztes Jahr haben wir den Kongress veranstaltet und haben uns gefragt, wie sich eigentlich die Veränderung der letzten Jahre und eben das Erstarken von autoritären Strömungen, von Rechten, aber eben auch von antifeministischen Angriffen sich eigentlich auf unsere Bewegung auswirkt. Dieses Jahr wollen wir das Ganze noch vertiefen. Wir haben dafür 5 verschiedene Themenschwerpunkte gesetzt, in denen wir alle der Frage nachgehen, wie sich die aktuellen gesellschaftlichen Bedingungen, eben Faschisierung, Rechtsruck und Militarisierung auswirken. Diese 5 Themenschwerpunkte haben am Samstag jeweils einen eigenen Themenkorridor und schauen dort mit verschiedenen Panels, mit externen Referierenden, aber auch in Workshops genauer, wie sich dies auswirkt. Es gibt einmal den Bereich Männlichkeit, dann gibt es den Themenschwerpunkt Antifemizide, als drittes gibt es den zur reproduktiven Gerechtigkeit, dann haben wir Bildungspolitik und feministische Arbeitskämpfe. Wir starten den Kongress mit einem Auftaktgespräch mit Judith Götz. Sie ist Politik- und Bildungswissenschaftlerin, Genderforscherin, Rechtsextremismus-Expertin und beschäftigt sich seit Jahren mit Antifeminismus und seinen AkteurInnen. Wir wollen als Kongressorga mit ihr ins Gespräch gehen und die von uns erarbeiteten Thesen zu den jeweiligen Themenschwerpunkten besprechen und diskutieren. Am Sonntag wollen wir die Sachen, die wir über den ganzen Kongress hinweg in unterschiedlichen AGs diskutiert haben, nochmal zusammenfassen und stellen euch spätestens da, aber auch das von uns erarbeitete Thesenpapier vor, wo wir nochmal versucht haben, Diskussionsgrundlagen, spannende Takes, aber vielleicht auch streitbare Punkte zusammenzufassen, mit denen wir gerne oder über die wir gerne mit euch ins Gespräch kommen wollen. Wir freuen uns auf jeden Fall zahlreich auf euer Erscheinen. Der Kongress ist kostenlos und spendenbasiert. Wir haben eine Kinderbetreuung, falls notwendig. Schreibt uns gerne einfach eine E-Mail. Unsere E-Mail-Adresse ist feministischer.kongress.hh@systemausfall.org. Falls ihr mehr Infos über den Kongress haben wollt, findet ihr uns auf Instagram unter feministischerkongress.hh. oder auf unserer Webseite feministischerkongress.hh.de. Bis dahin und ganz liebe Grüße.

0: Und jetzt die Buchrezension. Ich stelle euch heute das Buch Kleine Schwächen von Megan Nolan vor. Das Buch ist 2026 in der ersten Auflage im Kiona Verlag erschienen. Das Buch wirkt auf den ersten Blick wie ein Kriminalroman. Es geht um ein 10-jähriges Mädchen namens Lucy, das verdächtigt wird, ein anderes Kind ermordet zu haben. Aber eigentlich steht gar nicht die Frage im Mittelpunkt, ob Lucy schuldig ist oder nicht. Viel wichtiger ist, was der Roman über die Menschen und ihr Umfeld erzählt. Im Zentrum steht vor allem Lucys Mutter Carmel. Sie lebt mit ihrer Familie Anfang der 90er Jahre in sehr armen Verhältnissen in London. Und genau das prägt den ganzen Roman. Nolan zeigt nämlich sehr deutlich, wie sehr Klasse darüber entscheidet, wie Menschen gesehen werden. Carmel und ihre Familie werden von Anfang an verurteilt. Nicht wegen klarer Beweise, sondern weil sie arm sind, weil sie nicht in das Bild einer guten Familie passen und weil andere schnell das Schlechteste in ihnen vermuten. Ich fand besonders spannend, wie der Roman Gewalt darstellt. Es geht nicht nur um körperliche Gewalt oder um das mögliche Verbrechen selbst. Viel häufiger zeigt sich Gewalt in kleinen Dingen, in Demütigungen, in Vernachlässigung oder darin, wie Menschen miteinander sprechen. Die Figuren wirken oft emotional abgestumpft, fast so, als hätten sie nie gelernt, wie man mit Nähe oder Zuneigung umgeht. Dadurch entsteht eine sehr bedrückende Atmosphäre. Lucy selbst bleibt die ganze Zeit schwer begreifbar. Mal wirkt sie verletzlich und verloren, dann wieder kalt und distanziert. Dadurch zwingt einen das Buch dazu, ständig die eigene Sicht zu hinterfragen. Nolan macht es den LeserInnen nicht leicht, klare Urteile zu fällen. Und genau das macht den Roman so interessant. Sprachlich ist das Buch eher ruhig und nüchtern geschrieben. Es gibt keine großen dramatischen Szenen oder spektakuläre Wendungen. Stattdessen entsteht die Spannung durch Beobachtungen und durch die Beziehungen zwischen den Figuren. Diese Zurückhaltung fand ich wirkungsvoll. Für mich ist das Buch deshalb weniger ein Krimi als ein Roman über soziale Ausgrenzung und darüber, wie Menschen durch ihre Herkunft geprägt werden. Nolan zeigt, wie eng Armut, Scham und Gewalt miteinander verbunden sein können.
1: Das war die Buchrezension im Mai 2026 für Alex Radio. 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

Hier der Newsflash für den Monat Mai 2026. Die Antidiskriminierungsstelle und LSVD Plus kritisieren AGG-Reformchen als nicht gerecht und unzureichend. Die Merz-Regierung beschließt eine Mini-Reform beim Antidiskriminierungsrecht und löst damit keine Begeisterung aus. Das Bundeskabinett hat am Mittwoch einen Gesetzesentwurf zur Änderung des Allgemeingleichbehandlungsgesetzes AGG beschlossen. Er sieht unter anderem vor, die Kirchenklausel einzuschränken und die Frist für die Geltendmachung der Ansprüche von 2 auf 4 Monate zu verlängern. Ansonsten sind die Änderungen aber eher klein. Die Antidiskriminierungsstelle des Bundes und LGBTI-Aktivistinnen halten die Reform für bei weitem zu kurz gegriffen. Die unabhängige Bundesbeauftragte für Antidiskriminierung, Ferda Attermann, erklärte etwa, der vorliegende Gesetzentwurf schließt punktuell einige Schutzlücken, etwa beim Schutz vor sexuellen Belästigungen. Er wird aber dem Reformbedarf beim Diskriminierungsschutz in Deutschland nicht gerecht und ist unzureichend, insbesondere mit Blick auf europäische Vorgaben und Standards. Konkret kritisiert Attermann in einer Stellungnahme unter anderem, dass das Gesetz weiterhin keinen Schutz vor Diskriminierung durch staatliche Stellen biete und den von Diskriminierung Betroffenen den Schutz unnötig erschwere. Das AGG bliebe somit weiterhin eines der restriktivsten Gesetze in Europa. Attermann hatte unter anderem gefordert, die Einspruchsfrist auf mindestens 12 Monate und nicht, wie vom Schwarz-Rot jetzt beschlossen, auf 4 Monate zu verlängern. Der LSVD Plus sagt, die Lücke ist seit Jahren bekannt. Auch LSVD Plus Bundesvorstandsmitglied Alexander Vogt übte im Namen des Verbandes scharfe Kritik an der Reform. Der beschlossene Entwurf verbessere den Schutz vor Diskriminierung nur punktuell. Für ein wirksames Antidiskriminierungsrecht braucht es den Mut, die seit Jahren bekannten Lücken endlich zu schließen, so Vogt. So werde geschlechtliche Identität unter dem Merkmal sexuelle Identität eingeordnet. Diese Zuordnung habe bereits zum Zeitpunkt des Inkrafttretens einem Urteil des Europäischen Gerichtshofs von 1996 widersprochen und zu einem langwierigen Prozess zur Klarstellung bis zum Bundesarbeitsgericht geführt. Auch an anderen Stellen wird geschlechtliche Identität nicht ausdrücklich erwähnt. Damit bestehe eine hohe Wahrscheinlichkeit, dass dies Benachteiligungen entstehen lässt. Das betreffe auch nicht-binäre Menschen, die im Gesetzentwurf gar nicht erwähnt wurden. Das AGG war vor 20 Jahren beschlossen worden. Immer wieder gab es Kritik, dass es im europäischen Vergleich recht schwach sei und wichtige Punkte, etwa das Verbandsklagerecht, außen vor lasse. Auch diese Reform wird diese Defizite nicht beheben. Der Verfassungsblog sprach in einer Einordnung etwa von minimalinvasiven Änderungen an dem Gesetz und kommentierte, man hätte dem AGG zu seinem runden Geburtstag schon eine etwas größere Torte backen können. NRW. Die schwarz-grüne Landesregierung will Menschen besser vor Diskriminierung etwa durch die Polizei schützen. Die Polizeigewerkschaft, die FDP und der Philologenverband halten aber nichts davon. Der schwarz-grüne Landesregierung schlägt wegen des geplanten Antidiskriminierungsgesetzes massiv Gegenwind entgegen. Die Gewerkschaft der Polizei, GdP, bezeichnete den Entwurf als Misstrauensgesetz. Es gebe gar keine Schutzlücke, wie sie von den BefürworterInnen des Gesetzes immer wieder ins Feld geführt werde, sagte GdP-Landeschef Patrick Schlüter in Düsseldorf. Das Landesantidiskriminierungsgesetz soll die rechtliche Stellung Benachteiligter gegenüber staatlichen Einrichtungen des Landes stärken. Laut dem schwarz-grünen Gesetzentwurf soll es künftig allen Landesstellen verboten sein, jemanden etwa aufgrund von antisemitischen oder rassistischen Zuschreibungen, Nationalität, Herkunft, Religion, Geschlecht sowie sexueller Orientierung, Behinderungen oder Alter zu diskriminieren, zum Beispiel bei einer Jobbewerbung. Das im schwarz-grünen Koalitionsvertrag vereinbarte Gesetz soll in der 2. Jahreshälfte in Kraft treten. Für kommunale Behörden wird es allerdings nicht gelten. Ich bin sicher, dass das Landesantidiskriminierungsgesetz einen wichtigen Beitrag zu unserer offenen und vielfältigen Gesellschaft leisten wird, erklärte Gleichstellungsministerin Verena Schäfer von den Grünen.
Wir schließen eine rechtliche Schutzlücke, um dazu beizutragen, dass alle Menschen von Behörden und Institutionen gleich behandelt werden. Sie habe sehr großes Vertrauen in die Arbeit der Polizei und aller anderen Beschäftigten des Landes. Dennoch kann es in allen staatlichen Behörden und Institutionen zu Diskriminierung kommen. Dafür gelte aber das allgemeine Gleichbehandlungsgesetz des Bundes nicht. Diese Lücke werde in NRW mit dem neuen Landesgesetz geschlossen. Die GdP, Landeschef Schlüter, sprach von einem verkorksten Gesetzvorhaben, das durch eine faktische Beweislastumkehr pauschal eine Misstrauenskultur gegen die Polizei und alle Beschäftigten des öffentlichen Dienstes schaffe. Die GdP startete vor 3 Wochen eine Petition gegen das Gesetz, die bisher von mehr als 27.000 Menschen unterzeichnet worden sei. Die Polizei in NRW hat sich in der Vergangenheit allerdings immer wieder queerfeindlich verhalten. 2021 wurde einem Kölner CSD-Besucher etwa ein Schmerzensgeld in Höhe von 15.000 Euro zugebilligt, weil Beamte ihn 5 Jahre zuvor niedergeschlagen und als Schwuchtel beschimpft haben sollen. Dem Opfer war auf der Wache auch unrechtmäßig Blut abgenommen worden. Nach 7 Stunden wurde er mitten in der Nacht in Unterwäsche freigelassen. Seine Kleidung durchnässten die Polizei zuvor, offenbar um sicherzustellen, dass das Opfer friert. Danach klagte die Polizei mehrere Jahre lang gegen den CSD-Besucher, was unter anderem dazu führte, dass sich ein Richter bei dem Mann entschuldigte. BefürworterInnen des Antidiskriminierungsgesetzes glauben, dass dann Opfer von Polizeigewalt nicht mehr unter derartigen jahrelangen Schikanen leiden müssen. Übrigens, die verantwortlichen Polizisten erhielten für diese Mobbing-Aktionen keinerlei Strafen. FDP-Landestagsfraktionschef Henning Höhne kritisierte eine weitreichende Beweislastumkehr, unklare Haftungsregeln und Rechtsunsicherheit durch das geplante Gesetz. Die Folgen seien mehr Dokumentationsaufwand, erhebliches Missbrauchspotenzial und im Zweifel ein Zögern in entscheidenden Momenten. Dem widersprach Ministerin Schäfer. Bloße Vermutungen reichten nicht aus, es müssten immer Indizien vorgetragen werden, die eine Diskriminierung plausibel erscheinen ließen. Nicht einzelne Beamte würden belangt, sondern eine Beschwerde oder Klage richte sich immer gegen die staatliche Institution. NRW ist neben Schleswig-Holstein das erste Flächenland, das ein Gesetz gegen Diskriminierung einführt. Bislang gab es das nur im Stadtstaat Berlin. Anders als NRW geplant auch für kommunale Behörden. Dort zogen die Behörden bislang eine positive Bilanz. Eine Klagewelle oder missbräuchliche Verwendung ist bislang ausgeblieben. Auch in Schleswig-Holstein kämpft die FDP trotz der guten Erfahrungen aus der Bundeshauptstadt verbissen gegen ein derartiges Gesetz. Zuletzt wurde dies im Landtag behandelt. Die frühere NRW-Gleichstellungsministerin Josephine Paul von den Grünen hatte argumentiert, mit dem Gesetz solle eine Schutzlücke, die bisher bei Diskriminierung durch öffentliche Stellen bestehe, geschlossen werden. Das Gesetzesvorhaben soll Personen stärken, die etwa bei Anträgen oder einer Bewerbung in einer staatlichen Stelle aufgrund persönlicher Merkmale benachteiligt werden. Im Grundsatz begrüßten etwa Wohlfahrtsverbände, aber auch jüdische Beratungsstellen in einer Expertenanhörung des Landtags die Einführung eines Antidiskriminierungsgesetzes als wichtig und überfällig. Nach Ansicht des Deutschen Gewerkschaftsbundes bleibt das Gesetz hinter seinem Anspruch zurück. Es fehlten klare Verfahrensgrundlagen im Umgang mit Diskriminierungsbeschwerden. Die Gewerkschaft Verdi kritisierte, dass das Gesetz nicht für Kommunen und kommunale Einrichtungen gelten solle. Dazu passt eine Krise der Liberalen. Mit Queerfeindlichkeit die FDP retten. Der FDP-Politiker Martin Hagen, der unter einem FDP-Chef Wolfgang Kubicki neuer Generalsekretär der Liberalen werden soll, hält das von der Ampelkoalition verabschiedete Selbstbestimmungsgesetz für eine woke Verirrung. Eine Kubicki-Hagen-FDP würde kaum dem Gendern das Wort reden, dem Wechsel des eigenen Geschlechts nach Laune und Befindlichkeit oder anderen Wogenverirrungen, schrieb der ehemalige bayerische Landtagsabgeordnete am Donnerstag auf X. Hagen macht sich damit einen Kommentar der Augsburger Allgemeinen zu eigen, der die Liberalen dazu aufforderte, nicht mehr nach links zu rücken. Seit April 2025 ist der 44-jährige Geschäftsführer der weitrechten Denkfabrik
Republic 21, R21. Dessen Leiter Andreas Röder hatte der LGBTI-Community im vergangenen Jahr eine staatliche Umgestaltung der Gesellschaft vorgeworfen und behauptet, Gleichberechtigung überfordere die Demokratie. Bei einer R21-Konferenz zum Zustand der Meinungsfreiheit in Deutschland durfte die transfeindliche Aktivistin Marie-Louise Vollbrecht einen Impulsvortrag halten. Auch Kubicki ist gegen das Selbstbestimmungsgesetz. Bereits Ende März hatte Wolfgang Kubicki das SBGG in einem Gastbeitrag für die Zeitschrift Cicero angegriffen. Die Reform der Ampelkoalition entkopple die Frage der Geschlechtlichkeit vollständig von objektiven Tatsachen, behauptete der ehemalige Bundestagsvizepräsident, mit der aberwitzigen Folge, dass in unserem Personenstandswesen die Kategorie Geschlecht keinerlei Aussagekraft mehr besitzt. Zitat Ende. Dass auch Minderjährige mit Zustimmung der gesetzlichen VertreterInnen ihren Geschlechtseintrag ändern könnten, halte er, Zitat, weiterhin für einen schweren Fehler. Wolfgang Kubicki kandidiert auf dem Parteitag der FDP Ende Mai für zunächst ein Jahr als neuer Vorsitzender. Am Ende dieses Jahres wird sich zeigen, ob es gelungen ist, die FDP aus der Bedeutungslosigkeit herauszuführen, sagte der 74-Jährige der Welt am Sonntag. Hier der

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5: Und da sind wir wieder an Peeled Live in einem, hinterher sagt man bestimmt, Jahrhundertsommer, oder?
6: Ja, also wir waren erstmal in den Ferien, wie ihr vielleicht gemerkt habt. Der Juli fand nicht statt, also zumindest als Sendung nicht. Und wir haben eine Wiederholung gesendet, ne, weil wir waren einfach nicht da. Aber jetzt freuen wir uns, dass wir wieder da sind und dass ihr hier uns zuhört auf FSK.
5: Das heißt kreative Pause, Mensch.
6: Kreative Pause, das war eine Hitzepause. Hitzefrei hatten wir. Obwohl hier hat es ja nur geregnet, aber da wo ich war, hätte ich gerne hitzefrei gehabt. Hat nicht geklappt. Hat nicht geklappt. So, also an Peeled, eigentlich haben wir immer den Kundenbindungssong und heute stehen wir kurz vor dem theoretischen Geburtstag von John Peeled. Er wäre am 30. August 84 geworden. Ich weiß nicht, ob er dann noch gesendet hätte, wahrscheinlich schon, wenn er nicht zu viel Rotwein getrunken hätte. Er ist allerdings schon früher gestorben mit 65 und insofern haben wir heute zwei Erinnerungen an John Peel. Ein kleiner Quiz, um mal sehen, ob Mr. Steed auch die Antworten weiß. Und das zweite, ein schönes Beispiel, wie er moderiert und mit dem Studiotechnik kämpft und das machen wir manchmal auch. Und bevor wir das machen, aber sein Sohn Tom Ravenscroft wollen wir jetzt erstmal spielen. Na, als Kundenbindungssong hat er uns vier Songs geschickt und das eine geht um Pech und das hören wir jetzt.

0: So, die Band hieß Short Straw. Man muss aufpassen, dass man sich nicht verhaspelt. Also kurzer Halm. Und das geht aufs englische Idiom zurück. Wenn man sozusagen zieht, wer ist jetzt der Arsch, der aufräumen muss, dann hat man einen langen Halm und einen kurzen Halm. Und der Song geht darum, dass man immer den kürzeren zieht. Und das Idiom, hat Tom Ravenscroft geschrieben, ist: If something can go wrong, it will.
1: Oh.
0: Ist auch ein schönes, ja, schönes auch. Gesetz, vor allen Dingen ein sehr englisches.
2: Und der ist Brexit geschädigt.
0: Ja, das kann auch sein. Also war ja auch Monarchie geschädigt, wenn ihr die letzten Sendungen gehört habt. Und ja, was soll man sagen? Also er ist in vielerlei Hinsicht geschädigt. Jetzt werdet ihr euch vielleicht fragen, wenn ihr neu hier sozusagen in der Peel-Gemeinschaft seid, was und wer ist um Himmels Willen John Peel? Falls ihr es nicht wisst, gibt es jetzt einen kleinen Quiz, einen John Peel-Quiz in Radio One, BBC Radio One, mit Hugh Stevens, der früher mit ihm zusammen produziert hat. Und ja, das wollen wir euch jetzt mal vorspielen. Und ich bin auch gespannt, ob Mr. Steed alle Antworten eigentlich weiß.
3: Can we have our first contender, please? And your name is?
4: Hugh Stevens.
3: Your occupation?
4: Radio 1 Late Night Love Hour DJ.
3: And your chosen subject?
4: The greatest DJ of all time, John Peel.
3: The greatest DJ of all time, John Peel. It is. Your time starts now. What was John Peel's real name?
4: John Robert Parker Ravenscroft.
3: Correct. The John Peel-supported Cuban Brothers released a successful novelty single known as The Hamster Dance. What was the song's correct title?
4: Ooh, next. Pass.
3: Who was the bridesmaid at John's wedding to his second wife, Sheila?
4: His dog, Woggle.
3: Correct. What was John Peel's annual countdown of his listeners' favourite songs called?
4: The Festive 50.
3: Correct. By what nickname did John know his wife?
4: The Pig.
3: Correct. What phrase would John utter when starting a record with an unexpected silence at the beginning?
4: Fades in gently.
3: That's correct. I also would have accepted starts off quietly. You've corrected. That's the end of the time. That's all we've got time for. And you passed on one question, which was the John Peel-supported Cuban Brothers released a successful novelty single known as The Hamster Dance. The song's correct title was Cognoscenti versus Intelligentsia. Congratulations, Hugh Stevens. You have 5 points.
4: Wow. I tell you what, Kate, you're better at this than I am. Well done.
0: Und wie viele Punkte hättest du, Mr. Steed?
2: Ich glaube, ich hätte einen, den ersten, hätte ich mitgenommen. Aber Pick wusste ich auch noch.
0: Ja, Pick, ne? Das hatten wir ja ziemlich oft. Ne? Sheila hat uns oft was geschickt. Ja, also das war zur Einstimmung, ne, für seinen Geburtstag. Und jetzt machen wir noch mit seinem Sohn weiter, einen zweiten Tipp. Und der Song ist von Yard Act, haben wir hier auch schon öfter gespielt, auf Unpeeled. Und der neue Song heißt The Trenchcoat Museum. Und das geht um Folgendes, jetzt muss ich wieder Toms tolle Notizen hervorrufen, nämlich die Rückkehr des Trenchcoats, zumindest in England. Früher war es ja hip, ne? Also Columbo, dann galt es als Schnarchnase oder Agenten hatten das dann oft mal an. Und jetzt auch in Eppendorf zum Beispiel laufen alle Mädels bei 30 Grad mit Cowboystiefeln und Trenchcoat rum.
2: Mit Cowboystiefeln?
0: Ja, Cowboystiefeln. Wahrscheinlich ohne Strümpfe, ich weiß es nicht. Aber ich frage demnächst. Fußbad, kann ich nur sagen. Und insofern hören wir uns das jetzt mal an. Nicht ganz, weil das ist ein endloser Song. Aber er ist ziemlich cool, findet Tom. Und ich finde ihn eigentlich auch ganz gut, bevor wir mit John Peel weitermachen.

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0: ja, Mensch, Yard Act.
1: Das hätten wir so cool sein können, hätten wir den aufbewahrt.
0: Den Trenchcoat, ich glaube, ich hatte ehrlich gesagt nie einen.
1: Nee?
0: Ich war nicht hip genug. Damals, also zwischendurch dann wieder und jetzt muss ich Cowboy-Stiefel und Trenchcoat tragen.
1: Muss ich auch mal sehen.
0: Genau, dafür müsst ihr die Homepage www.facebook.com/fskunpeeled aufrufen, dann stelle ich da ein Foto drauf. So, wir haben jetzt noch einen Originalschnippel. Ich habe in den 90ern und den Nullern sozusagen auf Kassette damals noch, manch danach dann immer mal auf brennbarer CD, die John Peel-Sendung von BFBS aufgenommen und habe einen schönen Schnippel gefunden, der zeigt, dass John nicht unfehlbar war und dass er ähnliche Probleme hatte wie wir. Deswegen fühlen wir uns wie Brüder quasi, weil auch wir kämpfen öfter mal mit der Technik. Allerdings, bis auf den letzten Kabelbrand hier, hatten wir eigentlich lange nichts mehr, muss man sagen. Und jetzt kriegt ihr einen Schnippel von 1999. Das war übrigens sehr schwer mit der Wurfantenne, habe ich das aufgenommen. Das kann man sich gar nicht mehr vorstellen heute. So alt sind wir schon. Und ne, jetzt hören wir Noise Terror und technische Probleme, so habe ich den Schnippel genannt. Oh. Und danach, jetzt hört ihr John Peel auch mal im Original, wenn ihr es noch nie gemacht habt. Also, los geht's.
2: Sex Pistols, of course, and that's Anarchy in the UK from whatever year it was that came out. Now, as regular listeners will know, I'm really not terrifically good at the technology in this studio, but people do leave it. You know, it's rather like leaving a car in a small, confined parking space and leaving it in gear. So when whoever comes to pick up the car gets in, turns on the engine, it smacks into the wall. And this happens on a fairly regular basis. But also a lot of people have now said, could they please hear the Grange Hill theme in its entirety? Because it's somewhere there in the system. And I pressed a button and miraculously it started. What happens if I try it again now? Now I won't be able to play it, you wait and see, but I'll try pressing this.
3: Radio 1.
2: No, that's not it at all. Something says Radio 1. I'll tell you what, we'll work on it.
4: It's Auxiliary 3.
2: Auxiliary 3? Okay,
4: yeah.
2: All right. No, nothing. Oh. No, that's the news jingle or something. Anyway, we'll keep working at it and hopefully come up with the right answer. The next record is by a band called I'm Afraid. And once again, this will distress some of you, so if you're likely to be distressed, switch off your radios. Cock and Ball Torture, I beg your pardon. And this is on a German label, which is Stuhlgang Records from Würzburg in Germany. And it's the title track from an EP called... from an EP called Where Girls Learn to Piss on Command.
0: Abliefen seinen Sendungen. Nicht immer, aber oft.
1: Ja, und wir hören auch, dass er Deutsch konnte, ne?
0: Schulgang-Rekord in Würzburg. Ja, das stimmt. Also es war immer ein großer Spaß, ihm zuzuhören, und man hat so viel neue Musik gehört, es war verrückt. Deswegen machen wir jetzt auch weiter, nämlich mal mit Jazz. Was meinst du? Was jetzt die Qual der Wahl
1: ist? Das mochte er ja gar nicht. Das ist kein intelligenter Übergang, wollte ich mal sagen.
0: Stimmt, aber man muss sagen, er ist 2004 gestorben und bis dahin war Jazz auch immer noch von Jazz Rock geprägt. Nicht so mein Favorite-Genre. Und wenn er das erlebt hätte, und du musst dich entscheiden, mal wieder, zwischen einem Künstler, der Kelan Philipp Coeran heißt, und der macht, war ein Member oder ist immer noch ein Member von Sunrise Orchestra und verbindet Funk, Brass und Hip-Hop.
1: Oh.
0: Und hat 8 Söhne, die alle in der Band mitspielen. 8. Ich habe nachgeforscht. Das ist keine Geschichte. 8 Söhne. Nicht eine Tochter dabei, 8 Söhne. Und alle machen mit. Und draußen wird was repariert. Das ist nicht so ein Plan hier. Musst du das Fenster mal zumachen.
1: Wir stehen dazu.
0: Wir unsere Musik. Genau. Und das zweite ist ein Tom-Tipp, nämlich es ist eine Mischung aus Nine Inch Nails und Marilyn Manson, meint Tom. Und die spielen tatsächlich Accordion Fusion. Und der Song heißt Salsa Fake.
1: Aber das ist aber eine harte Wahl, Mensch.
0: Ja.
1: Aber ich glaube, wir sollten einfach, weil es eben eine John Peel-Sendung ist, bei Tom Tipp bleiben.
0: Tom-Tipp.
1: Und dann
0: mal das Akkordeon. Ja, schmeißen wir das Akkordeon an. Auch recht. Okay. Das andere. Pfeif. Tal schon mal. Oh, ich war, glaube ich, gar nicht hochgefahren. Kann das sein? Oh mein Gott. Ja, kaum spielen wir die Fehler von John Peel, machen wir auch welche. Wahrscheinlich habt ihr nichts gehört. Mr. Peel sei ja schon... Wir haben nicht getrunken, das ist das Schlimmste. Wir trinken hier Wasser. Mr. Steed hat einen Song gewählt, nämlich den von Tom. Zwei Jazz-Songs standen zur Auswahl. Salsa... Fake Fusion und das andere war tatsächlich Brass, Hypnotic Brass Example mit Kelan Philip Coran. Also er hat sich für den Tom-Tipp entschieden und deswegen spielen wir ihn jetzt auch hoffentlich.

0: Ja, ich finde es mal eine ungewöhnliche Kombo. Also, das ist eine elektrische Gitarre, so ein bisschen.
1: Ich bin mir nicht sicher.
2: Oh, Siri ist auch dabei. Jetzt haben wir nur noch Pannen. Jetzt haben wir diesen Pannenschnippel gespielt. Das ist,
0: das ist mein Jingle.
2: Ich verstehe dich nicht, schon wieder. Schnauze, Siri. ja, also ihr könnt noch mehr Pannen erwarten. Steht fest.
0: Viel zu ja, auf jeden Fall, dieses Duo ist, und also diese Kombination aus Gitarre und Akkordeon ist klasse. Und er versucht ja auch sehr, sehr, soll ich mal sagen, also Salsa-Fake fand ich jetzt schwer herauszuhören. Ich fand es eher sehr jazziger Rhythmus und so eine leichte Frank Zappa-Gitarre im Hintergrund.
2: Ja, Santana hast du, glaube ich, auch noch erwähnt.
0: Ja,
2: ja.
0: Ein bisschen Santana.
2: Also wer das auf YouTube sich anschaut, den Künstler, er heißt Vincent, mir im Franzose, Pairani, dann sieht man, dass er echt das Publikum aufmischt mit seinem Akkordeon. Gut, er hat auch hin noch ein Schlagzeug und so weiter und eine Gitarre, aber wow. Also, nicht schlecht. So, es ist Zeit für dich, dich zu entscheiden zwischen Drum and Bass oder Dubstep. Und die Künstler, wer das hier schon länger hört, weiß, dass es ein entscheidender Moment im Verlauf dieser Sendung ist. Wird er gut drauf sein oder auch nicht? Er gibt vor, immer gut drauf zu sein, wenn er Dubstep hört. Insofern kann gar nichts passieren. Also Denham Audio spielt Drum and Bass und DJ Crisps, was DJ Chips auf Deutsch heißt, spielt Dubstep. Also...
0: Also ich würde mal sagen, ich bin gut drauf und deswegen Drum and Bass.
2: Oh, herrlich. Gut, also dann Denham Audio. Kennst du die?
0: Noch nicht.
2: Und der einzige Kommentar, den ich gefunden habe, ist auch von NMI, der Zeitung, also der Plattform in England. Tanzwürdiges Erlebnis.
0: Oh.
2: Ja, und der Song heißt Define Consciousness. Ist auch ein schöner Titel irgendwie. Und ist ein wenig basslastig, wie es sich für Drum and Bass halt gehört, ne? Würde ich mal sagen.

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1: Das Geknatter war kein Blitzanschlag hier im Sender, sondern der Wackelknopf an einem Regler, den wir jetzt nicht mehr anfassen, versprochen. Und Pleiten, Pech und Pannen, mal sehen, was noch passiert. Wir fallen vom Stuhl.
2: Das war die Werbung für Spendet mehr
1: und so. Spendet mehr Stühle und aber vor allen Dingen auch Knöpfe, die nicht wackeln an der FSK. Wir haben noch einen Tom-Tipp und da muss ich noch kurz erzählen, dass wir einen neuen Stammhörer haben aus Altona, den ich in der Toskana getroffen habe am Pool.
2: Nein, nun nein.
1: Ja, dann habe ich angebenderweise gesagt, meine Sendung und das Haus gefallen, nur weil ich hier in der Toskana bin. Und dann hat er gesagt, was spielst du denn so? Und dann habe ich das geschickt. Und jetzt hat er versprochen, nicht nur, dass man sich trifft, sondern dass er auch, ich habe ihm einen Wunsch freigestellt. Also wenn wir ihn ablehnen, hat er noch zwei andere. So ist das hier bei Anfield. Ja, also Roman, ne, wünsch dir was. Das war doch auch mal so eine Sendung, oder?
2: Ja.
1: Wünsch dir was, ich glaube schon.
2: Ja, wünsch dir was, genau.
1: Genau, jetzt spielen wir eine Band, die von Tom nochmal empfohlen wurde, aus Uganda. Sie spielt mindestens 180 Beats per Minute und sie hat das wunderbare Instrument Log-Xylophon. Kennst du das? Das Log-Xylophon ist 10 Meter lang und hängt über Abgründen, also auf der einen Seite und auf der anderen Seite und dann ist eine tiefe Kuhle dazwischen und da wird das drüber gelegt und dann springen die Leute sozusagen aus der kleinen Kuhle und klöppeln immer da oben drauf rum und zwar ziemlich schnell, wie ihr gleich hören würdet. Und sie haben das sogar im Berghain vorgeführt.
2: Ja?
1: Kürzlich.
2: Okay.
1: Ja, steht auf ihrer Webseite auf jeden Fall. Ob das stimmt, weiß man natürlich nicht, aber Naki Bembe Mbaya Group mit dem Song Omu Langria Mepango.
2: Wow.
1: Wir haben nicht gegoogelt, was das heißt und ob das alles politisch korrekt ist, wissen wir auch nicht, aber wir spielen es euch auf jeden Fall, weil das Log-Xylophon, wenn du das mal googelst, Mr. Steed, sieht schon beeindruckend aus, muss ich sagen.

0: Das Tee ist fasziniert vom Locktelefon.
1: Ja.
0: Liebe Hörer und Hörer, ihr könnt es auch googeln. Also es ist ein beeindruckendes Instrument mit Menschen, die sehr schnell klöppeln können.
1: Ja, ich kann mir das noch gar nicht vorstellen. Ich muss das, glaube ich, auch mal.
0: Ja.
1: Also ich weiß nicht, ob ich mich das trauen würde, das selber zu spielen, aber...
0: Die Übung macht es, wenn du noch 24 andere findest, die in der Grube stehen. Gut, wir spielen jetzt keinen Tom-Tipp mehr, sondern Deutschrap ist tot von Augen. Und ich habe mir das Video angeschaut, das gar kein Video war, sondern es war ein Audio. Und auf dem Video liefen 5 Minuten lang eigentlich nur ein Bild, nämlich 4 Fanta-Flaschen standen da. Weil das Lied geht scheinbar, wie der Anfang suggeriert, um die Fantas, also die Fantastischen Vier. Und Mr. Steed, ne, inspiriert mich ja oft zu neuen Sachen, zum Beispiel Augen, habe ich jetzt ziemlich viel gehört.
1: Ist gut, ne?
0: Ist echt gut. Und was du so erzählt hast, dass sie gar nicht auf der Bühne waren, sondern irgendwelche Puppen waren es, glaube ich. Das fand ich auch super. Also ich bin bis heute noch traurig, dass ich nicht da war. Deswegen jetzt Augen mit Deutschrap ist tot. Und natürlich geht es um die Fantastischen Vier. Und ihr könnt den Text ruhig auf sie beziehen, wenn ihr möchtet.

gute Stimmung. Alle freundlich. Studieren ist cool. Sind gut drauf. Gute Message.

0: Picky, Picky, Picky.
1: Ja, kommt schon die Polizei, um uns abzuholen, wie ihr vielleicht hört.
2: Ja, man kann sich richtig vorstellen, dass Friedrich Merz auch demnächst im Keller ist.
1: Eine Kinderdisco aufzieht. Ja, was soll er auch sonst machen? Ja, okay. Ja, das fand ich sehr lustig. Also sehr gut gemacht. Und was spielen wir denn jetzt, Mensch, Mr. Steve? Was spielst du nachher in deinem Kuriositätenkabinett eigentlich?
2: Ach, ich weiß es noch nicht so richtig.
1: Sagt er immer übrigens neuerdings. Also früher hatte er immer einen Titel und ein Thema.
2: Nein, times are changing.
1: Oh, okay. Wir lassen uns überraschen. Na, also so gegen 9:30.
2: Ich spiele auch was für dich.
1: Echt? Mhm. Das ist ja nett. Warte mal, welches kann ich dir denn widmen? Nee, das wäre gemein. Wir spielen erstmal was Elektronisches, damit wir... Nee, gar nicht wahr. Wir spielen Paris, Texas. Das finde ich gut. Nämlich, das ist Post-Punk-Rap und das ist ein Newcomer aus L.A. Post-Punk-Rap habe ich auch noch nicht so oft gehört. Und Paris, Texas heißt die Band und der Song heißt Everybody Safe Until... Das ist natürlich das falsche Thema Fehler. Wir machen es jetzt. Wir machen es nicht extra übrigens, Leute. Glaubt uns.

0: Ja, fand ich doch mal eine echt gute Abwechslung. Und wenn du mir das auch noch widmest und mit dieser Wim Wenders war es, ne? Paris, Texas Note.
1: Ja, oder?
0: Oder Paris, Texas.
1: Everybody safe until dot dot dot. Ja, also sehr, sehr gut, würde ich sagen. Jetzt aber endlich was Elektronisches. Ihr hattet eben schon ein kleines Schnippel gehört. Ihr hört jetzt den ganzen Song, wenn wir denn den richtigen wählen. Oder vielmehr ich. Eigentlich bin ich das heute, der den ganzen Fehler macht. Nicht, dass alles auf Mr. Steve zurückfällt, sondern es liegt daran, ne, Bad Coma, Bad Karma, oh mein Koma. Ich höre auf zu reden. Wir spielen einfach Daphne mit dem Song If.

0: ich sag nichts mehr. Es geht schief.
1: Ja, aber sehr bassbetont, starke Disco-Leistung fast schon.
0: Ja, muss ja auch mal sein, ne?
1: Ja, sehr tanzbar, würde ich auch mal sagen, oder?
0: Ja, wäre was für deine Party, ne?
1: Oh ja. Mm. Bad Koma.
0: Na, 3 Stunden darf nie bestimmt. Also mal geht's, aber 3 Stunden hintereinander, die Loops, naja. Der nächste Künstler muss schon gespielt werden wegen seines Namens. Alabaster de Plume. Mhm. Tja, Jazz ist es und der Titel heißt Greek Honey Slick. Und in Wahrheit heißt er gar nicht Alabaster de Plume, sondern Gus Fairbairn, kommt aus Manchester. Und der Rezensent hat gesagt, das bewegt sich irgendwo zwischen Simon und Garfunkel und The Comet is Coming. Das ist eine sehr weite Range, würde ich sagen. Mm. Das Ganze noch angejazzt. Jetzt bist du heiß wie Frittenfett, oder? Oder nicht? Nee, ja. Scheinbar nicht.
1: Hm? Ja, mach mal.
0: Doch. Ach so.

0: Ja, der Rezensent hat, glaube ich, sehr sich vorgewagt und jemanden angekündigt, der gar nicht da war, ne?
1: Simon Garfunkel sind wahrscheinlich im nächsten Track zu finden. Nicht in diesem auf jeden Fall, das steht
0: Haben
1: fest.
0: Nie gewartet, aber wir haben nur den
1: Wir spielen jetzt einfach das ganze Album mal durch
0: ja,
1: in den nächsten
0: du?
1: Monaten.
0: Ja,
1: Irgendwo werden sie schon stecken. Bridge over Troubled Water.
0: Such mal.
1: Mit der Tuba gespielt. Ja, das hat es dir dann trotzdem gefallen, obwohl sie gefehlt haben.
0: Ja, sehr jazzig und ich habe den Kometen vorbeifliegen sehen.
1: Okay, ja, das stimmt. Die haben wir auch öfter gespielt. Jetzt als Ausgleich zu einem fehlenden Simon & Garfunkel kann man erstmal einen Popsong endlich mal bringen. Ja, hatten wir noch nicht. Und Son Lux und Kishibashi, so heißt er wirklich, oder sie, man weiß es nicht, haben Alternate World aufgenommen. Und es geht um Endings und Beginnings, es geht um Death and Birth und es geht um Reality and Imagination. Und der Rezensent, also ein anderer jetzt, ohne der nicht der Garfunkel, hat sich an das Buch von Paul Auster 4321 erinnert. Und das habe ich vor einem halben Jahr gelesen und ich muss sagen, er hat recht. Weil es gibt dieselbe Person mit vier Lebensläufen, drei Enden, frühzeitig, einer nicht. Und es geht immer um Winzigkeiten, um ein ausgespucktes Kaugummi oder um einen Vogel, der über einen Baum fliegt. Und schon läuft die Geschichte anders. Das ist wirklich ein tolles Buch, kann ich nur sagen. Und der Song ist auch schön poppig und deswegen habe ich gedacht, Gott, spielen wir es halt mal. Ne? Also ich kündige ja nicht Simon & Garfunkel schon wieder an, sondern Pop.

0: Mr. Steed vermisst Kishibashi. Wo ist er?
1: Ja, tja,
0: oder? An den Instrumenten natürlich. Im Background.
1: Ja. Kishibashi noch nie gehört. Deswegen dachte ich, wer mag es wohl sein?
0: Das stimmt. Ich habe noch 5 Songs, bevor das Kuriosität im Kabinett des Mr. Steed beginnt. Ihr könnt die Tracklist und natürlich auch die Sendung auf, wie schon eben gesagt, www.facebook.com/fskunpeeled hören und lesen. Und da sind auch alle anderen Sendungen, nicht alle, aber seit 2000, ich weiß nicht wann, also 35 Sendungen sind, glaube ich, gerade drauf. Und da habt ihr was zu tun, ne? 70 Stunden an Peeled. Nicht durchhören, bitte. Nur zu Ostern statt Radio Hamburg. Und weiter geht's mit, ich bin jetzt ein bisschen unsicher, Mr. Steed. Was hältst du denn von German Steel Pants?
1: Ja, machen wir.
0: Echt? Weißt du denn was, German Steel?
1: Nee, weiß ich nicht.
0: Ich auch nicht und ich habe es nicht gegoogelt. Aber was machen wir jetzt gleich, während wir spielen? Das habe ich echt vergessen, weil die Band selbst sagte, sie spielen Mysterious German Steel Pants. Ne? Und sie sagen auch noch, dass das eigentlich der ideale James Bond Trailer wäre.
1: Wow.
0: Da wagen sie sich ziemlich weit raus, aus dem Fenster. Und das Ganze ist von Bacow Rhythm und Steel Band. Und der Titel ist Murkit Gap. Auch nicht gegoogelt, was das heißt, weil ich nicht wusste, welche Sprache das wohl ist. Und es geht jetzt, ich würde sagen, einfach mal los.

0: Tja, Mysterious German Steel Pants kommen aus Hamburg, haben wir gerade gegoogelt. Und so mysterious sind sie gar nicht. Sehen aus wie die aus Kingston, Jamaika, oder? Aber natürlich hohe Qualität, ja, aus
1: bestimmt
0: Hamburg.
1: Bestimmt made in.
0: Stainless. Und
1: so. Ja, mindestens.
0: Ja.
1: Nicht nur so ein einfaches Ölfass, abgemetzelt, geflext.
0: Ja, genau, Ölfass, auch nicht schlecht. Ja, Mensch, und der nächste Song, du, den spiele ich jetzt für dich. Das war eigentlich die Widmung für dich, nämlich ein endloses Gitarrensolo von einem Jazz-Gitarristen, der dem Jazz so kurz vor seinem Tod abgeschworen hat. Und er heißt Sonny Sharrock. Kennst du ihn? Cooler May heißt der Song. Und das ist sein letztes Stück, wo er dem Jazz auf einmal fallen lässt, um das zu spielen, was du jetzt gleich hörst.
1: Was seine Mission ist und...
0: Last Exit.
1: Oha.
0: Er wusste vielleicht, dass er gehen muss, da gleich will und nochmal was anderes spielen. Okay, also jetzt, weiß nicht, ob ich alles spiele, du musst ein Zeichen geben, ob ich aufhören soll, aber das konnte ich mir, hab ich sofort an dich gedacht.

0: So clean coming out zum Schluss.
1: Ja, brutals, was er alles nicht gelebt hat in seinem Leben.
0: Ja, es musste alles nochmal raus. Hat er geschafft. Gratulation. Ja, ich glaube, nach so viel Gitarre hilft nur eins, nämlich Martin Bootiespoon. Der Name suggeriert schon, was jetzt kommt. Martin Bootiespoon macht einen Song, der Malware Trance. Mhm. Und Malware hat er quasi vertont, kann man dazu sagen. Und ich kann es kaum noch lesen, weil es hier so dunkel ist. Ach, wir lassen das einfach mal. Kann es hier nicht lesen. Also, es klingt ein bisschen wie eine Elefantenherde. Naja, lassen wir das lieber. Sonst verspreche ich mich noch. Also, ich bin jetzt irgendwie ganz nervös geworden. Wir spielen Martin Bootiespoon. Was für ein idiotischer Name. Aber Malware Trance finde ich ist ein super Name für den Song. Martin, du musst noch an deinem Nachnamen.

0: Ja, also Martin hat's drauf, ne?
1: Ja, fand ich, war gut
0: Hast du ein
1: komponiert.
0: Loopit eingebaut in deine Tracklist bei deiner Party oder?
1: Ja, ich weiß noch nicht, ob das so zündet wird.
0: Muss hier auch ein bisschen schocken. Wie ist das? Okay, noch zwei. Dann ist Mr. Steve dran. Und das vorletzte ist Modern Woman. So heißt die Band. Und der Song heißt Achtung! Und dazu eine kleine Anekdote. Ich habe mal in eine französische Familie eingeheiratet, war dann natürlich zur Hochzeit auch da mit der gesamten Familie. Und der Opa, alter Resistance-Kämpfer, salutierte, klackte mit den Hacken zusammen, schrie: Achtung, Hände hoch! Das waren seine deutschen Worte. Und es war irgendwie ziemlich deprimierend. Und genau darum geht es, um das schreckliche Wort Achtung. Dass im Ausland, auch in Holland, wenn man Achtung sagt, heben sie auch alle die Hände. Also es ist irgendwie ja, überliefert worden sozusagen. Und eigentlich geht es um toxische Männlichkeit. Nämlich um eine Familie, wo der German Dad übergriffig ist. Und ja, die Band kommt aus London. Mehr weiß ich auch nicht. Und wir hören mal Modern Woman mit Achtung. Und ja. Los geht's.

0: Tja, Achtung.
1: Ja, sehr viel Sprechgesang, finde ich.
0: Ja, ne? Mhm. Hast gleich wieder einen Trend gefunden. Ja. Super.
1: Trend.
0: Genau, einen habe ich noch für euch und dann endlich Hip-Hop werden alle rufen. Lies, Asiop, Rock und Homeboy Sandman, den am meisten gespielten Hip-Hopper in unseren mittlerweile 17 Jahren. Wir sind im 17. Jahr, das ist unfassbar. Ah, ja. Wir gelten ja schon als Methusalem-Duo.
1: Wir haben gehört, es gibt Leute, die schon länger dabei sind.
0: Ja, wir sind nur auf Platz 3 oder so. Ja. Einfach noch ein bisschen durchhalten. Okay, also die haben den Song Oatmeal Cookies kreiert und trotz intensiver Bemühungen ist es mir nicht gelungen zu verstehen, warum der Song so heißt. Der amerikanische Slang gibt auch keinen Aufschluss. Also spielen wir es einfach und erfreuen uns an dem Hip-Hop. 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Oatmeal cookies. 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
1: Hey, Steed, dein Einsatz.
2: Ja, mein Einsatz, aber ohne Strom geht's ja, hier gar nicht.
1: Ja, ich reich dir das Kabel. Ne? Oh, was denn jetzt? Oh, nein, schon wieder die nächste Panne. Das sollte lieber nichts mehr sagen, nichts mehr machen. Ja. Du musst alles machen. Ich gehe runter.
2: Okay.
1: Hol mir ein Bier.
2: Wir starten jetzt mit einem Titel, den es echt in ganz vielen Variationen gibt. Und ich weiß nicht, ich habe den in der Zeitung mal gelesen und fand in einer Musikrezension und fand das einfach klasse, das im Original zu spielen.
1: Aha.
2: Und das ist eine sozusagen Band, die aus drei Schwestern besteht, deren Ursprungsland Griechenland war, die dann in die USA gegangen sind. Sich dann
1: ist ja was für die Stammhörerin, Nadja, von der wir immer noch neue Beiträge aber
2: in die Andrews Sisters umbenannt haben.
1: Ach komm, die waren aus Griechenland? Das wusste ich nicht.
2: Die Andrews Sisters singen ein kapitalistisch-kritisches Stück.
1: Nein, auch noch?
2: Ja, das gibt es natürlich auch noch als Reggae-Stück, auch sehr empfehlenswert, aber wir hören es jetzt in dieser Fassung. Money is the root of all evil.
1: Oh, das passt.

0: Tja, Wahnsinn. Also die Andrews, das kenne ich natürlich, aber so ein Kapitalismus
1: kritisch.
0: Ja.
1: Ja, Mann.
0: Also in meinem Alter kennen wir
2: die. Ja, die spielten, wie wir nachgeschaut haben, von 32 bis 66.
0: Gut, da habe ich ja noch nicht gehört. 32. Also gebe ich offen zu.
2: Gut, wir bringen jetzt am Anfang noch so ein paar von diesen Stücken auf den Weg. Das nächste ist auch ein kleines, kurzes Punkstück. Passt zu diesem ganzen nervigen Regierungsthema von Deregulierung und FDP-Normierung. Das heißt einfach, das regelt der Markt. Kommt von der schönen Band Alles Scheiße.
0: Ja, das trifft's ganz gut.

0: Das würde natürlich Herr Lindner nicht unterschreiben.
1: Wahrscheinlich
0: und
1: nicht.
0: Und auch die schöne Darstellung von Penny war es, glaube ich, die den gerechten Preis herausgegeben haben, aber nicht den gerechten Lohn zahlen wollen. Und das erinnerte dieses Stück indirekt auch nochmal. Ja, und das leitet uns sehr schön über zu der Band oder zu dem Künstler, der sich Kummer nennt.
1: Oh Gott, Kummer.
0: Kummer hat das Stück, der letzte Song, Alles wird gut, aufgesetzt. Oh und das Gott. Hören wir jetzt. Kummer, der letzte Song.
2: Ich würde dir gerne deine Angst nehmen.

0: So, jetzt musst du den Hörern und Hörern nochmal verraten, wie du immer diese Songs findest.
1: Du. Mensch, du, ich bin...
0: Du hörst dir 10.000 an und davon...
1: Ich gebe einfach Frustsongs ein.
0: Genau, Kummer zum Beispiel.
1: Sind die Schlüsselwörter. Die
0: Kummer, arm, allein.
1: Okay. Aber jetzt kommen wir für einen schönen Song. Du hast mir was gewidmet. Ich muss dir was widmen, ist doch klar.
0: Oh, ist jetzt für mich?
1: Ja, natürlich. Wir müssen hier auch in diese schöne Genre und... Mm.

0: Danke für meinen Song, der war wirklich super. Also, das Original, wie wir gerade festgestellt haben, haben wir ungefähr vor 100 Jahren gehört, also ich jedenfalls. Und es ist auch recht lang. Damals waren die Stücke manchmal lang, 20 Minuten und so.
1: Ja, mindestens.
0: Mindestens. Ne? Und High Contrast haben wir auch schon öfter gespielt. Das ist immer eine gute Wahl.
1: Ja, jetzt können wir nochmal einsteigen in eher so eine Indie- oder Gitarren-Folk-Variante.
0: Ja.
1: Von Gina Birch, die passt ganz gut dahinter. I play my bass loud, sagt, singt. Und die hören sie jetzt.
0: Stimmt das denn noch?
1: Ja, hörst du sie an.

0: schönes Stück. Schönes Stück.
1: Wusste ich, dass dir das gefällt. Das freut mich sehr. Mal sehen, was du zum nächsten sagen wirst. Das ist auch so eine kleine Mini-Fläche, die wir hier aufmachen. Hat aber auch was mit Dancing zu tun. Wir ziehen nämlich jetzt einen Song vor, der heißt Dancing the Hula von dem Hiram Olsen, von der Hiram Olsen Group, und ist ein sehr kurzes, knappes, Hawaii-gutierendes Stück.
0: Oh, super.

0: Mann, oh Mann.
1: Mann, oh Mann. Danach
0: so Zeitreise.
1: Danach spielen wir auch gleich ein ganz kurzes Stück ebenfalls von dem Manchester-Poeten, der sich selber nennt Industry Poet, mit dem Stück Blackface, ein Slow-Hip-Hopper.
0: Oh, Slow-Hip-Hop. Slow-Hop.

0: Jeans ist eine Balaklava.
1: Es reimt sich, würde ich sagen.
2: Ja, das war Blackface von Industry Poet. Und nun springen wir noch in ein DJ-Genre zurück. Mr. Oizo, auch ein Bekannter.
1: Oh, den haben wir auch schon.
2: In alten Zeiten. Hat hier eine große Fangemeinde im Sender. Und der spielt, finde ich, auch ein wunderbares Stück mit dem tollen Titel Last Night a DJ. Nicht saved my life, sondern killed my dog.
1: Genau. Übrigens, falls ihr euch wundert, ne, also ich weiß nicht, was Mr. Steed auflegt und er weiß nicht, was ich auflege. Insofern freuen wir uns immer mal, nicht immer, aber fast immer. Nur mal so zur Erklärung, es ist kein Fake, ja.
2: Killed my dog. Auf geht's.

0: Ja, das Wichtigste haben wir weggelassen, nämlich, dass es ein Mix war. Hm. Ein Mix von DJ Cozy.
1: Ja, also Oizo war auch schon öfter gespielt, haben wir gesehen. Unseren Annalen, aber Cozy noch öfter. Guter Mix. Hm.
0: Jetzt nochmal was für dich, ne?
1: Oh.
0: Adrenaline Rush von Sigma. Sigma ist ein britisches DJ- und Produzentenduo und die sind schon lange in diesem Drum and Bass Geschäft am Start und haben jetzt was Neues gemacht, nämlich auch ein Coverstück. Also.
1: Das stimmt. Also ganz kurze Frage, weil wir haben nicht mehr viel Zeit. Also als ich Drum and Bass an der Orgel gespielt habe, hast du gesagt, was soll denn das? Was hat dich jetzt zum Drum and Bass geführt? Außer Cover natürlich.
0: Ach, das ist manchmal, hört sich ein bisschen verrückt an, mal eine ganz gute Entspannungsmusik.
1: Jeder entspannt sich anders, liebe Hörerinnen und Hörer. Auf geht's, entspannt euch.
0: Auf geht's.

0: Das ist doch schön, dass er da sofort an mich gedacht hat und ja, dass er sich dabei auch entspannen kann. Also das finde ich gut. Adrenalin Rush und schon liegt er entspannt auf seinem Ledersofa. Ah, endlich.
1: Endlich
0: Entspannungsmusik.
1: Jetzt schön. Jetzt aber wirklich was zum Entspannen und auch als kleiner Rauschmeister gemeint. Auch ein DJ, der mit akustischen Geräuschen Musik macht. Drip, Splash, Bubble and Flow von EOMAC.
0: Ja, das klingt gut.

0: auch schon zu Ende, so ein Mist.
1: Das war's schon wieder
0: hier. Ja, also am Schluss konnte ich mich dann doch entspannen, aber also das Bubble und Squeak oder wie das hieß, war super. Also hat mir sehr gut gefallen.
1: Ja, passend zum verregneten Sommer hier.
0: Ja, das stimmt. Also als Sirene war ich gar nicht hier, aber ich habe es gehört. So, wir haben jetzt den Rausschmeißer der Gruppe bis We Love John Peel. Und wie gesagt, wenn ihr alles nochmal hören wollt, Tracklist und Hintergründe und Videos, dann auf Facebook/FSK Unpeeled.
1: Und Happy Birthday.
0: Happy Birthday, Mr. Peel. Und vielleicht sieht man sich ja auf dem Reeperbahn-Festival. Mhm. Oder gehst du nicht hin, weil du immer Schlange stehen musst? Lassen wir das, wir spielen den Rausschmeißer.
2: Die FSK Heinbad Universität im Oktober 2024 mit einer Thematik heute, die versucht, einen sehr, sehr großen Bogen zu schlagen im Rückblick auf das letzte Jahrhundert, im Rückblick auf die Moderne, im Rückblick auf die Postmoderne, im Rückblick auf vor allen Dingen auch die Geschichte der emanzipatorischen Bewegung und ihr Scheitern. Ein sehr, sehr großer Bogen, in dessen Mitte nach wie vor sich finden die Überlegungen, die in anderen Sendungen auch schon angestellt wurden, zu. 80 Jahre Dialektik der Aufklärung, das Buch, das Theodor W. Adorno und Max Horkheimer 1944 fertiggeschrieben haben. 1947 ist es dann erschienen in der heute auch noch üblichen Fassung, die dann, das habe ich schon mehrfach gesagt und ist vielleicht bekannt, aber auf diesen Umstand muss man hinweisen, immer wieder. Diese Fassung von 1947 ist eigentlich erst Ende der 60er Jahre so erschienen, dass es mehr oder weniger allgemein in den akademischen Diskurs reingekommen ist. 1947 erscheint das Buch zunächst in einer sehr kleinen Auflage von 3000 Exemplaren, sowas war damals eine kleine Auflage an Büchern, und wird dann in der 68er-Bewegung im Zuge der Studierendenproteste der 60er Jahre in Raubdrucken verbreitet und so weiter und so fort. Die Frankfurter Schule, die sogenannte mit Adorno und Horkheimer in Frankfurt, hat bekanntermaßen einen großen Einfluss auf die bundesdeutsche außerparlamentarische Opposition, und die sehen sich unter anderem dann deshalb auch veranlasst, dieses Buch eben noch einmal herauszubringen, quasi autorisiert. Das bleibt das Zentrum, die Dialektik der Aufklärung. Das bleibt das Zentrum mit Überlegung, welchen Stellenwert die Dialektik der Aufklärung hat für aktuelle Debatten, welchen Stellenwert es nicht mehr hat, welchen Stellenwert es haben sollte. Dazu versuche ich gleich ein paar Thesen nochmal zusammenzufassen und zu formulieren. Dann, wie gesagt, vor 80 Jahren ist das Buch erschienen, 1944. Dann gibt es in gewisser Weise noch weitere Bucherscheinungsjubiläen, nämlich vor 70 Jahren. Drei Bände, 1500 Seiten, ist erschienen von Ernst Bloch, Das Prinzip Hoffnung. Das ist jetzt ganz anders gelagert, thematisch, mag man denken. Gleichwohl ergeben sich aber eigentlich zu dem, was Adorno und Horkheimer da beschreiben, mehr als nur Parallelen. Nämlich geht es bei beiden Büchern in umfangreicher Weise, bei Bloch ein bisschen systematischer, bei Adorno und Horkheimer ist es fragmentarischer. Das Buch heißt ja auch oder sollte heißen Philosophische Fragmente. geht es bei beiden eigentlich um die Auflösung, Aufhebung und Einlösung der Hegelschen Geschichtsphilosophie auf die Füße gestellt, also materialistisch, nämlich um nichts weiter als letztendlich die Frage einer jedweden kritischen Theorie, was sind die Bedingungen der Möglichkeit von Emanzipation? Also wie ist es möglich und unter welchen Bedingungen ist es möglich, dass die Menschheit selbstbewusst und selbstgestaltet ihre Geschichte als menschliche Geschichte so einrichtet, so macht, dass sie Geschichte bewusst macht, und bewusst machen heißt eben logisch machen, also überlegt machen, reflektiert machen, aufgeklärt machen, dass es zu einer befreiten Gesellschaft kommt, beziehungsweise zu einem Weltzustand, den Marx ja in einigen bekannten Formulierungen schön beschrieben hat als eben das Ende der Vorgeschichte und als der Anfang der wirklichen Geschichte. Als also ein Zustand, in dem, wie Marx es in den Frühschriften notiert, eine Gleichung gewissermaßen realisiert wird, die Humanismus gleich Naturalismus gleich Kommunismus heißt. Also ein realer Humanismus sich verwirklicht. Bei Hegel ist diese Geschichtsphilosophie noch idealistisch gefasst und ja, vielleicht auch bekannt als eine des Geistes, des absoluten Wissens, eine Teleologie, also eine Lehre, die als Ziel formuliert, dass quasi wie in der christlichen Offenbarung dann der Weltgeist auf die Erde regnet und der Mensch zum absoluten Selbstbewusstsein kommt und sich eben selbst erkennt. Also Selbsterkenntnis, absoluter Geist und so weiter, das fällt da alles zusammen. Aber wie gesagt, das ist dann vom Kopf auf die Füße gestellt. Also es geht darum, dass diese Motive bleiben von Hegel oder überhaupt aus der Philosophie, dass der Mensch eine Freiheit zu sich gewinnt und diese Freiheit auch realisiert, aber eben es eine Handlungsfreiheit ist, die nicht einfach nur heißt, tun und lassen können, was man will, also das wäre einfach falsch, sondern dass dieses Tun und Lassen eigentlich den Zweck hat, dass der Mensch sich überhaupt erst zum Menschen entwickelt. Also das ist letztendlich die Idee, dass die Möglichkeiten, die der Mensch hat, erstmal nur angelegt sind und das, was, und jetzt kommt die entscheidende Wendung, das, was die bürgerliche Gesellschaft sozusagen an Menschlichkeit bisher realisiert hat, alles nur Beschränkungen sind und Selbstbeschränkungen sind, die mit, das muss man ja so zynisch sagen, mit einem ungeheuren Elend einhergehen, mit Kriegen, mit Terror, mit Gewalt und so weiter. Also, wenn man so will, geht es letztendlich um die Frage, wie ein ewiger Frieden möglich ist, wie ein, ja, das, was bisher Menschen religiös nur ins Jenseits gepackt haben, wie so etwas wie ein diesseitiger Kommunismus möglich ist. Das ist die Idee, die wir finden bei Ernst Bloch formuliert in dem, in der berühmten Schlusspassage vom Prinzip Hoffnung, was ich kurz mal vorlese. Das war eben den falschen Band in der Hand. Was ich kurz vorlese. Die Worte sind ja vielleicht bekannt. Ich muss mich jetzt hier erstmal durch die vielen Seiten Namenregister wühlen. So, da haben wir Bloch, der zum Ende schreibt: Der Mensch lebt noch überall in der Vorgeschichte. Ja, alles und jedes steht noch vor Erschaffung der Welt als einer Rechten. Die wirkliche Genesis ist nicht am Anfang, sondern am Ende. Und sie beginnt erst anzufangen, wenn Gesellschaft und Dasein radikal werden, das heißt, sich an der Wurzel fassen. Die Wurzel der Geschichte aber ist der arbeitende, schaffende, die Gegebenheiten umbildende und überholende Mensch, hat er sich erfasst und das Seine ohne Entäußerung und Entfremdung in realer Demokratie begründet, so entsteht in der Welt etwas, das allen in die Kindheit scheint und worin noch niemand war, Heimat. Ich hatte schon mehrere Sendungen gemacht zu diesem in der Tat ja geschichtlich, begriffsgeschichtlich, politisch-geschichtlich nicht unproblematischen Konzept Heimat. Nur hier kurz nochmal die Erinnerung mit dem Verweis auf einen schönen Text von Detlef Clausen, dass in der kritischen Theorie Heimat immer ein negativer Begriff ist. Also nichts, worauf man positiv sich beziehen kann im Sinne von da, wo ich lebe, ist meine Heimat, sondern Heimat immer diesen Verlust markiert. Detlef Clausen macht es fest an der jüdischen Diaspora. Also dieser Begriff gerade auch eine Stärke gewonnen hat im Judentum, als eben die Ortlosigkeit, den Verlust der Heimat und quasi eher eine Erinnerung ist. Und das nur als kurze Notiz, so ist das eben auch zu verstehen bei Ernst Bloch. Wir haben in dem Zitat die ganzen Motive gefunden, die ich kurz skizziert habe. Also es fängt an, auch wird er benannt, ne? Also mit der Vorgeschichte, die dann eben zu Ende ist und kursiv gesetzt, dieser Satz, dass die Genesis, damit ist natürlich auch nicht einfach nur die Genese gemeint im Sinne von Evolution oder Menschheitsgeschichte, Anfang der Menschheitsgeschichte, sondern die biblische Genesis, das erste Buch Moses, der Bereshit, dass eben diese wahre, also im Sinne von menschliche, geschichtsmaterialistische Genese des Menschen selbst da ist, wo der Mensch sich selbst bestimmt. Aber das nicht einfach nur als idealistischen Akt der Selbsterkenntnis, wie das eben in der Reihe von Kant, Fichte, Schelling, Hegel und so weiter gedacht wurde, sondern als ein praktischer Akt der Selbstverwirklichung. Dem geht die Selbsterkenntnis einher, das ist klar. Aber sie ist eben getragen nicht durch sozusagen eine reine Vergeistigung, sondern das ist ja der Hinweis, dass in dem letzten Satz, was allen in die Kindheit scheint und wo noch niemand war, Bloch ja eigentlich selber wieder zurückgeht an die Genesis, wie wir sie bisher kennen, also zumindest an das, was jeder Mensch durchlebt, teilweise auch sehr grausam und schlimm durchlebt, nämlich die Kindheit. Und diese Perspektive, die ist natürlich nach 1500 Seiten vielleicht klar, wenn Bloch da alle möglichen, wie das Buch ja zunächst heißen sollte, Dreams of a Better Life, alle Möglichkeiten eines besseren, aller Träume vom besseren Leben durchgeht. Gleichwohl, wie gesagt, 1954 erschien, in der Deutschen Demokratischen Republik und dann in der Bundesrepublik auch bei Surkamp. Bloch ist ja zu der Zeit noch in der DDR, in Leipzig. Da haben wir natürlich die Frage, wie kann das sein, dass Bloch, der ist ja auch in den USA im Exil, so ein dermaßen optimistisches Großwerk dahinsetzt, ja, also als wenn es den Zweiten Weltkrieg und die Massenvernichtung nicht gegeben hätte, während eben Adorno und Horkheimer da ganz anders ansetzen. Und das kann man kritisieren an Bloch oder überhaupt in diesem Kontext, aber ich möchte das doch noch so ein bisschen wenden. Jetzt hier für diese Zwecke. für diesen Großbogen, um den es gehen soll. Also das zentrale Motiv, was wir bei Bloch finden ganz am Anfang, ist dieser kleine Satz, man sei ins Gelingen verliebt und nicht ins Scheitern. Das ändert nichts an der Tatsache, dass wir Menschen permanent scheitern, aber was Bloch ja interessiert, ist, wie gewissermaßen trotz des Scheiterns es möglich ist, festzuhalten an den Tendenzen und Latenzen, wie er das nennt, einer Weltveränderung und worauf die basiert. Und wenn man so will, sind diese 1500 Seiten der Versuch darzustellen, dass es eben nicht einfach nur Festhalten am Glaube einer besseren Welt ist oder an Religion oder an Gott, sondern ganz im Gegenteil, dass das selber auch eine Form von Erkenntnis ist, dass trotz des Elends der Mensch in der Lage ist, sich aus diesem Elend herauszuarbeiten, herauszupraktizieren. Und da eben auch ganz entscheidend, nur als Nebensatz, auch klar, Bloch schreibt ja nachher, später dann auch noch Ende der 60er Jahre, Atheismus im Christentum. Es geht selbstverständlich um religiöse Motive, aber nicht darum zu sagen, hier, okay, da hat die Religion doch recht, sondern um die Herausarbeitung, wie eben auch durch die Menschheitsgeschichte in den verschiedensten Religionen, jede Religion auch Motive der Hoffnung hat. Und der Anfang, die ersten Sätze von Bloch, die interessieren mich jetzt, will ich auch noch kurz vorlesen. Ein typischer Bloch-Anfang, das sind Fragen, der erste Absatz sind Fragen, wer sind wir, wo kommen wir her, wohin gehen wir. Was erwarten wir? Was erwartet uns? Und dann geht's weiter, zweiter Absatz. Viele fühlen sich nur als verwirrt. Der Boden wankt. Sie wissen nicht, warum und von was. Dieser ihr Zustand ist Angst. Wird er bestimmter, so ist er Furcht. Also, das, um das klar zu machen. Also wir haben das Prinzip Hoffnung fängt an mit der Angst. Es fängt nicht an mit, Leute, ist alles in Ordnung, ihr müsst nur mal sehen, wir sind ja alle hoffnungsvoll und so weiter. Wie gesagt, da kommt relativ bald der Satz ins Gelingen verliebt und nicht ins Scheitern. Aber was erstmal der Ausgangspunkt ist, was Bloch konzidiert, ist eine Unsicherheit, ist eine Angst, ist der erste Schritt aus der Angst raus, nämlich diese Angst zu erkennen und zu artikulieren, das nennt er dann Furcht. Nur als Nebennotiz, das interessiert Bloch da überhaupt nicht, sondern man kann das als Seitenhieb nehmen, den er einfach durch Ignoranz verteilt, an Martin Heidegger. Ja, also für Heidegger ist ja Angst und Furcht ganz zentral und in seiner Zeit von 1927. Und der Faschist Heidegger, der so hoch beliebt ist in der gesamtakademischen Geisteswissenschaft, vor allen Dingen in ihren poststrukturalistischen und postmodernen Wendungen. Der Faschist Heidegger kommt über diese Angst nicht hinaus. Ne? Das bleibt alles in der Sorge ums Dasein hängen. Ja? Und das ist letztendlich eine heute wendbar als neoliberale Anpassungsideologie, die so ein bisschen aufgebrezelt ist durch irgendwie diesen Jargon der Eigentlichkeit, wie Adorno das nennt. Also das, ne, also weil man kann jetzt ja denken, oh, der Bloch, der ist ja so ein bisschen ähnlich wie Heidegger und ach, das finde ich auch so toll bei Heidegger. Ne, totaler Unsinn. Also ganz im Gegenteil, was wir bei Bloch finden, ist zwischen den Zeilen eine totale Abwehr von dieser faschistoiden Verliebtheit in den Tod, in die Furcht, in die Sorge des Daseins und so weiter, das, was die Heideggerschen Motive bestimmt. Da könnte man jetzt sagen, naja, wenn du schon bei Heidegger bist, dann musst du eigentlich auch noch reden über eine weitere Person. Und da wären wir bei Herbert Marcuse, der sein Hauptwerk Der eindimensionale Mensch vor 60 Jahren veröffentlicht hat. Und warum Marcuse jetzt? Weil da die Rede davon ist, der hat bei Heidegger studiert in den 1920er Jahren, Ende der 20er, Anfang der 30er Jahre, und den wollte auch noch bei Heidegger habilitieren und das ging dann nicht. Und dann ist so die Rede davon, weil sich einige Motive dann scheinbar auch finden bei Marcuse von Heidegger, dass Marcuse so einen Heidegger-Marxismus vertreten würde. Habe ich auch schon, oder andere ja auch, einiges so gemacht. Ich halte es für Unsinn, diese These, beziehungsweise auch bei Marcuse kann man eben sehen, dass er eine eigentlich kritische Abkehr ganz dezidiert von Heidegger hat. Der eindimensionale Mensch. Also kurz Zusammenfassung. Wir haben jetzt Dialektik der Aufklärung vor 80 Jahren, 1944, Ernst Bloch, das Prinzip Hoffnung, 1954, vor 70 Jahren, und der eindimensionale Mensch 1964, One Dimensional Man, in den USA erschien 1964 von Herbert Marcuse. Und wie fängt das an? Wie hört das auf? Bemerkenswerterweise, Ernst Bloch, Prinzip Hoffnung. Das Wort Hoffnung steht auch bei Marcuse ganz am Ende. Und da mit Bezug auf wiederum eine Person, die dann tot ist, Walter Benjamin, der geboren 1892 und der sich auf der Flucht vor den Nazis an der französisch-spanischen Grenze das Leben nimmt 1940 und dann in den 20er Jahren in Goethes Wahlverwandtschaften, einem Buch von Benjamin, einen Satz formuliert, den Marcuse als Schlusssatz zitiert von der eindimensionale Mensch, nämlich schreibt Marcuse da, also ich lese noch einen Absatz vorher vor, dann macht das alles mehr Sinn. Die kritische Theorie der Gesellschaft besitzt keine Begriffe, die die Kluft zwischen dem Gegenwärtigen und seiner Zukunft überbrücken könnten. Indem sie nichts verspricht und keinen Erfolg zeigt, bleibt sie negativ. Damit will sie jenen die Treue halten, die ohne Hoffnung ihr Leben der großen Weigerung hingegeben haben und hingeben. Absatz, und jetzt der Schlusssatz. Zu Beginn der faschistischen Ära schrieb Walter Benjamin, nur um der hoffnungslosen Willen ist uns die Hoffnung gegeben. Also, was haben wir? Wir haben Ernst Bloch, fängt an mit Fragen, wo gehen wir hin, was erwartet uns, endet mit uns erwartet alles, also Heimat, wissen wir aber überhaupt nicht, was es ist, sondern wir haben quasi über die Menschheitsgeschichte nur diese Möglichkeiten herausgearbeitet oder die Bedingungen geschaffen, diese Möglichkeiten, die herausgearbeitet sind, eben auch zu realisieren, trotz aller Gegentendenzen, aber erkennbar bleibt die Möglichkeit einer befreiten, einer besseren Welt. Und im Prinzip kann man sagen, findet man ja jetzt bei Marcuse so eine Art Korrektur davon, dass er sagt, naja, rein erkenntnismäßig gibt es diese Möglichkeit der Hoffnung, gibt es dieses Prinzip Hoffnung. Wir bleiben ins Gelingen verliebt. Aber gleichwohl gibt es keine, wie man so schön sagt im Wissenschaftsjargon, empirische Evidenz dafür, dass man jetzt permanent sagen könnte, guck mal hier, da ist die Menschheit schon dabei, was zu ändern, oder hier haben wir schon ein tolles Projekt. Ja, also das ist quasi auch die Erfahrung gegen diesen, wie Ulrich Sonnemann das mal sagte, Narzissmus des verfrühten Feierns, dass die Linke, die linken Projekte, die sozialistischen Bewegungen schließlich auch Oktoberrevolution, sämtliche Revolution, sämtliche Versuche der Einrichtung eines von anderen Lebensformen komplett gescheitert sind. Also das als Erfahrung für heute, dass es keinen Zugriff gibt auf irgendwas, wo man sagen könnte, hier, da machen wir mal weiter, sondern das bleibt in die Zukunft gelegt, aber nicht verschoben auf so einen Sankt-Nimmerleins-Tag, sondern eingebettet in die eben einmal mehr erkenntnistheoretischen Bedingungen, diese Möglichkeit auch logisch zu fassen. Und der Ausgangspunkt für Marcuse, auch schon mehrfach gehabt, wenn man jetzt anfängt, diese Studien zur Ideologie der fortgeschrittenen Industriegesellschaft, so der Untertitel vom eindimensionalen Menschen, zu lesen. Der Ausgangspunkt bleibt die Vorrede mit der Überschrift Die Paralyse der Kritik, eine Gesellschaft ohne Opposition. Also das ist jetzt gewissermaßen die Spannung zwischen dem, was Bloch da 10 Jahre vorher formuliert und Marcuse da 1964 formuliert. Ich will das erstmal noch offen halten. Die kennen sich ja, ne? Also alle, die ich jetzt hier bisher erwähnt habe. Die kennen sich aus den Vereinigten Staaten. Marcuse ist eng mit Horkheimer zusammen. Zwischen Adorno und Marcuse gibt es so einige Kontroversen, aber sind auch befreundet. Mit Bloch ist man befreundet, auch wenn es da viele Kontroversen gibt und inhaltliche Auseinandersetzungen. Aber nichtsdestotrotz kann man sagen, dass wir reden hier über kritische Theorie. Und was ist jetzt entscheidend? Ich wollte zurückkommen auf das, was in der Dialektik der Aufklärung drinsteckt und damit das so ein bisschen verbinden. Weil, nochmal, jetzt wird es so ein bisschen konfus, aber ich versuche das mal. Wir sind ja immer, also 1964, das, wie gesagt, ist 60 Jahre her. Also wie kommen wir denn jetzt in die Gegenwart? Ich versuche das mal weiter zu verfolgen. Also Marcuse sagt, wir haben für die 60er Jahre, wir haben eine Gesellschaft ohne Opposition. So, auch schon viel darüber diskutiert und man kann das sofort einsichtig haben. Dann kommt 68, also beziehungsweise so im Hintergrund von dem, was Marcuse da anvisiert mit der großen Weigerung und der Hoffnung um der hoffnungslosen Willen, im Hintergrund davon schon der Beginn der internationalen Protestbewegung, die ja zum Ausgangspunkt das Scheitern hat. Ja, das ist ja nicht so, dass man sagt, so yippie, jetzt geht's los und wir machen hier, Woodstock und alles ist gut, sondern es ist eine Protestbewegung. Es ist eine Bewegung, die richtet sich gegen das Scheitern der Moderne. Das ist ganz klar. Das ist der Vietnamkrieg. Das ist der Rassismus in den USA. Und es ist, was die bundesdeutschen Verhältnisse angeht, ganz klar die bisher nicht stattgefundene Auseinandersetzung mit dem Nationalsozialismus und dem Autoritarismus der frühen Bundesrepublik. Also die außerparlamentarische Oppositionsbewegung als antiautoritäre Bewegung. Dass auch das scheitert, dass auch die, wenn man so will, die größten Klaköre der antiautoritären Bewegung sich dann im Nachhinein als Faschisten herausstellen, das ist davon unbenommen, beziehungsweise das zeigt, mit welcher Gewalt diese Dialektik der Aufklärung, wenn man das jetzt so lax runterbrechen will, bis heute fortschreitet. Aber so das zum Ausgangspunkt. So, was passiert? Jetzt versuche ich mal so in einigen größeren Schritten noch nicht in die Gegenwart zu kommen, aber wenigstens in die 70er Jahre zu kommen, weil das ist eigentlich das, was ich in diesem großen Bogen vorhabe zu diskutieren. Also die 1970er Jahre sind ein Jahrzehnt, in dem einerseits diese Theorien, wie zum Beispiel die von Adorno, Horkheimer, Marcuses eindimensionaler Mensch, auch Bloch, Prinzip Hoffnung, wie diese Theorien zwar diskutiert werden oder in irgendeiner Weise für linke Bewegung virulent sind, heißt jetzt, die wurden vielleicht gar nicht gelesen. Und das Diskutieren bezog sich eher so auf Schlagworte. Aber die sind virulent, die sind in irgendeiner Weise bestimmt für einzelne Debattenstränge. Einzelne Debattenstränge heißt ja gleichzeitig, es gibt auch eine Abkehr von solchen Theorien, eine Anfeindung gegen Theorie und eine Rückkehr oder ein Erstarken von, ne, die K-Gruppenzeit spricht dafür, von ebenso Marxismus, Leninismus, Zettelkasten-Marxismus, also das, so die einfachen Parolen dann herhalten und wenig Analyse da ist. Nebennotiz, Felsch, ne, der lange Sommer der Theorie, den er ja ausmacht, dann haben wir hier die großen Debatten Ende der 60er bis in die 90er Jahre. Das wiederum stützt sich ja, das kommt jetzt, ich bin leider so ein bisschen konfus, um das so darzustellen. Also wir haben in den 70er Jahren diese Theorien noch, aber auf einmal ist es damit vorbei. Einerseits, wie gesagt, es ist vorbei, weil 68 ist gescheitert. Es gibt nicht mehr das Bewusstsein, so etwas wie eine revolutionäre Praxis zu haben, außer in der Hypostasierung, jetzt müssen wir doch mit aller Gewalt die Revolution machen und wir sind bei der RAF und dem Deutschen Herbst 77. Und gleichzeitig aber eben, was ich meinte mit dem Stichwort Theoriefeindlichkeit, eine Abkehr von Analyse, eigentlich eine Abkehr von kritischer Theorie und Abkehr von Theorie überhaupt, durch eben den Rückfall auf Marxismus, Leninismus, was sich ja auch bei der RAF findet. Und dann aber auch, und das ist jetzt entscheidend, dass gewissermaßen ein, wenn man das jetzt so einfach formulieren kann, ein nicht zu Ende gedachter Marx einfach beiseite gelegt wird und ersetzt wird durch Theorien, wo gerade eine jetzt sich stabilisierende akademische Linke, eine, sagen wir mal, sozialdemokratische Linke, eine auch gesellschaftlich etablierte Linke, ihre, ja, wie man so sagt, geistige Heimat findet oder so ihre

Ja, Jean-François Lyotard und so weiter. Also eine hohe Attraktivität von solchen Theorien, die teils mal einen sehr starken Marx-Bezug hatten, also bei Lyotard ist das zum Beispiel der Fall, den aber sehr schnell, sehr resigniert in den 70er Jahren dann ablegen oder eben sowas nie hatten, sondern von vornherein über Nietzsche kommen und über Heidegger kommen, was ich vorhin schon meinte, und dann entsprechend jetzt auch mit scheinbar völlig neuen Perspektiven soziale Situation beschreiben, Strukturen beschreiben, ne? Also keine Herrschaftskritik mehr, sondern Machtanalytik bei Foucault, das jetzt in ganz anderer Weise, als man das bisher kannte, die Psychoanalyse eine Rolle spielt. Über Jacques Lacan haben wir Anfang der 70er Jahre den Anti-Ödipus von Deleuze und Guattari mit dem Untertitel Kapitalismus und Schizophrenie, wo, ne, also da geht es nicht mehr um Klassenkampf, da geht es nicht mehr um soziale Ungleichheit, nicht mehr um Ungerechtigkeit, erst recht nicht um Kapitalanalyse und Kritik der politischen Ökonomie, sondern wie Lyotard sagt, es gibt jetzt eine libidonale Ökonomie, also es geht um die Ökonomie des Begehrens und so weiter. Ne, also jetzt werden sofort diejenigen, die solche Theorien für gut heißen, sagen, aber stimmt ja gar nicht, ist genau sowas ist ja dann eine aktualisierte Kritik der politischen Ökonomie und so weiter. Aber man kann auch schnell feststellen, dass in der Regel sind das ja Leute, die jetzt wenig Anspruch haben auf irgendwie eine emanzipatorische Weltveränderung. Aber das wäre vielleicht im Einzelnen zu diskutieren. Aber jedenfalls diesen Theoriebruch gibt es. Jetzt, ich bleibe weiter vielleicht so ein bisschen konfus, aber jetzt kann man ja sagen, sowohl bei Marcuse, wie ich das angedeutet habe oder zitiert habe, als auch bei Ernst Bloch, spielt ja die große Rolle, ne? Also wenn es um die Frage geht, wie ist es möglich, dass der Mensch oder die Menschheit in die Lage kommt, die eigene Geschichte als eigene Geschichte zu gestalten. Da spielt also die Frage eine Rolle. Wer ist das geschichtliche Subjekt? Also im Sinne von, passiert das automatisch? Müssen wir doch wieder in die Kirche gehen? Hat es irgendein Gott oder eine Göttin für uns? Oder gibt es irgendwelche Leute, die das regeln? Oder machen wir das selber? Und wenn wir das selber machen, was heißt denn das? Also was bedeutet Geschichte machen? Was bedeutet es, irgendwas zu tun, was dann zu einem geschichtlichen Handeln wird? Und welche Möglichkeiten gibt es, dieses Handeln als geschichtliches Handeln zu machen? Und welche Sicherheiten gibt es, auch natürlich der zentralste Aspekt vor dem Hintergrund von sowohl Faschismus als eben auch insbesondere Stalinismus, also dem Scheitern, den absoluten Scheitern der Emanzipationsversuche im 20. Jahrhundert, auch spanische Revolution gehört noch dazu, 36. 37, also die Frage ist, was gibt uns denn eine Sicherheit oder wo hat man eine Möglichkeit, reflektiert zu prüfen, ob diese Versuche der Befreiung nicht sofort wieder in ihr Gegenteil umschlagen. Und jetzt kommt so eine Wendung, die jetzt so in meinen konfusen Darstellungen vielleicht nochmal eine weitere Konfusion verursacht. Also wie gesagt, in den 70er Jahren verschieben sich die Dinge und es gibt Ende der 70er Jahre, Anfang der 80er Jahre einen Bruch, der nicht nur die Linke betrifft, aber in dem quasi so ein Sog entsteht, der die Linke mit aufnimmt, dass nunmehr Geschichte insgesamt in Frage steht. Also um das kurz klarzumachen, es geht nicht nur darum zu sagen,

0: fragen, wer macht jetzt eigentlich Geschichte und unter welchen Bedingungen ist so etwas wie eine befreite Gesellschaft geschichtlich doch noch möglich, sondern es geht darum, grundsätzlich zu fragen, ist das, was in der Welt passiert, im Guten wie im Schlechten oder Fortschritt oder kein Fortschritt oder neue Entwicklung und was bedeutet die Zukunft und was wird in der Zukunft anders sein und wie verhält sich die Gegenwart zur Vergangenheit und so weiter, dass das, was passiert, also befragt wird daraufhin, ob das überhaupt Geschichte ist oder nicht einfach nur eine Abfolge von irgendwelchen Ereignissen. Also das heißt, die Frage zielt darauf, gibt es zwischen dem, was passiert und dem, was dann passieren kann, überhaupt irgendeine kohärente Verbindung? Und so, jetzt springe ich weiter. Um diese kohärente Verbindung behaupten zu können, also das ist ja im Kern die Hegelsche Geschichtsphilosophie, beziehungsweise überhaupt die bürgerliche Geschichtsvorstellung. Um diese Kohärenz der Geschichte behaupten zu können, brauche ich eine Geschichtserzählung. Also ich brauche einen Begriff von Geschichte, mit dem ich dann die realen Ereignisse irgendwie sortieren kann. Und zu diesem Sortieren der realen Ereignisse gehört schon dazu, dass ich sage, okay, ich habe jetzt hier 20, 30, 40, 100 Ereignisse und davon nehme ich aber gleich mal wieder 18 und so weiter, 99 Ereignisse weg. Und dann bleiben so fünf Ereignisse. Und zwischen diesen Ereignissen kann ich sowas wie eine logische Verknüpfung machen. Und die bedeutet dann Geschichte. Ja, also zum Beispiel als Herrschaftsgeschichte, als Geschichte von irgendwelchen Königinnen und Königen oder als Geschichte der Kriege, als Geschichte technologischer Entwicklung. Und ich kann die verzahnen. Ich kann sagen, hier haben wir eine Revolution, eine soziale Revolution, die geht einher mit der Erfindung des Webstuhls oder was auch immer. Ja, also ich kann auf der Basis eines bereits mit Sinn aufgeladenen Geschichtsbegriffs auch reale Ereignisse sinnhaft zu einer Geschichte verknüpfen. So, Sinn. Was passiert, wenn dieser Sinn, also quasi das Grundelement der Verknüpfung von Geschichte, in Frage steht? Ich steige jetzt nicht da ein, zu fragen, macht es überhaupt Sinn, den Sinn in Frage zu stellen, sondern nur der Verweis, dass das die Situation schien Ende der 70er Jahre. Also das heißt, man nicht einfach nur das Argument gegen Bloch hatte, naja, muss ja mal gucken, hier mit deinem Optimismus ins Gelingen verliebt, stimmt er gar nicht, hat Auschwitz gegeben, dass man jetzt sagt, hier Marcuse, große Weigerung, guck doch mal selber an, die Demonstranten, die machen doch genau das Gegenteil von dem, was eigentlich war, irgendwie sowas, sondern dass man sagt, das, was diese Leute schreiben oder postulieren über die Möglichkeiten des Menschen, ist von vornherein Unsinn oder eben nicht haltbar, weil die immer noch quasi in einem idealistischen Rest festhalten an Bedeutungskonstruktionen, für die es, sagen wir mal, keinen lebenspraktischen Beweis gibt. Und zwar in dem Sinne, dass es deshalb keinen lebenspraktischen Beweis gibt, weil die sich als, und das ist jetzt der entscheidende Punkt, irrelevant erweisen. Also die Zeiten, wo man sagen kann, wenn du dies und das behauptest, ob das richtig ist oder falsch ist, dann wird diese Behauptung für dich gefährlich, lebensgefährlich. Diese Zeiten sind vorbei. Also man kann immer noch Dinge behaupten, die sind dann lebensgefährlich, aber dass das große Mengen machen, Ja, also oder dass das eingreift in bisherige Weltvorstellungen. Also was weiß ich, wenn Galilei irgendwie sagt, hier die Erde ist eine Kugel oder so und so ist das Verhältnis von Gott und Welt oder irgendwas. Oder wenn Leute eben sagen, wir greifen den Kapitalismus an, weil wir und so weiter. Ja, also wenn sowas insofern greift, weil das nicht einfach nur andere Kräfteverhältnisse sind, sondern damit, wie man so sagt, Weltbilder ins Wanken geraten, weil sie durch andere, sagen wir mal, besser sinnhafte oder ähnlich sinnhafte Weltbilder, Vorstellungen von der Welt bedroht und ins Wanken gebracht werden. Diese Situation findet sich Ende der 70er Jahre, Anfang der 80er Jahre nicht mehr. Und jetzt könnte man sagen, ja, das hat es aber schon öfter mal in der Geschichte gegeben. Entscheidend ist aber, dass wir hier in der Moderne uns befinden, also in einer Zeit befinden, die bürgerliche Gesellschaft selber als Moderne klassifiziert oder klassifizierte mit folgender Bedeutung. Die Bedeutung ist ja nicht einfach, ne, also wie nennen wir das, was wir hier machen, auch nennen wir XY. Nee, wir nennen das deshalb Moderne, weil diese Modernität selber zumindest für die bürgerliche Ideologie den Charakter ausmacht, nachdem sich bisher bürgerliche Geschichte oder die bürgerliche Gesellschaft in der Geschichte als Geschichte etabliert hat. Und das ist, dass die bürgerliche Gesellschaft darauf basiert, alle ihre Elemente aus sich selber zu beziehen, sich selbst zu begründen. Ja, also dass wir, wie auch immer, in der Formulierung der Menschenrechte nicht zurückgreifen, zumindest nicht primär zurückgreifen auf Gott oder auf irgendwelche Leute, die das halt gesagt haben, sondern versuchen, sowohl rechtlich wie auch von der Idee des Menschen, die da eine Rolle spielt, mit allen Schwierigkeiten, die jetzt da sind, das aber eben aus sich selbst heraus zu begründen und quasi den Sinn in der modernen Gesellschaft, wie immer man sie auch bezeichnen möchte, beziehungsweise gibt es ja die Bezeichnung demokratisch verfasste Gesellschaft, aufgeklärte Gesellschaft, wie auch immer, dass sich eben diese Motive selbst begründen und die Moderne sich eben aus sich selbst heraus legitimiert. Ne? Habermas 1984 mit seinen Vorlesungen, die er dann gegen die poststrukturalistischen und postmodernen Theorien, die er für konservativ hält, aus gutem Grund, formuliert, es ist, wir haben es zu tun mit einem unvollendeten Projekt der Moderne. Ja, also es geht darum, an diesem Projekt der Moderne festzuhalten, ist so baumarktmäßig. Das ist ein Projekt. Also da kann man dran arbeiten. Ne, das ist quasi der Rest von dem, was denn übrig bleibt von der Hegelschen Geschichtsphilosophie in ihrer materialistischen Wendung. Also nicht mehr die Weltrevolution wird anvisiert, sondern dass innerhalb der Moderne sich die Modernität, die Menschlichkeit, der Humanismus selber realisieren lässt. Lassen wir Habermas da beiseite. Ich hatte das in der Radiobücherkiste zu einer Sendung gemacht vor einigen Tagen, ist Frederick Jameson gestorben, 90 Jahre alt geworden, sehr alt. Und der hat maßgeblich als Marxist, das hatte ich ja versucht in der Sendung ein bisschen auszuführen, als Marxist, also diese Debatte um die Postmoderne, nämlich genau diese Debatte, die jetzt sagt hier, Leute, wir finden diesen Sinn nicht mehr in der Moderne selber. Die Sicherheiten, die uns bisher die Moderne gegeben hat, die sind gar nicht da. Das ist eine Fiktion. Das ist, die kann man gerade mit den Mitteln der Moderne, Aufklärung, Wissenschaft und so weiter, kann man die überhaupt nicht bestimmen. Der hat sich da also eingemischt in diese Debatte und ein Resultat ist hier der Aufsatz von ihm aus den 80er Jahren zur Logik der Kultur im Spätkapitalismus, was ein Auszug ist aus seinem Buch, das die Postmoderne selber The Cultural Logic of Late Capitalism ist. Und ich guck mal hier nach dem Zitat. So, da schreibt er: Wenn wir keinen Konsens darüber erzielen, was kulturell dominant ist, dann lässt sich Gegenwartsgeschichte nur mehr als reine Heterogenität, willkürliche Differenz und Koexistenz zahlreicher verschiedener Kräfte von unberechenbarer Wirkung begreifen. Also, wir brauchen einen Konsens über das, was kulturell dominant ist. Also im Sinne von, wir brauchen einen Konsens wenigstens über die Art und Weise, gar nicht mal normativ, sondern rein deskriptiv, über die Art und Weise, wie wir, in Klammern wir Menschen, die Öffentlichkeit, Öffentlichkeit in demokratisch verfassten Gesellschaften, die Weltgesellschaft, Klammer zu, die Geschichte als Geschichte erzählen. Und wenn es diesen Konsens nicht gibt, also wenn es da keinerlei Verbindlichkeiten gibt, dann haben wir es mit einer, wie er das eben sagt, reinen Heterogenität, also mit einer bloßen Vielfalt von irgendwas zu tun, einem Nebeneinander. So, jetzt springe ich. Jetzt springe ich. 2021 hat der Historiker Philipp Sarrazin ein Buch veröffentlicht, das heißt 1977, eine kurze Geschichte der Gegenwart. Und warum springe ich da jetzt hin? Weil das, was der Sarrazin da macht, genau das ist, was Jameson befürchtet in den 1980er Jahren, mit Blick auch auf die 70er Jahre. Nämlich, Sarrazin sagt, wir können unsere Gegenwart, also die 2020er Jahre oder die Zeit, die heutige Zeit, Anfang des 21. Jahrhunderts und so weiter, rekonstruieren aus einem Bruch Ende der 70er Jahre. Und er sagt eigentlich genau das, was bei Jameson die Befürchtung ist. Was Ende der 70er Jahre passiert, ist, wir haben ein bloßes Nebeneinander von Ereignissen auf einmal, wo jedes Ereignis für sich eine große Bedeutung hat, aber diese großen Bedeutung und einzelnen Ereignisse mit diesen großen Bedeutungen haben keinerlei Beziehung zueinander. Und er fängt dieses Buch an mit drei Ereignissen. Das ist einmal auf Teneriffa ein Flugzeugabsturz, bei dem 583 Menschen ums Leben kam im März 77, dann im Juni das Treffen zwischen dem französischen Präsidenten Giscard d'Estaing und Leonid Brezhnev, KPDSU, Friedensverhandlungen und so weiter. Und im Dezember stirbt Charlie Chaplin. Na, jetzt kann man sagen, naja, das kannst du ungefähr über solche drei Ereignisse findest du in jeder Geschichtsepoche. Ne? Aber so für ihn ist aber das Besondere, dass eben diese Zeit, in der diese drei Ereignisse passieren, eben das waren damals wichtige Meldungen. Und es entsteht eben keine Kohärenz daraus. Und gleichwohl ist aber die einzige Kohärenz, die entsteht, dass genau diese Heterogenität zur neuen Signatur wird. Und das wäre in gewisser Weise eben diese Postmoderne, die sich daraus entwickelt. Und was ist daran jetzt das Entscheidende? Das Entscheidende ist, wenn man jetzt sich das Ende ansieht von dem Sarrazin-Buch, worauf läuft das hinaus? ist, dass er eigentlich, was ist denn der Hintergrund? 2021 ist noch Corona-Pandemie. Das heißt, das ist auch die Zeit, wo nochmal in einem Höchstmaß in den bürgerlich-öffentlichen Diskursen debattiert wird über Fakt und Fake, über Wissenschaft und wissenschaftliche Standards und Verschwörungsmythen und dergleichen. Dass er sagt, dieses Nebeneinander von anthroposophischen Querdenkern und Immunologen ist charakteristisch dahingehend, weil die miteinander diskutieren. Also das nicht so ist, dass man sagt, naja, die einen glauben das und die anderen glauben das und die einen sind aber Spinner, sondern ja, die einen sind dann Spinner, aber trotzdem redet man miteinander und trotzdem sind in der Wahrnehmung diese Theorien, also er benennt es hier, sind die sozusagen gleichwertig. Wo hatte ich jetzt dieses Zitat, wo er sagt, dass in gewisser Weise, ich finde das jetzt gerade nicht, also dass man sich, dass irgendwelche Geologinnen und Geologen mit flache Erde Theorievertretern, dass die sich einlassen aufeinander. Ja, und dass man einfach diskutiert und dass nicht einfach gesagt wird, hier ist Schwachsinn und so weiter, sondern dass es eben diese Diskussion gibt. Und das führt er zurück, auch mit dem Stichwort Postmoderne, auf eben 1977, auf die Zeit Ende der 70er Jahre und erwähnt dafür einen Theoretiker, Paul Feierabend, der gesprochen hat vom Anything Goes. Gibt jetzt einen riesen Streit, ob tatsächlich die Postmoderne so ein Anything Goes ist oder nicht. Aber also was meint er hier? Ich muss das kurz mal vorlesen, dann wird das deutlicher. Vor dem Hintergrund der Erosion des Allgemeinen ermöglicht das Anything Goes mithin die Pluralisierung der Wahrheiten. Die postmoderne Erfahrung basiert auf der je individuellen Gewissheit, in Anführungszeichen, dass der Regentanz der Hopi wirklich funktioniert, dass im Innern des eigenen Bewusstseins sich wirklich der Kosmos spiegele und dass in der Meditation die ganz eigene Wahrheit gefunden werden könne. Also das ist das Entscheidende. Das ist eben nicht mehr so, dass man sagt, okay, du behauptest, die Erde ist flach, also kann ich dir, wenn du es gerne willst, kurz mal sagen, ist Unsinn, was du da redest, aus den und den Gründen, fertig ist der Lack, sondern dass selbst wenn das, was man behauptet von der Welt, logisch sofort widerlegt ist, bleibt es aber eine Gewissheit. Also in gewisser Weise ist die Grundlage für die Sinnstiftung eine Vertauschung von Glaube und Wissen. Also das heißt, die letzte Instanz der Wissenschaft bleibt zumindest im Alltagsverständnis für eben Alltagsweltkonstruktion, bleibt der Glaube an das eigene Vermögen für sich in dem, was man eben glaubt, orientieren zu können. Also ein anderes Wort dafür, könnte man sagen, ist Identitätspolitik. Also ist letztendlich als Gradmesser für das, was man von der Welt annimmt, die eigene Befindlichkeit, die man eben schwer wegdiskutieren kann. Also wenn ich das aber so empfinde als wahr, im Sinne von scheinbar kann ich auch mit dieser Unwahrheit, die ich als wahr empfinde, meinen Alltag strukturieren, dann ist das so. Und damit kann man aber eben keine kohärente Geschichte mehr bauen. So, jetzt ist die Zeit zu Ende und ich habe eigentlich gar nicht über das Buch geredet, über das ich reden wollte in diesem großen Bogen, nämlich die Dialektik der Aufklärung. Aber wenigstens passt vielleicht als Schlussbemerkung das immer wieder gerne und wichtig zitierte Anfangsmotiv, die Frage von Adorno und Horkheimer, warum die Menschheit, statt in einen wahren menschlichen Zustand einzutreten, in einer neuen Art von Barbarei versinkt. Und dieser Bruch, mit dem wir es jetzt zu tun haben in den 70er Jahren, ist genau der, dass diese Möglichkeit, dass Menschheit in einen wahrhaft menschlichen Zustand eintreten könnte, eine Möglichkeit, die trotz Krieg und Krise und Elend gegeben war, dass diese Möglichkeit heute nicht mehr vorhanden ist, weil die Menschheit unfähig geworden ist, weil wir unfähig geworden sind, diese Möglichkeit irgendwie ins Auge zu fassen und als unsere eigene Geschichte zu begreifen.
1: So, einen wunderschönen guten Tag. Wir haben es 15 Uhr. Mein Name ist Cedric. Heute bin ich vorerst alleine im Studio. Vielleicht stoßen noch die anderen mit dazu. Und ja, was soll ich euch sagen? Das Wetter heute Morgen war etwas kalt und leicht bewölkt in Hamburg. Doch jetzt es ist immer noch ganz leicht bewölkt, aber blauer Himmel. Es ist extrem warm geworden. Ich habe hier beide Fenster offen, weil sonst hält man das wirklich nicht aus. Und ja, was soll ich sagen? Ich würde sagen, wir starten einfach direkt rein mit der Musik. Dazu habe ich auch nicht viel zu sagen. Sommer, Vorbereitung. Naja, eigentlich sagt man ja schon, im Juni, 1. Juni hat der meteorologische Sommer gestartet. Ich sage aber Vorbereitung, weil es wird auf jeden Fall noch wärmer. Das erwarte ich zumindest. Ja, dann wünsche ich euch schon mal viel Spaß mit Veterinari von Ava, Anna, Capo und Capo Plaza. Viel Spaß.

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So, da bin ich wieder. Ich wollte euch nur nochmal Bescheid sagen, für alle, die gerade leicht verwirrt sind, warum ich immer noch da bin. Normalerweise mache ich ja die Sendung bis 16 Uhr. Jetzt haben wir es aber schon 16.13 Uhr. 13. Genau. Ich mache auch die zweite Sendung heute. Werner wird heute die 16 bis 17 Uhr Sendung nicht führen. Stattdessen hören wir wieder verschiedene Musik, wie ihr es gehört habt. Ja. Nur damit ihr Bescheid wisst und nicht komplett verwirrt seid. Dann wünsche ich euch als nächstes viel Spaß mit Canción del Mariachi.

So, wir haben es jetzt 16.46 Uhr. Ich will mich jetzt schon mal von euch verabschieden und bedanken, dass ihr euch die Zeit genommen habt, heute zuzuhören. Ich hoffe, die Lieder haben euch gefallen. Und genau, ich will nicht viel drumherum reden. Gleich kommt noch eine weitere Sendung. Und genau, bitte dranbleiben. Und ja, ich wechsle jetzt ein bisschen zu Deutschrap und dann, genau, wir haben noch gute 13 Minuten miteinander.

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0: unter dem Klang ist ein social and culturelles Music and Herzensprojekt von unser Gast heute, Daniela Rost. She's live in the studio with us and she's going to share some of her experiences with Hinter dem Klang. Hallo Daniela, can you hear me?
1: Ja, ich höre dich.
0: Oh, sehr, es ist schön, dass du hier bist heute. Ich bin sehr aufgeregt. Ich habe so viel gehört von deinem Herzensprojekt. Hinter dem Klang. Für unsere Zuschauer, das ist ein neuer Begriff. Vielleicht kannst du erläutern, was ist.
1: Ja, erstmal danke, dass ich heute hier sein darf. Und hinter dem Klang, ja, es ist ein Herzensprojekt, das ist aus Liebe gewachsen tatsächlich, aus tiefstem Herzen zur Musik zum einen und zum anderen aus Liebe entstanden tatsächlich durch meinen Mann. Ja, also ich habe festgestellt, also zum einen mit der Musik, dass es ganz, ganz viele Probleme hier in Hamburg gibt, dass ein großes Thema die Straßenmusik hier in Hamburg ist, dass Künstler einfach mit Verstärker gar nicht so stark, gar nicht spielen dürfen unter anderem und man würde sie gar nicht hören und jeder, der so ein bisschen was von der Musik versteht, der wird feststellen, ohne Verstärker arbeitet sich da tatsächlich so ein Musiker tot und das tatsächlich draußen bei frischer Luft am Hafen und so unmöglich, also utopisch. Das ist das eine Problem. Ein großes Thema ist aber auch Spotify für alle Künstler, die ganz, ganz viel Liebe und Herz in ihrer Musik stecken und vor allem auch ganz viel Zeit unter anderem und dementsprechend gar nicht mehr honoriert werden und daraus ist es einfach halt, das ist einfach gerade Spotify ist ein großes Thema, es ist für sie, die Songs werden hochgeladen, sie verdienen damit aber nicht ansatzweise die Kosten, die sie eigentlich rein investieren und das ist ein Problem.
0: Ein Riesenproblem.
1: Und dann gibt es einfach viele Musiker, aber zu wenig Bühnen. Und dann kommt noch das nächste Thema, die Stadt Hamburg schläft ein, sie wird tot. Also wenn man durch Hamburg läuft, nachts oder abends oder zum späten Nachmittag, stellt man fest, hallo, was ist denn hier? Hier gibt's nichts mehr. Man sieht keine Musik. Man hört keine Musik. Die Läden, die Geschäfte bleiben leer. Dieses Aktive in der Stadt, so, das fehlt einfach. Und daraus habe ich dann irgendwann angefangen, Stück für Stück ein Projekt zu zaubern, sag ich mal, aus tiefstem Herzen. Ich bin durch die Stadt gelaufen und habe mir ganz, ganz viel angeschaut und beobachtet, vor allem auch die Menschen. Habe mich am Hafen in Hamburg, am Baumwall hingesetzt und der Musik zugehört und gesehen, was das mit anderen Menschen auch macht. Also wirklich, Musik verbindet ja wirklich alle Nationen.
0: Mhm. Daniela, kannst du unser Publikum etwas von dir selbst? Also wo genau, in welcher Stadt kommst du her?
1: Ich komme gebürtig aus Duisburg, das ist in der Nähe von Düsseldorf. Dort bin ich geboren worden, verloren gegangen eigentlich und groß geworden in der schönen Eifel, in den Bergen tatsächlich. Mhm. Und dann aufgrund meiner Ausbildung damals nach Berlin gegangen. Und von dort aus Liebe nach Hamburg gekommen, also tatsächlich aber nicht wegen der Stadt, wegen dem Mann damals.
0: Okay.
1: Und jetzt habe ich heute eine 13-jährige Tochter und bin dementsprechend hier in Hamburg gelandet. Und jetzt bin ich hier und bleibe hier und setze mich dafür für die Musik ein.
0: Fantastisch. Also wo kann die Menschen also etwas mehr vom hinter dem Klang erfahren im Internet? Gibt es eine Website?
1: Oder? Ja, also unter hinterdemklang.de, so zusammengeschrieben auch hinter dem Klang in einem Wort, findet man alle Informationen, unter anderem, was gibt dieses Projekt her, was für Künstler, mit wem arbeite ich überhaupt zusammen, welche Sponsoren oder Kooperationspartner sind auch schon vor Ort, was sind die nächsten Projekte, was sind die nächsten Veranstaltungen, alle wichtigen Informationen findet man dort und sonst auch immer bei den aktuell bei den sozialen Netzwerken, also Facebook, Instagram, TikTok, was es nicht alles gibt. Und unter anderem auch mein Podcast, den ich dazu mache mit den Musikern. Unter YouTube, Podcast Hinter dem Klang, findet man tatsächlich direkt die Videos mit den Künstlern.
0: Wow, wir sind gleich wieder da mit Daniel Rust. Okay.

0: playing a song that probably everybody in the world knows. It just brings you back to the origins of playing in coffee houses and on the street. It's another world, but it's an important world for many people. And then you can tell our audience a little bit more about Hinterdame-Klang.
1: Yeah.
0: Was du erreichen wir damit?
1: Ja, was möchte ich damit erreichen? Also mein Ziel ist natürlich, die Stadt wieder zum Leben zu erwecken. Das ist eines, die Musiker, denen eine Bühne zu geben tatsächlich, dass sie einfach mehr Möglichkeiten, mehr Plätze haben, mehr Freiheit einfach bekommen und auch mehr Unterstützung einfach bekommen, so dass tatsächlich alle Musiker es einfacher und leichter haben, weil das Leben wirklich schon sehr, sehr schwer ist und die Musik einfach auch, ob das Kindern ist, ob es Menschen mit Schwerbehinderungen, also wirklich auch das Thema Inklusion, sehr, sehr wichtig ist und Musik heilt auch. Und aus eigener Erfahrung nach einem schweren Unfall kann ich einfach wiedergeben und sagen, Musik heilt und gibt dir ganz, ganz, ganz was ganz Besonderes und ganz viel. Und ich bin mir sicher und ich weiß es, mit ganz viel Unterstützung und ganz vielen Stimmen werden wir die Stadt auch wieder zum Leben erwecken mit der Musik.
0: Ein Unfall hattest du, was erzähl uns davon?
1: Ich hatte 2017 einen Reitunfall, bin tatsächlich fast dreieinhalb Monate im Koma gelegen und es ist ein irreparabler Nervenschaden davon übrig geblieben. Ja, also ich musste tatsächlich, ich bin zweimal reanimiert worden und es hat keiner mehr dran geglaubt, dass das überhaupt, dass ich dieses Leben wie heute noch wieder leben kann und noch überleben, also geschenkt zurück, also es ist wie ein Wunder, geschenkt bekommen habe. Ich habe, die Ärzte haben tatsächlich gesagt, ich werde nie wieder laufen lernen. Ich werde für immer im Rollstuhl sitzen und mich mit dieser Situation auseinandersetzen müssen. Und in dieser Zeit hat die Musik mir ganz, ganz, ganz viel gegeben. Auch das Klavierspielen. Ich fing an, selber meine Songs so für mich selber, also gar nicht nach außen zu tragen, sondern wirklich für mich so meine Texte und das, was ich in dieser Zeit halt durchlebt habe, darüber zu verarbeiten. Und da sind alle meine Gefühle, alle meine Emotionen, und das waren wirklich Höhen und Tiefen, reingegangen. Und das hat mir ganz, ganz viel gegeben. Und ich habe nur die Musik und meine Tochter hat mich am Leben gehalten. Das ist einfach die Wahrheit.
0: Wow, ja. Das ist heute das öfters mal, also in Situationen, wo Menschen also körperlich nicht mehr weiter kann und auch mental, dass es ist immer ein Song, die kommen kann. Und auch die ganzen Emotionen, die Physiologie, also physikalische Heilung passiert. Und das hier in dieser Stadt, ich glaube, ist der richtige Start für dein Projekt, hinter dem Klang, das mit den Menschen, also die Musik mehr bewerten. Und nicht nur als Konsum, aber auch als Heilungsfaktor und ein kultureller Faktor.
1: Ja, das ist sehr, sehr wichtig. Zumal nach Corona, muss man einfach ja einmal betonen, hat es die Menschen einfach auseinandergerissen und die Welt verändert. Das ist einfach so. Das ist so viel hat sich verändert. Es gibt positive Dinge, aber auch sehr viele negative Dinge. Und da ist es einfach wichtig, dass die Menschen wieder zusammen an einem Tisch kommen und zusammen das Leben genießen und mit allem, was dazu gehört, und wieder in die Stadt kommen und das mit der Musik.
0: Wow. Fantastisch. Daniel Rose with Hinter dem Klang. Und auch beim Podcast. Das ist ein sehr tiefgreifende Emotion und so diese Geschichte. Das ist, ich bin froh, dass du auch wieder hier. Wann war das?
1: 2017, am 4.3.2017 hatte ich den Unfall tatsächlich. Und von da an 3 Monate, wie gesagt, Koma oder 3,5 Monate und 1 Jahr Krankenhaus, 9 Monate Reha in Bad Bramstedt. Und ja, es war wirklich eine sehr, sehr schwere Zeit und wie gesagt, ohne, ja, ohne die Musik, ohne meine Tochter wäre ich heute einfach nicht mehr da. Auch diese Zeit im Koma hat mich ja eine gute Freundin begleitet mit der Musik. Und auch da haben die Ärzte gesagt, das war so wichtig und das ist einfach etwas, was ich den Menschen jetzt auch wieder zurückgeben möchte. Ich habe dieses Leben geschenkt bekommen und habe gesagt, ich weiß nicht warum, weil ich habe jeden Tag neuropathische Schmerzen und das ist die Hölle und man kann da nichts machen. Und trotzdem laufe ich auf dieses Bein und halte das jeden Tag aus mit wenigen Stunden Schlaf und sage mir aber so, ich habe eine Aufgabe hier. Und diese Aufgabe wusste ich bis vor 3 Monaten noch gar nicht, was meine Aufgabe wirklich ist. Warum habe ich das überlebt? Außer das Wichtigste in meinem Leben, meine Tochter, das möchte ich ganz klar betonen, dass ich für sie da sein muss. Aber jetzt habe ich ein Projekt und meine Aufgabe ist, da wieder leben, hier in Hamburg und hoffentlich auch in jeder weiteren Stadt reinzubringen.
0: Wie heißt deine Tochter?
1: Meine Tochter heißt Hannah.
0: Hannah, schöne Grüße an Hannah.

0: you are listening to a word poem live and direct here out of the Gang of Fertile in Hamburg here. And we have Daniela Rose telling us about her Hinter dem Klang project, dass sie das Song angefangen. Also Daniela, in Duisburg, du hast aufgewachsen in den Bergen.
1: Ja, ja, genau. Also tatsächlich, Duisburg ist ja Nordrhein-Westfalen, das ist eher so Mittelgebirge, sag ich mal, nicht mal ganz. Mhm. Und dann tatsächlich bin ich in die Eifel gezogen, da Daun-Gerolstein, Üdersdorf genau genommen. Das wird keiner kennen, also Daun vielleicht auch noch, ja, eher nicht, eher Gerolstein, wegen dem Gerolsteiner Sprudelwasser. Mhm. Deswegen wird man es noch so kennen, aber sonst, ja, da bin ich tatsächlich groß geworden, so wie so eine kleine Heidi mitten in den Bergen.
0: Und als du kamst nach Hamburg, dann was hattest du zuerst, also was für deinen Eindruck?
1: Also tatsächlich, ich muss sagen, ich hatte erstmal einen Kulturschock. Für mich war, ich habe die Reeperbahn kennengelernt, ich kannte das ja vorher gar nicht und war so viele Menschen, dann so verrückte Menschen, dann so verschiedenste Nationen, Kulturen und natürlich auch das, was natürlich die Reeperbahn auch ausmacht. Das war für mich erstmal so, So, und dann kam aber auch so, also leider auch erschreckend für mich heute noch, ganz viele Menschen sind hoch und runter die Reeperbahn, haben gefeiert, haben getanzt. Und was ich dann festgestellt habe, ich habe früher auch viel mit Obdachlosenprojekte in Berlin zu tun gehabt. Und unter anderem auch damals Frank Zander im Estrell, das kennt man ja so, jedermann eigentlich. Und viele Geschichten gehört. Und dann laufe ich dort die Reeperbahn runter und sehe auch im tiefsten Winter viele Obdachlose, die da liegen und schlafen. Und viele, alle schauen weg und laufen einfach vorbei. Und dann denke ich so, Gott, also wirklich so, keiner guckt, ob der noch lebt. Das war für mich erstmal so total schockierend. Und dann haben Menschen, die man so oberflächlich kennengelernt haben, halt auch gesagt so, nein, es gibt natürlich mehr von Hamburg. Also du hast schon recht, man muss da genauer hinschauen. Aber für die Menschen, die das hier täglich sehen, die händeln das halt anders. Und ja, und dann habe ich natürlich ein bisschen mehr von Hamburg kennengelernt und die Stadt gesehen. Und die ist ja rein optisch wunderschön. Also das Wasser so nah an der Nordsee und Ostsee, das ist ja alles nicht weit voneinander entfernt und es ist wirklich wunderschön. Leider, was man aber feststellt, ist, also ich habe auch festgestellt, die Menschen im Norden sind viel kühler. Also so, ich bin natürlich so als, ich sag mal, Rheinländerin, so der Karneval, Alaaf und zusammen und wir sitzen da am Tisch und so, und schnacken einfach. Und so war es in Berlin ja auch, man sitzt da einfach sich am Tisch und setzt sich dazu. Und hier in Hamburg war erstmal, wer ist denn das über?

0: auch dann 2 Jahre in Folge, vor Corona war das, davor war einfach leider nicht die Zeit und die Kapazität, habe ich tatsächlich auch so Projekte manchmal gemacht mit den Obdachlosen, um auch Sachen zu sammeln und für den Winter auch an die zu verteilen, eigenständig, auch mit Freunden und auch natürlich mit denen gesprochen, weil jeder Mensch hat eine Geschichte und so wie ich meine Geschichte habe und sehr stark war, da rauszukommen und es darüber hinaus jeden Tag aufs Neue mit den Schmerzen und allem trotzdem zu schaffen, haben auch diese Menschen ihre Geschichte und nicht jeder Mensch ist so stark wie du und ich, die es dann rausschaffen aus der Situation. Und da gibt es ganz, ganz oft einfach leider zu wenig Hilfe, weil nicht jeder schafft es beim ersten Mal. Den Führerschein schaffen manche beim dritten Mal nicht mehr. Aber das ist nicht schlimm, wenn Menschen da sind und sagen so, hey, hier ist meine Hand und wenn du sie nimmst, helfe ich dir, dann ist es wieder was anderes.
1: Wow.

0: Yeah, we just heard Tracy Chapman with Sub City, 1989. Fantastic music when it comes to what happens in Sub City, underground, people that are disregarded, what happens to them, how do they come back? Well, we have a witness right here, Daniel Rost, ihr Projekt hinter dem Klang angefangen. Und meine Frage ist, Daniel, habt ihr eine Maskotte oder so? Maskottchen?
1: Ja, ein Maskottchen. Ja. Tatsächlich. Ich war jetzt gerade eine Woche im Urlaub. Ja. Die Zeit brauchte ich leider mal. Und dann habe ich so gedacht, so hinter dem Klang ist eigentlich schon so ein sehr harmonischer Name. Aber Menschen fangen ja an, Sachen, also die verbinden Bilder gerne mit Dingen. Und dann habe ich gedacht, so okay, das Ganze soll einen Song bekommen hinter dem Klang, das ist das eine, dann hätte es eine Melodie, das ist in Arbeit, aber da fehlt noch was. Für Kinder vielleicht. Und dann habe ich gedacht, okay, ich brauche ein Maskottchen. Aha. Dann fing ich an, so ein bisschen zu gucken und so, und dann habe ich so überlegt, was kann man denn so hinter dem Klang? Dann hatte ich erst so eine Musiknote, die so ein bisschen angefangen habe, so anders zu zeichnen, so ein bisschen mehr so als Comicfigur. Das war es aber einfach irgendwie noch nicht. Und dann dachte ich, und ich habe eigentlich dieses Projekt immer, weil ich immer gesagt habe, so, ich bin da nicht wichtig, sondern das Projekt ist wichtig. Und dann kamen aber ganz viele Menschen immer und sagten, das stimmt nicht, du stehst doch hinter dem Projekt. Und das habe ich mir gemerkt und habe dann gesagt, okay, jetzt verbinde ich tatsächlich dieses Maskottchen emotional mit mir und fing an. Mein Spitzname ist seit Jahren von klein an Bambi. Aha. Und dann habe ich ein Bambi tatsächlich angefangen zu zeichnen und dann auch tatsächlich mit der künstlichen Intelligenz, also mit der KI, darum zu experimentieren und habe gesagt, ich möchte ein Bambi, was aber so eher so in Comicfigur ist und aber auch so den Style von hinter dem Klang so, also musikalisch so ein bisschen so da so cool rüberkommt. Und dieses Maskottchen habe ich dann angefangen damit zu erstellen. Und jetzt gibt es tatsächlich seit, lass mich nicht lügen, 4 Tagen wirklich ein Maskottchen. Und ja, und ihr seid die Ersten, die das hier heute erfahrt tatsächlich. Ich wollte das tatsächlich erst sonst nächste Woche posten und vorstellen. Jetzt ist es das erste Mal. Und jetzt werde ich natürlich heute Abend als Überraschung so, heute hier war ich ja in der Sendung und sagen so, hey, ich habe es da vorgestellt. Und jetzt kam das Maskottchen. So. Ja, genau.
0: Ja, ich habe das Gefühl, dass wenn es gibt so eine Situation oder ein Problem ist, so dass du das die Antwort findest in die Kreativität. Kennst du das so?
1: Ja, so tatsächlich. Ich habe mal gesagt, also auch derzeit gibt es so eine Situation, die ich gar nicht so detailliert heute hier begründen möchte, aber auch eine schwere Lebenssituation. Mhm. Und auch jetzt wieder dieses Projekt. Das gibt mir ganz viel und ich habe immer gesagt, dieses Projekt ist aus Liebe gewachsen und wenn das dann am Leben bleibt und all meine Liebe da reingeht und was ganz Großes wird, dann ist es alles in meinem Leben, was ich zurückbekomme und mir wünsche, etwas, was Beständigkeit hat und bleibt.
0: Ach so, auf dem richtigen Weg bist du da.
1: Ich brauche ganz viel Unterstützung. Ich bin nur eine Ameise und dahinter brauche ich eine ganze Armee. Und ich bin die kleine Ameise, die hat damit jetzt angefangen und dahinter brauche ich eine große Armee. Und das sind die Musiker, die Zuschauer, die Zuhörer. Danke dafür, dass ihr mir heute zuhört. Thank you so much for everything what you do for me. Ich hoffe, das wächst noch ganz, ganz groß und irgendwann laufe ich an eine Bühne vorbei und da steht hinter dem Klang und es gibt ein Musikercafé, so, das ist so mein Wunsch, ein Traum und ich bin mir sicher, das werde ich schaffen. Ich weiß, dass das ganz groß wird und hinter man läuft vorbei und ist alt und sagt so, hier habe ich einen besonderen Ort für ganz viele Menschen geschaffen.
0: Das wird schon.

0: Ja, fantastic, fantastic little Latin jazz feeling for this really nice, beautiful day here in our city. And we'd like to thank our guest, the first guest tonight, Daniela Rost, here, letting us know about her project Hinter dem Klang, something for everybody who loves music, right?
1: Yeah.
0: And everybody who wants to hear music. And Daniela, your project is going so well. Dein Projekt läuft so gut jetzt. Ich hätte gern dann im Herbst, dass du dann wiederkommst und dann erzählen so die Entwicklung.
1: Ja.
0: Na, ist das okay?
1: Ja, sehr gerne. Vielen Dank für die Einladung.
0: Ja, und vielleicht kannst du ein paar eine Musical oder so mitbringen.
1: Ja, sehr gerne.
0: Und so mein kleiner Plan ist, dass wir auch Live-Musik hier im Studio.
1: Ja, kriegen wir hin, sehr gerne, ich freue mich.
0: Die einzige Sendung, die das tut eigentlich, nicht so viele machen das, Fernseher machen das so, aber Radio, live, das ist was Besonderes.
1: Vielen, vielen Dank.
0: Genau. Und du wohnst zurzeit in welchem Ort?
1: Tatsächlich in Kibitzreihe, das ist in Schleswig-Holstein, so knapp 45 Minuten ungefähr mit der Autobahn von Hamburg entfernt.
0: Mhm. Und was ist da los in
1: in Kiebitzreihe?
0: Ja. Yeah.
1: Das ist ein Dorf, da ist gar nichts los. Oh. Das ist tot, da ist der Hund begraben.
0: Aber das ist neben Husum, oder? Ist
1: das? Nee, das ist bei Elmshorn. Elmshorn, die Stadt Elmshorn kennt man ja.
0: Okay.
1: So, und Elmshorn, da ist ein bisschen mehr los. Die machen auch ein bisschen mehr für Kunst und Kultur.
0: Mhm.
1: Ja.
0: Well, dann hast du einen Shoutout oder willst du jemanden Hallo sagen?
1: Also das Wichtigste in meinem Leben möchte ich nochmal sagen, ist meine Tochter und
0: Hannah.
1: Hannah, genau. Und die möchte ich natürlich ganz, ganz doll grüßen und sagen, dass ich sie über alles liebe und dass es mein größtes Glück im Leben ist.
0: Wow.
1: Und ja, ganz lieb an die ans Zwick auf der Reeperbahn, Susi und Uli, die das Projekt wirklich von Anbeginn unterstützt haben. Danke dafür.
0: Wow, da hast du was gehört von, direkt von Daniela Rost. Und vielen Dank nochmal, dass du hier warst. Und wir sehen dich im Herbst.
1: Genau. Okay. Vielen Dank, danke. Bye.

freedom. What is freedom? Where does it come from? Where does it go? Well, we're gonna speak a little bit about Juni, 19. Juli. Was für eine Bedeutung ist das? Es ist nicht ein normaler Tag. Das hat was zu tun mit einem sehr wichtigen Tag, der passiert über 100 Jahre.

0: Soon we'll have the June 19th, and we'll be celebrating the Juneteenth Day. It's a national holiday, like Swansea in USA, da hat es angefangen, und wir werden auch etwas hören darüber, Juneteenth. Hallo, liebe Edith, was hast du herausgefunden mit der Juneteenth?
1: Ich lese euch etwas vor. Mhm. Der Juneteenth, ein Kofferwort aus June und 19th, ist ein US-amerikanischer Feiertag, der an das offizielle Ende der Sklaverei in den Vereinigten Staaten erinnert. Er wird jährlich am 19. Juni begangen und hat sich mittlerweile zu einem nationalen Gedenktag entwickelt. Die wichtigsten Details zu diesem Tag sind zum einen der historische Hintergrund. Am 19. Juni 1865, 2,5 Jahre nach Abraham Lincolns Emanzipationsproklamation und nach dem Ende des Bürgerkriegs, erreichten Unionstruppen Galveston, Texas. Dort verkündete General Gordon Granger den versklavten Menschen, dass sie nun frei seien. Und die Bedeutung? Da die Nachricht Texas als letzten konföderierten Staat so spät erreichte, galt der Tag für viele Afroamerikaner als der eigentliche Tag der Unabhängigkeit, oft auch Independence Day oder Freedom Day genannt.

Entwicklung zum Feiertag. Was 1866 als lokale Feier in Texas begann, breitete sich über das ganze Land aus. Im Jahr 2021 wurde der Juneteenth offiziell zum US-weiten Bundesfeiertag, Juneteenth National Independence Day, erhoben. Tradition. Der Tag wird traditionell mit Paraden, Musik, Lesungen, Bildungsveranstaltungen und gemeinsamen Barbecues, Cookouts, gefeiert. Es ist zudem ein Tag des Gedenkens an das Erbe der Sklaverei und den andauernden Kampf für Gleichberechtigung.

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1: Juneteenth erinnert an das Ende der Sklaverei in den Vereinigten Staaten nach dem Bürgerkrieg und wurde 2021 zu einem bundesweiten Feiertag. Er wird seit dem späten 19. Jahrhundert gefeiert. Um die Geschichte unseres Landes zu verstehen, ist es wichtig, sich mit dem Juneteenth-Feiertag auseinanderzusetzen. Amazon Today befragte Shia Gregory Poco, Vizepräsidentin für Gleichstellung und soziale Gerechtigkeit, zu diesem Feiertag und seiner Bedeutung für die Nation und die Amazon-Gemeinschaft. Frage: Wie entstand der Juneteenth-Feiertag? Antwort: Das hängt davon ab, ob Sie die Entstehung der ursprünglichen Juneteenth-Feierlichkeiten oder den offiziellen Bundesfeiertag meinen. Ich werde versuchen, beides zu beantworten. Der Juneteenth-Feiertag wurde in Texas von den Familien der ehemaligen Sklaven aus den Gemeinden des 19. Jahrhunderts gefeiert. Mit der ersten und zweiten großen Migration der Afroamerikaner vom Süden in den Norden und Westen verbreiteten sich die jährlichen Feierlichkeiten in schwarzen Gemeinden im ganzen Land und trugen so zur landesweiten Anerkennung bei. Opal Lee, eine gebürtige Texanerin und ältere schwarze Aktivistin, spielte eine entscheidende Rolle dabei, die informellen Feierlichkeiten zu einem bundesweiten Feiertag zu erklären. Im Alter von 90 Jahren startete Lee eine Kampagne, um auf die Notwendigkeit eines nationalen Gedenktages für den Juneteenth aufmerksam zu machen. Frage: Warum ist der Juneteenth so wichtig geworden? Antwort: Juneteenth ist wichtig, weil er weiterhin die weniger bekannten Geschichten über die Gründung und Geschichte der Vereinigten Staaten in den Fokus rückt. Juneteenth, das Massaker der Rassenunruhen in Tulsa, Redlining und so weiter, all das wurde uns in der Schule nicht beigebracht. Der Gedenktag widersetzt sich der kulturellen Vorherrschaft über die Geschichte dieses Landes und stellt sie in Frage. Symbolisch gesehen betrachten manche Afroamerikaner den Juneteenth als ihren Unabhängigkeitstag, da Texas der letzte Staat der Konföderation war, der die Sklaverei abschaffte, und da ihre Vorfahren und auch meine 1776, als die Unabhängigkeitserklärung unterzeichnet wurde, nicht als Menschen, sondern als Eigentum galten. Für viele geht es am Juneteenth jedoch nicht nur um die Sklaverei in den USA, sondern um den gesamten transatlantischen Sklavenhandel innerhalb der schwarzen Diaspora und den fortwährenden Kampf um Befreiung. Frage: Wie wird der Juneteenth gefeiert? Das Antwort: Das ist unterschiedlich, aber viele veranstalten Grillfeste, spielen Spiele, genießen Live-Musik, erzählen Geschichten und so weiter. In dieser Hinsicht ähnelt es vielen anderen Sommerfeiertagen, nur dass Juneteenth auch den Stolz, die Geschichte und die Errungenschaften der Schwarzen in den Mittelpunkt stellt. So wird möglicherweise die schwarze Nationalhymne gesungen und die Flagge des schwarzen Stolzes gehisst und die Geschichte über die Leistungen schwarzer Menschen und so weiter werden erzählt und stehen im Vordergrund. Frage: Welche Bedeutung hat es, dass Präsident Biden den Tag zu einem bundesweiten Feiertag erklärt hat? Antwort: Das Ende der generationenübergreifenden Sklaverei in den Vereinigten Staaten war und ist ein bemerkenswertes Ereignis. Die Einführung des Juneteenth als bundesweiten Feiertag gibt den Menschen Zeit und Raum, über die Entstehungsgeschichte der Vereinigten Staaten und die Gewalt nachzudenken, die bei der Gründung dieses Landes gegen indigene und schwarze Menschen verübt wurde. Der Nachteil besteht darin, dass die Einführung eines bundesweiten Feiertags bedeuten könnte, dass die Menschen sich den Tag frei nehmen, ohne etwas über seine Geschichte zu lernen oder den Tag zu nutzen, um die Beiträge der Schwarzen zu den Vereinigten Staaten zu verstehen und zu würdigen, was ein Verlust wäre. Frage: Welche Bedeutung hat der Juneteenth-Feiertag für die Emerson College-Gemeinschaft? Antwort: Der 19. Juni ist für Emerson von großer Bedeutung, da wir eine Hochschule für Kommunikation und Kunst sind. Wir wissen um die Wichtigkeit kultureller Vorstellungskraft und erzählter Geschichten. Wir legen außerdem Wert auf Gleichberechtigung und soziale Gerechtigkeit. Der 19. Juni bietet eine wichtige Gelegenheit, über Freiheit, Geschichte und darüber nachzudenken, wie unser Handeln die Freiheiten anderer fördern kann, die heute Ungleichheit oder Gewalt erfahren. Ich möchte zum Beispiel die Emerson-Studenten dazu auffordern, mehr über Haiti zu erfahren, das erste Land, das die Sklaverei verboten hat, und darüber, wie die Geschichte der Sklaverei und Kolonialisierung die politische Instabilität beeinflusst, mit der das Land heute konfrontiert ist und die die Migrationskrise verursacht hat, die wir hier in Massachusetts erleben und darüber, die wir in den Nachrichten

0: der demokratischen Kräfte, die sehen, wir müssen irgendwas tun, damit wir irgendwie ein Leben gestalten können, eine Gesellschaft gestalten können, die ein lebenswertes Leben für alle ermöglicht. Also das andere ist dann, sagen wir mal, diese Leute, die sich das A in den Namen gesetzt haben, die torpedieren das Ganze sozusagen. Also wenn man da sagt, zwei Lager, dann stimmt das nicht ganz. Das eine ist der Konsens, der Breite, wo wir sagen, ey, wir haben doch gelernt aus der Geschichte, das wollen wir nicht nochmal, diesen ganzen Quatsch. Und dann kommen die anderen und sagen, wir fanden das gut damals oder so. Dass man das praktisch ein bisschen getrennt sieht. Ich bin immer auf der Suche nach einer Lösung und habe eigentlich nicht den Stein der Weisen gefunden, weiß es nicht. Ich denke nur, wir müssen die Augen offen halten, wir müssen den Geist wach halten und versuchen zu verstehen, was passiert da eigentlich? Was sind da die Mechanismen dahinter? Was treibt die Leute denn wirklich, also im Inneren, das sind ja Menschen, wir müssen ja die Menschen an sich sehen, als Grundlage der Gesellschaft. Was treibt sie dazu, eine Partei, ich nenne es mal Partei, die das A in dem Namen hat, für eine wählbare Partei zu halten? Was wollen die denn? Was ist jetzt das, was sie anrührt? Das sind meistens so meine Vermutung, sind das Gefühle, nämlich Ängste. Ja? Also die argumentieren ja nicht mit echten Argumenten. Die Argumente sind ja nur Werkzeuge, die haben ja nur eine bestimmte Funktion, mit denen sie etwas in eine bestimmte Richtung bringen wollen. Also das sind Mechanismen, die da wirken. Und ich habe das Gefühl, dass noch nicht mal die professionellen Journalistinnen das immer durchschaut haben, was das eigentlich bedeutet. Also Wenn sie die inhaltlich stellen wollen, das kann überhaupt nicht funktionieren, weil es nicht um Inhalte geht. Es geht um ganz andere Sachen und das sind verborgene Mechanismen, die aber immer wieder auftauchen. Man kann die analysieren und erkennen, ja. Und da würde ich gerne mehr ansetzen und versuche, das irgendwie anzubringen, dass wir verstehen, was da passiert und dass wir das in unser Bewusstsein holen und aus diesem Bewusstsein heraus entsprechend handeln. Also ich denke mal, wenn ein Problem erstmal erkannt ist, dann finden sich auch irgendwie Lösungsmöglichkeiten. Aber ich muss erstmal verstehen, was da eigentlich passiert. Ja. Das ist so mein Hauptansinnen.
1: Wahrscheinlich ist es dann so eine Art Gesellschaftsseelsorge, die da eigentlich passiert ist.
0: Ja.
2: Ach, danke.
1: So, ich lasse die hier mal feiern, das geht noch ewig so weiter. Jetzt ist hier ein Chor auf der Bühne, die wahrscheinlich nicht Tonsteine in Scherben singen werden, vermute ich, aber Rock'n'Roll vielleicht. Also das macht gut, der Platz ist voll und wird zunehmend voller. Und was der Thomas ja gerade meinte, das scheint hier Programm zu sein und das ist erstmal auch gut so.
3: Wie können Städte gerechter, demokratischer und sozialer werden? Gerade in Zeiten von Krisen, steigenden Lebenshaltungskosten und wachsender Ungleichheit. Eine mögliche Antwort darauf liefert das Konzept des sogenannten neuen Munizipalismus. Dabei geht es darum, Politik wieder näher an die Menschen zu bringen und Städte zu Orten zu machen, an denen Bürgerinnen und Bürger stärker mitentscheiden. Ein besonders interessantes Beispiel dafür ist Barcelona. Genau das untersucht die Soziologin Prof. Dr. Silke van Dijk von der Friedrich-Schiller-Universität in Jena in ihrer aktuellen Studie zu kommunaler Politik, sozialer Sicherung und Beteiligung. Sie ist außerdem Sprecherin des Sonderforschungsbereichs Strukturwandel des Eigentums, der sich mit grundlegenden Veränderungen von Eigentumsverhältnissen in unserer Gesellschaft beschäftigt. Hallo Frau van Dijk.
4: Hallo, guten Morgen.
3: Neuer Munizipalismus klingt irgendwie sperrig und ist am Ende vielleicht doch nur ein neues Wort für alte Kommunalpolitik oder steckt da wirklich ein politischer Richtungswechsel dahinter?
4: Da steckt einerseits ein politischer Richtungswechsel dahinter und andererseits verweist es aber auf tatsächlich eine lange Geschichte kommunaler oder es ist ein bisschen auch so eine Eindeutschung eines englischen Begriffs munizipaler Politik. Und tatsächlich hat es eine lange Geschichte. Man kann zurückgehen in die zweite Hälfte des 19. Jahrhunderts, als die Städte wuchsen und in den Städten die Infrastrukturen ausgebaut wurden, Wasserversorgung, Energieversorgung, Mobilitätsinfrastrukturen. Und als deutlich wurde damals, dass das kann nicht allein privatwirtschaftlich passieren, sondern es braucht eine öffentliche Daseinsvorsorge, öffentlich finanzierte Infrastrukturen. Das ist damals so um die Jahrhundertwende vom 19. zum 20. Jahrhundert manchmal auch als Munizipalsozialismus diskutiert worden. Also der Idee, dass auch vor Ort oft viel breitere Bündnisse sich zusammengefunden haben, um so eine städtische Infrastruktur zu schaffen, die oft wirklich auch bis ins konservative Lager hineinreichten. Und es ist diese Geschichte, die Idee einer öffentlichen Daseinsvorsorge und Infrastruktur, an die die neuen Bewegungen anknüpfen. Und jetzt könnte man fragen, warum ist es deshalb neu? Nur einfach, weil es 150 Jahre später ist? Nein. Es gibt noch einen neuen Dreh jetzt in den aktuellen Bewegungen, nämlich nicht nur eine universale Vorsorge auf städtischer Ebene oder universale Versorgung auf städtischer Ebene, sondern auch noch eine Frage der Demokratisierung. Also die Frage, wer entscheidet das eigentlich, wer gestaltet das, wer bestimmt mit, wer partizipiert. Und der neue Munizipalismus hat deshalb die Idee, nicht nur quasi die lokale oder städtische Ebene anzugucken, sondern zugleich noch zu fragen, wie ist mehr direkte Demokratie, wie ist mehr zivilgesellschaftliche Beteiligung und Selbstbestimmung, Mitbestimmung der Bürgerinnen möglich. Hm.
3: Sie schreiben ja von Orten des Widerstands und Labore einer neuen Politik des Öffentlichen. Das klingt ja schon wieder cool, oder?
4: Ja, also vielleicht ist das Umgekehrte das Problem, dass immer allen Leuten sofort die Füße einschlafen, wenn sie Kommunalpolitik hören. Ja. Und dann ist natürlich, dann klingt sorgende Städte oder Bewegungen der Plätze natürlich viel attraktiver und viel cooler. Und eigentlich ist es aber sehr schade, dass bei Kommunalpolitik alle wegschalten. Das erlebe ich ja auch oft auch in wissenschaftlichen oder politischen Diskussionen. Denn ich denke, dass genau auf dieser Ebene, und das erkennen glücklicherweise auch immer mehr Menschen, total viel passiert und dass hier extrem wichtige Ansatzpunkte für eine Demokratisierung der Gesellschaft sind, auch extrem wichtige Ansatzpunkte, um Alternativen auch der städtischen Ökonomie auszuprobieren. Denn hier leben die Leute, hier passieren die Dinge. Und ich glaube, wenn man demokratisieren und Menschen einbeziehen möchte, ist das natürlich ein zentraler Ansatzpunkt. Und vielleicht hilft dann manchmal auch ein Begriff, der mehr fancy ist als Kommunalpolitik. Hm.
3: Ich finde ja das Wort Allmende schön, das so Gemeinschaftseigentum, das ist ja im Grunde die Gegenbewegung zur Durchkommerzialisierung. Wir erleben es hier in Erfurt, es gibt wenig Orte, wo ich nichts konsumieren muss. Also so Freiräume, Parks können bespielt werden, es gibt so viele schöne Orte. Geht es um Allmende?
4: Es geht um Allmende oder die Stadt als Gemeingut, aber jetzt muss man natürlich noch mal genauer hingucken. Also wenn man sich jetzt, Sie haben eben schon angesprochen, dass ich in Barcelona forsche und Barcelona ist sicherlich eines der bekanntesten und auch erfolgreichsten Beispiele für einen neuen Munizipalismus. Und da spielte die Idee der Stadt als Gemeingut, die Bewegungspartei, das Bewegungsbündnis, das damals in Barcelona von sozusagen den Bewegungen auf den Straßen und Plätzen ins Rathaus eingezogen ist. Das heißt auch Barcelona en commu, also Barcelona gemeinsam. Und es war wirklich getragen von dieser Idee, vom Recht auf Stadt oder die Stadt gehört allen. Und wir wollen die Stadt in diesem Sinne als Gemeingut kollektiv gestalten und verwalten.
3: Was heißt das konkret? Ich kann mir es noch nicht so richtig vorstellen, was da anders ist.
4: Also erstmal, glaube ich, ist der Grundgedanke oder das Konzept zentral, ne? Zu sagen, die hier leben, sollen nicht die sein, die regiert werden, sondern sollen die sein, die mitregieren, mitgestalten. Und das ist ja eine ganz grundsätzliche Idee im Prinzip der Commons oder auch der Allmenden, also eine kollektive gemeinschaftliche Verwaltung von geteilten Ressourcen. Und jetzt ist aber natürlich die spannende Frage, was Sie auch gerade gesagt haben, was heißt das denn eigentlich konkret und wie kann man das umsetzen? Und da wird es dann nämlich schon auch schwieriger, weil man dann natürlich sieht, dass mit so einer Idee die Stadt als Gemeingut, das kollidiert natürlich mit Ideen des Privateigentums und privatwirtschaftlichen Interessen. Und dann wird es natürlich auch konflikthaft. Aber vielleicht erstmal vor Ort, wo man auch sagen kann, wenn man jetzt mal an Barcelona reinzoomt, was gelingt, was man in Barcelona beobachten konnte, dass diese Bewegungsregierung, nenne ich sie mal die 8 Jahre von 2015 bis 2023, die Bürgermeisterin Ada Colau gestellt hat, hat viel dafür getan, die städtische Sozial- und Solidarwirtschaft zu stärken. Mhm. Also jene Akteure vor Ort, die nicht primär profitgetrieben wirtschaften, sondern die als Genossenschaften, Kooperativen, Stiftungen, Nachbarschaftsprojekten bedarfsorientiert und quasi in demokratischen Strukturen Angebote bereitstellen. Also Kiez-Initiativen, aber auch kleine Kooperativen in ganz unterschiedlichen Bereichen. Also die Idee, wir stärken ökonomische Akteure in der Stadt, die nach anderen Prinzipien wirtschaften oder auch die Idee, das ist allerdings sehr kompliziert dann mit EU-Wettbewerbsrecht, wenn die Stadt selber Verträge vergibt, also was weiß ich, digitale Dienstleistungen für die Stadtverwaltung ausschreibt oder Caterer für Schulen sucht. Das ganze Thema öffentliche Beschaffung, was für die meisten immer genauso langweilig klingt wie Kommunalpolitik, wo aber natürlich ganz immense Spielräume drin sind. Hier gibt es immer Grenzen, weil nach EU-Wettbewerbsrecht die Regeln sozusagen EU-weite Ausschreibungen gibt und so weiter. Und trotzdem gibt es auch Spielräume zu sagen, wir achten auf ökologische Kriterien, soziale Kriterien. Und in Barcelona war eben die Idee, wir stärken Genossenschaften, Kooperativen, selbstverwaltete Betriebe darin, sich auf solche öffentlichen Aufträge bewerben zu können und versuchen, ihren Einfluss in der städtischen Ökonomie auszuweiten. Dann gab es eine weitere Idee, zu sagen, wir überlassen städtische Gebäude oder Liegenschaften an kommunale nachbarschaftliche Akteure, zum Beispiel eine alte besetzte Fabrik, die zwar in öffentlicher Hand heute ist, was das Eigentum angeht, die dann aber an Gruppen und Kooperativen, die dort ganz unterschiedliche Dinge machen und anbieten, eine lokale Bibliothek, eine Kinderbetreuung, Sportangebote für Jugendliche aus der Nachbarschaft. Und das ist so als Public Commons Partnership diskutiert worden. Also zu gucken, wie die öffentliche Hand ermöglicht, dass Akteure, die nach Prinzipien der Gemeinwirtschaft oder des Gemeinwohls agieren, solche Räume bespielen können. Das sind jetzt einfach ein paar Beispiele in dem Versuch zu sagen, wir wollen quasi sowas wie Gemeineigentum verwalten und gestalten gemeinsam. Und ich habe es eben aber schon angesprochen, denn man muss auch in solchen Punkten sehr realistisch sein, wenn man sich verschiedene solcher Projekte anguckt oder auch die Politik in Barcelona. Das ist nirgendwo über eine Nischenpolitik hinausgekommen. Also man kann in Barcelona sagen, es ist ihnen gelungen, diese Alternativwirtschaft zu stärken, ihnen auch Infrastrukturen zu geben, Zentren, Begegnungsorte, abgesicherte Kredite. Aber es ist in der Nische geblieben, denn dann sieht man auch die Grenzen, könnte man sagen, einer Politik, die wirklich kapitalistische Grundstrukturen oder das Privateigentum herausfordert, auf städtischer Ebene. Und immer dann, wenn es wirklich ans Privateigentum ging, also mit Versuchen, die Wasserversorgung zu kommunalisieren oder einen kommunalen Zahnarztdienst, einen öffentlichen einzuführen. Zahnmedizinische Versorgung ist im spanischen Gesundheitssystem kaum abgedeckt in der Krankenversorgung. An solchen Punkten, wo wirklich die Interessen von Privateigentümerinnen berührt waren, sind diese alternativen Ansätze immer politisch oder rechtlich gescheitert.
3: Also ein sanfter Strukturwandel des Eigentums ist schwer und ist ein langer Prozess. Der ist also auch an Barcelona nicht ganz gelungen, aber es waren schöne Ansätze, oder wie verstehe ich das?
4: Doch, ich würde schon sagen, also man muss natürlich dazu sagen, so eine Bewegungsregierung, Barcelona war 8 Jahre von Barcelona und Comú im Rathaus regiert, aber immer auch als Minderheitenregierung oder in der Koalition. Da kann man natürlich dann auch nicht zu 100% das eigene Programm umsetzen. Aber, und weshalb ich die 8 Jahre nochmal angesprochen habe, eine so grundlegende Umstrukturierung einer Stadt, die geht natürlich auch nicht von heute auf morgen. Ja. Und das heißt natürlich schon, dass es auch schwer ist, in bestimmten Bereichen nach 8 Jahren ein finales Fazit zu ziehen. Denn es geht natürlich auch darum, und ich denke, da haben munizipalistische Akteure in verschiedenen Städten viel geleistet, überhaupt erstmal die Infrastrukturen aufzubauen, solche Akteure zu stärken. Also ihnen zum Beispiel Zugang zu subventionierten oder gesicherten Krediten zu geben, ihnen Räume zu schaffen, wo man Dinge entwickeln kann. Aber was man auch sagen muss, und ich würde sagen, das ist an vielen Orten, auch in Barcelona ein Problem gewesen, dass diese Eigentumsfrage einfach nicht explizit genug thematisiert wurde. Dadurch wurden manchmal auch Handlungsmöglichkeiten suggeriert in Feldern, wo einfach Machtkräfte und Herrschaftsverhältnisse manifest sind, die man nicht einfach in einer einzelnen Stadt überwinden kann. Thematisierung hätte das Problem natürlich nicht einfach aus der Welt geschafft, aber man hätte vielleicht klarer und strategischer gucken können, wo wir Gegenwehr kommen. Und letzter Punkt, worunter viele munizipalistische Stadtregierungen leiden. Ohne den Druck auf der Straße und starke Bewegungen sind es natürlich Akteure, die in den institutionellen Strukturen immer wieder ausgebremst werden. Das fängt mit so banalen Sachen an, wenn quasi lauter Bewegungsakteure plötzlich in einem Rathaus einer 1,7 Millionen Metropole sitzen, die alle nicht den Hauch einer Ahnung davon haben, wie eigentlich so eine Stadt funktioniert, auf eine Verwaltung stoßen, die nicht unbedingt offen ist für so eine linke Bewegung und dann also solche Hürden überhaupt bewältigen zu können. Und ich glaube, da wäre es manchmal gut gewesen zu sagen, hier geht es wirklich ans Eingemachte, das wird uns jetzt nicht innerhalb von 4 Jahren gelingen. Und so ist manchmal auch suggeriert worden, was man alles vor Ort verändern könnte, aber Barcelona liegt immer noch in Spanien, liegt immer noch in Europa, liegt immer noch in einer kapitalistischen Welt. Und das sind natürlich strukturelle Hürden.
3: Und dann haben wir ja noch mehrere Krisen gleichzeitig, schreiben Sie ja auch. Sie haben eine soziale Krise, eine Demokratiekrise, eine Wirtschaftskrise, Krieg, Verzweiflung. Also das wirkt ja auch noch. Also dann die äußeren globalen Faktoren sind auch nicht gerade leicht, oder?
4: Absolut. Also jetzt die Zeit von 2015 bis 2023, die wir uns in Barcelona angeguckt haben, da ist natürlich mittendrin die Pandemie gekommen. Das ist für ein Bewegungsbündnis, in dem es ganz viel darum geht, die städtische Bevölkerung einzubeziehen, transparent zu sein, öffentlich zu sein, in die Nachbarschaftsversammlungen zu gehen, Demokratie neu zu erfinden, ist das natürlich der Killer, muss man sagen. Zugleich, manchmal ist es ja interessant, konnte man aber an der Pandemie sehen, dass es manchmal auch extreme Krisensituationen sind, und die Pandemie war natürlich ein Paradebeispiel für eine Ausnahmesituation, in der es gelungen ist, Dinge vorübergehend zu etablieren, die dann geblieben sind. Ganz andere Räumlichkeiten und Infrastrukturen für Obdachlose in Barcelona, die geblieben sind. Eine Entschlackung der Bürokratie, wenn es um die Beantragung von Sozialhilfe und lokalen Sozialleistungen geht. Und das ist natürlich manchmal ganz interessant, wie man sieht, wie aus einer Ausnahmesituation etwas erwachsen kann, was bleibt und was Bestand hat. Man darf nicht unterschätzen, das aber jetzt will ich nur kurz erwähnen, weil das ein großes Spezifikum natürlich von Barcelona ist, die katalanische Unabhängigkeitsbewegung. Und das ist, glaube ich, international auch nochmal unterschätzt worden, was das quasi für Herausforderungen und nochmal ganz andere Themen gebracht hat. Was man sehen kann, und ich glaube, das ist ganz wichtig, wenn man darüber sprechen möchte, was kann man denn aus einem der erfolgreichsten Projekte dieses neuen Municipalismus für andere Bewegungen, für andere Städte lernen. Und das ist oft immer so ein bisschen das Problem, dass diese Perspektive zu kurz kommt. Wenn es vorbei ist, ist es vorbei. Und dann ziehen alle weiter. Jetzt gerade sind alle begeistert von Zoran Mamdani in New York. Und ich sage immer, aber es wäre eigentlich ziemlich gut, wenn Zoran Mamdani einen Werkzeugkasten aus Barcelona hätte. Wie beginne ich in einer Stadt mit einer feindlichen Verwaltung zu regieren? Und ich glaube, das ist oft das Problem, und da finde ich einen wichtigen Punkt. Was können wir aus solchen Projekten, die zwischenzeitlich Leuchttürme waren und gestrahlt haben, eigentlich für zukünftige Bewegungen lernen?
3: Also geht es oft von Bewegung aus. Was ich ja so als Gefahr sehe, diese Form des Aktionismus, der Partizipation am Ende nur die Lücken des Sozialstaats kaschiert und dann sagt, wir machen mal die Arbeit eigentlich der Regierung oder des Staates. Ist das nicht auch eine Gefahr, dass dann ehrenamtliches Engagement, Zivilgesellschaft so dann die Lücken schließt, die klaffen?
4: Absolut. Das ist eine Dynamik, eine Entwicklung, die man an vielen Orten beobachten kann und die meine Kollegin Tina Hauptner und ich als Community-Kapitalismus bezeichnet haben. Also genau diese Idee, ne? Also es gibt Kürzungen und Unterfinanzierungen in der öffentlichen Daseinsvorsorge und in Infrastrukturen. Und es gibt dann sowas wie eine Aktivierung der Zivilgesellschaft, gerade im Bereich sozialer Aufgaben, in der Altenpflege, in der Flüchtlingshilfe haben wir das gesehen, aber auch in der Familienhilfe einzuspringen und quasi das zu kompensieren, was eine öffentliche Daseinsvorsorge weniger oder selektiv leistet. Das ist ein ganz großes Problem, und tatsächlich ist es manchmal eine Herausforderung, dass Community-Kapitalismus dann recht ähnlich klingt wie die Beteiligung von Communities und zivilgesellschaftlichen Akteuren vor Ort. Und deshalb haben wir das immer unterschieden, zu sagen, man muss zwei Sachen wirklich differenzieren. Community-Kapitalismus bedeutet die Delegation von Aufgaben an zivilgesellschaftliche Akteure, weil der Staat sich zurückzieht oder in bestimmten Bereichen noch nie was angeboten hat. Das ist aber was anderes, also es ist quasi ein Outsourcing. Eine radikale Demokratisierung und Integration von zivilgesellschaftlichen Akteuren in die städtische Politik ist ein Insourcing der Zivilgesellschaft. Hier geht es um Mitentscheidung, mit Selbstverwaltung, also darum, nicht Leistungen zur Verfügung zu stehen, über deren Rahmenbedingungen man gar nicht mitbestimmt, sondern umgekehrt in die demokratischen Prozesse involviert zu sein. Wir haben immer wieder gesehen, auch in Barcelona, dass die Übergänge natürlich fließend sein können. Und das ist tatsächlich auch eine große Herausforderung. Aber deswegen würde ich immer sagen, man muss genau hingucken, geht es hier quasi um Koproduktion und Auslagerung, ach, die Fürsorge für die Älteren in der Nachbarschaft, das können doch auch gut die Nachbarinnen machen. Oder geht es darum, dass die Nachbarversammlung mitbestimmen kann oder involviert wird in die Frage, wie soll eigentlich das städtische Pflegekonzept aussehen und welche Akteure sollen hier involviert sein und so weiter. Also das ist ein extrem wichtiger Punkt.
3: Und die Frage, wem gehört die Stadt, ist immer wieder die Grundsatzfrage, die über allem steht, oder?
4: Das ist die Frage, die über allem steht und in der immer, und das ist wichtig zu betonen, zwei Komponenten drin sind. Wenn wir über wem gehört, also auch über so eine Idee von Eigentümerinnenschaft sprechen, dann haben wir im Alltag oft ein Verständnis von Eigentum, wo wir allein an den materiellen Gegenstand oder die Ressource denken, die jemand besitzt. Eigentum oder über etwas Eigentum oder Eigentümerinnenschaft ist aber mehr. Das ist auch Entscheidungen zu treffen, mitentscheiden zu können, wie zum Beispiel Ressourcen eingesetzt, wie soziale Dienstleistungen in der Stadt organisiert werden. Das heißt, wem gehört die Stadt, wirft tatsächlich die Frage auf, wem gehört hier was im materiellen Sinne? Ist die Wasserversorgung privatwirtschaftlich organisiert und macht ein großer internationaler Konzern damit Profite? Oder ist es eine öffentliche Infrastruktur, die an den Bedarfen der Bürgerinnen ausgerichtet ist und die Einnahmen quasi im Sinne der öffentlichen Versorgung reinvestiert? Das sind natürlich zentrale Eigentumsfragen. Aber auch, wer entscheidet eigentlich? Wer verfügt eigentlich? Und in diesem Doppelsinne ist, wem gehört die Stadt, eine Frage oder eine Perspektive, die sowohl auf die radikale Demokratisierung der Stadt als auch auf die Entprivatisierung der Stadt zielt. Also zu sagen, hier sollen nicht privatwirtschaftliche, profitorientierte Interessen dominieren, sondern das Wohl der Bevölkerung. Und das ist ja auch oft dann so in Begriffen wie sorgende Stadt gemündet.
3: Also ist es nicht egal, wem der Wohnraum gehört, ob es eine kommunale Wohnungseinrichtung gibt, wie die Stadtwerke organisiert sind. Das sind so fundamentale, zentrale Fragen.
4: Das sind extrem zentrale Fragen, denn an der Eigentumsfrage hängt ja tatsächlich, wer davon profitiert. Also wir sehen es ja im Wohnbereich, aber eben auch in der Energie- oder Wasserversorgung. Wenn wir hier große Konzerne haben oder auch größere Unternehmen, ist ja nicht das Wohl und Wehe derjenigen, die in den Häusern wohnen oder die morgens den Wasserhahn aufmachen im Zentrum, sondern die Frage, wie kann mit diesen Ressourcen und Dienstleistungen möglichst viel Geld verdient werden. Und das sehen wir in Städten. Wir sehen, was passiert, wenn Profite ausgeschüttet werden an Aktionären statt in den Bestand von Häusern, die Umrüstung und Sanierung und die Wohnqualität investiert wird. Und wir sehen natürlich große Unterschiede, was öffentliche Stadtwerke leisten oder wie privatwirtschaftliche Konzerne Energieversorgung organisieren. Und ich habe es eben schon angesprochen in der öffentlichen Beschaffung. Also es ist ja nicht nur so, dass es um die Frage geht, was ist öffentliches Eigentum, sondern auch, wo reguliert die öffentliche Hand. Ich habe eben ein wichtiges Beispiel angesprochen, zum Beispiel Schul- und Kita-Essen. Wenn ich hier den Auftrag vergebe, und das sind große Aufträge in Millionenstädten, können Sie sich vorstellen, zumal in den munizipalistischen Städten das große, aber auch darüber hinaus das große Thema kostenloses Schul- und Kita-Essen eine ganz große öffentliche Form der Daseinsvorsorge ist. Das wird in der Regel aber an privatwirtschaftliche Unternehmen vergeben. Wenn ich da sage, wir vergeben nur an Unternehmen, die Tariflöhne zahlen, die Lebensmittel aus der Region verarbeiten und so weiter, dann habe ich darüber auch starke Steuerungswirkung und kann zumindest den Einfluss von privatwirtschaftlichen Akteuren einhegen und zurückdrängen. Also auch solche Fragen sind extrem wichtig, wenn ich frage, wie sieht eine sorgende, lebenswerte Stadt aus?
3: Braucht es da nicht auch ein neues Politikverständnis, eher so weg von der Dienstleistung? Die Stadtverwaltung muss das ja für mich machen, die da oben machen das, die Stadt, und sagen, ich bin dem eher ausgeliefert, den Konzernen, dem Markt, dem Staat und so weiter. So ein positives Politikverständnis, ja, ich kann es ändern, ich kann was tun, ich kann auf lokaler Ebene Einfluss nehmen, also wie so eine positive aktionistische Dynamik, die ja vielleicht noch unterfüttert ist mit Erfolgen, die es auch in Barcelona gab.
4: Absolut. Und in Barcelona sieht man es schon am Namen jetzt von Barcelona en Comú, dass es immer die Idee war, das kann man nur gemeinsam tun. Und auch so eine aus der Bewegung kommende Stadtregierung kann nur erfolgreich sein, wenn sie von zivilgesellschaftlichen Kräften und Bewegungen auf den Straßenplätzen in den Nachbarschaften getragen wird. Und ich würde sagen, dass man am Beispiel von Barcelona auch sehen kann, dass die linke Stadtregierung letztlich auch daran gescheitert ist, dass eine dauerhafte Massenmobilisierung, die dieses Projekt hätte tragen können und müssen, nicht über diesen langen Zeitraum gelungen ist. Und ich denke, das ist auch für zukünftige Projekte extrem wichtig. Was sind denn die Voraussetzungen dafür, dass man, genau wie Sie es gerade gesagt haben, ein Feuerwerk einer gemeinsamen Stadt erzeugen kann und nicht nur kurze Bewegungsdynamiken, die dann wieder abebben. Es war ja in Barcelona und in Spanien, muss man wissen, sind 2015 in fast allen Großstädten solche Bewegungsbündnisse in die Rathäuser eingezogen. In fast allen Städten sind sie dann nach 4 Jahren abgewählt worden. Also damals, 2050, waren 20% der spanischen Bevölkerung von solchen linken munizipalistischen Regierungen regiert. Aber wenn die nicht auf Dauer eine Massenmobilisierung an der Basis haben, dann sind die Beharrungskräfte, dann sind die konservativen Medien, die privatwirtschaftlichen Interessen, die konservative oder rechte Opposition, aber auch ein Recht, was das Privateigentum in extremer Weise schützt, auch ein EU-Wettbewerbsrecht, alle diese Bedingungen sind natürlich so feindlich und stark, dass man denen nur mit mehr Bewegung trotzen könnte. Das heißt, so eine Idee, wir regieren die Stadt in neuer Weise, wird immer auch auf diese außerparlamentarischen und außerinstitutionellen Dynamiken angewiesen sein. Und was wir eben aus den Beispielen lernen, man muss gucken, was sind eigentlich die Voraussetzungen dafür, dass Leute neben ihren Pflichten im Alltag, neben ihrer Erwerbsarbeit, neben der Sorge für andere Zeit für Politik haben. Und die ist nicht von einem Tag auf den anderen da. Und man kann eben beobachten, auch in Barcelona, dass das dazu führt, nicht nur, dass solche Bewegungsdynamiken nicht über Jahre manifest stark bleiben. Aber wir sehen natürlich auch, dass es immer sehr bestimmte Leute sind, die sich in Formate einbringen, die zu den Nachbarschaftsversammlungen gehen, die die Zeit aufbringen, in digitalen Partizipationsformaten teilzunehmen. Und wir konnten in Barcelona sehen, es sind natürlich häufig Menschen, die die Zeitressourcen haben, aber es sind vor allem auch Menschen mit einem bestimmten Bildungshintergrund. Das heißt, das ist auch immer noch mal ein großes Thema, wenn man solche neuen Mitgestaltungsmöglichkeiten einführt. Wer nutzt sie eigentlich und sind es nicht am Ende dann doch eher die Privilegierten, die darüber so wie ihren sowieso immer schon größeren Einfluss auf die Gestaltung der Stadt stärken können, während Menschen mit wenig Bildungs- und ökonomischen und Zeitressourcen eigentlich kaum vorkommen.
3: Das alte Problem. Nun könnte man Ihre Studie so oder so lesen. Einmal, ich sage, ach, hat doch alles keinen Zweck. Also Sie haben nachgewiesen, also dass die solche Bewegungen stoßen an die Grenzen von Staat und Markt und man kann große Konzerne gar nicht kontrollieren. Lassen wir es doch lieber, machen wir Kapitalismus pur. Und man kann es aber auch optimistisch lesen. Was muss man denn aus Ihrer Studie rauslesen, um jetzt zum Beispiel für Erfurt oder für andere deutsche Städte zu sagen, okay, also das es lohnt sich doch am Ende.
4: Es lohnt sich auf jeden Fall. Und ich würde sagen, es ist genauso wichtig, die Erfolge zu sehen, wie offen darüber sprechen zu können, gerade für zukünftige Bewegungen, wo auch das Scheitern, wo die Fehler, wo vielleicht auch die eigenen Lücken waren. Und bevor ich nochmal inhaltlich sage, warum es sich auch lohnt, vielleicht ein Punkt nochmal zu dem, was können wir denn auch daraus lernen? Ne? Haben ja jetzt auch die Frage, was kann denn jetzt jemand wie Zoran Mamdani von vorangegangenen munizipalistischen Bewegungen lernen, auch wenn die Kontexte natürlich total unterschiedlich sind. Und meine Beobachtung ist, dass wir zwei Weisen finden, auf diese munizipalistischen Projekte oder jetzt in speziell auch Barcelona zu gucken. Gerade in der Ferne und international, nämlich eine, die extrem idealisierend ist. Das war für uns mit unserer Forschung total überraschend, nachdem wir nach mehreren Jahren ja auch wussten, was alles nicht geklappt hat, was nicht umgesetzt worden ist, sind wir irgendwie gerade in politischen Kontexten in Deutschland, aber auch international immer wieder auf Leute getroffen, die uns begeistert erzählt haben, was in Barcelona alles stattfindet. Und aber ganz oft war das eher das, was sich die Akteure 2015 vorgenommen hatten. Und wir hatten immer das Gefühl, es gibt gar nicht so ein großes Interesse, eigentlich auch mal genauer hinzugucken, was hat nicht funktioniert, weil das so ein wärmender Leuchtturm war, der für so viele in Zeiten rechter Kräfte, in Zeiten der multiplen Krisen, die Sie angesprochen haben, dass die Bereitschaft zu fragen, was hat auch nicht geklappt, sehr gering war. Also einerseits diese Idealisierung und andererseits so ein Defätismus von Akteuren, die sagen, wussten wir doch immer, die haben gar nicht das Privateigentum abgeschafft und den Staat auch nicht, die auch nicht genau hingucken, weil man immer schon weiß, es ist sowieso gescheitert. Und es geht ja eh nicht im Kapitalismus. Und ich denke, wir brauchen genau das dazwischen. Eine offene und ehrliche Bestandsaufnahme, die auch sagt, gerade dieser transformative Anspruch, wir machen eine radikal andere Politik. Wir demokratisieren die Entscheidungsprozesse radikal. Wir überführen die städtische Ökonomie in eine Sozial- und Solidarwirtschaft. Dieser wirklich transformative Anspruch, der ist gescheitert. aus ganz unterschiedlichen Gründen, die wir eben angesprochen haben, ne? Diese vielen hemmenden Faktoren, aber auch eigene Erfahrungslücken. Aber vor diesem Hintergrund, ich habe es eben am Beispiel der Sozial- und Solidarwirtschaft gesagt, haben Sie im Rahmen des Möglichen extrem viel ausgeschöpft. Sie haben eine starke lokale Sozialpolitik gemacht, die war vielleicht im besten Sinne eher sozialdemokratisch als jetzt super fancy neu munizipalistisch. Aber Sie haben die lokalen Sozialausgaben, in Spanien liegen wesentlich mehr Kompetenzen hier auch auf der städtischen Ebene um 50% erhöht. Sie haben Soforthilfen in der Wohnungs- und Sozialhilfe in einer ganz neuen Weise aufgezogen. Sie haben, wie gesagt, die Rahmenbedingungen, Förderprogramme für die städtische Sozial- und Solidarwirtschaft ausgebaut. Sie haben gerade im Bereich der Stadtplanung, der Begrünung, der Verkehrspolitik, die international auch breit rezipierten Superblocks und Superias, wo die Stadt sozusagen sowohl unter Bedingungen des Klimawandels, aber auch im Sinne bürgerinnenfreundlicher Infrastrukturen in der Nachbarschaft umgebaut wurden. Also wenn man dann anfängt ranzuzoomen, wird man viele Politiken sehen. Sie haben radikal Airbnb-Apartments begrenzt und reguliert und so weiter. Ne? Dann findet man viel. Und dann kann man natürlich gucken, wenn man diese Sachen auf der Haben-Seite hat, dann kann man daraus auch lernen, wo hätte man es noch weiter in Richtung des transformativen Projektes ausreizen können. Wo wären strategische Stellschrauben gewesen? Aber zu lernen ist da viel. Und leider, ich habe es eben angesprochen, ist es dann eher dieser Effekt, wenn der Leuchtturm nicht mehr strahlt, dann zieht die Karawane weiter und findet das neue Projekt, an dem man sich begeistern kann. Und eigentlich müsste für kritische Wissenschaftlerinnen und linke Bewegungsakteure die Arbeit erst richtig anfangen, wenn es vorbei ist, um genau sowas zu wissen, was kann man nächstes Mal anders machen, was kann man wiederholen.
3: Dennoch gefällt mir das Wort wärmender Leuchtturm sehr gut, dieses Idealisierende. Braucht es nicht auch einen positiven Populismus, also eine Gegenerzählung, die eine positive Idee, eine emotionale Idee vermittelt, also über Identität? Also ich weiß nicht, ob positiver Populismus, ob es das überhaupt gibt, aber verstehen Sie, was ich meine?
4: Ja, absolut. Ich würde sagen, natürlich brauchen linke Bewegungen und progressive Kräfte in Zeiten der Defensive, des Rechtsrucks, des Sozialabbaus, natürlich brauchen wir unter diesen Bedingungen Leuchttürme oder wie es Eric Olin Wright, ein toller linker Wissenschaftler, leider vor einigen Jahren verstorben, mal reale Utopien genannt hat. Ah, ja. Also reale Projekte, an denen man ansetzen kann, die trotzdem über die Begrenzung der Alltagspolitik hinausweisen. Und Barcelona war definitiv eine solche reale Utopie. Und ich würde das sofort unterschreiben. Wir brauchen Leuchttürme. Ich denke, die Initiative Deutsche Wohnen und Co. enteignen war oder ist ein anderer Leuchtturm, wo plötzlich eine Möglichkeit aufscheint, die über das, was möglich schien, hinausweist. Das Problem, was ich sehe, und deswegen würde ich gar nicht das problematisieren, ne, dass bestimmte Projekte besonders strahlen und dadurch auch eine ganz große internationale Aufmerksamkeit bekommen. Das, was ich beobachtet habe oder was wir auch immer wieder gesehen haben, ist die Problematik, wenn diese Leuchttürme nicht mobilisieren, sondern eigentlich eher demobilisieren. Aha. Also, dass die Begeisterung wird so ein bisschen zu einem Ersatz für die eigene Politik. Also das heißt, gerade solche erfolgreichen Projekte, die können sich vor Einladungen überall hin kaum retten. Und das sind ja eh in der Regel dann schon Akteure, die wenig Zeit haben. Und man hat aber den Eindruck, es hat oft eher, auch wenn dann Leute aus Barcelona eingeladen waren, ich finde mit Deutsche Wohnen und Co. enteignen, ist es auch oft so gewesen, dass sich alle total dafür interessieren und ganz viel darüber wissen wollen. Aber eigentlich resultiert dann daraus nichts. Also heißt nicht, dass in anderen Kontexten dann es wirklich quasi Aktivitäten in Gang setzt. Ich formuliere es jetzt ein bisschen zugespitzt, aber mir scheint es eine wichtige Dynamik, da mal so ein bisschen den Finger in die Wunde zu legen. Also die Begeisterung wird zum Ersatz für Politik. In Barcelona war es sogar irgendwann so auch so eine absurde Situation, dass als quasi so ein bisschen die lokalen Mobilisierungen nachgelassen haben, so in den sehr bekannten Großprojekten wie so einer besetzten alten Fabrik, manchmal mehr internationale Beobachterinnen und Wissenschaftlerinnen als Aktivistinnen saßen. Und dann kriegt man natürlich irgendwie so ein bisschen ein Problem in dieser Dynamik. Und das heißt, man muss zumindest diese Kehrseiten im Blick behalten. Und ich würde sagen, man sieht die Dynamik eben genau auch darin, was ich eben angesprochen habe, dass Ich verstehe die Wichtigkeit dieser wärmenden Funktion. Aber wenn dann quasi die Karawane der Aufmerksamkeit immer weiterzieht und das heißt, man kann gar nichts aus den Learnings mitnehmen, weil man sich jetzt um den nächsten Leuchtturm herum versammelt, dann verspielt man viel. Denn ich denke, ein solches, auch kritisches Lernen ist die wesentliche Voraussetzung dafür, mit progressiven Projekten das nächste Mal erfolgreicher sein zu können.
3: Jetzt war ich gerade so positiv drauf, jetzt haben Sie wieder ein bisschen runtergezogen, aber dennoch, naja, ein kritischer Geist ist ja wichtig. Vielleicht geht es auch darum, die Ambivalenz auszuhalten, das eine zu machen und aber zu wissen, naja, wir können die Welt nicht komplett retten, aber wir können irgendwann mal auf kommunaler Ebene anfangen. So geht's da auch?
4: Nein, absolut. Ich glaube, genau darum geht es. Also es braucht, man muss Ambivalenzen und Widersprüche auch aushalten können. Und deswegen, glaube ich, ist weder Idealisierung noch Defätismus gut, sondern wirklich die Bereitschaft, also aber auch die Stärken und die Erfolge anerkennen zu können, dann nicht immer sofort zu sagen, ja, aber am Ende ist das doch auch irgendwie nur sozialdemokratisch gewesen, jetzt mit der Wohnungslosen- und Sozialhilfe und der Soforthilfe, sondern zu sagen, nein, sie haben es aber unter Bedingungen umgesetzt, wo andere Akteure das nicht getan hätten. Und das hat den Alltag und das Leben von vielen Menschen verändert. Sie haben Themen wie Regulierung von Übertourismus, was in Barcelona ein Riesenthema ist, ne, und die Wohnungsfrage dramatisiert hat, solche Themen überhaupt so prominent groß gemacht zu haben, dass man das auch einfach anerkennen muss. Das sind große Erfolge, aus denen man lernen kann.
3: So werden wir es tun. Jetzt habe ich den Gedanken gegriffen und emotional bin ich jetzt wieder stabil. Wunderbar. Ich hoffe, Sie sind auch stabil in Ihrem Sonderforschungsbereich. Strukturwandel des Eigentums läuft ja noch, denn die Wissenschaft, abschließende Frage, spielt ja dann auch eine wichtige Rolle, die dann auch gehört werden sollte.
4: Absolut. Die Wissenschaft spielt natürlich eine extrem große Rolle, weil sie nochmal aus einer ganz anderen Perspektive und man könnte sagen natürlich auch mit einer kritischeren Distanz solche Projekte begleiten und evaluieren kann. Und ich denke, das ist eine wesentliche Aufgabe kritischer Wissenschaft. Und zwar mit einem sympathisierenden Blick auf Projekte, die zu einer Demokratisierung gesellschaftlicher Verhältnisse beitragen können, zu blicken und trotzdem nicht eins zu eins die Perspektive der politischen Akteure zu übernehmen, sondern aus der kritischen Distanz eben genau zu fragen, was von dem, was versprochen wurde, was von dem, was im Programm war, ist eigentlich gelungen und was sind eigentlich Beharrungskräfte? Und ich denke, unsere Perspektive jetzt auch in Barcelona, die Eigentumsverhältnisse so zentral zu stellen, was tatsächlich die lokalen Akteure so explizit nicht gemacht haben, hat, glaube ich, schon darauf nochmal einen neuen Blick eröffnet, um auch zu sehen, was Gründe für Scheitern mit bestimmten Projekten waren. Und damit sind natürlich die Eigentumsverhältnisse noch nicht verändert, aber man kann vielleicht im Blick auf die Kräfteverhältnisse und was es bedeutet, was weiß ich, einem internationalen Wasserkonzern die Wasserversorgung wegzunehmen, sich nächstes Mal ein bisschen besser wappnen, wenn man solche Evaluationen und Auswertungen und auch Analysen aus der Wissenschaft mit einbeziehen kann.
3: Und dieser sympathisierende Blick und der kritische Distanz, das gelingt

0: eine Art Wegweiser. Womit haben wir es eigentlich zu tun? Im hauptsächlich kleinstädtischen Bereich dieses Bundeslandes Sachsen, was manche mit U und X schreiben. Was lag für euch dieses Jahr eigentlich so auf dem, oder vielleicht nochmal kurz für unsere Hörerinnen eine kurze Rückbesinnung, also 12 Jahre macht ihr das schon. Wie kommen eigentlich diese Informationen zustande, die sich in diesem Reader Sachsen rechts unten finden?
1: Ja, wir haben in Sachsen mobile Beratungsteams mit Bürostandorten überall in Sachsen. Wir haben so den Anspruch, in allen Landkreisen unterwegs zu sein, überall auf dem flachen Land auch präsent sein zu können. Und da haben unsere mobilen Beratungsteams natürlich Kontakt mit vielen Leuten, die gegen Nazis, gegen Rechtsextremismus, Rassismus unterwegs sind und erfahren einfach eine ganze Menge Dinge von vor Ort. Und wir haben darüber sozusagen Wissen, was sich auf ganz Sachsen bezieht und gleichzeitig aber auch manchmal ganz lokal ist, und können da so Vergleiche anstellen, was ist jetzt wirklich ein lokales Problem, was ist ein sachsenweites und so. Und wenn man das viele, viele Jahre lang macht, und das Kulturbüro gibt es dieses Jahr seit 25 Jahren, dann ist das etwas, wo du dann auch was sagen kannst zu bestimmten Entwicklungen zum Thema Nazis in Sachsen und so weiter.
0: Wir sprechen ganz oft vom ländlichen Raum. Ich habe manchmal den Eindruck, so ganz ländlich ist der ländliche Raum nicht, sondern der Fokus sowohl der organisierten Nazenschaft als auch der Fokus von euch liegt schon eher in so einem kleinstädtischen Bereich, oder liege ich falsch?
1: Genau so ist es. Also wir sind hauptsächlich in Klein- und Mittelstädten unterwegs. Das ist tatsächlich der Hauptfokus, wo wir und ja, vielleicht auch das Paradoxon haben, weil da ist ja ganz viel entstanden in den letzten Jahren. Also mir fällt keine einzige Kleinstadt, vielleicht Freital, in Sachsen ein, wo es nicht eine demokratische oder antifaschistische oder beides irgendwie Gesellschaft auch gibt, die da vor Ort da ist und Dinge tut. Also die gibt es da überall, und gleichzeitig ist halt gerade mit der AfD alles, was so Rechtsextremismus ist, viel, viel stärker geworden, und das ist so eine Gleichzeitigkeit, dass sich beides entwickelt, und wir arbeiten eben hauptsächlich mit denen zusammen, die demokratisch oder antifaschistisch unterwegs sind.
0: Nun gibt es so verschiedene Trends bei den Nazis. Also wenn man mit bestimmten Leuten redet, dann kann man sagen, okay, da gibt es Biografien, die sind seit den 90er Jahren ungebrochen, die sind in irgendwelchen freien Kameradschaften gewesen, haben versucht, vor Ort irgendwelche national befreiten Zonen am Rand von Cottbus zu organisieren oder was auch immer, oder in Hoyerswerda. Und das zieht sich so durch in verschiedenen Organisationsformen, und gleichzeitig gibt es aber so thematische Verschiebungen. Was ist aus deiner Sicht jetzt von den ja, eben politischen Interventionen der Rechten, worauf haben die ihren Fokus aktuell?
1: Ja, das ist gleich auch das Thema unserer diesjährigen Ausgabe von Sachsen rechts unten, weil ein wichtiger Fokus ist dieser Kulturkampf. Und wenn man diesen Begriff hört, dann denkt man erstmal noch nicht an das, was dahinter eigentlich steckt, oder die meisten tun es nicht. Dazu muss man sagen, ich gehe da gleich nochmal drauf ein, was Kulturkampf ist. Das ist jetzt nichts Neues. Also so ein rechter Kulturkampf wird schon seit 30, 40 Jahren propagiert, ja, also, aber dass das sich durchsetzt und dass wirklich Strategien dieses rechten Kulturkampfes 1:1 umgesetzt werden und passieren, das ist dann doch eher eine Entwicklung, die es gibt seit Pegida, also seit den letzten 10 Jahren, sage ich mal, und seit mit dem Aufstieg der AfD. Dieser rechte Kulturkampf, und da haben wir Beispiele gesammelt, wie das passiert, der ist die Idee, dass man, wenn man die Gesellschaft verändern will und die Gesellschaft in seinem Sinne verändern will, dass es nicht in erster Linie darum geht, jetzt die Wahlen zu gewinnen oder eine Revolution durchzuführen, sondern als erstes sagen die rechten Vordenker und ja, nicht nur die, man muss das politische Bewusstsein einer Gesellschaft ändern. Und das politische Bewusstsein zu ändern heißt, ich muss die Diskurse ändern, worüber wird gesprochen, ich muss kulturell was ändern, was für kulturelle Dinge finden eigentlich statt. Das Denken der Leute, darum geht es, wie denken die über bestimmte Dinge.

0: Dinge in der Gesellschaft nach. Das muss ich erstmal verändern und dort den Boden bereiten und dann kann ich Wahlsiege und Revolutionen draufsetzen.
1: Letztendlich ein Konzept von, was in Deutschland unmittelbar mit Götz Kubitschek verbunden ist, der seit den 90er Jahren unter dem Namen Sezession im Netz und später mit seinem, was weiß ich wie, Verlag da irgendwie versucht. Und ja, wenn ich so TikTok-Videos gucke oder sowas, dann habe ich den Eindruck, genau das läuft jetzt gerade. Es werden bestimmte Styles und so weiter, werden da, setzen sich durch, ja. Mhm. Was für Aspekte sind das, wo jetzt gerade solche Kulturkämpfe in Sachsen eigentlich sichtbar werden hauptsächlich?
0: Also wir haben unterschiedliche Beispiele in der Publikation zusammengetragen und ein Beispiel ist zum Beispiel so in den Kommunalparlamenten, dass es so einen Kulturkampf am Fahnenmast gibt, so haben wir das genannt. Also die AfD oder andere rechte Gruppen, die bringen Anträge ein, dass vor Schulen oder öffentlichen Gebäuden die schwarz-rot-goldene Fahne wehen soll, die Deutschlandfahne. Und diese Anträge, die dann von der AfD dort eingebracht werden in diese Kommunalparlamente, da ist es dann einfach so, dass die CDU dann unter Zugzwang kommt oder irgendwelche bürgerlichen konservativen Gruppen. Weil denen wird dann vorgeworfen, naja, aber ihr seid doch auch für die Farben unserer Nation. Das ist doch schön, wenn es vor der Schule und überall hier weht. Und dann werden die dazu verleitet, die konservativen und bürgerlichen Kreise natürlich dafür zu stimmen, dass das so passieren soll. Und dann weht dann überall die Deutschlandfahne im Landkreis plötzlich. Und in einigen Regionen ist es sogar so, dass die CDU dann der AfD zuvorkommt, damit nicht die AfD den Antrag einbringt, bringt sie dann schon mal vorsichtshalber die CDU ein, dass diese Fahnen wehen sollen und die AfD schließt sich dann an. Also das ist eine ganz erfolgreiche Strategie, wie man da praktisch die Demokraten vor sich hertreibt aus Sicht der AfD. Da haben sie einen Punkt gefunden. Zum Beispiel.
1: Das ist ja überhaupt schon ein Hinweis auf einen älteren Kulturkampf, der da auch mit drinne steckt. Denn die Umdeutung dieser Fahne Schwarz-Rot-Gold von einem eigentlich eher revolutionsorientierten Objekt hin zu ja düsterstem Nationalismus ist ja eben in den früheren Jahrzehnten dann eigentlich auch schon betrieben worden, weil eigentlich gehört sie ja für Nazis gehört sich ja eigentlich eben genau die andere Fahne, die wilhelminische, wenn nicht gar schlimmere Dinge. Ihr habt auch eine Überschrift hier drinne, die mich natürlich an so einen Vorort von Görlitz denken lässt. Volkstanz, Sonnenwende und Lagerfeuer, völkische Ideologie und Brauchtumspflege. Also das ist ja wirklich, da, wenn mir das früher, auch wenn das in den 90er Jahren jemand gesagt hätte, dass die Stiefelfaschisten, die mich hier irgendwie zusammenschlagen, dass die mal auf sowas stehen würden, hätte ich nicht geglaubt. Aber aktuell scheint das zu funktionieren, oder?
0: Ja, wir haben praktisch tatsächlich die Beobachtung, dass genau die, von denen du sprichst, also die, die in den 90er Jahren dann vielleicht die Schläger-Nazis waren und die, die sich noch nicht zu Tode gesoffen haben und heute noch leben, diejenigen von denen, dass die tatsächlich dann jetzt eher sind in Jahre gekommen und dann solche Volkstanz- und Brauchtumspflege durchführen. Sonnenwendfeiern haben sie ja schon immer gemacht, aber das hat nochmal eine neue Bedeutung und sie haben damit durchaus eben Anschlussfähigkeit vor Ort an andere Kreise im Dorf, weil schön zusammen mal so einen traditionellen Tanz aufführen ist doch toll, macht ja sonst niemand, also stoßen da auch eine Lücke, ja.
1: Interessant auch dieser Anschluss ans HPS, der seit Corona da irgendwie möglich ist, ne? Dass da sozusagen sogenannte QuerdenkerInnen.
0: Ja, genau. Also tatsächlich, das stimmt. Das ist nochmal ein ganz wichtiger Aspekt, dass das eben nicht mehr nur in genuinen Nazi-Szenen stattfindet, sondern das viel breiter geworden ist und da eben irgendwelche Achtsamkeitskreise mitmachen und dann eben dann auch mal beiseite schieben, selbst wenn man die darauf aufmerksam macht, naja Leute, ihr seid da gemeinsam mit Neonazis, dann wird halt gesagt, naja, aber wir tanzen ja nur zusammen. Wir machen ja nicht zusammen Politik, also jetzt seid mal nicht so intolerant. So.
1: Lässt sich das irgendwie spezifizieren? Sind das zufällig entstehende Orte oder gibt es da feste Orte, wo man sagen kann, dort findet sowas in der Regelmäßigkeit statt?
0: Also in Ostsachsen gibt es schon sehr feste Orte für so Sonnenwendfeiern, hauptsächlich tatsächlich im Dreiländereck gibt es so ein paar Orte rund um Herrenhut, Oberlausitz, wo regelmäßig Sonnenwendfeiern sind. Für die Volkstanzgruppen gibt es zum Beispiel auch in der Landeshauptstadt Dresden sehr aktive Volkstanzgruppen, die erstmal so als Tanzgruppen sich auch in städtische Gebäude eingemietet haben, bis man dann mitgekriegt hat, wer da eigentlich dahinter steckt und was die noch so machen, sich jetzt inzwischen so eher in private Etablissements einmieten und dort ihre Veranstaltungen durchführen. Völkische Siedlergruppen gibt es in Mittelsachsen, also man findet überall in Sachsen so Ansatzpunkte dafür, was wir da in diesem Artikel in unserer Sachsen-Rechts-Unten-Ausgabe beschreiben.
1: Es gibt ja, das schließt ja ein bisschen an diese Landnahmekonzepte, wo ja eigentlich in der gesamten Fläche des Landes auch irgendwie Orte entstehen, hochgepäppelt werden, bei denen sich die Leute sicherlich noch Größeres vorstellen, als aktuell dort läuft, aber wo ich euch erstmal für eure Aufmerksamkeit danke. Ihr habt auch einen Beitrag zum Thema rechte Medienstrategien. Gibt es tatsächlich in Sachsen sowas wie strategischen Umgang mit Medien oder ist das eigentlich eher was so überregional funktioniert?
0: Hauptsächlich würde ich sagen, diese Medienstrategien funktionieren überregional. Also es gibt eine eigene rechte Medienwelt, die funktioniert sehr gut. Also es gibt ja keine One-Catch-All-Medien mehr. Das ist ja sehr diversifiziert. Das ist ja auch erstmal eigentlich eine positive Entwicklung. Und andererseits kann man sich seine Realität aussuchen. Wo ist meine Realität? Also ist die jetzt hier oder schalte ich dort ein und da ist meine Realität? Und das ist halt auch in Sachsen so verstärkt, dass wir diese rechten Medienstrategien an sächsischen Beispielen also zeigen praktisch. Wie werden Themen, die aus Sachsen sind, in diesen rechten Medien, News, Auf 1 und so weiter, auch Junge Freiheit, wie werden da Themen aus Sachsen verhandelt? Wie können dann Menschen aus Sachsen praktisch sich so eine extrem rechte Realität eigentlich auf verschiedenen Kanälen angucken? Ich habe eine Zeitung, in der ich blättern kann, ich habe einen Fernsehsender mit Auf 1, ich habe nochmal so ein, ja, was ist das, News? Naja, so ein Krawallmedium, also es ist alles da, was ich brauche, um Medien zu konsumieren. Das ist schon etwas, wo man hinschauen sollte, weil das auch erklärt, warum manche Leute überhaupt nicht mehr erreichbar sind für Argumente und Fakten.
1: Das jüngste Beispiel dafür war ja im Raum Görlitz irgendwie so eine Bildungsveranstaltung in der Schule und das, was da hingelegt worden ist, war ein bisschen ein seltsames Aufklärungspaper früherer Zeiten. Ich habe jetzt auch jüngst vom Beate Use Verlag so was Ähnliches, was also wirklich eine ähnliche Qualität hat, in der Hand gehabt und man schlägt innerlich die Hände über dem Kopf zusammen, wie billig können solche Darstellungen sein, und das wird dann gleich mal hochgejatzt zu einem Bundestagsthema mit, wo es um Pornografie geht. Ja, ein Oldie but Goodie, das Thema Erinnerung, habt ihr auch wieder mit eingestampft. Es ist ja immer schon Teil von rechten hegemonialen Projekten zu umstreiten, was ist Chemnitz, was ist Dresden, wo seht ihr da gerade im Ringen um die Erinnerung, wo seht ihr da gerade den Fokus?
0: Ja, also zum einen gibt es diese alten Schlachtfelder, von denen du gerade schon gesprochen hast, da geht es um den deutschen Opfermythos im Rahmen von so Bombardierungen deutscher Städte, aber es gibt auch eine Sache, die AfD und andere neuere rechte Gruppen, extrem rechte Gruppen sehr gut spielen. Und das ist so, so eine nationale Erinnerung, so eine nationale Erinnerungskultur, Heldengedenken und so weiter. Also wo es darum geht, die deutsche Geschichte vor allem als eine glorreiche und gute Geschichte dastehen zu lassen und den Nationalsozialismus eben als ein kleines, kleinen Ausrutscher in dieser Geschichte. Und tatsächlich die AfD, das ist ja das Besondere auch an dieser Partei. Wenn man die Geschichtspolitik der AfD sich anschaut, dann ist die ja, also vom klassischen Nationalsozialismus grenzen die sich sehr klar ab. So. Also wenn man jetzt da auch nicht genau ist und das nicht genau so auseinanderklamüsert und die gleichsetzt mit so knallharten Neonazis, dann glaube ich, macht man da auch einen analytischen Fehler, weil sie dann leicht darin sind, dir als Kritiker zu zeigen, dass du falsch liegst. Aber trotzdem bauen sie halt so eine Nationalgeschichte auf, die hauptsächlich vorm Nationalsozialismus spielt und in der Erzählung von einem Deutschland, was aus den Ruinen sich wieder selbst aufgebaut hätte durch Arbeitskraft und so weiter. Und das machen sie sehr geschickt, weil die Leute fühlen sich darin ja auch gut. Also sie fühlen sich gut darin, ich bin Teil dieser schönen deutschen Geschichte und das bringt ja auch Zustimmung.
1: Die Geschichte, muss man ja anfügen, ist ja immer schon eine Klitterung gewesen, weil Deutschland existiert seit 1872. Vorher gab es das Land nicht und diese Invention of Tradition, wie Eric Hobsbawm das nennt, ist sozusagen ja eigentlich schon ein Part des 19. Jahrhunderts. Und da sind wir tatsächlich in ganz langen Traditionen, wo man ja... Das ist eigentlich wieder aufgegossen. Was denkst du, jetzt müssen wir von dem Rückblick auf das Jahr 2025 hauptsächlich mal dahin kommen, okay, wohin bewegen wir uns gerade? Was ist gerade der Tanker? Nach meiner Beobachtung haben wir gerade sehr viel machtpolitische Bewegung, das so Sachsen-Anhalt, man befindet sich oder man fühlt sich im Aufwind und ich bin noch einigermaßen gespannt, ob die Wählerinnen und Wähler das auch so sehen oder ob das Prognosen sind, die im Zweifelsfall halt nicht eintreffen. Aber wo seht ihr jetzt gerade die aktuellen Herausforderungen und wo müsst ihr drauf aufpassen?
0: Ja, also wenn ich jetzt ein bisschen an unserer Publikation bleibe, an diesen Sachsen rechts unten, dann würde ich sagen, dieser rechte Kulturkampf, der geführt wird, der muss halt erkannt werden von Menschen, die der Extremrechten nicht angehören. Das ist total wichtig. Also sich dann eben nicht da vor sich hertreiben zu lassen oder Dingen aufzusitzen. Und das ist total wichtig so, weil wenn das weiter so geht, dann werden sich die Diskurse so weit nach rechts verschieben, dass man da gar nicht mehr richtig rauskommt. Also und ansonsten gibt es da ganz, ganz viele Antworten auf deine Fragen. Deswegen schwimme ich hier gerade so ein bisschen, weil ich gar nicht weiß so richtig, wo ich anfangen soll. Wir haben gerade so eine Dynamik ja tatsächlich, dass die rechten Parteien immer stärker werden, von Prognose zu Prognose immer stärker werden. Die versprechen halt irgendwie eine Veränderung und alle Parteien, die sonst so unterwegs sind, jetzt mal ausgeklammert vielleicht die Linke, die auch so ein Zukunftsversprechen macht, aber die Regierungsparteien haben ja gar kein Zukunftsversprechen. Die verwalten ja nur die Zustände irgendwie die ganze Zeit und tun auch nicht mal so, als wenn sie irgendwie mal was Neues hinkriegen würden und so weiter. Und das, das ist, glaube ich, gerade so ein Problempunkt, wo ich denke, eigentlich müsste da irgendwas entworfen werden. Was ist unser Ziel in 5 Jahren, in 10 Jahren, was hier in dieser Gesellschaft sein soll? Und das müsste man mal, also nicht ganz klar, sondern einfach mal beschreiben. Es muss gar nicht so klar sein, damit man so eine Richtung hat, wo Leute sich drauf einlassen und sagen, okay, dafür wähle ich jetzt auch. Dafür gehe ich jetzt zur Wahl, weil da wird mir was beschrieben, worauf ich Lust habe. Ja, und das ist so, glaube ich, das große Problem bei diesen ganzen Wahlen, die du angesprochen hast und den Prognosen, die es dazu gibt.
1: Nach meiner Beobachtung ist natürlich so, dass die AfD da ja eigentlich gar nichts anbietet. Also sie kommen sozusagen mit einem Traumversprechen daher, wenn die ganzen Schwarzhäutigen raus sind aus diesem Land, dann wird es hier üppig und dann haben wir das Land, in dem Milch und Honig fließen. Das wird ja in der Tat nicht passieren. Und das, was wir in dem Moment sehen von Regierungspolitik, sind eben die Mühen der Ebene, dass eigentlich sich innerhalb eines kapitalistischen Wirtschaftens eigentlich auch politisch relativ wenig Spielräume ergeben. Ne? Das ist so, glaube ich, immer das Ding, dass die Leute hoffen, dass sozusagen das Politische ausgeschaltet wird damit, dass die Nazis an die Macht kommen.
0: Ja, absolut. Also ich meine natürlich, die Versprechen der AfD sind natürlich einfach Quatsch, weil fast nichts von dem, was sie erzählen, wird irgendjemandem helfen. Und trotzdem glaube ich, und das ist das Problem an der Sache, ne, die Leute, die AfD wählen, sind ja, die werden, wenn die dann mal in Regierungsverantwortung irgendwo kommt, ja gar keine negativen Veränderungen spüren. Weil für die läuft ja erstmal alles so weiter. Das sind ja...
1: Die werden aber auch keine positiven...
0: Positiv ist es alles nur eine Fiktion. Man wird ihnen erzählen, ihr seid jetzt Teil von was Großem, ihr seid jetzt Teil von einer neuen Zeit und so. Und wenn sie es schlucken, dann werden sie damit eine Weile zufrieden sein, weil sie Teil einer neuen Zeit sind, fühlt man sich ja gut darin. So, ich bin hier Avantgarde. Aber verändern wird sich halt nichts.
1: Die Fahne zahlt ja nicht deine Wohnung.
0: Ja, genau.
1: Okay, also, aber ihr seid ja im Wesentlichen wirklich analytisch unterwegs und stärkt ganz, ganz konkret lokale Gruppen, Initiativen, die Dinge tun. Die Broschüre kann man bei euch bestellen?
0: Ja, die Broschüre kann man bei uns bestellen. Also Sachsen rechts unten kann man zum einen gedruckt bestellen, gern auch Rückporto, das unterstützt uns. Also einfach einen A4-Umschlag mit dem entsprechenden Porto drauf zu uns und dann schicken wir eine Broschüre zurück. Oder man kann sie sich auch als PDF ganz einfach im Internet runterladen. Genau. Dann ist es natürlich noch einfacher.
1: Und wir sind jetzt ja mit diesem Beitrag auch ostsachsenweit oder sachsenweit zu hören. Sollte es jetzt irgendwelche Zuhörerinnen geben, die überhaupt noch nichts von den mobilen Beratungsteams gehört haben und die aber vor Ort irgendwie eine gute Arbeit machen, melden, oder?
0: Auf jeden Fall bei uns melden, also auf unserer Website kulturbüro-sachsen.de findet man alle Kontakte und alle, die irgendwie unterwegs sind, um diesen Dynamiken, die ich hier beschrieben habe, was entgegenzusetzen. Mit denen arbeiten wir gern zusammen, unterstützen wir und kommen dorthin, wo ihr seid. Also ihr müsst nicht zu uns kommen, wir fahren und sind da, wenn wir was zusammen machen wollen.
1: Okay, danke Michael Nattke für das Gespräch.
0: Ja, sehr gern.
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1: Die FSK Heinbad-Universität im Oktober 2024 mit einer Thematik heute, die versucht, einen sehr, sehr großen Bogen zu schlagen im Rückblick auf das letzte Jahrhundert, im Rückblick auf die Moderne, im Rückblick auf die Postmoderne, im Rückblick auf vor allen Dingen auch die Geschichte der emanzipatorischen Bewegung und ihr
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3: Natke, du bist müsst ihr drauf aufpassen, es gehört haben und die aber vor Ort irgendwie eine gute Arbeit machen, melden, oder?
4: Auf jeden Fall bei uns melden, also auf unserer Website kulturbüro-sachsen.de findet man alle Kontakte und alle, die irgendwie unterwegs sind, um diesen Dynamiken, die ich hier beschrieben habe, was entgegenzusetzen, mit denen arbeiten wir gern zusammen, unterstützen wir und kommen dorthin, wo ihr seid. Also ihr müsst nicht zu uns kommen, wir fahren und sind da, wenn wir was zusammen machen wollen.
3: Okay, danke Michael Natke für das Gespräch.
4: Ja, sehr gern.
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1: Die FSK Heilbad-Universität im Oktober 2024 mit einer Thematik heute, die versucht, einen sehr, sehr großen Bogen zu schlagen im Rückblick auf das letzte Jahrhundert, im Rückblick auf die Moderne, im Rückblick auf die Postmoderne, im Rückblick auf vor allen Dingen auch die Geschichte der emanzipatorischen Bewegung und ihr Scheitern. Ein sehr, sehr großer Bogen, in dessen Mitte nach wie vor sich finden die Überlegungen, die in anderen Sendungen auch schon angestellt wurden, zu. 80 Jahre Dialektik der Aufklärung, das Buch, das Theodor W. Adorno und Max Horkheimer 1944 fertig geschrieben haben. 1947 ist es dann erschienen in der heute auch noch üblichen Fassung, die dann, das habe ich schon mehrfach gesagt und ist vielleicht bekannt, aber auf diesen Umstand muss man hinweisen, immer wieder. Diese Fassung von 1947 ist eigentlich erst Ende der 60er Jahre so erschienen, dass es mehr oder weniger allgemein in den akademischen Diskurs reingekommen ist. 1947 erscheint das Buch zunächst in einer sehr kleinen Auflage von 3000 Exemplaren. Sowas war damals eine kleine Auflage an Büchern. Und wird dann in der 68er-Bewegung im Zuge der Studierendenproteste der 60er Jahre in Raubdrucken verbreitet und so weiter und so fort. Die Frankfurter Schule, die sogenannte mit Adorno und Horkheimer in Frankfurt, hat bekanntermaßen einen großen Einfluss auf die bundesdeutsche außerparlamentarische Opposition und die sehen sich unter anderem dann deshalb auch veranlasst, dieses Buch eben noch einmal herauszubringen, quasi autorisiert. Das bleibt das Zentrum, die Dialektik der Aufklärung. Das bleibt das Zentrum mit Überlegung, welchen Stellenwert die Dialektik der Aufklärung hat für aktuelle Debatten, welchen Stellenwert es nicht mehr hat, welchen Stellenwert es haben sollte. Dazu versuche ich gleich ein paar Thesen nochmal zusammenzufassen und zu formulieren. Dann, wie gesagt, vor 80 Jahren ist das Buch erschienen, 1944. Dann gibt es in gewisser Weise noch weitere Bucherscheinungsjubiläen, nämlich vor 70 Jahren. Drei Bände, 1500 Seiten, ist erschienen von Ernst Bloch, das Prinzip Hoffnung. Das ist jetzt ganz anders gelagert, thematisch, mag man denken. Gleichwohl ergeben sich aber eigentlich zu dem, was Adorno und Horkheimer da beschreiben, mehr als nur Parallelen. Nämlich geht es bei beiden Büchern in umfangreicher Weise, bei Bloch ein bisschen systematischer, bei Adorno und Horkheimer ist es fragmentarischer. Das Buch heißt ja auch oder sollte heißen Philosophische Fragmente. Geht es bei beiden eigentlich um die Auflösung, Aufhebung und Einlösung der Hegelschen Geschichtsphilosophie auf die Füße gestellt, also materialistisch, nämlich um nichts weiter als letztendlich die Frage einer jedweden kritischen Theorie, was sind die Bedingungen der Möglichkeit von Emanzipation? Also wie ist es möglich und unter welchen Bedingungen ist es möglich, dass die Menschheit selbstbewusst und selbstgestaltet ihre Geschichte als menschliche Geschichte so einrichtet, so macht, dass sie Geschichte bewusst macht. Und bewusst machen heißt eben logisch machen, also überlegt machen, reflektiert machen, aufgeklärt machen, dass es zu einer befreiten Gesellschaft kommt, beziehungsweise zu einem Weltzustand, den Marx ja in einigen bekannten Formulierungen schön beschrieben hat als eben das Ende der Vorgeschichte und als der Anfang der wirklichen Geschichte. Als also ein Zustand, in dem, wie Marx es in den Frühschriften notiert, eine Gleichung gewissermaßen realisiert wird, die Humanismus gleich Naturalismus gleich Kommunismus heißt. Also ein realer Humanismus sich verwirklicht. Bei Hegel ist diese Geschichtsphilosophie noch idealistisch gefasst und ja, vielleicht auch bekannt als eine des Geistes, des absoluten Wissens, eine Teleologie, also eine Lehre, die als Ziel formuliert, dass quasi wie in der christlichen Offenbarung dann der Weltgeist auf die Erde regnet und der Mensch zum absoluten Selbstbewusstsein kommt und sich eben selbst erkennt. Also Selbsterkenntnis, absoluter Geist und so weiter, das fällt da alles zusammen. Aber wie gesagt, das ist dann vom Kopf auf die Füße gestellt. Also es geht darum, dass diese Motive bleiben von Hegel oder überhaupt aus der Philosophie, dass der Mensch eine Freiheit zu sich gewinnt und diese Freiheit auch realisiert, aber eben es eine Handlungsfreiheit ist, die nicht einfach nur heißt, tun und lassen können, was man will, also das wäre einfach falsch, sondern dass dieses Tun und Lassen eigentlich den Zweck hat, dass der Mensch sich überhaupt erst zum Menschen entwickelt. Also das ist letztendlich die Idee, dass die Möglichkeiten, die der Mensch hat, erstmal nur angelegt sind und das, was, und jetzt kommt die entscheidende Wendung, das, was die bürgerliche Gesellschaft sozusagen an Menschlichkeit bisher realisiert hat, alles nur Beschränkungen sind und Selbstbeschränkungen sind, die mit, das muss man ja so zynisch sagen, mit einem ungeheuren Elend einhergehen, mit Kriegen, mit Terror, mit Gewalt und so weiter. Also, wenn man so will, geht es letztendlich um die Frage, wie ein ewiger Frieden möglich ist, wie ein, ja, das, was bisher Menschen religiös nur ins Jenseits gepackt haben, wie so etwas wie ein diesseitiger Kommunismus möglich ist. Das ist die Idee, die wir finden bei Ernst Bloch formuliert in dem, in der berühmten Schlusspassage vom Prinzip Hoffnung, was ich kurz mal vorlese. Das war eben den falschen Band in der Hand. Was ich kurz vorlese. Die Worte sind ja vielleicht bekannt. Ich muss mich jetzt hier erstmal durch die vielen Seiten Namenregister wühlen. So, da haben wir Bloch, der zum Ende schreibt: Der Mensch lebt noch überall in der Vorgeschichte. Ja, alles und jedes steht noch vor Erschaffung der Welt als einer Rechten. Die wirkliche Genesis ist nicht am Anfang, sondern am Ende. Und sie beginnt erst anzufangen, wenn Gesellschaft und Dasein radikal werden, das heißt sich an der Wurzel fassen. Die Wurzel der Geschichte aber ist der arbeitende, schaffende, die Gegebenheiten umbildende und überholende Mensch hat er sich erfasst und das Seine ohne Entäußerung und Entfremdung in realer Demokratie begründet, so entsteht in der Welt etwas, das allen in die Kindheit scheint und worin noch niemand war, Heimat. Ich hatte schon mehrere Sendungen gemacht zu diesem, in der Tat ja geschichtlich, begriffsgeschichtlich, politisch-geschichtlich nicht unproblematischen Konzept Heimat. Nur hier kurz nochmal die Erinnerung mit dem Verweis auf einen schönen Text von Detlef Clausen, dass in der kritischen Theorie Heimat immer ein negativer Begriff ist. Also nichts, worauf man positiv sich beziehen kann im Sinne von da, wo ich lebe, ist meine Heimat, sondern Heimat immer diesen Verlust markiert. Detlef Clausen macht das fest an der jüdischen Diaspora. Also dieser Begriff gerade auch eine Stärke gewonnen hat im Judentum, als eben die Ortlosigkeit, den Verlust der Heimat und quasi eher eine Erinnerung ist. Und das nur als kurze Notiz, so ist das eben auch zu verstehen bei Ernst Bloch. Wir haben in dem Zitat die ganzen Motive gefunden, die ich kurz skizziert habe. Also es fängt an, auch wird er benannt, ne? Also mit der Vorgeschichte, die dann eben zu Ende ist und kursiv gesetzt, dieser Satz, dass die Genesis, damit ist natürlich auch nicht einfach nur die Genese gemeint im Sinne von Evolution oder Menschheitsgeschichte, Anfang der Menschheitsgeschichte, sondern die biblische Genesis, das erste Buch Moses, der Bereshit, dass eben diese wahre, also im Sinne von menschliche, geschichtsmaterialistische Genese des Menschen selbst da ist, wo der Mensch sich selbst bestimmt. Aber das nicht einfach nur als idealistischen Akt der Selbsterkenntnis, wie das eben in der Reihe von Kant, Fichte, Schelling, Hegel und so weiter gedacht wurde, sondern als ein praktischer Akt der Selbstverwirklichung. Dem geht die Selbsterkenntnis einher, das ist klar. Aber sie ist eben getragen nicht durch sozusagen eine reine Vergeistigung, sondern das ist ja der Hinweis, dass in dem letzten Satz, was allen in die Kindheit scheint und wo noch niemand war, Bloch ja eigentlich selber wieder zurückgeht an die Genesis, wie wir sie bisher kennen, also zumindest an das, was jeder Mensch durchlebt, teilweise auch sehr grausam und schlimm durchlebt, nämlich die Kindheit. Und diese Perspektive, die ist natürlich nach 1500 Seiten vielleicht klar, wenn Bloch da alle möglichen, wie das Buch ja zunächst heißen sollte, Dreams of a Better Life, alle Möglichkeiten eines besseren, aller Träume vom besseren Leben durchgeht. Gleichwohl, wie gesagt, 1954 erschienen, in der Deutschen Demokratischen Republik und dann in der Bundesrepublik auch bei Surkamp. Bloch ist ja zu der Zeit noch in der DDR, in Leipzig. Da haben wir natürlich die Frage, wie kann das sein, dass Bloch, der ist ja auch in den USA im Exil, so ein dermaßen optimistisches Großwerk dahinsetzt, ja, also als wenn es den Zweiten Weltkrieg und die Massenvernichtung nicht gegeben hätte, während eben Adorno und Horkheimer da ganz anders ansetzen. Und das kann man kritisieren an Bloch oder überhaupt in diesem Kontext, aber ich möchte das doch noch so ein bisschen wenden. Jetzt hier für diese Zwecke, für diesen Großbogen, um den es gehen soll. Also das zentrale Motiv, was wir bei Bloch finden, ganz am Anfang, ist dieser kleine Satz, man sei ins Gelingen verliebt und nicht ins Scheitern. Das ändert nichts an der Tatsache, dass wir Menschen permanent scheitern, aber was Bloch ja interessiert, ist, wie gewissermaßen trotz des Scheiterns es möglich ist, festzuhalten an den Tendenzen und Latenzen, wie er das nennt, einer Weltveränderung und worauf die basiert. Und wenn man so will, sind diese 1500 Seiten der Versuch darzustellen, dass es eben nicht einfach nur Festhalten am Glaube einer besseren Welt ist oder an Religion oder an Gott, sondern ganz im Gegenteil, dass das selber auch eine Form von Erkenntnis ist, dass trotz des Elends der Mensch in der Lage ist, sich aus diesem Elend herauszuarbeiten, herauszupraktizieren. Und da eben auch ganz entscheidend, nur als Nebensatz, ist auch klar, Bloch schreibt ja nachher, später dann auch noch Ende der 60er Jahre, Atheismus im Christentum. Es geht selbstverständlich um religiöse Motive, aber nicht darum zu sagen, hier, okay, da hat die Religion doch recht, sondern um die Herausarbeitung, wie eben auch durch die Menschheitsgeschichte in den verschiedensten Religionen, jede Religion auch Motive der Hoffnung hat. Und der Anfang, die ersten Sätze von Bloch, die interessieren mich jetzt, will ich auch noch kurz vorlesen. Ein typischer Bloch-Anfang. Das sind Fragen. Der erste Absatz sind Fragen. Wer sind wir? Wo kommen wir her? Wohin gehen wir? Was erwarten wir? Was erwartet uns? Und dann geht's weiter, zweiter Absatz. Viele fühlen sich nur als verwirrt, der Boden wankt, sie wissen nicht warum und von was. Dieser ihr Zustand ist Angst. Wird er bestimmter, so ist er Furcht. Also, ne, das, um das klar zu machen. Also wir haben das Prinzip Hoffnung fängt an mit der Angst. Es fängt nicht an mit, Leute, ist alles in Ordnung, ihr müsst nur mal sehen, wir sind ja alle hoffnungsvoll und so weiter. Wie gesagt, da kommt relativ bald der Satz, ins Gelingen verliebt und nicht ins Scheitern. Aber was erstmal der Ausgangspunkt ist, was Bloch konzidiert, ist eine Unsicherheit, ist eine Angst, ist der erste Schritt aus der Angst raus, nämlich diese Angst zu erkennen und zu artikulieren, das nennt er dann Furcht. Nur als Nebennotiz, das interessiert Bloch da überhaupt nicht, sondern man kann das als Seitenhieb nehmen, den er einfach durch Ignoranz verteilt, an Martin Heidegger. Ja, also für Heidegger ist ja Angst und Furcht ganz zentral und in seiner Zeit von 1927. Und der Faschist Heidegger, der so hoch beliebt ist in der gesamtakademischen Geisteswissenschaft, vor allen Dingen in ihren poststrukturalistischen und postmodernen Wendungen. Der Faschist Heidegger kommt über diese Angst nicht hinaus. Ne? Das bleibt alles in der Sorge ums Dasein hängen. Ja? Und das ist letztendlich eine heute wendbar als neoliberale Anpassungsideologie, die so ein bisschen aufgebrezelt ist durch irgendwie diesen Jargon der Eigentlichkeit, wie Adorno das nennt. Also das, ne, also weil man kann jetzt ja denken, oh, der Bloch, der ist ja so ein bisschen ähnlich wie Heidegger und ach, das finde ich auch so toll bei Heidegger. Ne, totaler Unsinn. Also ganz im Gegenteil, was wir bei Bloch finden, ist zwischen den Zeilen eine totale Abwehr von dieser faschistoiden Verliebtheit in den Tod, in die Furcht, in die Sorge des Daseins und so weiter, das, was die heideggerschen Motive bestimmt. Da könnte man jetzt sagen, naja, wenn du schon bei Heidegger bist, dann musst du eigentlich auch noch reden über eine weitere Person. Und da wären wir bei Herbert Marcuse, der sein Hauptwerk Der eindimensionale Mensch vor 60 Jahren veröffentlicht hat. Und warum Marcuse jetzt? Weil da die Rede davon ist, der hat bei Heidegger studiert in den 1920er Jahren, Ende der 20er, Anfang der 30er Jahre und in wollte auch noch bei Heidegger habilitieren und das ging dann nicht. Und dann ist so die Rede davon, weil sich einige Motive dann scheinbar auch finden bei Marcuse von Heidegger, dass Marcuse so ein Heidegger-Marxismus vertreten würde, habe ich auch schon, oder andere ja auch, einiges so gemacht. Ich halte es für Unsinn, diese These, beziehungsweise auch bei Marcuse kann man eben sehen, dass er eine eigentlich kritische Abkehr ganz dezidiert von Heidegger hat. Der eindimensionale Mensch. Also kurz Zusammenfassung. Wir haben jetzt Dialektik der Aufklärung vor 80 Jahren, 1944, Ernst Bloch, das Prinzip Hoffnung, 1954, vor 70 Jahren, und der eindimensionale Mensch, 1964, One Dimensional Man, in den USA erschien, 1964 von Herbert Marcuse. Und wie fängt das an? Wie hört das auf? Bemerkenswerterweise Ernst Bloch, Prinzip Hoffnung. Das Wort Hoffnung steht auch bei Marcuse ganz am Ende. Und da mit Bezug auf wiederum eine Person, die dann tot ist, Walter Benjamin, der geboren 1892 und der sich auf der Flucht vor den Nazis an der französisch-spanischen Grenze das Leben nimmt, 1940. Und dann in den 20er Jahren in Goethes Wahlverwandtschaften, einem Buch von Benjamin, einen Satz formuliert, den Marcuse als Schlusssatz zitiert von der eindimensionale Mensch, nämlich schreibt Marcuse da, also ich lese noch einen Absatz vorher vor, dann macht das alles mehr Sinn. Die kritische Theorie der Gesellschaft besitzt keine Begriffe, die die Kluft zwischen dem Gegenwärtigen und seiner Zukunft überbrücken könnten. Indem sie nichts verspricht und keinen Erfolg zeigt, bleibt sie negativ. Damit will sie jenen die Treue halten, die ohne Hoffnung ihr Leben der großen Weigerung hingegeben haben und hingeben. Absatz, und jetzt der Schlusssatz. Zu Beginn der faschistischen Ära schrieb Walter Benjamin, nur um der hoffnungslosen Willen ist uns die Hoffnung gegeben. Also, was haben wir? Wir haben Ernst Bloch, fängt an mit Fragen, wo gehen wir hin, was erwartet uns, endet mit uns erwartet alles, also Heimat, wissen wir aber überhaupt nicht, was das ist, sondern wir haben quasi über die Menschheitsgeschichte nur diese Möglichkeiten herausgearbeitet oder die Bedingungen geschaffen, diese Möglichkeiten, die herausgearbeitet sind, eben auch zu realisieren, trotz aller Gegentendenzen, aber erkennbar bleibt die Möglichkeit einer befreiten, einer besseren Welt. Und im Prinzip kann man sagen, findet man ja jetzt bei Marcuse so eine Art Korrektur davon, dass er sagt, naja, rein erkenntnismäßig gibt es diese Möglichkeit der Hoffnung, gibt es dieses Prinzip Hoffnung. Wir bleiben ins Gelingen verliebt, aber gleichwohl gibt es keine, wie man so schön sagt im Wissenschaftsjargon, empirische Evidenz dafür, dass man jetzt permanent sagen könnte, guck mal hier, da ist die Menschheit schon dabei, was zu ändern, oder hier haben wir schon ein tolles Projekt. Ja, also das ist quasi auch die Erfahrung gegen diesen, wie Ulrich Sonnemann das mal sagte, Narzissmus des verfrühten Feierns, dass die linken Projekte, die sozialistischen Bewegungen, schließlich auch Oktoberrevolution, sämtliche Revolution, sämtliche Versuche der Einrichtung eines von anderen Lebensformen komplett gescheitert sind. Also das als Erfahrung für heute, dass es keinen Zugriff gibt auf irgendwas, wo man sagen könnte, hier, da machen wir mal weiter, sondern das bleibt in die Zukunft gelegt, aber nicht verschoben auf so einen St. Nimmerleins-Tag, sondern eingebettet in die eben einmal mehr erkenntnistheoretischen Bedingungen, diese Möglichkeit auch logisch zu fassen. Und der Ausgangspunkt für Marcuse, auch schon mehrfach gehabt, wenn man jetzt anfängt, diese Studien zur Ideologie der fortgeschrittenen Industriegesellschaft, so der Untertitel vom eindimensionalen Menschen, zu lesen. Der Ausgangspunkt bleibt die Vorrede mit der Überschrift Die Paralyse der Kritik, eine Gesellschaft ohne Opposition. Also das ist jetzt gewissermaßen die Spannung zwischen dem, was Bloch da für 10 Jahre vorher formuliert und Marcuse da 1964 formuliert. Ich will das erstmal noch offen halten. Die kennen sich ja, ne? Also alle, die ich jetzt hier bisher erwähnt habe, die kennen sich aus den Vereinigten Staaten. Marcuse ist eng mit Horkheimer zusammen. Zwischen Adorno und Marcuse gibt es so einige Kontroversen, aber sind auch befreundet. Mit Bloch ist man befreundet, auch wenn es da viele Kontroversen gibt und inhaltliche Auseinandersetzungen, aber nichtsdestotrotz kann man sagen, dass wir reden hier über kritische Theorie. Und was ist jetzt entscheidend? Ich wollte zurückkommen auf das, was in der Dialektik der Aufklärung drinsteckt und damit das so ein bisschen verbinden, weil nochmal, jetzt wird es so ein bisschen konfus, aber ich versuche das mal, wir sind ja immer, also 1964, das, wie gesagt, ist 60 Jahre her, also wie kommen wir denn jetzt in die Gegenwart? Ich versuche das mal weiter zu verfolgen. Also Marcuse sagt, wir haben eine, also für die 60er Jahre, wir haben eine Gesellschaft ohne Opposition. So, auch schon viel darüber diskutiert und man kann das sofort einsichtig haben. Dann kommt 68, also beziehungsweise so im Hintergrund von dem, was Marcuse da anvisiert mit der großen Weigerung und der Hoffnung um der hoffnungslosen Willen, im Hintergrund davon schon der Beginn der internationalen Protestbewegung, die ja zum Ausgangspunkt das Scheitern hat. Ja, das ist ja nicht so, dass man sagt, so yippie, jetzt geht's los und wir machen hier, Woodstock und alles ist gut, sondern es ist eine Protestbewegung. Es ist eine Bewegung, die richtet sich gegen das Scheitern der Moderne. Das ist ganz klar. Das ist der Vietnamkrieg. Das ist der Rassismus in den USA. Und es ist, was die bundesdeutschen Verhältnisse angeht, ganz klar die bisher nicht stattgefundene Auseinandersetzung mit dem Nationalsozialismus und dem Autoritarismus der frühen Bundesrepublik. Also die außerparlamentarische Oppositionsbewegung als antiautoritäre Bewegung. Dass auch das scheitert, dass auch die, wenn man so will, die größten Klaköre der antiautoritären Bewegung sich dann im Nachhinein als Faschisten herausstellen, das ist davon unbenommen, beziehungsweise das zeigt, mit welcher Gewalt diese Dialektik der Aufklärung, wenn man das jetzt so lax runterbrechen will, bis heute fortschreitet. Aber so das zum Ausgangspunkt. So, was passiert? Jetzt versuche ich mal so in einigen größeren Schritten noch nicht in die Gegenwart zu kommen, aber wenigstens in die 70er Jahre zu kommen, weil das ist eigentlich das, was ich in diesem großen Bogen vorhabe zu diskutieren. Also die 1970er Jahre sind ein Jahrzehnt, in dem einerseits diese Theorien, wie zum Beispiel die von Adorno, Horkheimer, Marcuses eindimensionaler Mensch, auch Bloch, Prinzip Hoffnung, wie diese Theorien zwar diskutiert werden oder in irgendeiner Weise für linke Bewegung virulent sind, in irgendeiner Weise virulent sind, heißt jetzt, die wurden vielleicht gar nicht gelesen. Und das Diskutieren bezog sich eher so auf Schlagworte. Aber die sind virulent, die sind in irgendeiner Weise bestimmt für einzelne Debattenstränge. Einzelne Debattenstränge heißt ja gleichzeitig, es gibt auch eine Abkehr von solchen Theorien, eine Anfeindung gegen Theorie und eine Rückkehr oder ein Erstarken von, ne, die K-Gruppenzeit spricht dafür, von ebenso Marxismus, Leninismus, Zettelkasten-Marxismus, also das, so die einfachen Parolen dann herhalten und wenig Analyse da ist. Nebennotiz, Felsch, ne, der lange Sommer der Theorie, den er ja ausmacht, dann haben wir hier die großen Debatten Ende der 60er bis in die 90er Jahre. Das wiederum stützt sich ja, das kommt jetzt, ich bin leider so ein bisschen konfus, um das so darzustellen. Wir haben in den 70er Jahren diese Theorien noch, aber auf einmal ist es damit vorbei. Einerseits, wie gesagt, es ist vorbei, weil 68 ist gescheitert. Es gibt nicht mehr das Bewusstsein, so etwas wie eine revolutionäre Praxis zu haben, außer in der Hypostasierung, jetzt müssen wir doch mit aller Gewalt die Revolution machen und wir sind bei der RAF und dem Deutschen Herbst 77. Und gleichzeitig aber eben, was ich meinte mit dem Stichwort Theoriefeindlichkeit, eine Abkehr von Analyse, eigentlich eine Abkehr von kritischer Theorie und Abkehr von Theorie überhaupt, durch eben den Rückfall auf Marxismus, Leninismus, was sich ja auch bei der RAF findet. Und dann aber auch, und das ist jetzt entscheidend, dass gewissermaßen ein, wenn man das jetzt so einfach formulieren kann, ein nicht zu Ende gedachter Marx einfach beiseite gelegt wird und ersetzt wird durch Theorien, wo gerade eine jetzt sich stabilisierende akademische Linke, eine, sagen wir mal, sozialdemokratische Linke, eine auch gesellschaftlich etablierte Linke, ihre, ja, wie man so sagt, geistige Heimat findet oder so ihre Anschlüsse finden kann. Also auch in dem Sinne, man kann weiter so tun, als sei man radikal, aber das hat eigentlich überhaupt keine praktischen Konsequenzen. Nämlich in den Rezeptionen der damals neuen französischen Theorie. Also des Poststrukturalismus, des sogenannten, und dann eben der Postmoderne. Also wir sind bei Autoren wie Michel Foucault, Gilles Deleuze, Jacques Derrida, Jean Baudrillard, Jean-François Lyotard und so weiter. Also eine hohe Attraktivität von solchen Theorien, die teils mal einen sehr starken Marx-Bezug hatten, also bei Lyotard ist das zum Beispiel der Fall, den aber sehr schnell, sehr resigniert in den 70er Jahren dann ablegen oder eben sowas nie hatten, sondern von vornherein über Nietzsche kommen und über Heidegger kommen, was ich vorhin schon meinte, und dann entsprechend jetzt auch mit scheinbar völlig neuen Perspektiven soziale Situationen beschreiben, Strukturen beschreiben. Also keine Herrschaftskritik mehr, sondern Machtanalytik bei Foucault, das jetzt in ganz anderer Weise, als man das bisher kannte, die Psychoanalyse eine Rolle spielt. Über Jacques Lacan haben wir Anfang der 70er Jahre den Anti-Ödipus von Deleuze und Guattari mit dem Untertitel Kapitalismus und Schizophrenie. Also da geht es nicht mehr um Klassenkampf, da geht es nicht mehr um soziale Ungleichheit, nicht mehr um Ungerechtigkeit, erst recht nicht um Kapitalanalyse und Kritik der politischen Ökonomie, sondern wie Lyotard sagt, es gibt jetzt eine libidonale Ökonomie, also es geht um die Ökonomie des Begehrens und so weiter. Also jetzt werden sofort diejenigen, die solche Theorien für gut heißen, sagen, aber es stimmt ja gar nicht, genau sowas ist ja dann eine aktualisierte Kritik der politischen Ökonomie und so weiter. Aber man kann auch schnell feststellen, dass in der Regel sind das ja Leute, die jetzt wenig Anspruch haben auf irgendwie eine emanzipatorische Weltveränderung. Aber das wäre vielleicht im Einzelnen zu diskutieren. Aber jedenfalls, diesen Theoriebruch gibt es. Ich bleibe weiter vielleicht so ein bisschen konfus, aber jetzt kann man ja sagen, sowohl bei Marcuse, wie ich das angedeutet habe oder zitiert habe, als auch bei Ernst Bloch, spielt ja die große Rolle, ne? Also wenn es um die Frage geht, wie ist es möglich, dass der Mensch oder die Menschheit in die Lage kommt, die eigene Geschichte als eigene Geschichte zu gestalten. Da spielt also die Frage eine Rolle, wer ist das geschichtliche Subjekt? Also im Sinne von, passiert das automatisch? Müssen wir doch wieder in die Kirche gehen? Macht es irgendein Gott oder eine Göttin für uns? Oder gibt es irgendwelche Leute, die das regeln? Oder machen wir das selber? Und wenn wir das selber machen, was heißt denn das? Also was bedeutet Geschichte machen? Was bedeutet es, irgendwas zu tun, was dann zu einem geschichtlichen Handeln? Und welche Möglichkeiten?

zu prüfen, ob diese Versuche der Befreiung nicht sofort wieder in ihr Gegenteil umschlagen. Und jetzt kommt so eine Wendung, die jetzt so in meinen konfusen Darstellungen vielleicht nochmal so eine weitere Konfusion verursacht. Also wie gesagt, in den 70er Jahren verschieben sich die Dinge und es gibt Ende der 70er Jahre, Anfang der 80er Jahre einen Bruch, der nicht nur die Linke betrifft, aber in dem quasi so ein Sog entsteht, der die Linke mit aufnimmt, dass nunmehr Geschichte insgesamt in Frage steht. Also um das kurz klarzumachen, es geht nicht nur darum zu sagen, wer macht jetzt eigentlich Geschichte und unter welchen Bedingungen ist so etwas wie eine befreite Gesellschaft geschichtlich doch noch möglich, sondern es geht darum, grundsätzlich zu fragen, ist das, was in der Welt passiert, im Guten wie im Schlechten oder Fortschritt oder kein Fortschritt oder neue Entwicklung und was bedeutet die Zukunft und was wird in der Zukunft anders sein und wie verhält sich die Gegenwart zur Vergangenheit und so weiter, dass das, was passiert, also befragt wird daraufhin, ob das überhaupt Geschichte ist oder nicht einfach nur eine Abfolge von irgendwelchen Ereignissen. Also das heißt, die Frage zielt darauf, gibt es zwischen dem, was passiert und dem, was dann passieren kann, überhaupt irgendeine kohärente Verbindung? Und jetzt springe ich weiter. Um diese kohärente Verbindung behaupten zu können, also das ist ja im Kern die Hegelsche Geschichtsphilosophie beziehungsweise überhaupt die bürgerliche Geschichtsvorstellung. Um diese Kohärenz der Geschichte behaupten zu können, brauche ich eine Geschichtserzählung. Also ich brauche einen Begriff von Geschichte, mit dem ich dann die realen Ereignisse irgendwie sortieren kann. Und zu diesem Sortieren der realen Ereignisse gehört schon dazu, dass ich sage, okay, ich habe jetzt hier 20, 30, 40, 100 Ereignisse und davon nehme ich aber gleich mal wieder 18 und so weiter 99 Ereignisse weg und dann bleiben so 5 Ereignisse und zwischen diesen Ereignissen kann ich sowas wie eine logische Verknüpfung machen und die bedeutet dann Geschichte. Ja, also zum Beispiel als Herrschaftsgeschichte, als Geschichte von irgendwelchen Königinnen und Königen oder als Geschichte der Kriege, als Geschichte technologischer Entwicklung. Und ich kann die verzahnen. Ich kann sagen, hier haben wir eine Revolution, eine soziale Revolution, die geht einher mit der Erfindung des Webstuhls oder was auch immer. Ja, also ich kann auf der Basis eines bereits mit Sinn aufgeladenen Geschichtsbegriffs auch reale Ereignisse sinnhaft zu einer Geschichte verknüpfen. So, Sinn. Was passiert, wenn dieser Sinn, also quasi das Grundelement der Verknüpfung von Geschichte in Frage steht? Ich steige jetzt nicht da ein, zu fragen, macht es überhaupt Sinn, den Sinn in Frage zu stellen, sondern nur der Verweis, dass das die Situation schien Ende der 70er Jahre. Also das heißt, man nicht einfach nur das Argument gegen Bloch hatte, naja, muss ja mal gucken hier mit deinem Optimismus, ins Gelingen verliebt, stimmt er gar nicht, hat Auschwitz gegeben, dass man jetzt sagt, hier Marcuse, große Weigerung, guck doch mal selber an, die Demonstranten, die machen doch genau das Gegenteil von dem, was eigentlich war, irgendwie sowas, sondern dass man sagt, das, was diese Leute schreiben oder postulieren über die Möglichkeiten des Menschen, ist von vornherein Unsinn oder eben nicht haltbar, weil die immer noch quasi in einem idealistischen Rest

Festhalten an Bedeutungskonstruktionen, für die es, sagen wir mal, keinen lebenspraktischen Beweis gibt. Und zwar in dem Sinne, dass es deshalb keinen lebenspraktischen Beweis gibt, weil die sich als, und das ist jetzt der entscheidende Punkt, irrelevant erweisen. Also die Zeiten, wo man sagen kann, wenn du dies und das behauptest, ob das richtig ist oder falsch ist, dann wird diese Behauptung für dich gefährlich, lebensgefährlich. Diese Zeiten sind vorbei. Also man kann immer noch Dinge behaupten, die sind dann lebensgefährlich, aber dass das große Mengen machen. Ja, also oder dass das eingreift in bisherige Weltvorstellungen. Also was weiß ich, wenn Galilei irgendwie sagt, hier die Erde ist eine Kugel oder so und so ist das Verhältnis von Gott und Welt oder irgendwas. Oder wenn Leute eben sagen, wir greifen den Kapitalismus an, weil wir und so weiter. Ja, also wenn sowas insofern greift, weil das nicht einfach nur andere Kräfteverhältnisse sind, sondern damit, wie man so sagt, Weltbilder ins Wanken geraten, weil sie durch andere, sagen wir mal, besser sinnhafte oder ähnlich sinnhafte Weltbilder, Vorstellungen von der Welt bedroht und ins Wanken gebracht werden. Diese Situation findet sich Ende der 70er Jahre, Anfang der 80er Jahre nicht mehr. Und jetzt könnte man sagen, ja, das hat es aber schon öfter mal in der Geschichte gegeben. Entscheidend ist aber, dass wir hier in der Moderne uns befinden, also in einer Zeit befinden, die bürgerliche Gesellschaft selber als Moderne klassifiziert oder klassifiziert mit folgender Bedeutung. Die Bedeutung ist ja nicht einfach, ne, also wie nennen wir das, was wir hier machen, auch nennen wir XY. Nee, wir nennen das deshalb Moderne, weil diese Modernität selber zumindest für die bürgerliche Ideologie den Charakter ausmacht, nachdem sich bisher bürgerliche Geschichte oder die bürgerliche Gesellschaft in der Geschichte als Geschichte etabliert hat. Und das ist, dass die bürgerliche Gesellschaft darauf basiert, alle ihre Elemente aus sich selber zu beziehen, sich selbst zu begründen. Ja, also dass wir, wie auch immer, in der Formulierung der Menschenrechte nicht zurückgreifen, zumindest nicht primär zurückgreifen auf Gott oder auf irgendwelche Leute, die das halt gesagt haben, sondern versuchen, sowohl rechtlich wie auch von der Idee des Menschen, die da eine Rolle spielt, mit allen Schwierigkeiten, die jetzt da sind, das aber eben aus sich selbst heraus zu begründen und quasi den Sinn in der modernen Gesellschaft, wie immer man sie auch bezeichnen möchte, beziehungsweise gibt es ja die Bezeichnung demokratisch verfasste Gesellschaft, aufgeklärte Gesellschaft, wie auch immer, dass sich eben diese Motive selbst begründen und die Moderne sich eben aus sich selbst heraus legitimiert. Ne? Habermas 1984 mit seinen Vorlesungen, die er dann gegen die poststrukturalistischen und postmodernen Theorien, die er für konservativ hält, aus gutem Grund, formuliert, es ist, wir haben es zu tun mit einem unvollendeten Projekt der Moderne. Ja, also es geht darum, an diesem Projekt der Moderne festzuhalten, ist so baumarktmäßig, das ist ein Projekt. Also da kann man dran arbeiten. Ne, das ist quasi der Rest von dem, was denn übrig bleibt von der Hegelschen Geschichtsphilosophie in ihrer materialistischen Wendung. Also nicht mehr die Weltrevolution wird anvisiert, sondern dass innerhalb der Moderne sich die Modernität, die Menschlichkeit, der Humanismus selber realisieren lässt. Lassen wir Habermas da beiseite. Ich hatte das in der Radiobücherkiste zu einer Sendung gemacht vor
einigen Tagen ist Frederick Jameson gestorben, 90 Jahre alt geworden, sehr alt. Und der hat maßgeblich als Marxist, das hatte ich ja versucht in der Sendung ein bisschen auszuführen, als Marxist, also diese Debatte um die Postmoderne, nämlich genau diese Debatte, die jetzt sagt hier, Leute, wir finden diesen Sinn nicht mehr in der Moderne selber. Die Sicherheiten, die uns bisher die Moderne gegeben hat, die sind gar nicht da. Das ist eine Fiktion. Das ist, die kann man gerade mit den Mitteln der Moderne, Aufklärung, Wissenschaft und so weiter, kann man die überhaupt nicht bestimmen. Der hat sich da also eingemischt in diese Debatte und ein Resultat ist hier der Aufsatz von ihm aus den 80er Jahren zur Logik der Kultur im Spätkapitalismus, was ein Auszug ist aus seinem Buch, das die Postmoderne selber, The Cultural Logic of Late Capitalism, ist. Und ich guck mal hier nach dem Zitat. So, da schreibt er, wenn wir keinen Konsens darüber erzielen, was kulturell dominant ist, dann lässt sich Gegenwartsgeschichte nur mehr als reine Heterogenität, willkürliche Differenz und Koexistenz zahlreicher verschiedener Kräfte von unberechenbarer Wirkung begreifen. Also, wir brauchen einen Konsens über das, was kulturell dominant ist. Also im Sinne von, wir brauchen einen Konsens wenigstens über die Art und Weise, gar nicht mal normativ, sondern rein deskriptiv, über die Art und Weise, wie wir, in Klammern wir Menschen, die Öffentlichkeit, Öffentlichkeit in demokratisch verfassten Gesellschaften, die Weltgesellschaft, Klammer zu, die Geschichte als Geschichte erzählen. Und wenn es diesen Konsens nicht gibt, also wenn es da keinerlei Verbindlichkeiten gibt, dann haben wir es mit einer, wie er das eben sagt, reinen Heterogenität, also eine bloße Vielfalt von irgendwas zu tun, einem Nebeneinander. So, jetzt springe ich. 2021 hat der Historiker Philipp Sarrazin ein Buch veröffentlicht, das heißt 1977, eine kurze Geschichte der Gegenwart. Und warum springe ich da jetzt hin? Weil das, was der Sarrazin da macht, genau das ist, was Jameson befürchtet in den 1980er Jahren, mit Blick auch auf die 70er Jahre. Nämlich, Sarrazin sagt, wir können unsere Gegenwart, also die 2020er Jahre oder die Zeit, die heutige Zeit, Anfang des 21. Jahrhunderts und so weiter, rekonstruieren aus einem Bruch Ende der 70er Jahre. Und er sagt eigentlich genau das, was bei Jameson die Befürchtung ist. Was Ende der 70er Jahre passiert, ist, wir haben ein bloßes Nebeneinander von Ereignissen auf einmal, wo jedes Ereignis für sich eine große Bedeutung hat, aber diese großen Bedeutung und einzelnen Ereignisse mit diesen großen Bedeutungen haben keinerlei Beziehung zueinander. Und er fängt dieses Buch an mit drei Ereignissen. Das ist einmal auf Teneriffa ein Flugzeugabsturz, bei dem 583 Menschen ums Leben kamen im März 77. Dann im Juni das Treffen zwischen dem französischen Präsidenten Giscard d'Estaing und Leonid Brezhnev, KPDSU. Friedensverhandlungen und so weiter. Und im Dezember stirbt Charlie Chaplin. Ne, jetzt kann man sagen, naja, das kannst du ungefähr über solche drei Ereignisse findest du
in jeder Geschichtsepoche. Ne? Aber also für ihn ist aber das Besondere, dass eben diese Zeit, in der diese drei Ereignisse passieren, eben das waren damals wichtige Meldungen. Und es entsteht eben keine Kohärenz daraus. Und gleichwohl ist aber die einzige Kohärenz, die entsteht, dass genau diese Heterogenität zur neuen Signatur wird. Und das wäre in gewisser Weise eben diese Postmoderne, die sich daraus entwickelt. Und was ist daran jetzt das Entscheidende? Das Entscheidende ist, wenn man jetzt sich das Ende ansieht von dem Sarrazin-Buch, worauf läuft das hinaus, ist, dass er eigentlich, was ist denn der Hintergrund? 2021 ist noch Corona-Pandemie. Das heißt, das ist auch die Zeit, wo nochmal in einem Höchstmaß in den bürgerlich-öffentlichen Diskursen debattiert wird über Fakt und Fake, über Wissenschaft und wissenschaftliche Standards und Verschwörungsmythen und dergleichen. Dass er sagt, dieses Nebeneinander von anthroposophischen Querdenkern und Immunologen ist charakteristisch dahingehend, weil die miteinander diskutieren. Also das nicht so ist, dass man sagt, naja, die einen glauben das und die anderen glauben das und die einen sind aber Spinner, sondern ja, die einen sind dann Spinner, aber trotzdem redet man miteinander und trotzdem sind in der Wahrnehmung diese Theorien, also er benennt es hier, sind die sozusagen gleichwertig? Wo hatte ich jetzt dieses Zitat, wo er sagt, dass in gewisser Weise, ich finde das jetzt gerade nicht, also dass man sich, dass irgendwelche Geologinnen und Geologen mit flache Erde-Theorie-Vertretern, dass die sich einlassen aufeinander. Ja, und dass man einfach diskutiert und dass nicht einfach gesagt wird, hier ist Schwachsinn und so weiter, sondern dass es eben diese Diskussion gibt. Und das führt er zurück, auch mit dem Stichwort Postmoderne, auf eben 1977, auf die Zeit Ende der 70er Jahre und erwähnt dafür einen Theoretiker, Paul Feierabend, der gesprochen hat vom Anything Goes. Gibt jetzt einen riesen Streit, ob tatsächlich die Postmoderne so ein Anything Goes ist oder nicht. Aber also was meint er hier? Ich muss das kurz mal vorlesen, dann wird das deutlicher. Vor dem Hintergrund der Erosion des Allgemeinen ermöglicht das Anything Goes mithin die Pluralisierung der Wahrheiten. Die postmoderne Erfahrung basiert auf der je individuellen Gewissheit, in Anführungszeichen, dass der Regentanz der Hopi wirklich funktioniert, dass im Innern des eigenen Bewusstseins sich wirklich der Kosmos spiegele und dass in der Meditation die ganz eigene Wahrheit gefunden werden könne. Also das ist das Entscheidende. Das ist eben nicht mehr so, dass man sagt, okay, du behauptest, die Erde ist flach, also kann ich dir, wenn du es gerne willst, kurz mal sagen, ist Unsinn, was du da redest, aus den und den Gründen, fertig ist der Lack, sondern dass selbst wenn das, was man behauptet von der Welt, logisch sofort widerlegt ist, bleibt es aber eine Gewissheit. Also in gewisser Weise ist die Grundlage für die Sinnstiftung eine Vertauschung von Glaube und Wissen. Also das heißt, die letzte Instanz der Wissenschaft bleibt zumindest im Alltagsverständnis für eben Alltagsweltkonstruktion, bleibt der Glaube an das eigene Vermögen für sich in dem, was man eben glaubt, orientieren zu können. Also ein anderes Wort dafür, könnte man sagen, ist Identitätspolitik. Also ist
letztendlich als Gradmesser für das, was man von der Welt annimmt, die eigene Befindlichkeit, die man eben schwer wegdiskutieren kann. Also wenn ich das aber so empfinde als wahr, im Sinne von scheinbar kann ich auch mit dieser Unwahrheit, die ich als wahr empfinde, meinen Alltag strukturieren, dann ist das so. Und damit kann man aber eben keine kohärente Geschichte mehr bauen. So, jetzt ist die Zeit zu Ende und ich habe eigentlich gar nicht über das Buch geredet, über das ich reden wollte in diesem großen Bogen, nämlich die Dialektik der Aufklärung. Aber wenigstens passt vielleicht als Schlussbemerkung das immer wieder gerne und wichtig zitierte Anfangsmotiv, die Frage von Adorno und Horkheimer, warum die Menschheit, statt in einen wahrhaft menschlichen Zustand einzutreten, in einer neuen Art von Barbarei versinkt. Und dieser Bruch, mit dem wir es jetzt zu tun haben in den 70er Jahren, ist genau der, dass diese Möglichkeit, dass Menschheit in einen wahrhaft menschlichen Zustand eintreten könnte, eine Möglichkeit, die trotz Krieg und Krise und Elend gegeben war, dass diese Möglichkeit heute nicht mehr vorhanden ist, weil die Menschheit unfähig geworden ist, weil wir unfähig geworden sind, diese Möglichkeit irgendwie ins Auge zu fassen und als unsere eigene Geschichte zu begreifen. 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